0: Nachrichten von SRF um 3 mit David Burkhardt. Die USA haben am späten Abend eine weitere Angriffswelle gegen den Iran gestartet. Die Angriffe begannen um 23 Uhr Schweizer Zeit. Laut dem Fernsehsender CNN sind sie immer noch im Gang. Das zuständige Regionalkommando der US-Armee CENTCOM schreibt, US-Präsident Donald Trump habe die Angriffe angeordnet. Diese hätten zum Ziel, den Iran in seiner Handlungsfähigkeit einzuschränken, Handelsschiffe und Seeleute in der Straße von Hormuz anzugreifen. Das iranische Staatsfernsehen berichtete von mehreren Explosionen an verschiedenen Orten in der Nähe der Straße von Hormuz. Schon in der Nacht von Samstag auf Sonntag griffen die USA nach eigenen Angaben rund 140 Ziele im Iran an. Der Iran reagierte mit Angriffen auf US-Verbündete in der Region wie Katar, Jordanien, Bahrain, Kuwait oder den Oman. Nach den jüngsten US-Schlägen gibt es aus diesen Staaten bislang keine Meldungen über neue iranische Angriffe. Zu zwei weiteren Meldungen in Kurzform. Bei einem Brand in einer Bar in der thailändischen Hauptstadt Bangkok sind mindestens 27 Menschen ums Leben gekommen. Das sagte Thailands Ministerpräsident bei einem Besuch am Unglücksort. Laut dem Gouverneur von Bangkok wurden zudem 63 Menschen verletzt, 22 seien in kritischem Zustand. Die Unglücksursache ist noch unklar. Und rund 50 Kilometer südlich von Paris ist ein Waldbrand ausgebrochen. Bis Mitternacht hatte der Brand in einem Wald beim Städtchen Fontainebleau bereits 800 Hektar Wald erfasst. Bei der Brandbekämpfung sollen nun auch zwei Löschflugzeuge aus Südfrankreich helfen. Laut dem französischen Feuerwehrverband ist es das erste Mal überhaupt, dass solche Flugzeuge in der Region Paris zum Einsatz kommen. Nach Großbritannien. In den letzten Monaten kam es dort wiederholt zu Angriffen auf jüdische Menschen und jüdische Einrichtungen. Nun will die britische Regierung den Schutz der jüdischen Gemeinschaft verbessern und dafür in den nächsten 3 Jahren umgerechnet rund 270 Millionen Franken investieren. So sollen 500 zusätzliche Polizistinnen und Polizisten in britischen Stadtvierteln eingesetzt werden, wo viele Jüdinnen und Juden leben, der größte Teil davon in London. Zudem soll ein Teil des Geldes im Bildungsbereich eingesetzt werden, zur Bekämpfung von Antisemitismus. Ende April wurden in London 2 Juden niedergestochen. Seit Ende März gab es verschiedene Brandanschläge auf britische Synagogen. Und im letzten Oktober wurden bei einem Anschlag auf eine Synagoge in Manchester 2 Menschen getötet. Die Wetteraussichten. Heute wird es ziemlich sonnig mit Wolkenfeldern und Sahara-Staub. Und es wird auch wieder heiß mit 31 bis lokal 35 Grad. Das waren Nachrichten von Radio SRF, verantwortlich David Burkhardt. SRF Verkehrsinfo von 3.03 Uhr. A1 Zürich Richtung Bern zwischen der Verzweigung Schönbühl und Grauholz. Verkehrsbehinderung wegen eines Unfalls. Der Fahrstreifen ist blockiert. Und A2 Gotthard Richtung Chiasso zwischen Rivera und dem Dosso di Taverne Tunnel. Verkehrsbehinderung wegen eines Unfalls. Der linke Fahrstreifen ist gesperrt.
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Die Nachrichten von SRF um 4 mit David Burkhardt. Die USA haben am späten Abend eine weitere Angriffswelle gegen den Iran gestartet. Die Angriffe begannen um 23 Uhr Schweizer Zeit. Laut dem Fernsehsender CNN dauerten sie auch 3 Stunden später noch an. Das zuständige Regionalkommando der US-Armee schreibt, US-Präsident Donald Trump habe die Angriffe angeordnet. Diese hätten zum Ziel, den Iran in seiner Handlungsfähigkeit einzuschränken, Handelsschiffe und Seeleute in der Straße von Hormuz anzugreifen. Das iranische Staatsfernsehen berichtete von mehreren Explosionen an verschiedenen Orten in der Nähe der Straße von Hormuz. Schon in der Nacht von Samstag auf Sonntag griffen die USA nach eigenen Angaben rund 140 Ziele im Iran an. Der Iran reagierte seinerseits mit Angriffen auf US-Verbündete in der Region wie Katar, Jordanien, Bahrain, Kuwait oder den Oman. Nach den jüngsten US-Schlägen gibt es nun Berichte, dass in Bahrain Luftalarm ausgelöst wurde. Weitere Informationen über Angriffe oder Schäden in Bahrain gibt es bislang nicht. Zu 2 weiteren Meldungen in Kurzform. Bei einem Brand in einer Bar in der thailändischen Hauptstadt Bangkok sind mindestens 27 Menschen ums Leben gekommen. Das sagte Thailands Ministerpräsident bei einem Besuch am Unglücksort. Laut dem Gouverneur von Bangkok wurden zudem 63 Menschen verletzt. 22 seien in kritischem Zustand. Die Unglücksursache ist noch unklar. Und nach mehreren Angriffen und Anschlägen auf jüdische Einrichtungen und jüdische Menschen in Großbritannien will die Regierung den Schutz der jüdischen Gemeinschaft verbessern, mit umgerechnet rund 270 Millionen Franken in den nächsten 3 Jahren. So sollen unter anderem 500 zusätzliche Polizistinnen und Polizisten in britischen Stadtvierteln eingesetzt werden, wo viele Jüdinnen und Juden leben. Zudem soll ein Teil des Geldes im Bildungsbereich eingesetzt werden, zur Bekämpfung von Antisemitismus. Nach Frankreich. Rund 50 Kilometer südlich von Paris ist ein Waldbrand ausgebrochen. Das Feuer brach gestern am späteren Nachmittag in einem Wald beim Städtchen Fontainebleau aus und breitete sich rasch aus. Bis Mitternacht hat es bereits 800 Hektar Wald erfasst. Etwa 15 Häuser wurden evakuiert, weitere Gebäude würden geschützt, teilt die Feuerwehr mit. Bei der Bekämpfung des Brandes sollen nun auch 2 Löschflugzeuge aus Südfrankreich helfen. Es sei das erste Mal überhaupt, dass solche Löschflugzeuge in der Region von Paris zum Einsatz kämen, sagte der Sprecher des Nationalen Feuerwehrverbandes gegenüber der Nachrichtenagentur AFP. Neben den Löschflugzeugen sind bereits 2 Löschhelikopter und 400 Feuerwehrleute im Einsatz. Das Wetter. Heute wird es ziemlich sonnig mit Wolkenfeldern und Sahara-Staub und es wird wieder heiß mit 31 bis lokal 35 Grad. Das waren Nachrichten von Radio SRF, verantwortlich David Burkhardt. SRF-Verkehrsinfo von 4.03 Uhr, A1 Zürich Richtung Bern, zwischen der Verzweigung Schönbühl und Grauholz, Verkehrsbehinderung wegen eines Unfalls, ein Fahrstreifen ist blockiert. Und A2 Gotthard Richtung Chiasso, zwischen Rivera und dem Dosso di Taverne-Tunnel, Verkehrsbehinderung wegen eines Unfalls, der linke Fahrstreifen ist gesperrt.

0: Wunderbar, da haben wir es gehört. Joel, Shuffle the Cards.
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0: Eine Entwarnung für 4.59 Uhr. Es liegen zurzeit keine Meldungen über größere Störungen vor und auch das falsch fahrende Fahrzeug, das wir vorhin vermeldet haben. Das ist zum Glück nicht mehr unterwegs. Mit anderen Worten, euch unterwegs eine gute und sichere Fahrt und allen einen schönen Montagmorgen, den 13. Juli. Zeit fürs Wichtigste zum Tag aus der Nachrichtenredaktion. Jetzt ist es 5 Uhr.
2: Die Nachrichten von SRF um 5 mit David Burkhardt. Die USA fliegen neue Angriffe auf den Iran. Dieser verurteilt die US-Luftschläge scharf. Ein Brand in einer Bar in Bangkok fordert über 2 Dutzend Todesopfer und viele Verletzte. 50 Kilometer südlich von Paris ist ein Waldbrand ausgebrochen. Zur Bekämpfung sollen erstmals in der Region Löschflugzeuge eingesetzt werden. Und das Wetter oft sonnig mit Wolkenfeldern und Sahara-Staub. Am Nachmittag gibt es 31 bis lokal 35. Die USA haben in der Nacht eine weitere Angriffswelle gegen den Iran geflogen. Die iranische Regierung in Teheran kritisiert die US-Angriffe der letzten Tage scharf und die UNO ruft die beiden Länder zu neuen Verhandlungen auf. Michael Wettstein mit einer Übersicht.
3: Es begann mit Meldungen aus dem Iran. Das iranische Staatsfernsehen berichtete am Abend von Explosionen an verschiedenen Orten an der Straße von Hormuz. Später bestätigte das zuständige Regionalkommando der US-Armee die neuen Angriffe. Sie hätten zum Ziel, die Möglichkeiten des Irans für Angriffe auf Handelsschiffe in der Straße von Hormuz einzuschränken. Schon in der Nacht von Samstag auf Sonntag hatten die USA nach eigenen Angaben rund 140 Ziele im Iran angegriffen. Der Iran reagierte mit Angriffen auf US-Verbündete in der Region, wie etwa Katar, Jordanien oder Bahrain. Und auch nach den jüngsten US-Schlägen kündigten die iranischen Revolutionsgarden Vergeltungsschläge in diesen Staaten an. Das iranische Außenministerium teilte aber mit, die erneuten US-Angriffe machten alle diplomatischen Bemühungen der letzten Monate zunichte und die Angriffe hätten die Unsicherheit in der Straße von Hormuz und Störungen im internationalen Schiffsverkehr zurückgebracht. Die UNO verurteilt derweil die neueste Eskalation. Generalsekretär Antonio Guterres ruft beide Seiten zu größter Zurückhaltung auf und fordert, dass die Verhandlungen über ein Ende des Krieges wieder aufgenommen werden.
2: Michael Wettstein. In der thailändischen Hauptstadt Bangkok sind bei einem Brand in einer Bar mindestens 27 Menschen ums Leben gekommen. Das sagte Thailands Ministerpräsident Anutin Chanwirakul bei einem Besuch am Unglücksort. Es berichtet Ines Burkhardt von der ARD.
4: Das Feuer brach gegen Mitternacht in einem Bierlokal aus, das im Norden der Millionenmetropole Bangkok liegt. Nach Medienberichten sind auch 63 Menschen verletzt. Auf Bildern ist zu sehen, wie hohe Flammen aus dem Lokal schlagen. Auf Handyvideos rennen Menschen schreiend und in Panik aus dem Lokal. Nach ersten Informationen wurden die meisten Toten in den Toiletten des Restaurants aufgefunden. Das Lokal brannte völlig aus. Nach etwa einer Dreiviertelstunde gelang es der Feuerwehr und anderen Rettungskräften, den Brand unter Kontrolle zu bringen. Zur mutmaßlichen Ursache gab es zunächst keine Informationen. Vor der Bar wurden die mit Tüchern abgedeckten Leichen aufgereiht. Die Gaststätte liegt in der Nähe des vielbesuchten Chatuchak-Marktes, der auch international bekannt ist. Dort halten sich an Wochenenden viele 10.000 Menschen auf, darunter auch viele Ausländer. Ob sich unter den Opfern auch Touristen befinden, ist noch unklar.
2: Zu zwei weiteren Meldungen in der Übersicht. Nach mehreren Angriffen und Anschlägen auf jüdische Einrichtungen und jüdische Menschen in Großbritannien will die Regierung den Schutz der jüdischen Gemeinschaft verbessern, mit umgerechnet rund 270 Millionen Franken in den nächsten 3 Jahren. So sollen unter anderem 500 zusätzliche Polizistinnen und Polizisten in britischen Stadtvierteln eingesetzt werden, wo viele Jüdinnen und Juden leben. Zudem soll ein Teil des Geldes im Bildungsbereich eingesetzt werden, zur Bekämpfung von Antisemitismus. Und morgen jährt sich der Terroranschlag von Nizza zum 10. Mal. An einem Trauermarsch für die Opfer der tödlichen Lastwagenfahrt am französischen Nationalfeiertag 2016 nahmen gestern rund 1000 Menschen teil. Zu den Gedenkfeierlichkeiten morgen wird auch Präsident Emmanuel Macron in Nizza erwartet. Beim Terrorangriff in Nizza am 14. Juli 2016 wurden 86 Menschen getötet und mehr als 400 verletzt. Wir bleiben in Frankreich. Rund 50 Kilometer südlich von Paris ist ein Waldbrand ausgebrochen. Das Feuer brach gestern am späteren Nachmittag in einem Wald beim Städtchen Fontainebleau aus und breitete sich rasch aus. Bis Mitternacht hatte es bereits 800 Hektar Wald erfasst. Etwa 15 Häuser wurden evakuiert, weitere Gebäude würden geschützt, teilt die Feuerwehr mit. Bei der Bekämpfung des Brandes sollen nun auch zwei Löschflugzeuge aus Südfrankreich helfen. Es sei das erste Mal überhaupt, dass solche Löschflugzeuge in der Region von Paris zum Einsatz kämen, sagte der Sprecher des Nationalen Feuerwehrverbandes gegenüber der Nachrichtenagentur AFP. Neben den Löschflugzeugen sind bereits zwei Löschhelikopter und 400 Feuerwehrleute im Einsatz. Der Blick aufs Wetter. Heute scheint trotz Wolkenfeldern und Sahara-Staub oft die Sonne. Am Nachmittag wird es 31 bis lokal 35 Grad heiß. Am Abend gibt es vor allem im Süden gewitterige Regengüsse. Das waren Nachrichten von Radio SRF. Verantwortlich David Burkhardt.
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0: Das ist der Montagmorgen, der 13. Juli im Studio des Sven Epine. Wünsche euch einen guten Start in die Woche hier mit Diana Ross. Sie macht Auftakt in die erste frühe Morgenstunde bei uns. «Why do fools fall in love?»

So, der erste Mosaikstein ist gelegt, oder von mir aus ein Dominostein, und ihr wisst, es geht jetzt so weiter, wie jemand von euch Lust hat, musikalisch unser Programm ein bisschen mitzubestimmen. Es gibt einen frühen Morgenmusikwunsch, wie immer um diese Zeit, auf 0848 440 222, das ist meine Nummer, 0848 440 222.

0: Das ist SRF 1 an diesem Montagmorgen um 12 Minuten ab der 5. Und wir gehen auf Händschicken bei Lenzburg zum Stefan Huber. Der hat schon fleissig gestaffelt. Stefan, zuerst mal schönen guten Morgen.
1: Ja, guten Morgen Sven, guten Morgen Schweiz.
0: Du bist irgendwie zwischen 2 und 3 aufgestanden, schon gearbeitet. Zeitungen alle vertreibt, alles schon erledigt oder bist du noch mitten auf der Runde?
1: Ja, ich bin noch, den Rest muss ich noch machen. Und also sind wir noch etwa 10, 12 Zeitungen, oder? Und halb 6 bin ich dann fertig. Oder?
0: Gut, das ist absehbar, das ist eine Viertelstunde. Und zum Glück hast du angerufen, dann gibt es so ein bisschen auf den letzten paar Metern noch Lieblingsmusik von dir. Und du hast dich für die Bonnie Tyler entschieden. Warum Bonnie Tyler?
1: Ja, Bonnie Tyler kenne ich von den 80er Jahren, hauptsächlich von meinem Bruder her. Er war ein grosser Fan gewesen. Und ich habe es eigentlich weniger kennt, oder? Aber es hat mich auch fasziniert und bin da in den letzten Tagen ziemlich verschrocken, oder?
0: Absolut. Bonnie Tyler ist leider verstorben in den letzten Tagen und die Fans sind natürlich traurig. Dank der Musik haben wir aber immer noch etwas von Bonnie Tyler. Und der Song «Believe in Me», der ist ja einer aus der späteren Zeit von Bonnie Tyler, muss man sagen. Also eben nicht aus den 80ern, sondern eher aus der Neuzeit. Weil sie ist ja dann nochmal antreten beim Eurovision Song Contest.
1: Jawohl, genau, ja.
0: Und du hast das ein bisschen mitverfolgt, nehme ich an, oder?
1: Von dort habe ich die auch kennengelernt, oder praktisch von der Reportage und so weiter. Und dann habe ich es ein bisschen weiterverfolgt, oder?
0: Sehr gut, sehr gut. Also, dann hören wir den Song sehr, sehr gern für dich und auf den letzten Meter noch viel Spass beim Arbeiten. Und dann gehst du zu mörgeln oder ein bisschen liegen, oder wie sieht dein Tag dann aus?
1: Nein, ganz sicher, gehst du zu mörgeln. Nachher
0: gehe ich die Zeitung
1: lesen, oder?
0: Gut, das ist eine gute Reihenfolge. Also, Stefan, danke fürs Anrufen. Viel Spass mit der Bonnie Tyler und einen guten Abschluss auf deiner Runde.
1: Prima, danke und auch schönen Tag.
0: Merci gleichfalls. Tschüss, Stefan. Ciao, ciao.
1: Prima, merci.
0: Und an dieser Stelle auch mal ein Merci allen anderen, die einfach am frühen Morgen schon unterwegs sind im Dienst von der Öffentlichkeit, zum Beispiel Zeitungenvertrag oder einen Haufen andere Sachen machen, frische Brötchen backen in der Bachstube, den Nachtdienst beenden. Also danke für all die, die in der Nacht für uns so schön unterwegs sind. Und da ist jetzt der Morgenmusikwunsch von Stefan Huber, Bonnie Tyler, Believe.

0: Hot Chocolate haben wir gehört. It started with a kiss. 21.05 Uhr an diesem Montagmorgen und heute wird es wieder warm. 31 Grad zum Beispiel in Lugano, in Genf 35 Grad. Zürich vermeldet heute Höchstwerte um die 33, Basel 34, in Bern 32. Ihr merkt, es wird wieder schön für all die, die Hitze lieben. Weniger gut sind die hohen Temperaturen für die, die zum Beispiel Medikamente haben, die man daheim aufbewahrt. Was soll man bei dieser Hitze am besten machen mit diesen Medis? Also wo aufbewahren? Und vor allem die wichtige Frage, können die kaputt gehen, wenn es zu heiß ist daheim?
1: Grundsätzlich ist es so, wenn die Temperatur für einige Tage oder auch Wochen über 30 Grad steigt, wirkt sich das nicht negativ auf die Qualität der Medikamente aus, wenn die üblicherweise bei Zimmertemperatur gelagert werden.
0: Gut, das ist eine gute Nachricht. Das hat uns Mireille Lenz gesagt vom Schweizerischen Apothekerverband PharmaSuisse. So schnell gehen die Medikamente zum Glück also nicht kaputt. Aber was passiert, wenn es länger warm ist und die Medikamente eben länger an der Wärme rumliegen? Und würde es dann helfen, wenn man die einfach gerade in den Kühlschrank tut? Oder ist das nicht der Fall, obwohl es dort schön kühl ist? Die Antworten darauf gehört ihr ein bisschen später bei uns, und zwar im Espresso. Und den Espresso, den liefern wir euch auch heute Morgen, gerade nach den Nachtnachrichten, etwa um 10.08 Uhr, da auf SRF 1. Und da liefern wir Schweizer Musik vom Reto Borrell, «Lucky Charm».

0: Lionel Richie, All Night Long.
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0: Die Übersicht von 5.29 Uhr sieht gut aus. Es liegen zurzeit keine Meldungen über größere Störungen vor. Euch unterwegs also gute und sichere Fahrt. Und allen einen schönen Montagmorgen, den 13. Juli. Jetzt gibt es das Wichtigste aus der Nachrichtenredaktion in den Kurznachrichten bei uns am 17.30 Uhr.
2: Die Nachrichten von SRF um 17.30 Uhr mit David Burkhardt. Die USA haben am späten Abend eine weitere Angriffswelle gegen den Iran gestartet. Die Angriffe begannen um 23 Uhr Schweizer Zeit. 5 Stunden später erklärte das zuständige Regionalkommando des US-Militärs die Angriffe für beendet. Es seien Dutzende Ziele getroffen worden. Ziel der Angriffe sei gewesen, die Möglichkeiten des Irans für Angriffe auf Handelsschiffe in der Straße von Hormuz einzuschränken. Schon in der Nacht von Samstag auf Sonntag griffen die USA nach eigenen Angaben rund 140 Ziele im Iran an. Der Iran reagierte mit Angriffen auf US-Verbündete in der Region wie Katar, Jordanien, Bahrain, Kuwait oder den Oman. Und auch nach den jüngsten US-Angriffen kündigten die iranischen Revolutionsgarden Vergeltungsschläge an. Und das iranische Außenministerium teilte mit, die US-Angriffe machten alle diplomatischen Bemühungen der letzten Monate zunichte. Und die Angriffe hätten die Unsicherheit in der Straße von Hormuz und Störungen im internationalen Schiffsverkehr zurückgebracht. In der thailändischen Hauptstadt Bangkok sind bei einem Brand in einer Bar mindestens 27 Menschen ums Leben gekommen. Das sagte Thailands Ministerpräsident Anutin Chanwirakul bei einem Besuch am Unglücksort. Es berichtet Ines Burkhardt von der ARD.
3: Das Feuer brach gegen Mitternacht in einem Bierlokal aus, das im Norden der Millionenmetropole Bangkok liegt. Nach Medienberichten sind auch 63 Menschen verletzt. Auf Bildern ist zu sehen, wie hohe Flammen aus dem Lokal schlagen. Auf Handyvideos rennen Menschen schreiend und in Panik aus dem Lokal. Nach ersten Informationen wurden die meisten Toten in den Toiletten des Restaurants aufgefunden. Das Lokal brannte völlig aus. Nach etwa einer Dreiviertelstunde gelang es der Feuerwehr und anderen Rettungskräften, den Brand unter Kontrolle zu bringen. Zur mutmaßlichen Ursache gab es zunächst keine Informationen. Vor der Bar wurden die mit Tüchern abgedeckten Leichen aufgereiht. Die Gaststätte liegt in der Nähe des vielbesuchten Chatuchak-Marktes, der auch international bekannt ist. Dort halten sich an Wochenenden viele 10.000 Menschen auf, darunter auch viele Ausländer. Ob sich unter den Opfern auch Touristen befinden, ist noch unklar.
2: Rund 50 Kilometer südlich von Paris ist ein Waldbrand ausgebrochen. Das Feuer brach gestern am späteren Nachmittag in einem Wald beim Städtchen Fontainebleau aus und breitete sich rasch aus. Bis Mitternacht hat es bereits 800 Hektar Wald erfasst. Bei der Bekämpfung des Brandes sollen nun auch 2 Löschflugzeuge aus Südfrankreich helfen. Es sei das erste Mal überhaupt, dass solche Löschflugzeuge in der Region Paris zum Einsatz kämen, sagte der Sprecher des Nationalen Feuerwehrverbandes gegenüber der Nachrichtenagentur AFP. Das Wetter, heute oft sonnig mit Wolkenfeldern und Sahara-Staub, am Nachmittag dann 31 bis lokal 35 Grad heiß. Das waren Nachrichten von Radio SRF, verantwortlich David Burkhardt.
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0: Guten Morgen an dem Montagmorgen, 3 Minuten ab der 5:30. Kleines Quiz für den nächsten Song. In welchem Lied kommt Killenorgeln vor? Und ich gebe noch ein bisschen mehr Tipps. Ah, so ein bisschen ähnlich wie die. Es ist ein Song aus Italien. Schon eine Idee, wo so eine Killenorgel eine Rolle spielt? Schnell Hand auf, wer das Gefühl hat, er hat die richtige Antwort. Und sonst helfen wir nachher. Der Mann heisst Zucker, Zucchero. Und zwar hier mit 13 Buone Regioni. Und da haben wir sie, die Orgel.

0: David Christie haben wir gehört am 20 vor 6.
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0: Ja, das heisst zum Wochenstart hier an diesem frühen Märtymorgen. Unterstützung gibt es aus der Morgenredaktion vom Gaudenz Weber. Guten Morgen, Gaudenz.
2: Guten Morgen, schönen Morgen.
0: Ausgeschlafen und fit, das können viele nicht sagen vom Wochenende, weil viele, die die Schweizer Fussballnazi wollen anführen oder schauen, wie es rauskommt, die haben natürlich den Wecker gestellt. Am Sonntagmorgen, am 3 spätestens, hat man müssen vor dem Fernsehen sein und die Daumen drücken. Und wenn man das gemacht hat, dann hat man sehr eine spannende Partie gesehen. Eine Schweiz, die gut mitgehalten hat, bis zum 1-1 und dann ist alles anders. Anders kommt mit dieser Karte gelb-rot.
2: Ja, unglaublich. Oder? Obwohl, ich muss sagen, ich habe es nicht gesehen, aber du bist wirklich tatsächlich aufgeblieben.
0: Ich bin aufgeblieben? Also, Wahnsinn. Ich denke, das muss ich sehen.
2: Ich habe gefunden, sorry, ich bin nicht mehr 20, mein Schlafmanagement ist mir jetzt gerade
0: ein bisschen wichtig. Ist okay. Ich verstehe alle, die durchgeschlafen haben, gesagt, ich schaue mir es dann am Morgen an oder ich lese oder höre dann, wie es rausgekommen ist. Aber die gelb-rote Karte von Brel Embolo, die die Schweiz dann geschwächt hat, weil man nur noch das 10 gespielt hat, die letzten paar Minuten von der offiziellen Spielzeit und natürlich auch Nachspielzeit. Die haben der Schweiz weht, weil dort haben wir noch 2 Goal kassiert und am Schluss hat es 3-1 geheissen für Argentinien und für die Schweiz endet das wahnsinnige Märchen im Viertel.

0: Viertelfinale der diesjährigen WM. Und auch der Trainer, der Murat Yakin, der ist natürlich nachher hergesessen. Natürlich ist der Schiri und die Karte ein Thema gewesen an der offiziellen Pressekonferenz, wo der Murat Yakin Folgendes gesagt hat.
1: Die Mannschaft hat das nicht verdient, auf die Art und Weise auszuscheiden. Wir haben nicht nur gegen ein großes Argentinien gespielt oder gegen den Weltmeister, wir haben gegen knapp 70.000 argentinische Fans gespielt. Wir haben gegen den Schiedsrichter und gegen den VAR gespielt. Ich glaube, das sind einiges zu viel. Also es schmerzt natürlich, das Ausscheiden, weil wir wissen, was drin gewesen wäre.
0: Ja, so ist der Fans natürlich auch gegangen bis zum 1-1. Man denkt, hey, die Schweiz hat wirklich phasenweise sogar besser gespielt als Argentinien. Ist am Drücken gewesen und trotzdem heisst es Koffer packen und jetzt heimkommen. Und was liest man hier in den eingängigen Medien bei uns im Land? Wie ist man da zufrieden mit dem Abschneiden von der Nazi oder enttäuscht nach dem Ausscheiden?
2: Ja, es ist klar, dass die Farbe rot-weiss dominiert natürlich auf der Zeitungsfront. Heute der Blick zum Beispiel die ganze Frontseite. Titel Messi-Jungs, der ganz große Traum ist geplatzt, die Freude über diese Nazi bleibt. Und das ist schon eine Frucht, oder? Man hat sich ja wirklich zum Teil dabei ertappt, dass man sich überlegt hat, wie wäre es, wenn die Schweiz Weltmeister werden
0: will. Ja.
2: Berner Zeitung, dramatisches Aus für die Nazi nach historischer WM. Basler Zeitung, die Schweiz verliert und alle diskutieren über Prêles. Imbolo. Und die Szene ist natürlich heute ein grosses Thema. Auch noch im Tagesanzeiger zum Beispiel eine Schwalbe lässt die Schweizer aus dem Turnier fliegen.
0: Gut, aber wir wollen als Positive mitnehmen.
2: Unbedingt.
0: Tolle Leistung, Viertelfinale so gut wie praktisch noch nie in der Neuzeit sowieso für die Schweizer Nazi ein tolles Turnier geliefert. Und auch die Fans haben die Schweizer Nazi nach wie vor ganz gross im Herz.
3: Ich glaube, man kann stolz sein, trotzdem.
4: Super Turnier gespielt, super Leistung angebracht. Das macht mich mega stolz. Argentinien mit einmal weniger mehr als eine Stunde durchheben, ist krass. Mega Respekt davor. Embolo, mach dir keinen Kopf. Wir lieben dich alle. Ich freue mich mega fest auf die Zukunft. Gebt weiter Gas, macht uns weiterhin stolz. Ich liebe euch.
0: Wunderbar. Das sind doch schöne, versöhnende Worte zum Schluss. Oder? Und wenn wir noch ein bisschen vorher schauen, die WM geht ja noch ein bisschen weiter. Es spielen ja am Dienstag im Halbfinale Spanien. Gegen wen? Frankreich. Spanien-Frankreich. Ein spannender erster Halbfinal im zweiten Halbfinal. Da ist dann unser Bezwinger Argentinien im Einsatz und der Gegner dort heisst dann England.
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0: Schweizer Musik hier von Megawatt. 100'000 Liebeslieder. 8 Minuten noch, dann ist es 6.
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0: Bei mir im Studio ist Stefanie Westerhuis aus der SRF Meteo Redaktion. Guten Morgen, Stefanie.
2: Guten Morgen, Sven.
0: Ja, wenn wir so rausschauen, es hat Tage im Land und wenn man genau her schaut, sieht man vielleicht sogar ein bisschen eine Trübung vom Himmel. Der Staub, hätte ich fast gesagt, der Sand ist zuständig. Sahara-Sand hat eine weite Reise hierher gehabt.
2: Ja, es kommt heute tatsächlich ein bisschen Sahara-Staub zu uns. Aber ja, das wird jetzt nicht das sein, was die meisten als erstes denken, wenn sie an den Himmel schauen. Die meisten denken, es hat mal wieder ein bisschen mehr Wolkenfelder, die durchziehen, so von Westen nach Osten. Die können auch mal dichter sein, aber an vielen Orten bleibt es einfach trocken. Wir haben am Oben, vor allem im Tessin und später auch in Mittel- und Südbünden, ein paar Platzregen und Gewitter. Trotz allem ist es heiss. Wir haben am Nachmittag 31 bis 34 Grad. Zuerst bloß noch ein bisschen Beise, aber die fallen langsam zusammen.
0: Ein Hitzetag, der heute ansteht zum Wochenstart. Was ändert auf morgen?
2: Was schon ein bisschen anders ist auf morgen, ist die Nacht vom Menti auf den Dienstag. Es kühlt ein bisschen weniger gut ab und an vielen Orten wird es langsam schwül, also so ein bisschen unangenehmer halt. Es gibt auch stellenweise Platzregen, die durchziehen, vor allem in der Deutschschweiz. So ganz genau, wo das die sind, können sich die Modelle noch nicht entscheiden, aber es gibt sie irgendwo. Und morgen haben wir dann halt zum Teil Wolkenreste aus dieser Nacht. Nachher wird es ziemlich sonnig. Gegen oben gibt es dann morgen über den Bergen wieder ein bisschen grössere Wolken und lokale Regengüsse. Auch morgen ist es noch einmal heiß und eben typisch. Die Höchstwerte liegen bei 32 Grad.
0: Jetzt habe ich gut hergelassen. Morgen ist noch einmal heiß. Heisst das so auf Mitte, Ende Woche? Entspannt sich das wieder oder bleibt die Hitze vorläufig da?
2: Es bleibt heiß. Temperaturen gehen vielleicht ein bisschen zurück, so ein bisschen Not is no, aber weil es halt typisch ist, fühlt es sich dann nicht wirklich viel kühler an.
0: Also dann starten wir in die Hitzewoche und ein paar Hits haben wir natürlich auch hier musikalisch. Billy Joel, The River of Dreams. Auch ein guter Start in die Woche. Am besten hier bei uns auf SRF 1.

0: The Fats Domino mit Kansas City.
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0: Die Übersicht von 5.59 Uhr auf der Nord-Süd-Achse ist der Gotthardtunnel Richtung Norden wegen eines Pannenfahrzeugs zurzeit gesperrt. Und da gibt es Stau ab Quinto. Und außerdem in der Region Basel, dort auf der A3 Richtung Zürich, Stau zwischen Kannenfeld und der Verzweigung Wiese. Gute Fahrt und euch allen einen schönen Montag, den 13. Juli. Jetzt ist es 6 Uhr. Heute Morgen mit dem Salvador Atassay. Guten Morgen, Salvador.
3: Guten Morgen. Es sind prägende Bilder, die uns heute früh aus Bangkok erreichen. Nahe eines beliebten Touristenmarktes brennt ein Lokal lichterloh. Menschen fliehen, mindest 27 sterben. Zuerst aber der Blick in die Straße von Hormuz, denn die Angriffe der USA gehen weiter und zwar länger und heftiger als in den vergangenen Tagen. Dazu gleich mehr. Zuerst aber der Blick aufs Wetter. Im Studio ist Livia Schmid aus der Nachrichtenredaktion.
4: Guten Morgen. Heute ist es trotz Wolkenfeldern und Sahara-Staub oft sonnig. Das Ganze bei 31 bis lokal 35 Grad.
3: Blicken wir also zuerst auf die erneuten Angriffe. Explosionen gab es laut dem Iran etwa an verschiedenen Orten an der Straße von Hormuz. Und auch die USA bestätigen, Dutzende Ziele seien getroffen worden. Livia Schmid, was wollen die USA denn mit diesen Angriffen erreichen?
4: Der Iran solle weniger Möglichkeiten haben, Handelsschiffe in der Straße von Hormuz anzugreifen. Das sei das Ziel, sagt die US-Armee. Iranische Angriffe auf Handelsschiffe in der wichtigen Meerenge waren der Auslöser der neuesten Angriffswellen der USA gegen den Iran. Auch in der Nacht vom Samstag auf Sonntag griffen die USA 140 Ziele im Iran an. Daraufhin hat der Iran wiederum Ziele in Katar, Kuwait, Jordanien, Bahrain und im Oman angegriffen. Die Länder sind Verbündete der USA.
3: Und wie reagiert der Iran nun auf die neueste Angriffswelle?
4: Die iranischen Revolutionsgarden kündigten Vergeltungsschläge an und das iranische Außenministerium sagte, die US-Angriffe machten alle diplomatischen Bemühungen der letzten Monate zunichte. Die Angriffe hätten die Unsicherheit in der Straße von Hormuz und Störungen im internationalen Schiffsverkehr zurückgebracht. Und die UNO ruft beide Seiten zu größter Zurückhaltung auf und fordert, dass die Verhandlungen über ein Ende des Krieges wieder aufgenommen werden.
3: Zu einem ganz anderen Thema. Es sind eindrückliche Bilder, die uns heute früh aus Bangkok erreicht haben. Enorme Flammen, die aus einem Lokal lodern und die Feuerwehr, die versucht, den Brand unter Kontrolle zu kriegen. Handyvideos, die zeigen, wie Menschen schreiend aus dem Gebäude rennen. Die vorläufige Bilanz, mindestens 27 Tote und Dutzende Verletzte. Bangkok ist ja zudem eines der meistbesuchten Reiseziele für Touristinnen und Touristen. Darüber spreche ich nun mit unserem Korrespondenten Martin Aldrovandi. Martin Aldrovandi, was weiß man denn?
5: Neben den mindestens 27 Toten wurden über 60 Menschen verletzt, 22 davon schwer. Viele der Opfer sind offenbar nach hinten geflohen, in den hinteren Teil der Bar. Zwei Notausgänge waren laut den Behörden aber versperrt. Versperrt mit Bierkisten und offenbar auch einem Tisch. Man sieht auf Videoaufnahmen, die große Flammen durch die Tür nach draußen geschossen sind. Die Feuerwehr hat den Brand dann gelöscht. Danach bot sich ein Bild der Zerstörung, Wände voller Ruß, verkohlte Möbel. Der Premierminister Anutin hat sich gestern Nacht noch vor den Medien vor der Bar gezeigt. Das war eine Bierbar mit Live-Musik und die befand sich im Stadtteil Chatuchak, also nicht allzu weit entfernt vom weltbekannten, muss man sagen, Chatuchak-Markt, der vor allem bei Touristinnen und Touristen sehr beliebt ist. Die Behörden haben aber noch nicht gesagt, welche Nationalitäten genau betroffen sind. Laut ersten Einschätzungen soll aber ein Kurzschluss in der Klimaanlage an der Decke den Brand ausgelöst haben. Die Ermittlungen laufen aber noch.
3: Immer wieder kommt es in Thailand zu Unglücken mit Toten, darunter auch Touristinnen und Touristen. 2024 etwa brannte ein Hotel. Häufig sind es auch tödliche Verkehrsunfälle. Was ist denn das Problem?
5: Ja, im aktuellen Fall werden bereits Vergleiche gezogen zu einem Brand in einer Silvesternacht in der Bar Santika in Bangkok. Da sind weit über 60 Menschen ums Leben gekommen. Das war 2009, das ist also schon eine Weile her. Es ist in den vergangenen Jahren aber immer wieder zu schlimmen Unglücken gekommen. 2024 zum Beispiel, als ein Car mit Schulkindern und Lehrern in Flammen aufging. Die Klasse war auf einer Schulreise. Das hat für einen großen Aufschrei und für viel Entsetzen hier gesorgt in Thailand. Oder auch im Sommer 23, da sind 12 Menschen ums Leben gekommen im Süden Thailands. Da ist in einem Lagerhaus Feuerwerkskörper explodiert. Und jedes Mal gibt es dann eben so einen Aufschrei, auch den Ruf nach strengeren Regeln. Aber die werden eben dann doch nicht überall entsprechend durchgesetzt. Das hat man auch gesehen beim Erdbeben im letzten Jahr, als das Hochhaus, das bekannte, da wie ein Kartenhaus in sich zusammenfiel. Das befand sich ja noch im Bau und da hat man dann später auch gravierende Sicherheitsmängel gefunden. Aber jetzt im aktuellen Fall muss man sicher natürlich die Ermittlungen abwarten.
3: Dieser schwere Brand jetzt in der Nähe eines beliebten touristischen Marktes mit mehr als 2 Dutzend Toten, wird das Folgen für den Tourismus haben?
5: Ja, solche und weitere Unglücke können natürlich Leute abschrecken. Das ist jedes Mal hier auch die Befürchtung, weil Thailand wirtschaftlich sehr abhängig ist vom Tourismus. Besonders stark reagieren jeweils chinesische Touristinnen und Touristen bei solchen Ereignissen. Da kommt mir in den Sinn der Amoklauf in einem bekannten Einkaufszentrum vor einiger Zeit. Und das war in Bangkok. Da sind die chinesischen Besucherzahlen sofort zurückgegangen. Und abgesehen davon geht es im thailändischen Tourismus derzeit ohnehin nicht besonders gut. Also vielerorts kämpft man bereits mit dem Rückgang der Besucherzahlen.
3: Vielen Dank für diese Einschätzung. Das war unser Korrespondent Martin Adrovandi. Wechseln nach Frankreich. Etwa 50 Kilometer südlich von Paris ist ein Waldbrand ausgebrochen.
4: Und zwar im Städtchen Fontainebleau. Laut der Feuerwehr hat der Brand bisher eine Fläche von etwa 8 Quadratkilometern verwüstet. Das entspricht der Fläche des Greifensees. Wegen des Waldbrandes wurden etwa 15 Häuser evakuiert. 400 Feuerwehrleute sind im Einsatz sowie 2 Löschhelikopter. Bei der Bekämpfung der Flammen sollen zudem 2 Löschflugzeuge aus Südfrankreich helfen. Großbritanniens Regierung will die jüdische Gemeinschaft besser schützen und dafür in den nächsten 3 Jahren umgerechnet rund 270 Millionen Franken investieren. So sollen 500 zusätzliche Polizistinnen und Polizisten in britischen Stadtvierteln eingesetzt werden, wo viele Jüdinnen und Juden leben, der größte Teil davon in London. Zudem soll ein Teil des Geldes im Bildungsbereich eingesetzt werden zur Bekämpfung von Antisemitismus. Ende April wurden in London 2 Juden niedergestochen. Seit Ende März gab es verschiedene Brandanschläge auf britische Synagogen und im letzten Oktober wurden bei einem Anschlag auf eine Synagoge in Manchester 2 Menschen getötet. Ende Oktober sollen in Israel Parlamentswahlen stattfinden. Das Parlament hat den 27. Oktober als Wahltermin bekannt gegeben. Es ist der letztmögliche Termin nach der 4-jährigen Amtszeit des israelischen Parlaments. Es werden die ersten Parlamentswahlen sein seit dem Hamas-Überfall am 7. Oktober 2023 und sie dürften ein Gradmesser für die Führung von Regierungschef Benjamin Netanyahu werden, denn laut Umfragen ist fraglich, ob er mit seinem Regierungsbündnis die Mehrheit behalten kann.
3: Vor den Börsendaten noch eine Meldung vom Tennis.
4: Jannik Sinner hat das Grand-Slam-Turnier von Wimbledon gewonnen, zum 2. Mal in Folge. Der Italiener bezwang im Finale den deutschen Alexander Zverev in 4 Sätzen. Für die Weltnummer 1 ist es der 5. Grand-Slam-Titel seiner Karriere. Die Börsendaten geliefert von SIX. Der Nikkei-Index in Tokio fällt um 2%. Der Euro wird zu 92,32 gehandelt, der Dollar zu 81.
3: Das sind die Informationen von heute Morgen. 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Verantwortlich ist Simon Weber. Die Zeit 6:08.
0: Die Wetteraussichten für den Wochenstart für den Montagmorgen hat Stefanie Westerhuis.
1: Heute sind immer wieder Wolkenfelder durch. Dazu hat es auch noch ein bisschen Sahara-Staub in der Luft. Trotzdem scheint häufig die Sonne und es wird am Nachmittag heiss mit Höchstwert von 31 bis 34 Grad. Am Oben gibt es vor allem im Tessin und in Graubünden teils auch noch gewitterige Regengüsse.
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0: Schönen guten Morgen, starten gute Woche bei uns aus der Morgenredaktion, der Gaudenz Weber.
6: Guten Morgen.
0: Und wir nehmen das Positive mit. Was wollen wir da Wunden lecken? Auf der einen Seite muss man ein bisschen, weil es wäre mehr drin gelegen für die Schweizer Nazi. Auf der anderen Seite ist es schon toll, dass die Schweiz im Viertelfinal war. Und auch wenn die rot-gel-rote Karte für Brel Embolo hart war, die Fans, die meisten, haben schon verziehen.
7: Embolo, mach dir keinen Kopf, wir lieben dich alle.
0: Voilà, das ist doch das Motto und das nehmen wir mit in den Tag. Und trotzdem schauen wir ein bisschen zurück auf das Abschneiden von der Schweizer Nazi und ziehen Bilanz von dieser WM 2026 aus Schweizer Sicht. Und das machen wir gleich nach der Charlie Belafonte. Give

0: Sommermusik für einen Sommertag, der ansteht. Überall im Flachland zwischen 31 und 35 Grad, die heute drinnen liegen. Give a little love, wo wir gehört haben. 13 Minuten ab der 6. Ja, der grosse Traum ist natürlich geplatzt. Dramatisches Aus für die Nazi nach historischer Weltmeisterschaft. Titelt heute zum Beispiel die Berner Zeitung. Der Traum ist geplatzt, aber die Freude über diese Nazi bleibt, schreibt zum Beispiel der Blick. Ja, nach der Niederlage am frühen Sonntagmorgen gegen Argentinien und dem WM-Out hat der Schweizerische Fußballverband eine Medienkonferenz geben und dort Bilanz zogen.
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0: Ja, und an dieser Konferenz dabei war ist zum Beispiel der Trainer, der Präsident und auch der Sportdirektor, aber auch mit dabei war in Kansas City unser Mann, der Peter Schneider vom Sport. Und Peter, ich glaube, man kann sagen, es war auch ein bisschen ein Schweizer Wunderlecken gewesen.
2: Kann man so sagen, denn die Wunde vom unglücklichen Ausscheiden, die ist noch nicht zu. Sie ist noch zu frisch. Der Blödsinn, den der Breel Embolo mit seiner Schwalbe gemacht hat und das Spiel in eine andere Richtung gelenkt hat, der ist immer noch präsent. Auch beim Präsident, beim Peter Knebel. Er fasst die Gefühlslage so zusammen.
3: Ich finde traurig, finde ich eigentlich der richtige und passende Ausdruck. Ja, man darf traurig sein, es darf Platz haben, aber die Trauer wird mit dem Stolz, der ohne Frage auch da ist, weichen. Und dann muss man sich auch können freuen über das, was man geleistet hat.
0: Ah, man muss sich können freuen, das klingt jetzt aber noch nicht sehr entspannt. Wie sieht es denn beim Trainer, beim Murat Yakin aus?
2: Nach dem Spiel im Interview mit Radio SRF war er den Tränen nahe, weil die Schweiz eben Argentinien dominiert hat und am Schluss eine grosse Chance verpasst hat, in Halbfinale gegen England zu kommen. Ja, am Tag danach sieht es bei Murat Yakin so aus.
4: Ja, es sind natürlich gemischte Gefühle. Einerseits grosse Freude und Stolz und andererseits eine Chance, die wir verpasst haben, die möglich gewesen wäre. Jetzt das Halbfinale vorbereitet gegen England, das wäre ja eigentlich eine unglaubliche Geschichte.
2: Ja, aber es hätte eben nicht sollen sein, obwohl es tatsächlich denkbar gewesen wäre, dass die Schweiz im WM-Final hätte können spielen.
0: Ja, wäre natürlich super cool gewesen. Und man sagt ja, es ist die beste Nationalmannschaft, die es je gibt. Und wenn man den Auftritt an dieser WM angeschaut hat und auch das letzte Spiel, dann stimmt das ja auch. Aber, und das muss man auf der anderen Seite auch erwähnen, es ist eine Mannschaft mit schon ein bisschen älteren Spielern. Das könnte also auch das Ende bedeuten von dieser Generation.
2: Der Captain, der Gani Chaka, ist 33, wie auch der Silvan Widmer. Der Remo Freuler und der Ricardo Rodriguez sind gar 34. Der Manuel Akanji und der Nico Elvedi sind um die 30. Es könnte also wirklich einen Generationenwechsel und einen massiven Umbau bei der Schweiz geben. Gibt es denn jetzt schon Spieler, die am Trainer gesagt haben, ja, das ist es jetzt gewesen, eigentlich einen schönen Abschluss von der Nazi-Karriere?
4: Nein, bis jetzt aktuell mit keinem Spieler so ein Feedback bekommen. Also das hat sich auch in der Vergangenheit gezeigt, dass es vielleicht irgendwann mal einen natürlichen Prozess gibt, aber das wird sicher nicht unmittelbar nach dem Spiel jetzt die Gedanken stattfinden bei den Spielern.
2: Ja, und eine Motivation gibt es ja auch für die Spieler mit den ersten grauen Haaren. In 2 Jahren steht nämlich der nächste Anlass an, die Europameisterschaft im Mutterland vom Fußball zu England. Wäre ja auch noch ein schöner Karrierenabschluss.
0: Ja, und die Schweizer Spieler, die bleiben jetzt noch heute den ganzen Tag in Kansas City, essen nochmal zusammen zu Nacht und gehen dann morgen, also heute Abend, auf den Flüger nach Zürich. Dort ist dann auf dem Turbinenplatz in Zürich morgen, also am Dienstag Mittag, Punkt 12, der grosse Empfang geplant. Sagen Sie nochmal für die Fans, morgen Mittag, Dienstag, Turbinenplatz Zürich, am 12, der grosse Empfang von der Schweizer Fußballnationalmannschaft. Und auch wenn es jetzt nichts geworden ist gegen Argentinien, ich glaube, die meisten Fans werden die Schweizer Nazi-Spieler frenetisch in Empfang nehmen und sagen:
5: Ich bin mega stolz auf die Schweizer Nazi, sie haben es mega gut gemacht, aber ja, tut jetzt schon mega weh. Super Turnier gespielt, super Leistung angebracht, noch nie sind wir ins Viertelfinale gekommen an einer WM.
6: Ich glaube, man kann stolz sein, trotzdem.

0: Grosse Universitäten, alle Mare, die wir gehört haben, sommerliche Musik für einen sommerlichen Tag, hier bei uns am Montagmorgen um 20 ab 6. Und Leute, jetzt gehen wir auf eine sehr geheimnisvolle Mission. Es geht nämlich um eine Mondbasis, Achtung, im Inneren vom Gotthard. Was ein bisschen nach Science-Fiction tönt, ist sie gestern aber eine richtige Realität. Und zwar in der Festung Sasso San Gottardo. Die liegt in Airolo. Und dort startet nämlich die nächste Mondmission. Und die heisst Asclepius. Ich hoffe, ich habe es richtig gesagt. Asclepius 6. Eine internationale Mission mit 9 jungen Forschenden und angehenden Astronautinnen und Astronauten aus der ganzen Welt. Gaudenz, erzähl uns mehr darüber.
1: Ja, im Moment sind die jungen Leute noch sogenannte Analog-Astronauten und Astronautinnen. Also sie trainieren im Gotthard den Alltag auf einer simulierten Mondbasis unter realistischen Bedingungen. Und eine von den jungen Leuten ist die 25-jährige deutsche Medizinstudentin Marla Lynn Welsch. Sie sagt, solche Mondsimulationen am Boden liefern wichtige Daten für die Raumfahrtforschung von morgen.
2: Wir versuchen jetzt schon Ergebnisse zu liefern, die dann für zukünftige Raumfahrtmissionen wertvolle Daten liefern und diese dann verbessern und als Grundlage dienen für zukünftige Raumfahrtmissionen.
1: In den nächsten 2 Wochen sind Teilnehmerinnen und Teilnehmer komplett in einem Bunker abgeschottet.
2: Wir sind auf engem Raum quasi eingesperrt. Also wir haben keinen Zugang zu Sonne, zu Tageslicht. Wir haben keinen Zugang zu frischer Luft, keinen Kontakt zur Außenwelt und haben nur über eine Person im Mission Control Center Zugang zur Außenwelt. Die leitet uns an.
1: Die Frage ist jetzt, warum man sich das antut. Ja, seit klein auf, sagt Marlene Welsch, ist sie vom Mysterium Weltall begeistert.
2: Ich fand es immer schon faszinierend, sich vorzustellen, was da oben ist. Einfach aus einer Neugierde heraus, einer kindlichen Neugier vielleicht auch. Ich habe mit meinem Vater viel Zeit draußen verbracht, die Sterne angeguckt. Und ich mochte schon immer ungewisse Sachen und auch Herausforderungen. Und habe mich immer gesehen in einer Rakete, wie ich da hochfliege.
1: Schönes Bild, oder? Wie sie die Rakete da hochfliegt. Also das Universum erforschen, das macht sie zwar jetzt noch am Boden, aber vielleicht fliegt sie ja einmal selber tatsächlich in einer echten Mission zum Mond.
2: Ja, auf jeden Fall. Also das wäre toll, wenn man sich heutzutage anguckt, was gerade passiert in diesem Bereich realistischer. Es gibt Pläne, wirklich eine Basis auf dem Mond zu erstellen, wo es dann auch regelmäßig so Servicing-Missionen gibt, also Flüge hin. Aber ich muss ganz ehrlich sagen, mein ultimatives Ziel ist der Mars. Also ich würde gerne noch weiter fliegen, dahin, wo eigentlich dann kaum noch jemand war. Das wäre mein Traum.
0: Ja, das sagt Marla Lynn Welsch, die im Moment auf dieser Mondmission in Airolo im Gotthard inne ist. Und weißt du, Gaudenz, was jetzt toll wäre, wenn wir mit ihr könnte reden, oder? Sie gestern sind die drin für 2 Wochen.
1: Ich wundere, wie haben sie geschlafen zum Beispiel?
0: Genau, wie tut man zum Beispiel die Schwerelosigkeit simulieren und wie ist es auf engstem Raum ohne Tageslicht miteinander? Und wisst ihr was? Genau das fragen wir sie. Die Marla Lynn Welsch, sie ist mein Morgengast und zwar am 7:15 in einer knappen Stunde da bei uns auf SRF 1 und dann schalten wir direkt quasi auf den Mond oder zumindest in Gotthard und schauen mal, wie sich das so anfühlt, wenn man so eine Mondmission simuliert. Und wie fühlt es sich an, wenn Dalton Brothers hier ihren Hit, ihren Eurovision-Hit zum Besten geben? Mit diesem Song haben sie gewonnen für Dänemark vor 25 Jahren. Fly on the Wings of Love.

Der Montagmorgen, SRF 1, in 4 Minuten ist es 6:30. Ein guter, wenn ihr gerade am Morgenessen seid. Und bis zu den halben Nachrichten reicht es noch für Musik aus Bern. Dann kommt die Band her, nennen sich Low D. You bring the change.

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1: Die Übersicht von 6.29 Uhr auf der Nord-Süd-Achse. Dort ist der Gotthardtunnel in beiden Richtungen wegen eines Pannenfahrzeugs gesperrt und daher gibt es Stau vor beiden Tunnelzufahrten. Die Einfahrt Airolo ist gesperrt. Außerdem Stau in der Region Zürich, dort vor dem Kubristunnel Richtung St. Gallen ab Dietikon und Urdorf Nord, sowie vor dem Nordring Richtung Bern ab Baltenswil. Dann Region Solothurn, dort auf der A1 Richtung Bern zwischen Niederbipp und Wangen an der Aare. Für Basel auf der A2 Richtung Luzern zwischen dem Grenzübergang Weil und dem Badischen Bahnhof und auch auf der A3 ab Cannenfeld. Gute Fahrt euch und ein guter Start in die Woche. Der Montag, der 13. Juli. Jetzt Kurznachrichten am 6:30.
2: In der thailändischen Hauptstadt Bangkok sind bei einem Brand in einer Bar mindestens 27 Menschen ums Leben gekommen. Das teilen die Behörden mit. Über 60 Menschen wurden demnach verletzt. Warum das Feuer in der Bar ausbrach, ist derzeit nicht klar. Das Lokal befindet sich in der Nähe des international bekannten Chatuchak-Marktes. Die USA haben in der Nacht erneut Ziele im Iran aus der Luft angegriffen. Damit solle die Fähigkeit des Irans eingeschränkt werden, Handelsschiffe in der Straße von Hormuz zu attackieren. Das teilten die USA mit. Der Iran reagierte mit Gegenangriffen auf mit den USA verbündete Staaten in der Region. Derweil ruft die UNO beide Länder zu erneuten Verhandlungen auf. Und nach wiederholten Angriffen auf jüdische Menschen und Einrichtungen in Großbritannien reagiert nun die britische Regierung. Sie will umgerechnet rund 270 Millionen Franken investieren, um Jüdinnen und Juden besser zu schützen. So sollen etwa mehr Polizistinnen und Polizisten eingesetzt werden in Stadtvierteln, wo viele jüdische Menschen leben.
1: Danke, Manuel Risi.
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4: Ich glaube, man kann stolz sein, trotzdem.
5: Ein super Turnier gespielt, super Leistung angebracht. Das macht mich mega stolz. Gegen Argentinien mit einmal weniger mehr als eine Stunde durchheben, ist krass. Mega Respekt davor. Embolo, mach dir keinen Kopf. Wir lieben dich alle. Ich freue mich mega fest auf die Zukunft. Gebt weiter Gas, macht uns weiterhin stolz. Ich liebe euch.

0: wie schon lange nicht mehr und in der Neuzeit erst recht nicht. Und die Fans, auch hier in der Schweiz im Public Viewing, haben alle Daumen hochgehabt.
1: Ich glaube, man kann stolz sein, trotzdem.
2: Super Turnier gespielt, super Leistung angebracht. Das macht mich mega stolz. Gegen Argentinien mit einmal weniger mehr als eine Stunde durchheben, ist krass. Mega Respekt davor. Embolo, mach dir keinen Kopf. Wir lieben dich alle. Ich freue mich mega fest auf die Zukunft. Gebt weiter Gas, macht uns weiterhin stolz. Ich liebe euch.
0: Hey, voilà. Das sind doch positive Nachrichten für morgen, den Empfang. Morgen Mittag um 12 Uhr in Zürich, wenn die Schweizer Nazi sich hoffentlich auch daheim ein bisschen feiern. Wobei, daheim waren ja nicht alle. Es gibt auch Fans, die sind tatsächlich in die USA gereist.
3: Ja, das gibt's.
0: Es gibt's.
3: Kansas.
0: In Kansas City, dort ist gespielt worden am Sonntagmorgen. Und einer von diesen Schweizer Fans ist der Roman Fröhler. Der ist im Stadion gesessen. Und von ihm wollen wir dann live wissen. Bei ihm ist jetzt kurz vor Mitternacht. Wie war es eigentlich gewesen, wenn man als Schweizer Fan zwischen gefühlt 69'000 argentinischen Fans sitzt? Stimmungsbericht geht nach Texas in our lifetime.

Guten Morgen an dem Montagmorgen, 18 Minuten noch, dann ist es 7. Ja, und am Sonntag früh am Morgen haben viele in den Wecker gestellt. Am 3 war Abpfiff beim Match im Viertelfinal an der Fußball-Weltmeisterschaft zwischen der Schweiz und Argentinien. Und die meisten haben das natürlich hier daheim vor dem Fernsehen mitverfolgt, Daumen drückt. Es gibt aber ein paar, die sind auf Kansas City gereist, um den Match im Stadion zu schauen, vorausgesetzt, man hat Tickets bekommen. Aber zu den Glücklichen hat Roman Freuler gehört. Er kommt

0: aus Winterthur und ist in Kansas City diesen Match live schauen. Und wir schalten jetzt auf Kansas City. Er ist nämlich immer noch dort. Roman, zuerst mal guten Abend bei dir. Ist es, glaube ich, kurz vor Mitternacht, oder?
1: Ja, guten Abend bei mir und guten Morgen euch natürlich. Ja.
0: Das ist so. Also du bist immer noch im Hotel am Ausharren. Viel passiert wahrscheinlich nicht mehr. Du bereitest dich schon ein bisschen auf die Rückreise vor, aber wir gehen nochmal zurück in den Sonntagmorgen früh Schweizer Zeit, wo du im Stadion bist. 70'000 Menschen haben Platz in diesem Rund. Ein wunderbares Stadion, aber gefühlt sind 69'000 im hellblau-weiß gestreiften Argentinien-Liebli dort gewesen. Und du und ein paar andere 100 Schweizer Fans im hoffentlich roten Schweizer Liebli. Wie war es für dich, in das Stadion hineinzukommen?
1: Ja, das hat es von Anfang an natürlich auch speziell gemacht. Oder? Also die ganze Situation, man spielt gegen den amtierenden Weltmeister, man spielt gegen eine totale Übermacht an gegnerischen Fans. Es ist einer der grössten Matches, wenn nicht der grösste, der modernsten Fußballgeschichte jetzt von der Schweizer Fußballnazi. Das hat alles natürlich extrem spannend gemacht.
0: Mhm. Aber erzähl, wenn man so reinkommt, also das ist ja ein Stadion ohne Dach, wie es häufig ist in den USA, weil es nicht so viel regnet, ist das eine ganz besondere Atmosphäre gewesen, auch für dich?
1: Ja, es ist natürlich besonders, oder? Also gerade wenn man dann natürlich rumschaut und all die Farben sieht, das ist eigentlich überall weiss-blau. Und das Stadion gilt ja in den USA, aus der American Football League, aus ein lydisches Stadion in den USA. Also von dem her hat man da schon etwas müssen erwarten, oder? Und das ist auch so gewesen, oder? Gerade bei den argentinischen Fans, die ja sehr fanatisch sind und auch sehr laut mit ihren Fangesang haben, den ganzen Match.
0: Während dem Spiel ist ja mal 1-1 gestanden. Wie war denn die Stimmung gewesen? Hat man da ein bisschen gedacht, oh, jetzt könnte es funktionieren?
1: Ja, absolut. Also ich glaube, in dem Moment sind wir, also die Schweizer Fans, eigentlich haben sie das Gefühl gehabt, jetzt gewinnen wir den Match, oder? Weil wir sind dann mit dem Eises, also wir haben Druck gemacht, sind zum Eises gekommen und sind so gut im Spiel gewesen wie nicht voran im Match, obwohl er schon vorne ausgeglichen war. Also wir haben dort eigentlich nur noch auf 5 gespielt. Und das hat man nicht nur uns da gesehen, also nicht nur den Schweizer Fans, sondern auch der argentinischen Fans. Weil wo das Eises gekommen ist, dann hat man gesehen, wie die eine Art fast ein bisschen zusammengebrochen sind und gemerkt haben, oh, jetzt haben wir ein Problem.
0: Mhm. Aber es ist dann leider anders rausgekommen aus Schweizer Sicht, gelb-rote Karte, die das Spiel verändert hat. Die Schweiz nur noch zu 10. Und ja, in der Nachspielzeit hat es dann noch 2 Goal gegeben. Endresultat 3-1 für Argentinien. Die sind weiter. Die Schweiz musste packen. Wie hat es dich gepackt nach dem Match? Wie fest war der Frust gewesen?
1: Ja, der Frust und der Dusche war natürlich riesig gewesen. Also wirklich riesig. Also, wenn er noch fast nie war, würde ich sagen, an so einem Schweizer Match. Und zwar vor allem darum, wie halt die Niederlage zustande gekommen ist. Weil man eigentlich im Match drin ist und wirklich auf Sieg spielt. Und dann kommt die rote Karte, wo aus verschiedener Sicht unnötig ist, sage ich jetzt mal. Und das ist dann schon sehr, sehr enttäuschend gewesen. Ja.
0: Das kann man vorstellen. Geneigten Hauptes, quasi, dann warst du noch ab ins Hotel zum Feiern, ist eben wahrscheinlich nicht mehr zu Mut. Was hast du noch gemacht nach dem Spiel?
1: Ja, so Feiern ist wirklich nicht mehr so viel gewesen, muss ich ganz ehrlich sagen. Ist jetzt auch nicht so, dass man es da noch mit den argentinischen Fans vereinigt hat oder so, sondern da ist wirklich die Enttäuschung einfach zu gross gewesen.
0: Kann man vorstellen. Und jetzt schon packt oder wie lange bleibst du noch in den USA?
1: Nein, packt noch nicht, aber morgen früh geht es retour und ja, dann schauen wir weiter. Es stehen dann irgendwann neue Aufgaben wieder an für die Nazi und ja.
0: Das ist es halt so gewesen. Der Roman Fröhler, Nazi-Fan aus Winterthur und live zugeschaltet aus Kansas City. Bei ihm ist es jetzt kurz vor Mitternacht. Ich hoffe, du kannst gut schlafen und dann eine gute Rückreise. Danke für deine Schaltung.
1: Danke vielmals, Sven. Danke euch allen.

0: Sie Springfield, only want to be with you, gehört am 8 Minuten vor der 7.
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0: Ja, Zeit für die Wetteraussichten. Heute mit der Stefanie Westerhuis. Guten Morgen, Stefanie.
2: Guten Morgen, Sven.
0: Von SRF Meteo. Ja, es sind wieder mehr Kantone dazugekommen, die Sommerferien angefangen haben am Wochenende. Letzte Woche hatten schon die ersten Kantone, jetzt ein paar mehr dazu. Es ist auch ein bisschen Ferienwetter, kann man sagen.
2: Ich würde sagen, es ist perfektes Ferienwetter. Es ist häufig sonnig, aber nicht ganz wolkenlos. Wir haben dann noch Wolkenfelder, die durchziehen, so von Westen nach Osten, quer über die Schweiz. Auch noch ein bisschen Sahara-Staub in der Luft, aber eigentlich perfekt, wenn man irgendetwas draussen unternehmen will, wandern oder baden. Man muss sich eigentlich auch keine Sorgen machen wegen Gewitter. Es gibt dann noch ein paar Gewitter, aber die kommen erst am oben im Tessin auf und später dann auch noch in Mittel- und Südbünden. Es ist heiß. Am Nachmittag haben wir 31 bis 34 Grad. Jetzt zuerst am Morgen spürt man noch ein bisschen Beisen, aber die Beisen, die fallen dann langsam zusammen.
0: Aha, das heisst, wenn die Beisen zusammengeht, wird es wieder tüppig und ein bisschen schwül auf die Nacht.
2: Das ist ja so, die Nacht auf morgen, die wird ein bisschen weniger gut abkühlen, es wird tüppiger langsam. Es gibt auch noch Chancen auf Regen, sage ich mal. Es zieht so eine Zone mit Platzregen in der Nacht und in den Morgenstunden, vor allem über die Deutschschweiz. Man kann jetzt nicht versprechen, dass alle nass werden, aber mit ein bisschen Chancen haben die Blümchen werden ein bisschen gegossen über Nacht.
0: Gut, wäre nicht schlecht, oder? Wenn es einem würde brechen mit einem guten Regen über Nacht. Heisst das, bleibt es regnerisch denn morgen oder ist der Regen wieder weg?
2: Also von regnerisch kann man wirklich nicht reden. Am Morgen regnet es zum Teil noch in den Bergen, vor allem die östlichen Berge, trifft es wahrscheinlich am längsten noch. Aber nachher hat es vor allem Wolkenreste, die locker auf, es wird ziemlich sonnig. Gegen oben kann es dir lokal hier oder dort über den Alpen mal wieder einen Platzregen geben. Morgen eben typisch und heiß, 32 Grad am Nachmittag.

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1: Die Übersicht von 6.59 auf der Nord-Süd-Achse ist der Gotthard in beiden Richtungen wegen eines Pannenfahrzeugs gesperrt, da er Stau vor beiden Tunnelzufahrten. Dann in der Region Zürich vor dem Gubrist Richtung St. Gallen ab Dietikon und Urdorf Nord Stau sowie auf dem Nordring Richtung Bern ab Befretikon. Für Solothurn auf der A1 Richtung Bern zwischen Herkingen und Önsingen und in Basel auf der A2 Richtung Luzern zwischen Weil und dem Badischen Bahnhof. Jetzt ist es 7 Uhr, der Salvador Attasoy mit dem heute Morgen.
2: Guten Morgen. Das US-Militär hat wieder Ziele im Iran angegriffen. Ob das Abkommen zwischen Iran und den USA überhaupt noch von Bedeutung ist, darüber sprechen wir gleich mit unserem Korrespondenten. Und danach blicken wir nach Bangkok. Dort sind bei einem Brand in einer Bar mindestens 27 Menschen ums Leben gekommen. Viele weitere wurden verletzt. Wir wollen wissen, warum es in Thailand immer wieder zu solchen Katastrophen kommt. Zum Wetter aus der Nachrichtenredaktion Livia Schmid.
3: Guten Morgen. Heute ist es trotz Wolkenfeldern und Sahara-Staub oft sonnig. Das Ganze bei 31 bis lokal 35 Grad.
2: Heute Nacht haben die USA also erneut den Iran angegriffen. Explosionen gab es laut Iran etwa an verschiedenen Orten an der Straße von Hormus. Und auch die USA bestätigen, Dutzende Ziele seien getroffen worden. Livia Schmid, was wollen die USA mit diesen Angriffen denn erreichen?
3: Der Iran solle weniger Möglichkeiten haben, Handelsschiffe in der Straße von Hormus anzugreifen. Das sei das Ziel, sagt die US-Armee. Iranische Angriffe auf Handelsschiffe in der wichtigen Meerenge waren der Auslöser der neuesten Angriffswellen der USA gegen den Iran. Auch in der Nacht vom Samstag auf Sonntag griffen die USA 140 Ziele im Iran an.
2: Wie reagiert der Iran jetzt auf diese neueste Angriffswelle?
3: Ja, der Iran hat als Reaktion erneut Ziele in Ländern der Region angegriffen, etwa in Jordanien und Kuwait. Beide Länder sagen, sie hätten iranische Raketen abgefangen. Das iranische Außenministerium sagte zudem, die US-Angriffe machten alle diplomatischen Bemühungen der letzten Monate zunichte. Die Angriffe hätten die Unsicherheit in der Straße von Hormus und Störungen im internationalen Schiffsverkehr zurückgebracht.
2: Die US-Angriffe machten die diplomatischen Bemühungen also zunichte, sagte Iran. Eigentlich gab es da ja ein Rahmenabkommen für einen Waffenstillstand zwischen den USA und dem Iran. Warum greifen sich die beiden Länder jetzt trotzdem an? Darüber habe ich mit unserem diplomatischen Korrespondenten Fredrik Steiger gesprochen.
4: Im Grunde, weil beide Seiten die Vereinbarung über den Waffenstillstand, die ja oft als Rahmenabkommen bezeichnet wird, völlig unterschiedlich interpretieren. Und das wiederum hängt damit zusammen, dass es ein im Juni hastig gezimmertes Abkommen ist, das entscheidende Fragen offen ließ. Gerade was die Straße von Hormus betraf, es sollte damals schnell gehen und da nahm man sich nicht die Zeit, wichtige Punkte wirklich und im gegenseitigen Einvernehmen zu klären. Überraschend kommt das eigentlich gar nicht, denn die Schwächen des Abkommens waren vom ersten Moment an klar erkennbar. Man sprach damals von einer Einigung, man war sich aber in zentralen Punkten nicht wirklich einig.
2: Trump hat letzte Woche das Abkommen mit dem Iran ja für beendet erklärt. Ist das Abkommen noch von Bedeutung?
4: Offiziell ist es noch von Bedeutung, von Tag zu Tag aber im Grunde genommen weniger, weil inzwischen gleich mehrere Schlüsselpassagen, fast alle Schlüsselpassagen des Abkommens verletzt wurden. Konkret die Garantie der freien Durchfahrt durch die Straße von Hormus, dann aber auch, dass die USA die Rückzahlung von den im Ausland blockierten iranischen Vermögen zulassen, auch die Aufhebung von Ölsanktionen gegen den Iran, dass also Teheran wieder Öl exportieren kann, haben die USA zurückgenommen und die gegenseitige Verpflichtung über das iranische Atomprogramm zu verhandeln, gilt auch nicht mehr wirklich, denn diese Verhandlungen sind im Moment praktisch tot. Das Rahmenabkommen ist also kaum noch das Papier wert, auf dem es steht,
2: sagt unser Korrespondent Fredrik Steiger. Es sind schockierende Bilder, die uns heute früh aus Bangkok erreicht haben. Enorme Flammen, die aus einem Lokal lodern und die Feuerwehr, die versucht, den Brand irgendwie unter Kontrolle zu kriegen. Handyvideos, die zeigen, wie Menschen schreiend aus einem Gebäude rennen. Die vorläufige Bilanz, mindestens 27 Tote und Dutzende Verletzte. Bangkok ist ja eines der meistbesuchten Reiseziele für Touristen. Was weiß man bisher über diesen Brand? Das habe ich Südasien-Korrespondent Martin Aldrovandi gefragt.
0: Ja, neben den mindestens 27 Toten wurden über 60 Menschen verletzt, 22 davon schwer. Viele der Opfer sind offenbar nach hinten geflohen, also in den hinteren Teil der Bar. Zwei Notausgänge waren laut den Behörden aber versperrt, also blockiert. Eine mit Bierkisten und ein anderer Notausgang offenbar mit einem Tisch. Dann gibt es Videoaufnahmen, da sieht man, wie große Flammen durch die Tür nach draußen schießen. Nachdem die Feuerwehr den Brand dann gelöscht hat, hat sich ein Bild der Zerstörung geboten. Man sieht Wände voller Ruß, verkohlte Möbel. Das war eine Bierbar mit Live-Musik und die befand sich im Stadtteil Chatuchak, nicht zu weit entfernt vom bekannten Chatuchak-Markt, der vor allem bei Touristinnen und Touristen sehr beliebt ist. Die Behörden haben noch nicht gesagt, welche Nationalitäten genau betroffen sind. Laut ersten Einschätzungen aber soll ein Kurzschluss in der Klimaanlage an der Decke den Brand ausgelöst haben. Die Ermittlungen laufen aber noch.
2: Immer wieder kommt es in Thailand zu Unglücken mit Toten, Brände, häufig auch tödliche Verkehrsunfälle. Was ist denn das Problem?
0: Ja, im aktuellen Fall werden bereits Vergleiche gezogen zu einem Brand bei einer Neujahrsfeier in einem Club. Da sind weit über 60 Menschen damals ums Leben gekommen. Das war 2009. Es ist in den vergangenen Jahren aber immer wieder zu schlimmen Unglücken gekommen. 2024 zum Beispiel, da ist ein Car mit Schulkindern und Lehrerinnen und Lehrern in Flammen aufgegangen. Da gibt es auch ganz schlimme, dramatische Aufnahmen. Und jedes Mal gibt es, wie gesagt, einen Aufschrei. Es gibt einen Ruf nach strengeren Regeln, aber die werden halt dann nicht überall gleich streng durchgesetzt, wie zum Beispiel am Erdbeben letztes Jahr in Bangkok, als das Hochhaus, das man auch überall gesehen hat, wie ein Kartenhaus in sich zusammenfiel. Das befand sich ja noch im Bau und man fand dann dort später gravierende Sicherheitsmängel.
2: Dieser schwere Brand jetzt in der Nähe eines beliebten touristischen Marktes mit mehr als 2 Dutzend Toten, wird das jetzt Folgen für den Tourismus haben?
0: Nun, solche und auch weitere Unglücke, die können Leute natürlich abschrecken. Das ist jedes Mal hier auch die Befürchtung, weil Thailands Wirtschaft sehr stark abhängig ist vom Tourismus. Besonders empfindlich oder besonders stark haben jeweils chinesische Touristinnen und Touristen in der Vergangenheit reagiert bei solchen Ereignissen, zum Beispiel beim Amoklauf vor einigen Jahren in einem bekannten Einkaufszentrum in Bangkok. Da sind die chinesischen Besucherzahlen dann stark zurückgegangen. Und aktuell geht es jetzt, abgesehen davon, dem thailändischen Tourismus ohnehin nicht besonders gut. Also vielerorts kämpft man bereits jetzt mit dem Rückgang der Besucherzahlen.
2: Sagt unser Südasien-Korrespondent Martin Aldrovandi. Wir wechseln nach Frankreich. Etwa 50 Kilometer südlich von Paris ist nämlich ein Waldbrand ausgebrochen.
3: Und zwar im Städtchen Fontainebleau. Laut der Feuerwehr hat der Brand bisher eine Fläche von etwa 8 Quadratkilometern verwüstet. Das entspricht der Fläche des Greifensees. Wegen des Waldbrandes wurden etwa 15 Häuser evakuiert. 400 Feuerwehrleute seien im Einsatz sowie 2 Löschhelikopter. Bei der Bekämpfung der Flammen sollen zudem 2 Löschflugzeuge aus Südfrankreich helfen. Großbritanniens Regierung will die jüdische Gemeinschaft besser schützen und dafür in den nächsten 3 Jahren umgerechnet rund 270 Millionen Franken investieren. So sollen 500 zusätzliche Polizistinnen und Polizisten in britischen Stadtvierteln eingesetzt werden, wo viele Jüdinnen und Juden leben, der größte Teil davon in London. Zudem soll ein Teil des Geldes im Bildungsbereich eingesetzt werden zur Bekämpfung von Antisemitismus. Ende April wurden in London 2 Juden niedergestochen. Seit Ende März gab es verschiedene Brandanschläge auf britische Synagogen. Und im letzten Oktober wurden bei einem Anschlag auf eine Synagoge in Manchester 2 Menschen getötet. Ende Oktober sollen in Israel Parlamentswahlen stattfinden. Das Parlament hat den 27. Oktober als Wahltermin bekannt gegeben. Es ist der letztmögliche Termin nach der 4-jährigen Amtszeit des israelischen Parlaments. Es werden die ersten Parlamentswahlen sein seit dem Hamas-Überfall am 7. Oktober 2023. Und sie dürften ein Gradmesser für die Führung von Regierungschef Benjamin Netanyahu werden, denn laut Umfragen ist fraglich, ob er mit seinem Regierungsbündnis die Mehrheit behalten kann.
2: Vor den Börsendaten noch eine Meldung vom Sport, Tennis.
3: Jannik Sinner hat das Grand-Slam-Turnier von Wimbledon gewonnen, zum 2. Mal in Folge. Der Italiener bezwang im Finale den deutschen Alexander Zverev in 4 Sätzen. Für die Weltnummer 1 aus Italien ist es der 5. Grand-Slam-Titel seiner Karriere. Die Börsendaten geliefert von SIX. Der Nikkei-Index in Tokio fällt um 2,4%. Der Euro wird zu 92,31 Rappen gehandelt, der Dollar zu 80,92 Rappen.
2: Das sind die Informationen von heute Morgen. 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Verantwortlich ist Simon Weber, die Zeit 9:09.
1: Die Wetteraussichten zum Wochenstart kommen von der Stefanie Westerhuis.
5: Heute gibt es einen weiteren heissen Tag mit 31 bis 34 Grad. Trotz Wolkenfelder und ein bisschen Sahara-Staub ist es heute häufig sonnig. Am Oben gibt es vor allem im Tessin und in Graubünden teils gewitterige Regengüsse.
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1: Guten Start in die Woche euch allen und einen Gruß in die Morgenredaktion zum Gaudenz Weber.
7: Guten Morgen.
1: Hast du mal Astronaut werden als kleiner Bub?
7: Nein, ich wollte Küsselmann werden.
1: Gut, das ist etwas anderes. Aber die Menschheit träumt seit eh und je her davon, den Mond zu erforschen und eines Tages vielleicht sogar auf dem Mond zu leben. Damit der Traum auch Realität werden kann, braucht es aber Forschung, zum Beispiel auf der Internationalen Raumstation, auf der ISS, aber auch hier am Boden. Seit gestern ist man in der Startphase von der Mondsimulation, und zwar heisst die Asclepius, in der Festung Sasso San Gottardo in Airolo. Das heisst, 9 junge Forschende und angehende Astronautinnen und Astronauten trainieren während 2 Wochen den Alltag vor einer künstlichen Mondbasis, und zwar unter möglichst realistischen Bedingungen. Die Erkenntnisse, die sollen dann helfen, die Raumfahrt vom Morgen zu bereiten und vorzubereiten. Und mit dabei ist auch die deutsche Medizinstudentin Marlalin Welsch. Was sie dort alles erwartet, das erzählt sie uns. Sie ist nämlich mein Morgengast nach der Share. Und da ist Share mit dem Schub-Schub-Song. Guten Montagmorgen.

0: Das ist der Montagmorgen, ihr hört SRF 1. 14 Minuten ist es ab der 7. Und ein Analog-Astronautin oder Astronaut ist jemand auf der Erde, der Vorbereitungen trifft für die Astronauten und Missionen, die dann im Weltall stattfinden. Also, die verlässt die Erde nicht, aber der ganze Tagesablauf, also die Isolation auf so einer Raumstation und auch die wissenschaftlichen Experimente, das alles wird genauso simuliert wie bei einer echten Mission. Das würde gemacht werden. Und jetzt in diesen Stunden startet also eine junge forschende Truppe, bestehend aus 9 Forschenden, die so eine Simulation machen. Und zwar bei der Asklepios 6, so heisst die Mission, tief im Stollen von der Festung Sasso Gotardo in Airolo. Und zwar in einer nachgebauten Mondstation. Und eine davon ist die deutsche Medizinstudentin Tmarla Lin-Welsch.
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0: Ja, sie ist 25, studiert in Köln, engagiert sich unter anderem für die Deutsche Gesellschaft für Luft- und Raumfahrtmedizin. Der Forschung vom Universum, sagt sie, hat sie schon von klein auf fasziniert und irgendwann wird sie natürlich auch selber mal zum Mond fliegen oder noch besser sogar zum Mars. Und bevor es dann so richtig reingeht auf die Mondbasis, ist sie jetzt noch schnell zugeschaltet, direkt aus Airola. Marla Lin-Welsch, zuerst mal schönen guten Morgen.
2: Hallo, schönen guten Morgen. Ja, schön, dass ich hier sein kann.
0: Ja, wir freuen uns auch, weil die sind gestern schon drinnen gewesen, mal schauen. Heute geht es dann so richtig los, wo man in den Stollen auf die Mondbasis geht. Wie müssen wir uns das vorstellen? Wie sieht es in dieser Festung innen aus?
2: Ja, genau. Also gestern sind schon 5 von uns gestartet. Ich war selbst auch schon drin in unserer Basis, so nennen wir das. Und man muss sich das so vorstellen, wir sind quasi in einem Berg komplett tief drin, im tiefsten Inneren quasi, wo es kein Sonnenlicht gibt, wo die Luft feucht ist, kalt ist. Und wir haben da so ein kleines Quartier für uns, eine kleine Basis mit verschiedenen Räumen und auch Stationen, die wir eben brauchen, um so eine Mission durchzuführen.
0: Und was sind das Räume? Also sind das Container, sind das Zelt oder wie müssen wir uns das optisch vorstellen?
2: Also das sind schon feste Räume, wirklich alles fester Beton, mitten in diesem dieser Festung drin quasi, in diesem Weltkriegsbunker. Und wir haben vor allem wissenschaftliche Experimente, die wir durchführen und dafür auch wissenschaftliche Räume. Wir haben ein kleines Schlafquartier, wo wir schlafen, auch einen Aufenthaltsbereich und natürlich auch unsere Kommunikationsstation, wo die ganze Arbeit am Computer und mit unserem Mission Control Zentrum stattfindet, wo wir quasi den einzigen Kontakt zur Außenwelt haben.
0: Mhm. Aber trotzdem, die geht rein, 2 Wochen und dann ist man ein bisschen abgeschieden von der Außenwelt. Und für die Mondsimulation, da habt ihr euch intensiv vorbereitet, fast ein ganzes Jahr lang. Und da wird ja vieles trainiert. Zum Beispiel auch die Schwerelosigkeit. Kann man die überhaupt simulieren oder wie macht man das?
2: Genau, also man kann die tatsächlich simulieren, es ist aber ganz schön komplex und auch herausfordernd. Es gibt die Möglichkeit, es unter Wasser zu machen, also quasi als Tauchmission unter Wasser und dass man eine kleine Station unter Wasser hat. Was wir gemacht haben, auch als Teil des Trainings, ist zum Beispiel Parabelflüge, also bestimmte Flugmanöver, wo man dann für kurze Zeit in Schwerelosigkeit ist. Und das kann man auch für ein bisschen längere Zeit simulieren quasi. Und das hat uns auch ganz gut vorbereitet auf die Belastungen, die einen dann im All erwarten quasi.
0: Absolut. Aber die Schwerelosigkeit ist ja jetzt dort innen im Bunker kein Thema. Trotzdem, Frage, tragt ihr jetzt zum Beispiel die Weltraumanzüge auch permanent, um ein bisschen das Gefühl zu haben? Oder wie kleidet ihr euch dort?
2: Genau, also wenn man so eine Mission simulieren möchte, gibt es meistens 3 Faktoren, auf die man sich fokussieren kann. Entweder, wie du schon meintest, man macht die Schwerelosigkeit oder simuliert das. Oder man simuliert das Habitat, also einfach die Umgebung, die man auf dem Mond auch erwartet, mit einem steinigen, nicht einfachen Terrain. Oder was wir machen, wir fokussieren uns auf die psychischen Faktoren, also die Isolation, wo wir wirklich komplett eingesperrt sind, keinen Kontakt haben und diesen Tagesablauf von richtigen Astronauten simulieren, 1:1 quasi, wo alles durchgetaktet ist und wo es eben vor allem darum geht, Experimente zu machen und Daten zu sammeln, wie sich unser Körper oder auch unsere Leistung verändert in dieser Isolation.
0: Mal abgesehen von den Experimenten, muss man auch den Alltag bewältigen. Ich habe mal gelesen, dass bei der Artemis-Mission und Apollo, dass da gar kein WC gehabt hat. Wie macht ihr das in den nächsten 2 Wochen?
2: Das ist ein sehr guter Punkt. Wir haben tatsächlich das Glück, dass wir ein WC haben. Zuerst geht es nämlich für mich gleich in die Rakete, also in unseren Rocket Room, 24 Stunden lang, um den Flug zum Mond zu simulieren. Und da haben wir tatsächlich sogar auch so eine kleine Campingtoilette, kann man das nennen. Und wenn es dann in die Basis geht, haben wir auch eine richtige Toilette, wie es jetzt zum Beispiel bei der Artemis 2 Mission auch der Fall war. Was aber auch nicht immer so war. Also auch bei unseren Analog-Missionen haben wir uns weiterentwickelt und sind jetzt auch sehr froh, dass wir diese Möglichkeit haben.
0: Mhm. Was gibt es zum Beispiel zu essen auf der Mission, Björk?
2: Genau, also wir haben Astronautennahrung quasi. Darunter kann man sich vielleicht schon was vorstellen. Wir haben quasi gefriergetrocknete, dehydrierte Nahrung. Quasi ein Pulver in einer Tüte, wo man dann Wasser hinzufügt und das wird unser Essen. Und da haben wir verschiedene Sorten, sogar auch Nachtisch und Frühstück. Und das wurde alles in Absprache mit unseren Medizinern und auch Ernährungswissenschaftlern vorher geplant, was wir essen, wann wir essen, wie viel wir essen, je nachdem, wie viel Sport wir machen, wie groß wir sind und auch unser Tagesbedarf ist quasi.
0: Das ist doch der Alltag mit WC und Essen. Und das Wichtige ist natürlich auch die rund 20 Experimente, die da durchgeführt werden. Was ist jetzt das Besondere, wo ihr euch speziell darauf freut? Was genau wollt ihr herausfinden?
2: Also worauf ich mich ganz doll freue und was ich auch ganz besonders finde, ist, dass wir ein Experiment haben mit Virtual Reality, wo wir quasi eine Brille aufsetzen und komplett in eine andere Welt eintauchen können. Und in dieser Simulation, der Simulation quasi, üben wir dann, wie es ist, einen Mondlander zu fliegen und zu landen. Und in dem Zusammenhang haben wir auch Fragebögen, wo eben untersucht wird, wie unsere Leistung ist, wie unsere Stimmung ist vor dieser Simulation, nach der Simulation und wie gut wir eigentlich abschneiden im Verlauf der Mission, dabei diese Mondländer zu landen, was gar nicht so einfach ist, auch in der Virtual Reality Welt.
0: Da sind wir natürlich gespannt. Und gleich geht es ja los für dich rein in den Bunker ab auf die Mondbasis. Und zwar am Mittag um 12 Uhr. Ist man da eigentlich noch ein bisschen nervös? Geht man mit gemischten Gefühlen rein oder sagst du, nein, da habe ich mich jetzt ein Jahr vorbereitet, endlich darf ich rein?
2: Also es ist eine Mischung, natürlich freut man sich und ein bisschen Aufregung ist auch dabei. So eine Situation hat man wahrscheinlich noch nie erlebt und ja, für mich ist das auch was ganz Neues, aber genau darauf freue ich mich und genau darum geht es ja auch. Wenn man sich komplett darauf einlässt und das so ernst nimmt und dann auch diese 2 Wochen einfach in diesem Arbeitsmodus ist und in der Simulation quasi, glaube ich, wird das eine ganz, ganz tolle Erfahrung. Und ich habe ja gestern schon gesehen, dass die 5 anderen Kollegen und Kolleginnen es schon quasi geschafft haben und ich freue mich jetzt einfach, die dann auch wiederzusehen und dass wir dann alle zusammen auf der Basis sein können und das zeigen können, wofür wir eben über ein Jahr trainiert haben, wie du schon meintest. Seien es wissenschaftliche Trainings, medizinische Trainings oder auch psychologische Begleitung, das gehört alles dazu.
0: Dann drücken wir ganz fest Daumen. Marlalin Welsch, 5 sind drin, 4 samt dir gehen jetzt heute Mittag dann noch rein. 9 junge Forschende von der Mission Clepius, Nummer 6. Und wir wünschen ganz, ganz viel Erfolg, tolle Experimente und gute 2 Wochen durchhaben.
2: Ja, vielen Dank. Das ist schön. Da freue ich mich.
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0: Sommermusik an einem Tag, was wieder warm wird zwischen 31 und 35 Grad. Und darum hier Chris Rea gehört mit Sweet Summer Day.
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0: Ja, die Übersicht von 7:29 Uhr zuerst auf die Nord-Süd-Achse. Dort ist der Gotthardtunnel in beiden Richtungen wieder offen. Jedoch immer noch weiterhin Stau vor beiden Tunnelzufahrten. Die Einfahrten Göschenen sowie Airolo sind aktuell noch gesperrt. Dann noch zwei Meldungen für die Region Zürich. Stau vor dem Gubristunnel Richtung St. Gallen. Dort ab Dietikon und Urdorf Nord sowie auf dem Nordring in Richtung Bern ab Fretikon. Gute Fahrt und euch allen einen guten Start in die Woche. Der Montag, der 13. Juli. Jetzt ist es 7:30 Uhr. Das Wichtigste aus der Nachrichtenredaktion jetzt mit dem Manuel Risi.
3: In der thailändischen Hauptstadt Bangkok sind bei einem Brand in einer Bar mindestens 27 Menschen ums Leben gekommen. Das teilen die Behörden mit. Über 60 Menschen wurden demnach verletzt. Brandursache könnte nach ersten Erkenntnissen ein Kurzschluss gewesen sein. Das Lokal befindet sich in der Nähe des international bekannten Chatuchak-Marktes. Die USA haben in der Nacht erneut Ziele im Iran aus der Luft angegriffen. Damit solle die Fähigkeit des Irans eingeschränkt werden, Handelsschiffe in der Straße von Hormuz zu attackieren, teilten die USA mit. Der Iran reagierte mit Gegenangriffen auf mit den USA verbündete Staaten in der Region. Derweil ruft die UNO beide Länder zu erneuten Verhandlungen auf. Und nach wiederholten Angriffen auf jüdische Menschen und Einrichtungen in Großbritannien reagiert nun die britische Regierung. Sie will umgerechnet rund 270 Millionen Franken investieren, um Jüdinnen und Juden besser zu schützen. So sollen etwa mehr Polizistinnen und Polizisten eingesetzt werden in Stadtvierteln, wo viele jüdische Menschen leben.
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0: De Montagsmorgen Crew, Weber, Epine, guten Morgen, Gaudenz.
1: Guten Morgen.
0: Und wir spielen morgen schon Gold im Mund, und zwar in 3 Minuten. Und dann spielen wir mit einem neuen Kandidat.
1: Das ist der Markus Eschbach aus Schüftland im Kanton Aargau. Er ist 74, pensionierter Primarlehrer, verheiratet, 2 erwachsene Kinder. Und er gehört auch zu denen, die am Sonntagmorgen, in aller Herrgottsfrühe, am 3 Uhr morgen, aufgestanden ist und das Schweizer Spiel gegen Argentinien geschaut hat.
0: Et voilà. Wir schauen, wie fit er jetzt an diesem Montagmorgen ist. Und am besten rätselt er mit 3 Fragen zur Aktualität, zum Allgemeinwissen. Und dann schauen wir, wie gut es ihm läuft. Und euch hoffentlich auch beim Miträtseln nach dem Curtis Stigers. I Wonder Why. Guten Morgen.

0: Das ist der Montagmorgen. 19 Minuten noch, dann ist es 8 Uhr.
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0: Ja, er war Lehrer, verheiratet, zwei erwachsene Kinder, kommt aus Schöftland und heisst Markus Eschbach. Guten Morgen, Markus.
2: Guten Morgen miteinander.
0: Du hast am frühen Sonntagmorgen den Wecker gestellt oder gerade durchgezogen? Was war deine Taktik gewesen, für den Schweizer Match zu verfolgen?
2: Ja, ich habe den Wecker gestellt auf 5:45 Uhr, ja.
0: Gut. Und genau. Hat es sich gelohnt oder bist du dann sehr enttäuscht gewesen?
2: Ja, es hat sich schon gelohnt. Ich war hellwach gewesen nachher die ganze Zeit und bin auch ein bisschen enttäuscht gewesen. Aber ich habe das Gefühl gehabt, sie haben gut geshootet.
0: Absolut, das geht uns allen gleich. Und morgen kommen sie zurück, ich sage es an dieser Stelle gern, gibt es den offiziellen Empfang dann in Zürich, glaube ich, auf dem Turbinenplatz am Mittag um 12 Uhr, wo sie dann sicher umjubelt werden, weil wir haben heute Morgen auch schon viele Fans gehört, die gesagt haben, wir können trotzdem stolz sein auf die Schweizer
2: genau,
0: Nazi.
2: Ja, ja.
0: Und hoffentlich können wir dich jetzt auch so anführen und bejubeln, dass es dir gut läuft. 3 richtige Antworten solltest du liefern bei diesen 3 Fragen, die auf dich zukommen. Und deine Frau, Ursula, die hilft hoffentlich ein bisschen mit, oder?
2: Mal schauen, ja.
0: Gut, also, dann schicken wir euch ins Rennen. Und zwar mit dem Stichwort Millionär, das haben wir schon von gestern. Ja. Und das neue Stichwort für heute Morgen, das ist vorbei. Millionär oder vorbei?
2: Ja, ich nehme ihn mal vorbei.
0: Nimmst du lieber vorbei? Also gut, für die Schweizer Fußball-Nazi ist eben die WM vorbei. Wir haben es vorhin von diesem Spiel, das du auch geschaut hast am Fernsehen gegen Argentinien. Am Schluss hat es geheissen 3:1.

0: Eins für die hellblau-weiß gestreiften und leider nicht für die rot-weißen. Die Schweiz ist also draussen, trotzdem war es eine spannende Partie gewesen. Von dir wollen wir wissen, welcher Bundesrat ist denn zur Unterstützung live in den USA mit von der Partie gewesen? Da hätten wir gerne Vor- und Nachnamen.
1: Das ist Guy Parmelin.
0: Du sagst, Guy Parmelin ist dort an diesem Spiel zwischen den Argentinier und der Schweiz mit dabei gewesen.
2: Stimmt leider nicht. Tut mir so leid, Markus. Es war Martin Pfister, der Sportminister.
1: Ja, natürlich.
2: Ah, ja, der war live vor Ort. Der Guy Parmelin
0: war auch mal.
2: Sich gemeldet.
1: Er war schon in Amerika. Genau.
0: Der Parmelin hat natürlich für viele Schlagzeilen gesorgt mit dem Käppli, oder?
1: Ja, genau.
0: Great since, oder? Und nicht nur America Great Again. Und jetzt ist wirklich am Sonntagmorgen der Pfister der gesessen, der Martin Pfister, und hat den Schweizer dort vor Ort umgedrückt. Jetzt haben wir nur einen verrutscht, aber...
1: Das ist der mit dem falschen Fuß.
0: Genau, das ist der wirklich, jetzt haben wir die auf dem falschen Fuß verrutscht. Ja, genau. Aber komm, es kann ja gleich kein noch Problem. Ein 200-Franken-Gutschein werden, wenn du jetzt richtig loslässt, oder zumindest 150. Wir haben den Millionär noch und wir haben ein Final. Millionär oder Final, was willst du lieber?
1: Nehme
0: ich mal den Millionär. Nimmst du den Millionär. Heute, an dem 13.07. wird der 70-jährig, der bekannte deutsche Fernsehmoderator und Quizshow-Entertainer, der auch «Wer wird Millionär?» moderiert. Wie heisst denn der Gute, der heute 70 wird mit Vor- und Nachnamen?
1: Das ist der Günther Jauch.
0: Und das kommt ganz schnell.
2: Und das ist ganz richtig. Der Günther Jauch, ganz genau, heute 70 Jahre, in den deutschen Medien wird natürlich gratuliert. Moderator der Herzen schreibt zum Beispiel NTV. Und Promis wie der Thomas Gottschalk gratulieren.
0: Wir gratulieren auch allen anderen, die heute Geburtstag feiern. Und das ist jetzt der 100er auf deinem Konto. Und wie gesagt, den 50er würden wir noch draufladen. Wenn die letzte Antwort auch noch richtig wäre, dann hättest du immerhin 150 Franken Reisegutschein. Und wir hätten Final oder All? Final oder All, wie Weltall?
1: Ja, kann man bei jedem etwas vorstellen. Ja, ich nehme mal All.
0: Nimmst du lieber All. Ja. Heute startet ganz offiziell eine wichtige Mondmission, die geht 2 Wochen. Wir haben heute mit unserem Morgengast schon darüber geredet. Eine analoge Astronautin, die dort dabei ist, in dieser Festung im Tessin. An welchem Ort findet denn im Tessin die Mondmission statt? Den Ort brauchen wir.
1: Das müsste Airolo sein.
2: Und das ist Airolo. Und ganz genau gesagt ist die Festung Sasso San Gottardo eine himmelstreng geheime Militäranlage.
0: Genau. Und Airolo. Sie sind gestern und die anderen, die heute noch nachrutschen, für 2 Wochen in dieser Mondmission, wo man alles so ein bisschen testet, auf engstem Raum zusammen das Leben verbringt, wie wenn es dann eben auf dem Mond wäre, wo man das schlussendlich ausprobieren will. Jetzt sind es 150 Franken geworden und wir sind ein bisschen Parmelin Pfister in dieser Verwechslung hängen geblieben. Aber ich hoffe, Markus, du hast gleich den Blausch mit dabei
1: sein. Kein Problem, ja.
0: Cool.
1: Alles gut, ja.
0: Das freut uns. Und 150 Franken Reisegutschein, das ist immerhin so ein kleines Startguthaben für deine hoffentlich nächste Reise. Wir sagen liebe Grüße auf Schöftland und danke fürs mit dabei sein.
1: Danke auch vielmals und guten Tag allen.
0: Das wünschen alles wir auch. Gut, danke vielmals. Tschüss.
1: Tschüss.
0: Ciao, Markus. Und vielleicht spielt ihr morgen mit um die gleiche Zeit, wenn ihr Lust habt, um mit dabei zu sein. Final wäre dann das Stichwort, das wir heute noch nicht gebraucht haben. Und das ist unsere Nummer 0848 440 222, 0848 440 222, für jemanden, der jetzt gerade den Hörer in die Hand nimmt und die Nummer wählt und morgen mitspielt, wenn es wieder heisst. Morgenstund hat Gold im Mund. Nochmal 0848 440 222. Jetzt probieren.

0: schöner Song von der Norah Jones mit Sunrise. In 7 Minuten ist es 8.
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0: Ja, Zeit für die Wetteraussichten heute mit der Stefanie Westerhuis. Guten Morgen, Stefanie.
2: Guten Morgen, Sven.
0: Ich glaube, das Wetter wäre für heute relativ schnell erzählt, oder?
2: Das ist ja so. Es ist häufig sonnig, ein paar Wolkenfelder, die durchziehen, auch noch ein bisschen Sahara-Staub in der Luft. Stört aber nicht gross, wenn man gerne die Sonne geniessen will. Und es ist heiss am Nachmittag, 31 bis 34, lokal vielleicht sogar 35 Grad.
0: Oh wow, wie sieht es aber mit dem Regen aus?
2: Es gibt langsam Anzeichen am Horizont, dass irgendwann auch wieder Regen kommt. Heute oben gibt es gewitterige Regengüsse, zuerst im Tessin. Die ziehen auch noch ein bisschen weiter ostwärts, so ein bisschen nach Mittel- und Südbünden. Dann haben wir in der Nacht zuerst eine trockene Phase, aber nachher, jetzt musst du schon fast festheben.
0: Ich habe mich, über allem, was ich habe.
2: Es kommen so ein Band mit Platzregen, kommt von Norden her auf uns zu und zieht mal so ein bisschen über die Deutschschweiz. Ich kann jetzt nicht versprechen, dass es überall Regen gibt, okay. Aber so die Chance ist da, dass die Blümchen vor dem Haus aussen mal nicht von der Gießkanne gespritzt werden. Und die Platzregen, die sind dann auch morgen noch ein Thema, eher dann so in den zentralen und östlichen Bergen noch am längsten. Da können sogar auch wieder blitzen und donnern am Morgen. Aber das Ganze zieht dann wieder ab. Durch den Tag morgen wird es dann auch wieder häufig sonnig. Am Oben in den Alpen vielleicht noch der eine oder andere Platzregen. Es ist nicht nur heiß morgen, sondern auch noch tüppig. Also wir haben 32 Grad am Nachmittag und schon den ganzen Tag ist es ein bisschen schwül.
0: Das heisst, auch die Nächte werden wieder ein bisschen tüppiger. Also man muss am Morgen früh, also man muss, aber es tut gut, wenn man morgen noch ein bisschen frische Luft reinlässt, weil wird dann nur noch heißer im Verlauf des Tages, oder? Wie wir das schon ein bisschen kennen von diesem Sommer.
2: Soll ich etwas sagen?
0: Nein, das ist alles gut. Daumen hoch! Alles tipptopp. Also, dann nehmen wir einen weiteren heissen Tag in Angriff. Aber eben, wie gesagt, viele haben ja Sommerferien. Für die ist es schön und die Gewitter, die du angetönt hast, wären auch gut, wenn es wieder mal ein bisschen nass wird, je nach Gegend.

0: schon.
1: Der Morgen kommt, heim ich noch einmal um. Das ist doch ein guter Ratschlag für diese Woche. Und ein bisschen gemütlich angehen am Montagmorgen. Der Richie haben wir gehört mit Jung und Frei. Ja, es braucht ein bisschen Geduld, je nachdem, wo man unterwegs ist auf der Schweizer Strasse.
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1: Die Übersicht von 7.59 auf der Nord-Süd-Achse vor dem Gotthardtunnel Richtung Süden. 6 Kilometer Stau und eine Wartezeit von bis zu einer Stunde ab Amsteg. Und in Richtung Norden 2 Kilometer Stau und eine Wartezeit von rund 30 Minuten ab Quinto. Die Autobahneinfahrten Göschenen und Airolo sind gesperrt. Zu dem Stau in der Ostschweiz auf der A13 Richtung Chur zwischen der Verzweigung Sarganserland und Bad Ragaz. Für Zürich vor dem Gublistunnel Richtung St. Gallen ab Dietikon und Urdorf Nord und auf dem Nordring Richtung Bern ab Baltenswil. Sowie auf der Oberlandautobahn Richtung Brütisellen ab Hegnau und auch für Basel A3 Richtung Zürich zwischen der Drei-Rosen-Brücke und der Verzweigung Wiese. Jetzt ist es 8 Uhr, der Salvador Atasoy mit dem heute Morgen.
3: Guten Morgen. Das US-Militär hat in der Nacht erneut Ziele im Iran angegriffen. Unser Korrespondent sagt, das Abkommen zwischen den USA und dem Iran sei kaum noch das Papier wert, auf dem es stehe. Und in Bangkok hat es in einer Bar gebrannt, in der Nähe eines beliebten touristischen Marktes. Mindestens 27 Menschen kommen ums Leben. Wir wollen wissen, ob solche Katastrophen Folgen für den Tourismus haben. Ein erster Blick aufs Wetter aus der Nachrichtenredaktion Livia Schmidt.
4: Guten Morgen. Heute ist es trotz Wolkenfeldern und Sahara-Staub oft sonnig. Das Ganze bei 31 bis lokal 35 Grad.
3: In der Nacht haben die USA also erneut den Iran angegriffen. Explosionen gab es laut Iran etwa an verschiedenen Orten an der Straße von Hormuz und auch die USA bestätigen, Dutzende Ziele seien getroffen worden. Livia Schmid, was wollen die USA mit diesen Angriffen denn erreichen?
4: Der Iran solle weniger Möglichkeiten haben, Handelsschiffe in der Straße von Hormuz anzugreifen. Das sei das Ziel, sagt die US-Armee. Iranische Angriffe auf Handelsschiffe in der wichtigen Meerenge waren der Auslöser der neuesten Angriffswellen der USA gegen den Iran. Auch in der Nacht vom Samstag auf Sonntag griffen die USA 140 Ziele im Iran an.
3: Und wie hat der Iran nun auf diese neueste Angriffswelle reagiert?
4: Der Iran hat als Reaktion erneut Ziele in Ländern der Region angegriffen, etwa in Jordanien und Kuwait. Beide Länder sagen, sie hätten iranische Raketen abgefangen. Das iranische Außenministerium sagte zudem, die US-Angriffe machten alle diplomatischen Bemühungen der letzten Monate zunichte. Die Angriffe hätten die Unsicherheit in der Straße von Hormuz und Störungen im internationalen Schiffsverkehr zurückgebracht.
3: Alle diplomatischen Beziehungen zunichte der letzten Monate, sagt also der Iran. Eigentlich gab es da ja ein Rahmenabkommen für einen Waffenstillstand zwischen den beiden Ländern. Warum greifen sich die beiden jetzt trotzdem an? Darüber habe ich heute früh mit unserem diplomatischen Korrespondenten Fredrik Steiger gesprochen.
5: Im Grunde, weil beide Seiten die Vereinbarung über den Waffenstillstand, die ja oft als Rahmenabkommen bezeichnet wird, völlig unterschiedlich interpretieren. Und das wiederum hängt damit zusammen, dass es ein im Juni hastig gezimmertes Abkommen ist, das entscheidende Fragen offen ließ. Gerade was die Straße von Hormuz betraf, es sollte damals schnell gehen und da nahm man sich nicht die Zeit, wichtige Punkte wirklich und im gegenseitigen Einvernehmen zu klären. Überraschend kommt das eigentlich gar nicht, denn die Schwächen des Abkommens waren vom ersten Moment an klar erkennbar. Man sprach damals von einer Einigung, man war sich aber in zentralen Punkten nicht wirklich einig.
3: Trump hat letzte Woche das Abkommen mit dem Iran ja für beendet erklärt. Ist das Abkommen noch von Bedeutung?
5: Offiziell ist es noch von Bedeutung, von Tag zu Tag aber im Grunde genommen weniger, weil inzwischen gleich mehrere Schlüsselpassagen, fast alle Schlüsselpassagen des Abkommens verletzt wurden. Konkret die Garantie der freien Durchfahrt durch die Straße von Hormuz, dann aber auch, dass die USA die Rückzahlung von den im Ausland blockierten iranischen Vermögen zulassen, auch die Aufhebung von Ölsanktionen gegen den Iran, dass also Teheran wieder Öl exportieren kann, haben die USA zurückgenommen und die gegenseitige Verpflichtung über das iranische Atomprogramm zu verhandeln, gilt auch nicht mehr wirklich, denn diese Verhandlungen sind im Moment praktisch tot. Das Rahmenabkommen ist also kaum noch das Papier wert, auf dem es steht.
3: Sagt unser diplomatischer Korrespondent Fredrik Steiger. Es sind schockierende Bilder, die uns heute Nacht aus Bangkok erreicht haben. Enorme Flammen, die aus einem Lokal lodern. Die Feuerwehr, die verzweifelt versucht, den Brand unter Kontrolle zu kriegen. Handyvideos, die zeigen, wie Menschen schreiend aus einem Gebäude rennen. Die vorläufige Bilanz: mindestens 27 Tote und Dutzende Verletzte. Bangkok ist ja eines der meistbesuchten Reiseziele für Touristen. Was ist bisher über diesen Brand bekannt? Das habe ich Südasien-Korrespondent Martin Aldrovandi gefragt.
0: Ja, neben den mindestens 27 Toten wurden über 60 Menschen verletzt, 22 davon schwer. Viele der Opfer sind offenbar nach hinten geflohen, also in den hinteren Teil der Bar. Zwei Notausgänge waren laut den Behörden aber versperrt, also blockiert. Eine mit Bierkisten und ein anderer Notausgang offenbar mit einem Tisch. Dann gibt es Videoaufnahmen, da sieht man, wie große Flammen durch die Tür nach draußen schießen. Nachdem die Feuerwehr den Brand dann gelöscht hat, hat sich ein Bild der Zerstörung geboten. Man sieht Wände voller Ruß, verkohlte Möbel. Das war eine Bierbar mit Live-Musik und die befand sich im Stadtteil Chatuchak, nicht zu weit entfernt vom bekannten Chatuchak-Markt, der vor allem bei Touristinnen und Touristen sehr beliebt ist. Die Behörden haben noch nicht gesagt, welche Nationalitäten genau betroffen sind. Laut ersten Einschätzungen soll ein Kurzschluss in der Klimaanlage an der Decke den Brand ausgelöst haben. Die Ermittlungen laufen aber noch.
3: Immer wieder kommt es in Thailand zu Unglücken mit Toten, Brände, häufig auch tödliche Verkehrsunfälle. Was ist denn das Problem?
0: Ja, im aktuellen Fall werden bereits Vergleiche gezogen zu einem Brand bei einer Neujahrsfeier in einem Club. Da sind weit über 60 Menschen damals ums Leben gekommen. Das war 2009. Es ist in den vergangenen Jahren aber immer wieder zu schlimmen Unglücken gekommen. 2024 zum Beispiel, da ist ein Car mit Schulkindern und Lehrerinnen und Lehrern in Flammen aufgegangen. Und jedes Mal gibt es einen Aufschrei, es gibt einen Ruf nach strengeren Regeln, aber die werden halt dann nicht überall gleich streng durchgesetzt. Wie zum Beispiel am Erdbeben letztes Jahr in Bangkok, als das Hochhaus, das man auch überall gesehen hat, wie ein Kartenhaus in sich zusammenfiel. Das befand sich ja noch im Bau und man fand dann dort später gravierende Sicherheitsmängel. Im aktuellen Fall muss man aber natürlich zuerst die Ermittlungen abwarten.
3: Dieser schwere Brand jetzt in der Nähe eines beliebten touristischen Marktes mit mehr als 2000 Toten, wird das jetzt Folgen für den Tourismus haben?
0: Nun, solche und auch weitere Unglücke, die können Leute natürlich abschrecken. Das ist jedes Mal hier auch die Befürchtung, weil Thailands Wirtschaft sehr stark abhängig ist vom Tourismus. Besonders empfindlich oder besonders stark haben jeweils chinesische Touristinnen und Touristen in der Vergangenheit reagiert bei solchen Ereignissen, zum Beispiel beim Amoklauf vor einigen Jahren in einem bekannten Einkaufszentrum in Bangkok. Da sind die chinesischen Besucherzahlen dann stark zurückgegangen. Und aktuell geht es jetzt, abgesehen davon, dem thailändischen Tourismus ohnehin nicht besonders gut. Also vielerorts kämpft man bereits jetzt mit dem Rückgang der Besucherzahlen.
3: Sagt Südasien-Korrespondent Martin Aldrovandi. Wir wechseln nach Frankreich. Etwa 50 Kilometer südlich von Paris ist nämlich ein Waldbrand ausgebrochen.
4: Und zwar im Städtchen Fontainebleau. Laut der Feuerwehr hat der Brand bisher eine Fläche von etwa 8 Quadratkilometern verwüstet. Das entspricht der Fläche des Greifensees. Wegen des Waldbrandes wurden etwa 15 Häuser evakuiert. 400 Feuerwehrleute sind im Einsatz, sowie zwei Löschhelikopter. Bei der Bekämpfung der Flammen sollen zudem zwei Löschflugzeuge aus Südfrankreich helfen. Großbritanniens Regierung will die jüdische Gemeinschaft besser schützen und dafür in den nächsten 3 Jahren umgerechnet rund 270 Millionen Franken investieren. So sollen 500 zusätzliche Polizistinnen und Polizisten in britischen Stadtvierteln eingesetzt werden, wo viele Jüdinnen und Juden leben, der größte Teil davon in London. Zudem soll ein Teil des Geldes im Bildungsbereich eingesetzt werden zur Bekämpfung von Antisemitismus. Ende April wurden in London 2 Juden niedergestochen. Seit Ende März gab es verschiedene Brandanschläge auf britische Synagogen. Und im letzten Oktober wurden bei einem Anschlag auf eine Synagoge in Manchester 2 Menschen getötet. Ende Oktober sollen in Israel Parlamentswahlen stattfinden. Das Parlament hat den 27. Oktober als Wahltermin bekannt gegeben. Es ist der letztmögliche Termin nach der 4-jährigen Amtszeit des israelischen Parlaments. Es werden die ersten Parlamentswahlen sein seit dem Hamas-Überfall am 7. Oktober 2023. Und sie dürften ein Gradmesser für die Führung von Regierungschef Benjamin Netanyahu werden, denn laut Umfragen ist fraglich, ob er mit seinem Regierungsbündnis die Mehrheit behalten kann.
3: Und vor den Börsendaten noch ein Blick auf Sportereignisse zum Tennis.
4: Jannik Sinner hat das Grand Slam-Turnier von Wimbledon gewonnen, zum zweiten Mal in Folge. Der Italiener bezwang im Finale den Deutschen Alexander Zverev. Für die Weltnummer 1 aus Italien ist es der 5. Grand Slam-Titel seiner Karriere. Zu den Börsendaten von SIX. Der Nikkei-Index in Tokio fällt um 1,9%. Der Euro wird zu 92,35 gehandelt, der Dollar zu 81,05.
3: Das sind die Informationen von heute Morgen. 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Verantwortlich ist Simon Weber. Die Zeit 9:09.
6: Die Wetteraussichten für den Montag mit der Stefanie Westerhuis von SRF Meteo.
7: Heute ziehen immer wieder Wolkenfelder durch, dazu hat es auch noch ein bisschen Sahara-Staub in der Luft. Trotzdem scheint häufig die Sonne und es wird am Nachmittag heiß mit Höchstwert von 31 bis 34 Grad. Am Oben gibt es vor allem im Tessin und in Graubünden teils auch noch gewitterige Regengüsse.
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6: Ja, und bei uns geht es heute um eine ganz gespässige Parkbus. Eine Frau zahlt ihr Parkticket für einen Parkplatz auf der Achse Alp. Wo sie wieder losfahren will von dem Parkplatz, kann sie nicht. Die Straße ist nämlich gesperrt wegen einem Unfall, mehrere Stunden lang. Ein paar Tage später hat sie einen Bus in der Post. Für die Stunde, wo sie unfreiwillig auf dem Parkplatz festgehockt ist, hätte sie müssen Gebühren zahlen. Da haben wir doch ein paar Fragen dazu. Ja, und dann geht's noch um die Frage. Wo soll man bei dieser Hitze eigentlich Medikamente am besten aufbewahren, damit sie gut bleiben? Im Kühlschrank oder im Keller? Antworten gibt's ein bisschen später. Einen guten Start in die Woche wünscht der Oliver Futter. Auf der Achse Alp im Berner Oberland also ist die Espresso-Hörerin Grit schön hergewandert. Ist schon eine Weile her, am Pfingstsonntag war es. Da ist sie am Morgen aufs Achse Alphorn hochgelaufen, später mit dem Sessellift wieder runter und dann zurück zum Parkplatz Achse Alp Ost, wo sie ihr Auto abgestellt hat.
9: Ich bin etwa um 12:30 bin ich unten gewesen, habe die Parkplatzgebühr etwa bis nach die 1 gezahlt. Das hat also gut gelangt. Und die unmittelbar beim Parkplatz geht auch die Bergstraße wieder ab. Und dort habe ich es dann schon gesehen, die ist gesperrt gewesen. So ein großes Schild ist da gestanden und hat geheißen, die Straße ist voraussichtlich bis, ich weiß gar nicht, ob 3:30 oder 4 ist gestanden, ist sie gesperrt.
6: Hoppla, jetzt muss unsere Hörerin umdisponieren.
9: Für einen Moment bin ich natürlich ein bisschen geschockt gewesen, weil so der ganze Plan, wo da am Nachmittag noch und Mittag geplant war, hat ja so nicht funktioniert.
6: Aber Janu, vertreibe ich mir halt noch ein bisschen Zeit da oben, hat sie gedacht. Weil ins Tal runter kommt sie ja sowieso nicht.
9: Es gibt ja nur die eine Straße, also da muss man also wirklich bleiben, es bleibt dann gar nicht anders übrig.
6: Bleiben, weil eben die einzige Straße, die vom Parkplatz und von der Achse Alp runter ins Tal führt, gesperrt ist. Wegen einem Unfall, wie die Kantonspolizei bestätigt. Und die Strassensperre wird der Grit Schönherr zum Verhängnis. Die Lea Burger vom Espresso-Team hat die ganze Geschichte für sie zusammengetragen.
10: Die Grit Schönherr hat mir erzählt, dass sie dann halt ins Resti ist, zum Mittagessen. Sie hat nicht bis am Nachmittag im Auto warten und der Dinge harren. Und ist dann noch eine Runde drehen.
9: Und ich muss sagen, ich habe an dem Parkplatz wirklich gar nicht daran gedacht. Unterwegs ist mir jetzt mal ein Sinn dran, dann habe ich gedacht, nein. Also die Straße ist ja gesperrt gewesen. Ich habe ja zahlt richtig. Da wird ja sicher nie irgendjemand jetzt etwas verlangen. Das habe ich noch so kurz im Kopf gehabt.
10: Aber da hat sich Grit schön hertäuscht. Wo sie zurückkommt, ist die Strasse wieder off, also fährt sie heim. Um 3:30 sei das gewesen. Kurz darauf ab bekommt sie eine sogenannte Umtriebsentschädigung, einen Bus.
9: Ja, das gelesen und für mich der erste Gedanke ist gewesen, das ist ein Versehen, oder? Weil auf der Umtriebsentschädigung ist einfach die Gebühr von 70 Franken gestanden und meine Einfahrtszeit und die Ausfahrtszeit. Und ich bin eigentlich wirklich felsenfest überzeugt gewesen, da haben sie einen Fehler gemacht. Die haben einfach meine Parkgebühr irgendwie nicht erhalten.
10: Und darum läutet sie an, sagt, sie habe ganz normal gezahlt, schickt den Beleg und ist immer noch davon überzeugt, dass sie sich nichts hat zu Schulden lassen.
9: Mit der ersten Antwort erst habe ich so ein gemerkt, wie ich mich plötzlich anfange zu ärgern, weil ich denke, das gibt es ja nicht. Sie hat dann ganz klar gesagt, so quasi, es ist ihnen gleich, ob ich rausfahren konnte. Es steht ganz klar dort, man muss den Parkplatz zahlen.
10: Grit Schönherr lässt nicht look. Sie schreibt nochmal und bekommt mehr oder weniger die gleiche Antwort zurück. Ich habe die E-Mail-Korrespondenz gesehen. Parkasecure heisst die Firma, die den Parkplatz auf der Axalp betreibt. Sie stellt sich auf den Standpunkt, dass der effektive Aufenthalt auf dem Parkplatz vollständig abdeckt sein muss. Egal, aus welchen Gründen man länger bleibe. Und man könne noch 24 Stunden online nachzahlen, eben genau für so unvorgesehene Gründe. Geht schön her, sieht das nicht ein.
9: Ich denke, es ist eigentlich so eine gewisse Ungerechtigkeit, weil eigentlich habe ich ja wirklich ganz ordnungsgemäß gezahlt und ich wäre auch nie auf die Idee gekommen, irgendwie nicht zu zahlen. Und dann ist da die Straße gesperrt und irgendwie habe ich nicht erwartet, dass man da auch so felsenfest auf dem Geld beharrt und dass man das wirklich verlangt.
10: Auch wir finden zu Recht, dass der Parkplatzverwalter nicht kulant sein will. Darum fragen wir bei der Parkosecure nachher, bekommen nur eine schriftliche Antwort. Die Firma schreibt:
8: Parkosecure prüft jeden Einzelfall sorgfältig, so auch diesen. Gemäß unserem Kamerasystem haben die ersten Fahrzeuge das Parkareal bereits ab ca. 14.35 Uhr wieder verlassen. Eine Wegfahrt war ab diesem Zeitpunkt also nachweislich wieder möglich. Frau Schönherr ist um 16.03 Uhr ausgefahren, rund 1,5 Stunden später.
10: Parkosecure schreibt weiter, auch wenn man die Sperrzeit berücksichtigen würde, habe die Frau Schönherr trotzdem 1,5 Stunden länger parkiert und dafür eben nicht gezahlt. Okay, da sagen wir, sie ist ja nicht freiwillig dort geblieben. Und dass sie nicht auf dem Parkplatz wartet, mehrere Stunden zum Wegfahren, sobald die Strasse wieder freigegeben wird, das scheint uns jetzt auch verständlich. Sie hat halt nochmal eine Runde gedreht, kulant und kundenfreundlich war anders. Aber Parkosecure sieht das nicht so.
8: Unser System sieht genau für solche Situationen eine kulante Lösung vor. Die Möglichkeit, die Parkgebühr bis 24 Stunden nach Ausfahrt online nachzuzahlen. Wer unverschuldet länger parkiert, kann die Gebühren so im Nachhinein unkompliziert begleichen.
10: Grit Schönherr hat von dieser kulanten Lösung nichts gewusst. Weil sie ihre Parkgebühren immer via Twin zahlt und schnell den QR-Code einscannt, hat sie die Schilder auf dem Parkplatz gar nicht angeschaut. Und sie sagt auch, selbst wenn sie das gelesen hat, wieso soll sie für einen Parkplatz zahlen, wo sie unfreiwillig stundenlang draufbleiben muss, weil sie schlicht nicht wegkommt.
6: Kann man total nachvollziehen, findet mir. Sollte das ich schlechte Erfahrungen gemacht haben mit Parkplatz von Parkosecure, dann schreibt ihr uns doch espresso@srf.ch. 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Ja, und es ist heiss. Heute gibt es wieder bis zu 34 Grad am Schatten. Und da heizen sich natürlich auch die Wohnungen auf, werden teils über 25 Grad warm. Und der Espresso-Hörer Rudi Gassmann von Rüschlicken im Kanton Zürich hat da darum eine gute Frage dazu.
11: Mich nimmt es Wunder, bei dieser Hitze, die man ja nicht mehr aus der Wohnung bringt, was mache ich mit Medikamenten, was heisst, bei Raumtemperatur aufbewahren? Haben die nicht zu heiss? Soll die jetzt in den Kühlschrank tun?
2: Aha, schlauer in die Woche.
6: Ja, haben die Medikamente nicht zu heiss, soll es in den Kühlschrank tun? Jaron Zucker aus dem Espresso-Team hat Antworten.
12: Kopfweh-Tabletten, Hustensirup, Augentröpfchen. Vielleicht haben Sie solche Medikamente ja auch bei sich zu Hause. Auf der Packung oder in der Packungsbeilage steht, wie man ein Medikament aufbewahren soll. Für die meisten Medikamente gilt, kühl und trocken, geschützt vor direkter Sonneneinstrahlung und zwischen 15 und 25 Grad lagern, erzählt mir Mireille Lenz vom Schweizerischen Apothekerverband PharmaSuisse. Schwierig, wenn die Wohnung auf 28, 29 Grad aufheizt.
13: Grundsätzlich ist es so, wenn die Temperatur für einige Tage oder auch Wochen über 30 Grad steigt, wirkt sich das nicht negativ auf die Qualität der Medikamente aus, wenn die üblicherweise bei Zimmertemperatur gelagert werden.
12: Das sind ja schon mal Good News. So schnell passiert also nichts, aber wenn die Hitze länger dauert, dann leidet die Qualität je nachdem.
13: Besonders empfindlich sind Insulin, Impfstoff, gewisse Augentropfen oder biologische Arzneimittel.
12: Zu den biologischen Medikamenten gehören unter anderem solche, die man bei einer Autoimmunkrankheit braucht, wie zum Beispiel bei rheumatoider Arthritis, einer entzündlichen Gelenkskrankheit. Am besten fragen wir in der Apotheke nach, wenn man unsicher ist, ob das Medikament vielleicht doch zu heiss bekommen hat, sagt Mireille Lenz von PharmaSuisse. Wichtig ist auch, dass man das Medikament nicht im Badzimmer lagert, wegen der Luftfeuchtigkeit und der oft sehr hohen Temperaturen. Der Espresso-Hörer, der Rudi Gassmann, den wir vorher gehört haben, der hat ja die Idee gehabt, Medikamente in den Kühlschrank zu tun. Dort ist es immerhin schön kühl. Das sei keine gute Idee, sagt Mireille Lenz vom Apothekerverband. Nur Medikamente, die ausdrücklich vorgeschrieben ist, dass man es im Kühlschrank lagern sollte, gehören auch wirklich in den Kühlschrank. Tut man es trotzdem rein, kann das Medikament schädigen.
13: Dann kann das zum Beispiel durch Feuchtigkeit zu Veränderungen des Medikaments führen. Augentropfen wären hier ein Beispiel. Es können sich Kristalle bilden.
12: Und dann sollte man es nicht mehr brauchen. Zu hohe und zu tiefe Temperaturen können die Qualität des Medikaments absetzen, sagt die Apothekerin.
13: Hitze kann zum Beispiel den Abbau der Wirkstoffe beschleunigen. Und das führt dann wiederum zum Verlust der Wirksamkeit. Eine starke Kühlung oder ein Eingefrieren von flüssigen Arzneimitteln, wie zum Beispiel einem Sirup, kann dazu führen, dass der Sirup kaputt geht und nicht mehr entsprechend wirkt.
12: Jetzt haben wir also ein Problem. Der Kühlschrank ist zu kalt und zu feucht, der Keller übrigens auch, und die Wohnung ist je nachdem zu heiß. Ja, wo lagert man dann die Medikamente am besten in dieser Hitze, damit sie nicht kaputt gehen?
13: Am besten tut man die Medikamente in einem abschliessbaren Schränkchen im Gang aufbewahren, sodass es keine direkte Sonneneinstrahlung hat.
12: Zusätzlich ist aber auch wichtig, dass man ein Medikament gut anschaut, bevor man es aufträgt oder einnimmt. Also darauf achtet, ob es sich irgendwie verändert hat, sagt die Apothekerin Mireille Lenz.
13: Wie zum Beispiel Verflüssigung von Gels, Cremen oder Zäpfchen, Verfärbungen oder Risse bei Dragees und Tabletten, aufgeblähte Verpackungen, eine Geruchsentwicklung oder wenn ein Medikament ausflockt, trüb wird oder sich Kristalle in Flüssigkeit bilden.
12: Dann sollte man es auf keinen Fall mehr brauchen.
6: Also im Zweifelsfall, wir haben es gehört, unbedingt bei der Apotheke nachfragen, ob ein Medikament noch gut ist. Und wir nehmen mit, wenn man ein Medikament richtig lagert, überlebt es also einmal eine Hitzeperiode. Jede Montag beantworten wir da Ihre Fragen aus dem Alltag als Konsumentin oder Konsument. Und wenn auch Sie etwas wissen wollen, wo Sie lieber uns fragen statt Google oder KI, espresso@srf.ch ist die Mailadresse.
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0: Morrison und Nelly Furtado mit Broken Strings.
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0: Die Übersicht von 8:29 auf der Nord-Süd-Achse vor dem Gotthardtunnel Richtung Süden. 6 Kilometer Stau und eine Wartezeit von bis zu einer Stunde. Dies ab Amsteg, die Autobahneinfahrt Göschenen ist gesperrt. Zu dem Stau in der Ostschweiz auf der A13 Richtung Chur zwischen der Verzweigung Sarganserland und Bad Ragaz. Für Zürich vor dem Kubrist Richtung St. Gallen ab Tietikon und Urdorf Nord. Auf dem Westring Richtung Chur zwischen Urdorf Nord und Zürich West und auf der Oberlandautobahn Richtung Brütisellen ab Hegnau. Und noch für Basel A3 Richtung Zürich zwischen dem Euro-Airport und der Verzweigung Wiese. Gute Fahrt, jetzt ist es 8:30 Uhr. Das Wichtigste aus der Nachrichtenredaktion mit dem Manuel Risi.
2: In der thailändischen Hauptstadt Bangkok sind bei einem Brand in einer Bar mindestens 27 Menschen ums Leben gekommen. Das teilen die Behörden mit. Über 60 Menschen wurden demnach verletzt. Brandursache könnte nach ersten Erkenntnissen ein Kurzschluss gewesen sein. Das Lokal befindet sich in der Nähe des international bekannten Chatuchak-Marktes. Die USA haben in der Nacht erneut Ziele im Iran aus der Luft angegriffen. Damit solle die Fähigkeit des Irans eingeschränkt werden, Handelsschiffe in der Straße von Hormuz zu attackieren. Das teilten die USA mit. Der Iran reagierte mit Gegenangriffen auf mit den USA verbündete Staaten in der Region. Derweil ruft die UNO beide Länder zu erneuten Verhandlungen auf. Und der aus Jurassic Park bekannte Schauspieler Sam Neill ist im Alter von 78 Jahren gestorben. Das teilte die Familie des Neuseeländers auf seinem offiziellen Instagram-Kanal mit. Demnach starb er plötzlich und unerwartet. Er kämpfte in den letzten Jahren gegen eine Krebserkrankung, gab im Frühling jedoch bekannt, krebsfrei zu sein.
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0: Start in die Woche, das ist der Montagmorgen am 24. Vor 9 Uhr im Studio ist der Gaudenz Weber. Guten Morgen, sorry Gaudenz. Mein Name ist Sven Epine. Wir wünschen euch einen wunderbaren Start in die Woche. Und wir nehmen einfach die positiven Emotionen mit, oder? Von der Nazi, auch wenn sie jetzt im Viertelfinal hängen geblieben ist.
1: Ja, unbedingt. Ich meine, es ist historisch, was sie geleistet haben. Also,
0: absolut. Hallo. Also, alle Daumen rauf. Und natürlich geht es noch ein bisschen um die WM, wenn der Benny in die Verlängerung geht, hier bei uns als Nächstes. Allerdings geht es heute nicht um das Ausscheiden von der Schweizer Nazi. Nein, es geht ums Gendern. Es bleibt also spannend hier nach dem Albert Hammond.

0: Albert Hammond, It Never Rains in Southern California. Gehört am 20 vor 9 hier an diesem Montagmorgen auf dem Eis. Und ja, es war hart gewesen für all die, die den Wecker gestellt haben, für die Fans von der Schweizer Nazi, wo es am Schluss 3-1 für Argentinien geheissen hat und Reis für unsere Nazi an der WM schlussendlich zu Ende gegangen ist. Klar, Enttäuschung auch in den Public Viewings in der Schweiz, aber trotzdem auch viel Positives.
1: Ich glaube, man kann stolz sein, trotzdem.
2: Ein super Turnier gespielt, super Leistung angebracht. Das macht mich mega stolz. Gegen Argentinien mit einmal weniger mehr als eine Stunde durchheben, ist krass. Mega Respekt davor. Embolo, mach dir keinen Kopf. Wir lieben dich alle. Ich freue mich mega fest auf die Zukunft. Gebt weiter Gas, macht uns weiterhin stolz. Ich liebe euch.
0: Voilà, also ihr seht, da ist viel Positives rum. Wahrscheinlich auch morgen, wenn dann die Schweizer Nazi in Zürich auf dem Turbinenplatz am 12. empfangen wird. Und zwar sicher vor Full House. Ein Haufen Fans, die dort werden die Schweizer Nazi begrüßen, wenn sie wieder daheim sind. Und wir begrüßen so, dass der Benny Thurnherr bei uns am Montag, Mittwoch und Freitag um diese Zeit immer seine Sicht von den Dingen darlegt. Und jetzt ist es wieder soweit.
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0: So ist es. Und die WM, die ist ja noch nicht vorbei. Darum geht es jetzt nicht ums Ausscheiden von der Schweiz, sondern wir schauen ein bisschen auf etwas, was ihm aufgefallen ist in den letzten Tagen und Wochen. Und nicht zuletzt geht es auch ein bisschen ums Gendern. Bitte, Benny.
4: An dieser Fußball-Weltmeisterschaft sind im deutschsprachigen Raum am Fernsehen auffallend viele Frauen eingesetzt worden. Und zwar nicht nur als Moderatorinnen, sondern auch als Kommentatorinnen. Und die haben das sehr gut gemacht. Kompliment und Bravo. Was die Aufwertung der Frauen mit dem Mittel der Sprache betrifft, ist das für mich manchmal ein bisschen gar weit gegangen. Weil während Fußballkommentatorinnen und Kommentatoren probieren, ihre Informationen möglichst klar an die Fernsehzuschauerinnen und Zuschauer zu bringen, gibt es ein paar Kritikerinnen und Kritiker, die nur darauf abgesehen haben, den Journalistinnen und Journalisten Fehler nachzuweisen. Sie interessiert sich gar nicht wirklich für ZuschauerInnenzahlen und SchiedsrichterInnen Leistungen. Dafür umso mehr für unmoralisches Verhalten in Sachen Gender. Mitgliederinnen und Mitglieder vom Schweizer Fußballverband sind nicht besonders stolz auf ihre Berichterstatterinnen und Berichterstatter. Dafür umso mehr auf ihre Faninnen und Fans. Und wo in der Schweiz ist Begeisterung am grössten? Natürlich in der Stadt vom Schweizer Meister. Was für Baslerinnen und Basler die Fasnacht, für Zürcherinnen und Zürcher sechs Leute und für Bernerinnen und Berner der Zibernmärit, das ist das Jahr für Thunerinnen und Thuner eben der Fußball.

0: merke, auch für die Kolumnistinnen und Kolumnisten ist das Leben ein bisschen gar kompliziert geworden. Ich hoffe, ich habe mich heute korrekt ausgedrückt. Dass man den Inhalt gar nicht mehr recht hat können warnen, ist ja nicht so wichtig. Und in einem sind wir uns ja alle einig. Auch an der Fußball-WM muss der Ball ins Goal innen.
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0: Schweizer Musik aus Bern von der Span mit dem Liebenfeld. Und als nächstes für euch schon parat Cruel Summer von der Bananarama. Aber zuerst längen wir da schnell mal ins Schäli mit den Chips. Wunderbar.
1: Ja, hast du mir gerade eins.
0: Ja, nimm ihn ruhig.
1: Zuschlagen,
0: das ist kein Problem. Es darf sich jeder bedienen hier bei diesen Chips. Herdöpfel essen, das haben wir wahrscheinlich in den letzten Tagen und Wochen immer wieder ein bisschen gemacht. Fußball-WM und Sommerwetter, das ist ja ideal. Vielleicht auch ein bisschen für Pommes in der Body oder eben Chips vor dem Fernsehen.
1: Ja, ideal, aber nicht wirklich gesund, oder? Aber
0: das stimmt.
1: Ich muss sagen, für die Herdöpfelproduzenten, Herdöpfelbauern, ist das ein gutes Jahr.
2: Gerade so jetzt zum Beispiel, wenn jetzt irgendwie Fußball-WM ist und so Chips und ein Bier zum Match. Das für sehr viele Leute gehört das einfach dazu, oder? Und das merken wir, das ist auch schön.
1: So sagt der Niklas Ramseier, er ist Präsident von der Vereinigung von der Schweizer Herdöpfelproduzenten. Er selber hat auch einen Bauernbetrieb im Bernbiet, wo er Herdöpfel anbaut.
0: Ja, das wäre dann die Sonnenseite, sprichwörtlich für die Herdöpfelbauern. Jetzt kommt aber das 2026 aber auch mit einer ganz grossen Aber-Kultur daher, und zwar aber punkto Herdöpfel.
1: Ja, Herdöpfel haben überhaupt nicht gern heiß und sie leiden gerade im Moment sehr.
2: Alles, was so über 8, 29 Grad ist am Herdöpfel eigentlich zu heiß. Dann stellt das Wachstum ein und bildet in dem Sinne keine Knollen mehr und keinen Ertrag mehr im Boden.
1: Die Hitze ist das eine, das andere ist die Trockenheit. Auch die hat eben Folgen.
2: Wo alles, was grün ist und wächst, also die Stängel und Blätter, die sterben langsam ab. Es gibt auch Krankheiten, die Pflanzen nicht befallen. Und das ist so das, was wir im Moment auch sehen in den Feldern draussen. Wir sehen viele Herdöpfelfelder, die langsam so gelblich werden. Und die Pflanzen sich anfangen so wie am Boden legen. Und das ist nachher so ein Zeichen, dass sie langsam anfangen absterben.
1: Also kurz gesagt, es sieht gerade nicht so gut aus auf den Herdöpfelfeldern.
0: Also wie so vieles andere auch. Also die Herdöpfel, die Leidtragenden von so einer Hitzewelle. Gut, auf der anderen Seite, was heisst das jetzt zum Beispiel für die Herdöpfelernte?
1: Ja, es dürfte weniger Herdöpfel geben, sagt der Herdöpfelproduzent Niklaus Ramseier.
2: Jetzt sehen wir doch schon die ersten Tage im Juli durch und die nächsten Tage sehen auch so aus, als würde es nicht gross ändern mit dem Wetter. Und darum gehen wir jetzt schon davon aus, dass es wieder Ertragseinbussen geben wird. Es wird sicher Felder geben mit schlechten, tiefen Erträgen. Es wird vielleicht sogar Felder geben mit Totalausfällen, das ist nicht auszuschliessen.
1: Und eben auch Felder, die wahrscheinlich kleinere Herdöpfel bringen als sonst. Solche, die sich dann eben nicht so gut zu Pommes frites schneiden lassen und nicht die richtige Grösse haben für Chips. Aber, das betont der Niklaus Ramseier, eine genaue Prognose ist jetzt im Moment noch nicht möglich. Eine erste Bilanz gibt es ungefähr Ende August, wenn dann tatsächlich geerntet wird.
0: Ja, welche Zukunft haben Herdöpfel, wenn es halt immer heißer und trockener wird, auch bei uns im Land, in der Schweiz? Das besprechen wir noch ein bisschen genauer, und zwar in einer guten Stunde ab der 10 im Treffpunkt. Und dann schauen wir auch noch auf viele andere überraschende Fakten rund um die Herdöpfel. Habt ihr zum Beispiel gewusst, dass es die erste Pflanze war, die im Weltraum gewachsen ist? Herdöpfel im Weltraum, in der Schwerelosigkeit, all das hat es schon gegeben. Und viel mehr so Geschichten rund um die Herdöpfel, also ab der 10 bei uns hier auf SRF 1. Und wie heiss das der heutige Tag wird? Ja, er wird auch heiss. Das erfahren wir gleich nach der Bananarama. Cruel Summer.

0: Sommermusik hier auf SRF 1 am sommerlichen Montagvormittag. In 6 Minuten ist es 9 Uhr.
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0: Von SRF Meteo bei uns im Studio ist Stefanie Westerhuis. Guten Morgen.
2: Guten Morgen, Sven.
0: Wenn wir rausschauen, wir sehen ein bisschen Sonne, ich sehe ein bisschen Wolken. Es ist eben nicht überall rein sonnig. Wo sieht man die Sonne nicht so gut aktuell?
2: Man sieht sie nicht so gut im Tessin. Da hat es noch Wolken, die recht tief hängen. Die lockern aber dann noch auf und es wird in der ganzen Schweiz eigentlich recht sonnig, halt mit so Wolkenfeldern, die durchziehen. Vielleicht merkt man auch noch ein bisschen den Sahara-Staub, der in der Luft liegt. Am Nachmittag wird es heiss. Wir haben 31 bis 34 Grad. Lokal könnte es in Basel oder Genf auch 35 Grad geben. Und am Oben wieder im Tessin nicht mehr so viel Sonne, weil da kommen dort Platzregen und Gewitter auf. Die ziehen dann weiter in Osten und kommen dann auch noch in Mittel- und Südbünden an.
0: Wenn du Gewitter ansprichst, dann bleiben wir doch gerade bei dem Regen. Ist das Thema heute Nacht, morgen, in den nächsten Tagen?
2: Es gibt tatsächlich auch mal ein bisschen Regen im Norden. Also die Chance besteht vor allem von heute auf morgen Nacht, dass man vielleicht für einmal die Blümchen nicht von Hang muss gießen, sondern die vom Himmel ein paar Tropfen bekommen. Es erreicht uns nämlich in der zweiten Nachthälfte so ein Band mit Regengüssen von Nordwesten her. Also das bringt vor allem in der Deutschschweiz stellenweise Regen. Ich sage stellenweise, weil es wird nicht überall nass. Und nachher auch morgen geht es zum Teil noch weiter mit diesen Platzregen. Vor allem in den östlichen Bergen könnte sich das auch noch so ein bisschen in Vormittag reinziehen. Nachher hat es noch Wolkenreste, die werden sich aber auch noch auflockern und es wird ziemlich sonnig, bevor die gegen oben auch die Wolken wieder ein bisschen grösser werden und lokal irgendwo auch noch wieder neue Regengüsse bringen
0: könnten. Also das grosse Nass ist es definitiv noch nicht. Nicht eine Warnung für die trockene Phase, wo wir drinnen sind, aber mit ein bisschen Glück trotzdem. Jeder Regentropfen ist etwas wert, das einem dann vielleicht in der Nacht von heute auf morgen prägt. Wie geht die Woche sonst weiter? So generell bleibt es sommerlich und heiss?
2: Es bleibt sommerlich und heiss, aber wir haben an allen Tagen so ein bisschen erhöhte Schauerneigung. Also gerade am Mittwoch ist es so ein bisschen teils sonnig, teils bewölkt und am Nachmittag gibt es die, sagen wir mal, verbreitete Regengüsse. Am Donnerstag ist es schon wieder ein bisschen weniger. An beiden Tagen ist es etwa um 30 Grad und ab morgen ist es eigentlich auch jeden Tag schwül.

0: Michael Patrick Kelly, Beautiful Madness.
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0: Die Übersicht von 8.59 Uhr in der Region Bern-Freiburg ist die A12. Bern-Freiburg zwischen Niederwangen und Düdingen in beiden Richtungen nach einem Unfall gesperrt. Das Astra empfiehlt, via die A1 zu fahren. Dann auf der Nord-Süd-Achse vor dem Gotthardtunnel Richtung Süden 6 Kilometer Stau. Das bedeutet eine Wartezeit von bis zu einer Stunde ab Amsteg. Die Autobahneinfahrt Göschenen ist gesperrt. Und zudem Stau auch in der Ostschweiz auf der A13 Richtung Chur zwischen der Verzweigung Sarganserland und Bad Ragaz und in Basel A3 Richtung Euroairport vor der Verzweigung Wiese. Jetzt ist es 9 Uhr, heute Morgen mit dem Salvador Atassoy.
2: Guten Morgen. Der Krieg zwischen den USA und dem Iran geht weiter, trotz Rahmenabkommen. Der Grund sei, dass beide Seiten das Abkommen anders interpretieren, sagt unser Experte. Und in Bangkok hat es in einer Bar gebrannt, in der Nähe eines beliebten touristischen Marktes. Mindestens 27 Menschen kamen dabei ums Leben. In Thailand fürchtet man, dass solche Katastrophen weitere Touristinnen und Touristen abschrecken könnte, sagt unser Korrespondent. Nächster Blick aufs Wetter aus der Nachrichtenredaktion Livia Schmidt.
3: Guten Morgen. Heute ist es trotz Wolkenfeldern und Sahara-Staub oft sonnig. Das Ganze bei 31 bis lokal 35 Grad.
2: Erneut also hat es Angriffe gegeben. Explosionen gab es laut dem Iran etwa an verschiedenen Orten an der Straße von Hormus. Und auch die USA bestätigen, Dutzende Ziele seien getroffen worden. Livia Schmidt, was wollen die USA mit diesen Angriffen denn erreichen?
3: Der Iran solle weniger Möglichkeiten haben, Handelsschiffe in der Straße von Hormus anzugreifen. Das sei das Ziel, sagt die US-Armee. Iranische Angriffe auf Handelsschiffe in der wichtigen Meerenge waren der Auslöser der neuesten Angriffswellen der USA gegen den Iran. Auch in der Nacht vom Samstag auf Sonntag griffen die USA 140 Ziele im Iran an.
2: Und wie reagiert der Iran nun auf diese neueste Angriffswelle?
3: Ja, der Iran hat als Reaktion erneut Ziele in Ländern der Region angegriffen, etwa in Jordanien und Kuwait. Beide Länder sagen, sie hätten iranische Raketen abgefangen. Das iranische Außenministerium sagte zudem, die US-Angriffe machten alle diplomatischen Bemühungen der letzten Monate zunichte. Die Angriffe hätten die Unsicherheit in der Straße von Hormus und Störungen im internationalen Schiffsverkehr zurückgebracht.
2: Alle diplomatischen Bemühungen zunichte werden da gemacht, sagt der Iran. Eigentlich gab es ja ein Rahmenabkommen für einen Waffenstillstand. Warum greifen sich die beiden Länder jetzt trotzdem wieder an? Darüber habe ich mit unserem diplomatischen Korrespondenten Fredrik Steiger gesprochen.
4: Im Grunde, weil beide Seiten die Vereinbarung über den Waffenstillstand, die ja oft als Rahmenabkommen bezeichnet wird, völlig unterschiedlich interpretieren. Und das wiederum hängt damit zusammen, dass es ein im Juni hastig gezimmertes Abkommen ist, das entscheidende Fragen offen ließ. Gerade was die Straße von Hormus betraf, es sollte damals schnell gehen und da nahm man sich nicht die Zeit, wichtige Punkte wirklich und im gegenseitigen Einvernehmen zu klären.
2: Derweil sagte Donald Trump letzte Woche, das Abkommen mit dem Iran sei quasi beendet und doch offiziell steht das Rahmenabkommen noch.
4: Beide Seiten sprechen zwar nicht oder noch nicht offiziell vom totalen Bruch des Waffenstillstandes oder gar von einem Krieg, aber de facto hat dieser Krieg inzwischen wieder begonnen, wenngleich vorläufig mit begrenzter Intensität. Und man muss ehrlicherweise sagen, eigentlich hat dieser Krieg gar nie wirklich geendet. Es läuft also ein Krieg, den die Kriegsparteien nicht als solchen bezeichnen. Und bei nüchterner Betrachtung und bei vernünftiger Einschätzung ihrer Lage hätten wohl auch beide Seiten, die Amerikaner und die Iraner, ein Interesse, den Krieg zu beenden.
2: Trotz der gegenseitigen Angriffe versuchen die Unterhändler, also Katar und Pakistan, die Verhandlungen zwischen dem Iran und den USA aufrechtzuerhalten. Auf große Einigung lassen die aktuellen Entwicklungen aber nicht hoffen.
4: Die Wahrscheinlichkeit ist groß, dass es weder eine überzeugende Einigung geben wird über das iranische Atomprogramm, noch dass die Straße von Hormus je wieder dauerhaft frei befahrbar ist. Und schon gar nicht geben dürfte es in absehbarer Zeit normale friedliche Beziehungen zwischen den USA und dem Iran.
2: Sagt unser Korrespondent Fredrik Steiger. Es sind schockierende Bilder, die uns heute Nacht aus Bangkok erreicht haben. Enorme Flammen, die aus einem Lokal lodern, die Feuerwehr, die verzweifelt versucht, den Brand unter Kontrolle zu kriegen, Handyvideos, die zeigen, wie Menschen schreiend aus einem Gebäude rennen. Die vorläufige Bilanz, mindestens 27 Tote und Dutzende Verletzte. Bangkok ist ja eines der meistbesuchten Reiseziele für Touristinnen und Touristen. Was weiß man über diesen Brand? Das habe ich Südasien-Korrespondent Martin Aldrovandi gefragt.
5: Ja, neben den mindestens 27 Toten wurden über 60 Menschen verletzt, 22 davon schwer. Viele der Opfer sind offenbar nach hinten geflohen, also in den hinteren Teil der Bar. Zwei Notausgänge waren laut den Behörden aber versperrt, also blockiert. Eine mit Bierkisten und ein anderer Notausgang offenbar mit einem Tisch. Dann gibt es Videoaufnahmen, da sieht man, wie große Flammen durch die Tür nach draußen schießen. Nachdem die Feuerwehr den Brand dann gelöscht hat, hat sich ein Bild der Zerstörung geboten. Man sieht Wände voller Ruß, verkohlte Möbel. Das war eine Bierbar mit Live-Musik und die befand sich im Stadtteil Chatuchak, nicht zu weit entfernt vom bekannten Chatuchak-Markt, der vor allem bei Touristinnen und Touristen sehr beliebt ist. Die Behörden haben noch nicht gesagt, welche Nationalitäten genau betroffen sind. Laut ersten Einschätzungen soll ein Kurzschluss in der Klimaanlage an der Decke den Brand ausgelöst haben. Die Ermittlungen laufen aber noch.
2: Dieser schwere Brand jetzt in der Nähe eines beliebten touristischen Marktes mit mehr als 2000 Toten, wird das jetzt Folgen für den Tourismus haben?
5: Nun, solche und auch weitere Unglücke, die können Leute natürlich abschrecken. Das ist jedes Mal hier auch die Befürchtung, weil Thailands Wirtschaft sehr stark abhängig ist vom Tourismus. Besonders empfindlich oder besonders stark haben jeweils chinesische Touristinnen und Touristen in der Vergangenheit reagiert bei solchen Ereignissen, zum Beispiel beim Amoklauf vor einigen Jahren in einem bekannten Einkaufszentrum in Bangkok. Da sind die chinesischen Besucherzahlen dann stark zurückgegangen. Und aktuell geht es jetzt, abgesehen davon, dem thailändischen Tourismus ohnehin nicht besonders gut. Also vielerorts kämpft man bereits jetzt mit dem Rückgang der Besucherzahlen.
2: Sagt unser Südasien-Korrespondent Martin Aldovandi. Und wir wechseln nach Frankreich, denn etwa 50 Kilometer südlich von Paris ist ein Waldbrand ausgebrochen.
3: Und zwar im Städtchen Fontainebleau. Laut der Feuerwehr hat der Brand bisher eine Fläche von etwa 8 Quadratkilometern verwüstet. Das entspricht der Fläche des Greifensees. Wegen des Waldbrandes wurden etwa 15 Häuser evakuiert. 400 Feuerwehrleute sind im Einsatz sowie zwei Löschhelikopter. Bei der Bekämpfung der Flammen sollen zudem zwei Löschflugzeuge aus Südfrankreich helfen. Großbritanniens Regierung will die jüdische Gemeinschaft besser schützen und dafür in den nächsten 3 Jahren umgerechnet rund 270 Millionen Franken investieren. So sollen 500 zusätzliche Polizistinnen und Polizisten in britischen Stadtvierteln eingesetzt werden, wo viele Jüdinnen und Juden leben, der größte Teil davon in London. Zudem soll ein Teil des Geldes im Bildungsbereich eingesetzt werden, zur Bekämpfung von Antisemitismus. Ende April wurden in London 2 Juden niedergestochen. Seit Ende März gab es verschiedene Brandanschläge auf britische Synagogen. Und im letzten Oktober wurden bei einem Anschlag auf eine Synagoge in Manchester 2 Menschen getötet. Er hat in zahlreichen Filmen und Serien mitgespielt. Beispielsweise in Jurassic Park, Der Pferdeflüsterer oder auch in Peaky Blinders. Nun ist der neuseeländische Schauspieler Sam Neill gestorben, im Alter von 78 Jahren. Das teilte seine Familie auf seinem offiziellen Instagram-Kanal mit. Sein Tod sei plötzlich und unerwartet gewesen. Sam Neill hatte erst im April bekannt gegeben, dass er nach einer Leukämiebehandlung nun krebsfrei sei. Zu den Devisenkursen von SIX. Der Euro wird zu 92 Rappen 28 gehandelt, der Dollar zu 80 Rappen 91.
2: Das sind die Informationen von heute Morgen. 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Verantwortlich ist Simon Weber. Die Zeit 8:08.
0: Die Wetteraussichten für den Wochenstart hat Stefanie Westerhuis.
6: Heute ziehen immer wieder Wolkenfelder durch. Dazu hat es auch noch ein bisschen Sahara-Staub in der Luft. Trotzdem scheint häufig die Sonne und es wird am Nachmittag heiß mit Höchstwert von 31 bis 34 Grad. Am Oben gibt es vor allem im Tessin und in Graubünden teils auch noch gewitterige Regengüsse.
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0: Schönen guten Morgen allerseits. 9 Minuten ab der 9 ist es. Im Studio ist der Gaudenz Weber.
7: Guten Morgen.
0: Aus der Morgenredaktion. Mein Name ist Sven Epine und ich kann euch sagen, es ist heiss. Und Gaudenz, du wohnst im gleichen Quartier wie ich. Wie heiss sind deine Nächte in Sachen Temperaturen? Bringst du Hitze aus der Wohnung aus,
7: nein,
0: oder nicht?
7: Nein, ich bringe es wirklich nicht raus. Und ich überlege mir wirklich an meine Klimaanlage. Aber gell, es gibt ja die Diskussionen. Macht das Sinn? Also einerseits energietechnisch, aber dann auch macht das nicht ein bisschen krank auch, so eine Klimaanlage?
0: Genau, also da gibt es ganz viele Diskussionen. Was ist jetzt sinnvoll, was ist nötig, was ist unnötig? Macht es krank? Was bringt es der Umwelt? Oder wie viel schadet es überhaupt? Ja, grosses Thema, Klimaanlagen, aber wir reden darüber und das machen wir in etwa 7 Minuten, da nach der Gianna Nannini und zuerst der Kim Wilde. Da ist sie mit «You Keep Me Hanging On».

0: Gianna Nannini, un ragazzo come te. 17 Minuten ab der 9 ist es und in diesen heissen Tagen sind Klimaanlagen ein Thema, das natürlich auf und ab diskutiert wird. Es gibt die Leute, die nicht mehr ohne so eine Klimaanlage könnten und wetten sein und andere, die sagen, ah, die Klimaanlage, die macht mich ganz krank. Da schwitze ich lieber. Gaudenz, man hat sich x-mal schon auseinandergesetzt mit diesem Thema. Man hat auch schon x Untersuchungen gemacht, für die Klimaanlagen ein bisschen unter einen Nenner zu bringen und die Frage, wie sich das Ganze auf Gesundheit auswirkt. Hat es Schlüsse, die man ziehen kann? Zu welchem Schluss ist man gekommen?
1: Das ist eben nicht ganz so einfach. Zu ganz verschiedenen Schlüssen ist man gekommen, weil eben nicht alle Menschen gleich reagieren. Wenn man rein technisch nur die Geräte anschaut, fasst Angelika Krenn von der SRF Wissenschaftsredaktion so zusammen.
2: Nein, eine Klimaanlage an sich macht nicht krank. Also die Luft, die die Klimaanlage ausstoßt, die gekühlte Luft, die ist so gesund wie die Luft in dem Raum, in dem sie steht. Also Erkältung oder Lungenentzündung oder Grippe kann man von einer Klimaanlage allein nicht bekommen. Dafür braucht es Erreger, Viren, Bakterien.
1: Was wiederum bedeutet, die Klimaanlage selber sollte sauber sein und eben regelmässig gewartet werden. Beim Faktor Mensch kommt es darauf an, wie man selber zu Wege ist und wie man der Anlage ausgesetzt ist. Da sollte man am besten den gesunden Menschenverstand walten lassen, sagt Angelika Krenn.
2: Wenn man sich jetzt da stundenlang unter einen eiskalten Strom von der Klimaanlage legt, dann kann das bei manchen Personen natürlich das Immunsystem schwächen. Und dann ist man halt empfänglicher für alle möglichen Erreger, die so in der Luft herumschwirren, mit denen wir tagtäglich konfrontiert werden. Und wenn man natürlich ganz große Temperaturunterschiede hat zwischen außen und innen, das kann den Körper belasten und ja, belasteter Körper ist ein schwächer Körper.
0: Et voilà, trockene Fakten zu einer hitzigen Diskussion rund um Klimaanlagen. Und wenn ihr noch tiefer in die Materie möchtet eintauchen, dann könnt ihr das machen bei uns im Netz. Es gibt einen spannenden Artikel, der heisst «Krankmacher Klimaanlage?» Fragezeichen. Und mehr dazu seht ihr also online bei uns auf srf1.ch.

0: Schweizer Musik aus Luzern. Ja, der kommt Patrick Johnson her. Mit bürgerlichem Namen heisst er Patrick Weiss, ein Schweizer Sänger und Songwriter. Da gehört auf dem Eis mit Tout droit du ciel. Ja, wir schauen gerne ein bisschen zurück aufs Wochenende. Da haben viele den Wecker gestellt am Sonntagmorgen. Sie haben um 3 vor dem Fernseher gesessen, vielleicht sogar mit einem Nazi-Liebli und haben mitgefiebert. Aber wir wissen es alle, es ist dann leider doch nichts geworden mit dem Einzug ins Halbfinale an dieser Fußball-Weltmeisterschaft. Gaudenz, es war ein bisschen hart gewesen, oder? Wenn man den Match verfolgt hat, lang ein 1-1. Die Schweiz hat super mitgehabt und eigentlich Gegner, sprich der Argentinier Paroli botte und dann kommt die gelb-rote Karte für Brel Embolo. Das ist der Auslöser gewesen. Das ist viel diskutiert worden. Hat es die gebraucht? Ist es zu streng oder nicht? Aber man kann es kehren und wenden, wie man will. Es ändert ja nichts am Resultat. Und trotzdem, gewurmt hat es alle, auch der Trainer, der Murat Yakin, wie er an der Pressekonferenz kurz nach dem Match gesagt hat.
1: Die Mannschaft hat das nicht verdient, auf die Art und Weise auszuscheiden. Wir haben nicht nur gegen ein großes Argentinien gespielt oder gegen den Weltmeister, wir haben gegen knapp 70.000 argentinische Fans gespielt. Wir haben gegen den Schiedsrichter und gegen den VAR gespielt. Ich glaube, das sind einiges zu viel. Also es schmerzt natürlich, das Ausscheiden, weil wir wissen, was drin gewesen wäre.
0: Ja, was wäre wenn? Oder die Frage ist natürlich dann gleich aufgetaucht. Stell dir vor, wir wären da im Halbfinale gewesen.
2: Ja, ich kann mir auch schon denken, stell dir vor, die Schweiz würde Fußball-Weltmeister.
0: Ja, aber ja, das ist eine Frage, die man so realistisch hätte können diskutieren, definitiv. Aber es hat nicht sollen sein. Trotzdem, es war eine grandiose WM gewesen für die Schweizer Fußballnazi, so gut wie noch nie in der Neuzeit mit dem Viertelfinal. Und die Zeitungen, die übertreffen sich mit den Schlagzeilen. Was ist so der Tenor hier im Land?
2: Ja, Tenor ist eben das, was wir vorhin ungefähr gesagt haben, oder? Also der ganz grosse Traum ist geplatzt, die Freude über diese Nazi bleibt. Das titelt zum Beispiel der Blick, der eine ganze Frontseite hat über die Schweiz an der Fußball-WM. Die Berner Zeitung, dramatisches Aus für die Nazi nach historischer WM. Basler Zeitung, die Schweiz verliert und alle diskutieren über Brel Embolo. Das war eben der Vorfall, den wir vorhin angesprochen haben. Und klar, Tagesanzeiger, eine Schwalbe lässt die Schweizer aus dem Turnier fliegen.
0: Ja. Also, leider nichts mit dem Halbfinaleinzug, aber trotzdem alle Däumen rauf. Im Public Viewing sind die Menschen natürlich zuerst enttäuscht gewesen. Aber kaum hat man es verdaut, da hat man auch schon wieder ein Lachen in den Gesichtern gesehen und viel Positives gehört wie:
3: Ich glaube, man kann stolz sein, trotzdem.
4: Ein super Turnier gespielt, super Leistung angebracht. Das macht mich mega stolz. Gegen Argentinien mit einmal weniger mehr als eine Stunde durchheben, ist krass. Mega Respekt davor. Embolo, mach dir keinen Kopf. Wir lieben dich alle. Ich freue mich mega fest auf die Zukunft. Gebt weiter Gas, macht uns weiterhin stolz. Ich liebe euch.
0: Et voilà, so ist es doch. Und die Schweizer Nazi, die steigt schon gleich in Flüger, kommen dann morgen in Zürich an. Und am Mittag um 12 Uhr auf dem Turbinenplatz in Zürich ist dann der offizielle Empfang von der Schweizer Fußball-Nazi. 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
1: Ed Sheeran mit Happier. Und jetzt schauen wir auf die Schweizer Strassen. Es hat ein bisschen Ferienverkehr und auch sonst die eine oder andere Ecke, die es stockt oder steht.
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1: Die Übersicht von 9.31 Uhr, zuerst in die Region Bern-Freiburg. Dort ist die A12 Bern-Freiburg zwischen Niederwangen und Düdingen in beiden Richtungen nach einem Unfall gesperrt. Das Astra empfiehlt, via die A1 zu fahren. Dann auf der Nord-Süd-Achse vor dem Gotthardtunnel Richtung Süden. Aktuell 5 Kilometer Stau. Das bedeutet eine Wartezeit von bis zu einer Stunde. Und zwar ab Amsteg. Die Autobahneinfahrt Göschenen ist gesperrt. Dann Stau auch in der Ostschweiz auf der A13 Richtung Chur zwischen der Verzweigung Sarganserland und Bad Ragaz. Und zum Schluss noch für die Region Basel auf der A3 Richtung Zürich zwischen dem Ups, jetzt ist sie weg, wenn du noch reinkommst. Und zwar, wo ist die? So, zwischen dem Euro Airport und der Verzweigung Wiese. Und alles zu unterob, sie brachte die Meldung: Vorsicht in der Region Bern auf der A6 Richtung Biel. Zwischen Lies Süd und Lies Nord besteht Gefahr durch Gegenstände auf der Fahrbahn. Fahrrad vorsichtig, kommen gut an. Das ist das Eis am Montagmorgen mit Amy Grant. Every Heartbeat.

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1: Ja, was für eine brutale Filtermethode hinter auf die Folterspanne steckt, das wollen wir jetzt wissen für unsere Redewendung und die Bedeutung nachgeschaut. Für uns hat der André Perler.
2: Im Mittelalter und noch lange danach ist man auch bei uns nicht davon zurückgeschreckt, Verdächtige zu foltern, für sie zu einem Geständnis zu zwingen. Das ist die sogenannte peinliche Befragung. Peinlich nicht im heutigen Sinn, sondern im Sinn von Pein für Schmerz. Und ein beliebtes Folterinstrument war die Streckbank oder Folterbank, häufig nur die Folter genannt. Das war eine Art Tisch, wo man die Folteropfer draufgelegt und an Hände und Füße gefesselt hat. Und dann hat man die Seelen, die die Hände daran angemacht waren, gespannt und ging mehr und mehr daran gezogen, sodass irgendwann die Schultern ausgekugelt waren. Wenn man also jemanden auf die Folter gespannt hat, hat man dieser Person sehr fest wehgetan. Und man hat die Gefolterten häufig auch sehr lange auf dieser Streckbank eingespannt gelassen. Darum hat man ab dem 18. Jahrhundert, zu einer Zeit, wo die Folterbank so langsam ausser Gebrauch gekommen ist, das metaphorische Bild genommen, für jemanden in schmerzhafte Anspannung versetzen, quälen oder warten. Der Goethe hat 1788 in einem Gedicht an eine zögernde Geliebte geschrieben: «O, du loses, leidig, liebes Mädchen, sag mir an, womit hab ich's verschuldet, dass du mich auf diese Folter spannest, dass du dein gegeben Wort gebrochen?» Statt auf die Folter spannen, kann man jemanden auch lazablen. Die Redewendung ist sogar noch ein bisschen älter, sie ist schon für das 16. Jahrhundert belegt. Vielleicht hat man einen gefangenen Fisch vor Augen gehabt, der am Fischerhaken oder an Land zappelt, bevor man ihn tötet oder aber zurück ins Wasser tut. Vielleicht ist aber auch das ungeduldige, unruhige Zappeln von diesen Leuten gemeint, die nervös auf etwas warten. Eine weitere sehr ähnliche Redewendung ist «jemand schmoren». Die ist überraschenderweise erst im 20. Jahrhundert aufgekommen. Und sie kommt aus der Küche. Schmoren, also stundenlang im Zuhnentopf kochen, tut man ja zum Beispiel Ragu. Und wenn man sich vorstellt, dass man als Mensch stundenlang im kochigen Wasser müsste schmoren, dann ist das ja auch eine riesige Qual.
1: Ja, definitiv. Wir lieber nicht, aber wir haben also verschiedene Redewendungen zur Verfügung, für jemanden absichtlich auf etwas warten zu lassen oder jemanden ungeduldig zu machen.
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0: Supertramp mit dem Glöckli am Schluss, The Dreamer, den wir gehört haben. Und das war doch ein super Start in die Woche gewesen, mit vielen positiven Nachrichten, die auch gut tun in einer Zeit, wo die Welt manchmal in Schräglage ist. Wir sagen danke fürs Dabeisein, der Gardens Weber aus der Morgenredaktion.
1: Schönen Tag allerseits.
0: Hey, genieß es und wir sagen guten Morgen am Dani Vorler, der frisch ins Studio kam. Hallo Dani.
2: Schönen guten Tag allerseits.
0: Und damit auch noch ein bisschen Frauen ins Spiel kommen, habe ich da ein paar Namen. Nicola, Laura, Adretta, Agira oder die Gala. Hast du noch etwas ergänzen?
2: Charlotte haben wir gar noch nicht erwähnt. Queen Anne, Desiree. Was hast du? Victoria hast du schon gesagt?
0: Nein, ich habe
2: nicht Victoria gibt es auch noch.
0: Ist
2: auch
0: Bintje.
2: Anna, ja, jetzt wird es klar.
0: Jetzt wird es klar. Wenn du Bintje sagst, ist glaube ich fast alle der 20er. Es geht um Herdöpfel. So schöne Namen haben unsere Herdöpfel. Ganz viele Sorten. Es gibt Dutzende, wenn nicht Hunderte von Herdöpfelsorten. Und um Herdöpfel geht es beim Dani dann in der nächsten Stunde. Und die sind auch ein bisschen am Leiden, muss man sagen, aktuell.
2: Die haben wahnsinnige Trockenheit auch, die sie müssen aushalten müssen. Und wir schauen uns die aktuelle Lage an in der Sendung Treffpunkt nach den 10 Nachrichten und was das auch bedeutet jetzt für die Herdöpfel in dieser Saison, in dieser kommenden Herdöpfelsaison. Und ich möchte aber auch aus Kulinarischen nicht kurz kommen in dieser Sendung.
0: Das hoffentlich, weil wenn wir von Herdöpfeln reden, gibt es einen Haufen Herdöpfel. Wobei, bevor wir über das Kulinarische reden, ich habe heute auch gestaunt, dass die Herdöpfel quasi das erste Gemüse war im Weltraum. Man hat also wirklich in der Schwerelosigkeit mal Herdöpfel mitgenommen.
2: Ich sage es ja, Herdöpfel werden unterschätzt.
0: Total.
2: Sie sind so selbstverständlich einfach. Jeder hat sie daheim am Lager, im Kauerung oder im Kühlschrank. Und sie sind so selbstverständlich. Dabei gehe ich auch davon aus, dass es ganz viele spannende und ungewöhnliche Rezepte gibt, die jetzt nicht irgendwie mit Rösti oder Herdöpfelstock oder Gratin verbunden sind.
0: Oder wahrscheinlich machen die Tüten auf.
2: Ja.
0: Ein paar Chips.
2: Chips sind natürlich jetzt auch gerade gegessen worden in den letzten Tagen.
0: Absolut,
2: bei
0: der Fußballmatch. Ja. Aber Dani, ich merke, du willst auf die Rezepte aus und wir wollen natürlich jetzt nicht einfach geschwälte oder Rösti, sondern dir hat vielleicht ein Familienrezept daheim, wo du sagst, hey, so habt ihr Herdöpfel noch nie gegessen, wie wir das machen. Oder vielleicht gibt es ein Rezept, das ihr einfach selber schon seit Monaten, Jahren immer wieder macht, weil ihr sagt, es ist einfach cool mit Herdöpfeln.
2: Ja, eine Eigenkreation zum Beispiel. Wir wären einfach sehr interessiert und ich wette wahnsinnig gerne beweisen, dass eben Herdöpfel noch viel, viel mehr können, dass wir das können, toppen, was wir sonst schon im Kopf haben.
1: Also eine Zauberknolle, sozusagen.
2: Es ist eine Zauberknolle. Also eine, die wir wertschätzen noch in der nächsten Stunde.
0: Also, wenn ihr so ein tolles Herdöpfelrezept habt oder wisst von einem Rezept, das spektakulär, spannend und anders ist, wie gesagt, als Rösti und Geschwälte, die auch toll sind, aber wir jetzt in dem Moment nicht suchen, dann Mail ins Studio, oder? Am besten.
2: srf1.ch, Kontakt ins Studio.
0: Mail ins Studio und dann euer Herdöpfelrezept und am Herdöpfel bleibt der Dani Vorler. Ich weiß gar nicht, ob auf der Titanic auch Herdöpfel sind serviert worden.
2: Aber da kannst du sicher sein, ohne Herdöpfel geht gar nichts.
0: Das ist ja so.
1: Geht auch nicht unter.
0: Also, Céline Dion hier, My Heart Will Go On. Und das Herz schlägt dann für Herdöpfel. Ab der Zähne, da auf dem Eis.

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1: Entwarnung in der Region Bern auf der A6 Richtung Biel zwischen Lies Süd und Lies Nord besteht keine Gefahr mehr durch Gegenstände auf der Fahrbahn. In der Region Bern-Freiburg ist die A12 Bern-Freiburg zwischen Niederwangen und Düdingen in beiden Richtungen wegen eines Unfalls gesperrt. Das Astra empfiehlt, via die A1 zu fahren. Als Folge staut sich der Verkehr Richtung Freiburg ab Bümplitz und in Richtung Bern ab Freiburg Nord. Dann noch auf der Nord-Süd-Achse vor dem Gotthardtunnel Richtung Süden 5 Kilometer Stau und eine Wartezeit von bis zu einer Stunde ab Amsteg. Die Autobahneinfahrt Göschenen ist gesperrt. Zudem Stau in der Ostschweiz auf der A13 Richtung Chur zwischen der Verzweigung Sarganserland und Bad Ragaz und in der Region Basel auf der A3 Richtung Zürich zwischen Euro Airport und der Verzweigung Wiese. Gute Fahrt, allen unterwegs.
2: Die Nachrichten von SRF um 10 Uhr mit Lukas Lüthi. Gut 12.300 Schwangerschaften sind in der Schweiz im letzten Jahr abgebrochen worden. Das sind gut 130 Abbrüche weniger als im vorletzten Jahr. Das schreibt das Bundesamt für Statistik BFS. Geht es um Frauen zwischen 15 und 19 Jahren, haben sich die Zahlen kaum verändert. Pro 1.000 junge Frauen sind im letzten Jahr 3,4 Schwangerschaften abgebrochen worden. Das BFS schreibt, im internationalen Vergleich sei die Rate der Schwangerschaftsabbrüche in der Schweiz auf einem niedrigen Niveau. Und nun schauen wir auf den Konflikt zwischen den USA und dem Iran. Dieser ist am Wochenende weiter eskaliert. Die USA haben am späten Sonntagabend eine erneute Angriffswelle gegen den Iran gestartet. Der Iran reagierte seinerseits mit Angriffen auf Verbündete der USA in der Region. Eigentlich gilt zwischen den USA und dem Iran seit mehr als 3 Wochen ein Waffenstillstand. Doch dieses Abkommen habe nur noch bedingt Bedeutung, sagt unser diplomatischer Korrespondent Fredrik Steiger.
3: Beide Seiten sprechen zwar nicht oder noch nicht offiziell vom totalen Bruch des Waffenstillstandes oder gar von einem Krieg, aber de facto hat dieser Krieg inzwischen wieder begonnen, wenngleich vorläufig mit begrenzter Intensität. Und man muss ehrlicherweise sagen, eigentlich hat dieser Krieg gar nie wirklich geendet. Es läuft also ein Krieg, den die Kriegsparteien nicht als solchen bezeichnen. Und bei nüchterner Betrachtung und bei vernünftiger Einschätzung ihrer Lage hätten wohl auch beide Seiten, die Amerikaner und die Iraner, ein Interesse, den Krieg zu beenden.
2: Die Einschätzung von Fredrik Steiger. Er hat in zahlreichen Filmen und Serien mitgespielt, beispielsweise in Jurassic Park, Der Pferdeflüsterer oder auch in der Serie Peaky Blinders. Nun ist der neuseeländische Schauspieler Sam Neill gestorben, im Alter von 78 Jahren. Das teilte seine Familie auf seinem offiziellen Instagram-Kanal mit. Sein Tod sei plötzlich und unerwartet gewesen. Sam Neill hatte erst im April bekannt gegeben, dass er nach einer Blutkrebsbehandlung nun krebsfrei sei. Zu den Börsendaten, und diese stammen von SIX. Der Swiss Market Index liegt im Moment bei 14.220 Punkten, minus 0,1%. Der Euro wird zu 92,37 gehandelt und ein Dollar kostet aktuell 80,85. Und der Blick aufs Wetter. Es ist oft sonnig mit Wolkenfeldern und Sahara-Staub. Am Nachmittag gibt es 31 bis lokal 35 Grad. Das waren Nachrichten von Radio SRF. Verantwortlich Michael Wettstein.
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1: Mit dem Dani Vorler am Mikrofon. Guten Tag. Ich gehe mal davon aus, dass ihr irgendeinmal das Wochenende auch Bombschips gegessen habt. Zum Beispiel zu dem Match von der Fußball-WM oder ihr habt in der Party für die Familie runde Bombenfrit rausgegeben. Oder beim Grillieren die gäbigen Baked Potatoes gemacht, Hähnchen, wie auch immer zubereitet, sind einfach ein sicherer Wert. Als Beilage zu den verschiedensten Essen, Aber Hähnchen sind definitiv mehr als das, was ich jetzt hier aufgezählt habe. Also mehr auch als Salzhähnchen, Rösti oder Hähnchenstock. Hähnchen sind vielseitiger und in dieser Stunde möchten wir das beweisen. Dazu brauchen wir euch mit euren Erfahrungen und Herdöpfelgerichten, die eben vielleicht kaum jemand kennt. Süß, sauer, knusprig, cremig, überraschend. Fragen euch, könnt ihr ein Herdöpfelgericht oder eine spezielle Kombination mit Herdöpfel, die kaum bekannt ist? Wir suchen nach vergessene Familienrezept mit Herdöpfel oder überraschende neue Eigenkreationen. Meldet euch mit dem ungewöhnlichsten Herdöpfelgericht über srf1.ch Kontakt ins Studio. Ich bin sehr gespannt, was da Lustiges zusammenkommt an ungewöhnlichen Herdöpfelgericht. srf1.ch Kontakt ins Studio. Herdöpfel heute im Fokus von der Sendung Treffpunkt. Wir wissen, Herdöpfel bestehen zu einem grossen Teil aus Wasser und genau das fehlt auf den Feldern, weil es schon so lange nicht mehr geregnet hat. Die Böden sind sehr trocken, Temperaturen hoch und jede Bewässerung wird zur Frage der verfügbaren Ressourcen. Für die Landwirtschaft geht es um Qualität, Ertrag und Kosten. Wie ernst ist die Lage und was passiert jetzt mit den Herdöpfeln in diesen trockenen Böden? Das fragen wir nachher, gerade nach den Dire Straits und Walk of Life. Schön seid ihr mit SRF 1 unterwegs an dem ersten Tag der neuen Woche. Montagvormittag. Vormittag.

0: Mit Schwung in die neue Woche, hier mit Dire Straits bei Radio SRF 1. Hat Äpfel sie im Fokus von dieser Treffpunktstunde. Ganz unscheinbar wachsen sie im Boden. Allerdings steht Hat Äpfel im Moment ziemlich unter Druck. Hitze, trockene Böden und fehlender Regen kommen ausgerechnet in einer entscheidenden Wachstumsphase. Was passiert jetzt mit den Herdöpfen? Was bedeutet das für die Landwirtschaft? Wie ernst ist die Lage? SRF 1 hat hier nachgefragt beim Niklaus Ramseier. Er ist Präsident der Vereinigung der Schweizer Herdöpfelproduzenten und hat selber auch einen Betrieb im Bernbiet, wo er Herdöpfel anbaut. Und der Niklaus Ramseier sagt, die Situation ist im Moment schwierig auf den Herdöpfelfeldern.
1: Der Herdöpfel hat gar nicht gerne heisse Temperaturen. Alles, was so über 8, 29 Grad ist, ist am Herdöpfel eigentlich zu heiss. Dann stellt er das Wachstum ein und bildet in dem Sinne keine Knollen mehr und keine Kehrtrag mehr im Boden. Das ist das eine, also so wie der Wachstumsstillstand und das andere ist, und das hängt sicher auch mit der Trockenheit zusammen, wo ja oft, eben so wie das Jahr auch, zusammen mit der Hitze kommt, ist, dass das Herdöpfel sehr stark die Alteren, also alles, was grün ist und wächst, also die Stängel und Blätter, die sterben langsam ab. Es gibt auch Krankheiten, die die Pflanzen dann befallen und das führt eigentlich so wie zu einem Absterben von diesen Pflanzen und auch das führt natürlich dazu, dass dass der Ertrag nicht mehr gleich kann sein wie bei der gesunden Pflanze und das ist so ein das, was wir im Moment auch sehen in den Feldern draussen. Wir sehen viele Herdöpfelfelder, die langsam so ein bisschen gelblich werden. Und die Pflanzen sich anfangen, so wie am Boden legen. Und das ist nachher so ein Zeichen, dass sie langsam anfangen absterben.
0: Und die Herdöpfelbauern sind hier grösstenteils auch die Hängebungen, sagt der Niklaus Ramseier.
1: Ja, ich sage es mal so: gegen die Trockenheit können wir bedingt etwas machen mit Bewässerung. Es gibt etwa 50-60% der Herdöpfelfelder in der Schweiz, die werden bewässert. Und das wird im Moment auch gemacht, dort, wo es noch möglich ist. Also gegen die Trockenheit kann man teilweise etwas machen. Gegen die Hitze kann man nicht viel machen, also wenn es 35 Grad ist oder teilweise noch mehr, dann gibt es nicht mehr wirklich gross etwas, was man dagegen machen kann, für die Pflanzen irgendwie zu schützen. Und dann muss man einfach zuschauen, wie sie das müssen, ob es klar geht.
0: Und das dürfte am Schluss auch einen Einfluss darauf haben, wie viel Herdöpfel man in der Schweiz dieses Jahr kann ernten kann.
1: Ja, bis so vor 2-3 Wochen hätte ich gesagt, wir können noch nicht sagen, was für einen Einfluss hat und ob es wirklich einen Einfluss wird haben. Weil das letzte Jahr hat gezeigt, dass auch nach einem trockenen und heissen Juni, wenn es dann ausreichend Niederschlag gibt und kühle Temperaturen, dass die Herdöpfel durchaus noch zulegen können, Ertrag. Aber jetzt haben wir doch schon die ersten Tage im Juli durch und die nächsten Tage sehen auch so aus, als würde es nicht gross ändern mit dem Wetter. Und darum gehen wir jetzt schon davon aus, dass es wieder Ertragseinbussen geben wird. Es wird sicher Felder geben mit schlechten, tiefen Erträgen. Es wird vielleicht sogar Felder geben mit Totalausfall. Das ist nicht auszuschliessen.
0: Ja, der Niklaus Ramseier hat es angesprochen. Schon letztes Jahr haben die Äpfel zeitweise gelitten wegen Hitze und Trockenheit. Das heisse ich nicht gern. Darum ist ja da schon die Frage, ist der Herdöpfel eine Art Auslaufmodell, weil es in der Schweiz immer heißer wird mit dem Klimawandel. Nein, sagt der Niklaus Ramseier, aber wir müssen den Anbau anpassen, zum Beispiel mit neuen Sorten.
1: Es gibt Sorten, die Hitze und Trockenheit besser mögen verleiht als andere. Und das wird sicher in Zukunft ein grosses Thema werden. Wie können wir neue, so robuste Sorten hier in den Anbau bringen? Da sind wir heute schon dran. Es gibt noch andere Aspekte hier für die Sortenwahl sehr wichtig sind, zum Beispiel Robustheit gegenüber Krankheiten. Und ich gehe schwer davon aus, Hitze und Trockenheit wird ein weiterer Schwerpunkt werden in den nächsten Jahren.
0: Und nochmal eine andere Massnahme, die wichtiger wird für die Herdöpfelbauern, im Frühling aufpassen, dass sie beim Setzen der Herdöpfel den Boden nicht zu fest austrocknen.
1: Im Winter haben wir in der Schweiz sehr viele Niederschläge oder oftmals. Und dann ist im Frühling die Böden vielen Orten noch nass und man muss aufpassen, dass man nicht zu nass die Herdöpfel in den Boden setzt. Und für das tut man teilweise so ein bisschen Bodenbearbeitung machen, weil wenn man viel Luft in den Boden bringt und die Boden ein bisschen durchmischt, dann würde die auch ein bisschen austrocknen. Aber wenn man das natürlich zu früh macht, die Bodenbearbeitung, oder zu intensiv, dann kann das dazu führen, dass dann sehr viel Wasser verloren geht, dass das wie verdunstet. Jetzt gerade in diesem Jahr, wenn wir sehr trockene Frühling haben, ist das sehr wichtig. dass man eben nicht zu fest und zu früh die Bodenbearbeitung macht, sondern wirklich einfach so, dass es zum Pflanzen optimal ist und nicht, dass die Böden zu fest austrocknen.
0: Und dann hat der Niklaus Ramseier aber auch noch eine gute Nachricht für all die, die sich freuen auf Schweizer Herdöpfel.
1: Was wirklich sehr wichtig ist, ist, es gibt ja nicht nur die Herdöpfel, die wir dem Herbst ernten, sondern noch die, die wir jetzt schon ernten, die frühen Herdöpfel, das sind die ersten Schweizer Herdöpfel. Und die zeigen das wirklich sehr, sehr schön. Da haben wir schöne Erträge, sehr gute Qualität und da sind wir eigentlich sehr zufrieden im Moment.
0: Der Niklaus Ramseier ist das gewesen, Präsident von der Vereinigung der Schweizer Herdöpfelproduzenten. Hier in der Sendung Treffpunkt wollen wir heute auch beweisen, dass Herdöpfel noch vielseitiger sind, als man es sonst schon könnte. Eure verborgenen Schätze sind gefragt, also Familienrezepte, regionale Spezialitäten, vielleicht auch vergessene Gerichte und ganz neue eigene Kreationen, ob süß, sauer in einem Dessert oder sonst in einer Kreation. Wenn ihr mögt, meldet euch ein ungewöhnlichste Herdöpfelgericht. Wir sind daran interessiert, über srf1.ch Kontakt ins Studio. Ich bin gespannt, ob da etwas reinkommt, wo wir wirklich auch noch nicht können. Entsprechende Inspiration hat uns auf jeden Fall jetzt gerade in ein paar Minuten die SRF1 Food-Expertin Esther Kern gerade in ein paar Minuten hier auf dem Mais.
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0: Kartoffelstock, Rösti, Pommes oder Gratin, alles fein. Aber die Wunderknolle hat Äpfel, kann noch viel mehr. Daran glauben wir, und das möchten wir in dieser Treffpunktstunde beweisen. Gefragt sind eure ungewöhnlichen Hähnchenrezepte, die ja, so ein bisschen vielleicht in eine andere Dimension gehen als das, was man könnte. Wenn ihr solche ungewöhnliche Hähnchenrezepte mit uns mögt teilen, freuen wir uns über ein Mail ins Studio, srf1.ch, Kontakt ins Studio. Ziel ist es, die Wunderknolle Hähnchenöpfel ein bisschen neu zu entdecken und ein bisschen abzufeiern. Und dafür darf ich jetzt auch die SRF 1 Food-Expertin Esther Kern hier in der Sendung begrüßen. Schönen guten Morgen, Esther.
1: Guten Morgen, Dani.
0: Ich weiss, dass du von einem Bauernhof aufgewachsen bist, und ich gehe davon aus, dass du nicht nur hast müssen helfen, Hähnchenöpfel, sondern auch viel Hähnchenöpfel gegessen hast. Hast Hähnchenöpfel überhaupt noch gern?
1: Hey, ja, für mich ist der Herdöpfel schon das absolute Wohlfühlessen. Ich habe sehr häufig kochen die Herdöpfel im Kühlschrank, und dann ist das auch fast ein bisschen im Fastfood, also man kann sie dann anbröteln oder einen Salat damit machen oder auch einen Gratin. Also das wäre so mein erster Tipp. Wenn ihr Herdöpfel kocht, dann macht doch immer gerade das Doppelte.
0: Und dann kann man die eben auch ohne Problem kalt essen, oder?
1: Ja, eben auch Salat oder...
0: Ja, ja, oder genau. Einfach schnell reinbeissen, wenn es einem gerade so hungrig ist.
1: Mache ich manchmal auch, genau.
0: Fragt sie heute hier im Treffpunkt Ideen, was man mit Hähnchenöpfel machen kann, was vielleicht ein bisschen außergewöhnlich ist. Ja, die Frage geht auch hier an dich. Was empfiehlst du da?
1: Es gibt natürlich weltweit ganz verschiedene Traditionen, und was bei uns nicht so verbreitet ist, sind zum Beispiel Teig mit Hähnchenöpfel. Also wenn man ein bisschen in den Osten schaut, dann ist das viel häufiger. Dort so Schupfnudeln sind eine grosse Tradition. Da braucht man Hähnchenöpfel und Mehl für den Teig, und es gibt so eine Art ein bisschen Gnocchis, die aber länglich sind. In Bayern werden sie zum Beispiel mit Sauerkraut serviert, und dann gibt es auch eine süße Variante, beispielsweise Mohnnudeln für das werden die Schupfnudeln in einer Mischung aus Mohnsamen, Anken und Zucker gewendet und dann mit Puderzucker bestreut. Auch viel Knödel, eben auch Süße, die werden auch mit Hähnchenöpfel gemacht. Also da dürfen wir durchaus mal in der östlichen Küche ein bisschen reinschauen und uns inspirieren.
0: Also wenn du jetzt sagst, die werden mit Hähnchenöpfel gemacht, dann reden wir nicht von Hähnchenöpfelmehl, sondern von Hähnchenöpfel.
1: Ja, genau, wo man kocht und nachher in den Teig einarbeitet, genau.
0: Einarbeitet, das gibt ein eine klebrige Sache.
1: Ja, nein, wenn du die richtige Mischung findest, passt es perfekt, wie bei jedem Teig, genau.
0: Das heisst, bei Schupfnudeln und Knödeln kann man Mehl durch Hähnchenöpfel ersetzen. Geht das dann auch bei Küchen?
1: Ja, genau, das ist möglich. Also man kann süße Küchen backen ohne Mehl. Das hat den Vorteil, dass sie glutenfrei sind. Wichtig zum Wissen ist, dass sie dann vielleicht nicht so fest aufgehen, also wie wenn man Mehl drin hat. Also sie werden so ein bisschen kompakter. Und gefunden zum Beispiel habe ich ein Rezept für einen Schokokuchen mit Hähnchenöpfel. Also das wäre zum Beispiel wirklich mal ein Versuch wert, dass man sich mal das Rezept raussucht im Internet und einfach mal ausprobiert.
0: Und ich gehe richtig in der Annahme, dass es halt eben schön feucht bleibt, auch das Gebäck. Oder?
1: Ja,
0: mehr
1: genau.
0: Als wenn ich jetzt einfach nur mit Mehl arbeite.
1: Genau, es wird feucht, ein bisschen fester, nicht ganz so luftig.
0: Der Hähnchenöpfel kommt ja ursprünglich aus den Anden. Was macht man eigentlich dort damit?
1: Ja, bei uns gibt es ja häufig deftige Gerichte mit Hähnchenöpfel, und das gibt es auch dort. Man macht herzhafte Eintöpfe und Suppe mit Hähnchenöpfel. Natürlich anders gewürzt als bei uns. Und dann tut man dort Hähnchenöpfelscheiben auch trocknen zu sogenannten Papa Seca, und damit kocht man dann wieder beispielsweise Eintöpfe. Also man tut es zuerst einweichen und dann tut man sie kochen. Und was auch ganz speziell ist in den Anden, man tut die ganzen Hähnchenöpfel gefrüht trocknen, und die heissen dann Junius. Und zwar macht man das mit der Natur, also einfach voraus, also man hat dann nicht irgendwie Gefriertrockner. Man braucht die Hähnchenöpfel in den Anden, einfach man hat sehr viel, und dann muss man sie können aufbewahren. Und für das tut man die Hähnchenöpfel auf ein Tuch legen, draussen, und dann wird es nachts kalt und die Hähnchenöpfel gefriert. tagsüber kommt die Sonne und dann läuft so wie das Wasser raus aus diesen Hötöpfeln. Und man tut sogar noch ein bisschen nachhelfen, indem man barfuß die Hötöpfel fein verdrückt. Ja, du, genau. Und dann, ja, ich habe aber auch schon selber Juniors gemacht in Davos oben, also auch mit dem natürlichen Temperaturwechsel zwischen Tag und Nacht. Wir haben aber nicht barfuß, wir haben von Hand haben sich geknetet. Wir haben aber auch noch kleine Mengen gehabt. Und die gefriergetrockneten Hötöpfel, die haben dann jahrelang, es sind so ganz harte Böllchen, die ein bisschen aussehen wie eine Maroni. Und wenn man es dann will essen, tut man es auch wieder aufweichen und dann mitkochen in einen Topf. Und die Juniors, wie man denen sagt, haben einen sehr erdigen und ein bisschen gewöhnungsbedürftigen Geschmack.
0: Esther Kern, jetzt bist du ja auch Expertin so für Gemüseteile, die man meistens in Kompost entsorgen. Darum meine Frage noch, kann man aus den Herdöpfelschalen auch noch etwas machen?
1: Ja, das würde ich sehr empfehlen. Also wenn man Herdöpfel schält, beispielsweise für einen Gratin, dann kann man die Schalen mit Öl und Salz marinieren und die dann im Ofen rösten, also zum Beispiel mit dem Gratin mitrösten, also auf einem Backpapier einfach. Und das ist dann so ein toller Snack oder man kann es auch brauchen als Crunch-Element zum Anrichten. Also ja, so Herdöpfelchips, die sind etwas sehr gut.
0: Also du stehst am Schluss auch noch ein bisschen salzen, oder?
1: Ja, also man tut vorher Salz und man kann am Schluss auch noch ein bisschen Salz drüber tun, genau.
0: Aber allzu warm darfst du das nicht im Ofen haben, sonst verbrennt es gerade, oder?
1: Ja, doch, man kann es schon etwa so bei 180 Grad. Doch, das okay. Geht gut. Genau, man muss einfach daneben den Stand schauen.
0: Wir lernen, also der Herdöpfel muss nicht zwingend Stocksalat oder geschwölte werden. Wenn man mal etwas Neues will, probieren will, so gibt es auch auf der Internetseite srf1.ch verschiedene Rezepte, beispielsweise eben auch für die Schupfnudeln oder für was haben wir noch gehabt? Mohnnudeln.
1: Für die Mohnnudeln, genau, ja, genau, die österreichischen.
0: Wo das der Kern hier erwähnt hat, srf1.ch. Und jetzt bin ich gespannt, was da für Rezepte reinkommen, die so ein bisschen ungewöhnlich sind. Als erstes geht es jetzt gerade mal einmal um Quetsch-Hädöpfel, wo ich Therese Kohler von Baustu vorstellen. In ein paar Minuten hier im Treffpunkt auf dem Eis.

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1: Die Übersicht von 10.30 Uhr in der Region Bern-Freiburg ist die A12 Bern-Freiburg zwischen Niederwangen und Düdingen in beiden Richtungen wegen eines Unfalls gesperrt. Das Astra empfiehlt, via die A1 zu fahren. Als Folge staut sich der Verkehr Richtung Freiburg ab Bümplitz und in Richtung Bern ab Freiburg Nord. Dann auf der Nord-Süd-Achse vor dem Gotthardtunnel Richtung Süden 5 Kilometer Stau und eine Wartezeit von bis zu einer Stunde ab Amstieg. Die Autobahneinfahrt Göschenen ist gesperrt. Zudem Stau in der Ostschweiz auf der A13 Richtung Chur zwischen Trübach und Bad Ragaz. In der Region Zürich vor dem Gubrist-Tunnel Richtung St. Gallen ab Dietikon sowie ab Urdorf Nord und in der Region Basel auf der A3 Richtung Zürich zwischen Euro Airport und der Verzweigung Wiese. Ihr seid in der Sendung Treffpunkt hier auf SRF 1, wo wir nach ungewöhnlichen Hätöpfel-Rezepten aufgerufen haben und jetzt hier auch Mails und Anrufe ins Studio überkommen. Vorstellen kann ich jetzt Therese Kohler von Baustu. Sie ist ausgebildete Hauswirtschaftslehrerin und tut sich eigentlich schon seit vielen, vielen Jahren gerade insbesondere auch mit Hätöpfel befassen. Salut, Therese.
2: Sali Dani.
1: Was fasziniert dich, was begeistert dich so am Hätöpfel?
2: Ja, also grundsätzlich einmal, dass es ein Nahrungsmittel ist, ein Grundnahrungsmittel, das wir haben in der Schweiz. Ich baue es selber anbauen im Garten und ich finde es so vielseitig. Einen ganzen Ordner voll Hätöpfelrezepte und bei mir gibt es mehr Hätöpfel als Teigwaren.
1: So gut. Und die verschiedensten Sorten mit all diesen verschiedensten Geschmäckern natürlich auch. Hätöpfel ist ja nicht einfach gleich Hätöpfel, oder?
2: Ja, das ist ja so.
1: Was ist denn da jetzt eine von diesen Hätöpfelsorten, die du ganz besonders schätzt?
2: Also ich brauche sehr viel Charlotte. Ja, bei den festkochenden. Und sonst bei den Mehlkochenden gibt es mehrere gute Sorten, finde ich.
1: Also Mehlkochenden, das wären die, die man zum Beispiel braucht für Hätöpfelstock.
2: Nein, Mehlig, nein.
1: Ah, nicht?
2: Ah, Maus, sorry. Maus, sorry.
1: Nicht, dass wir dir da jetzt etwas verkehrt sagen. Also, los, aber du läutest ja nicht wegen dem Hätöpfelstock an, sondern es geht jetzt um ein spezielles Rezept, irgendwo so zwischen Geschwölte und Rösti, würde ich dem mal einmal deklarieren. Du schlägst uns Quetschkartoffel vor. Was ist das?
2: Es ist wirklich etwas zwischen innen und es ist so wie das, was man sieht in der Ernährung. Es geht vom Aufwendigen zum Einfachen oder zum ein bisschen Schwereren, zum Leichteren. Ich mache Geschwälte und ich kann die entweder warm weiterverwenden oder ich nehme kalte. Wie Tester Kern gesagt hat, ich koche nie nur für eine Geschwälte.
1: Ah, okay.
2: Und dann tue ich vor allem die kleineren, mittleren tue ich auf ein Backblech und tue jeden einzeln mit dem Handballen verdrücken. So ein, zwei Zentimeter hoch. Mit der anderen Hand hilfe ich vielleicht, dass es nicht einfach davon rutscht. Und nachher tue ich das Ganze mit Anker oder mit Öl bepinseln. Ein bisschen Salz drauf. Meistens tue ich es nachher gerade so in den Ofen. 220 Grad, geht 15 bis 20 Minuten, bis die Haut so ein bisschen knusprig braun wird. Und dann wäre das eigentlich schon, also es ist auch so fein. Und ich tue den Film auch, gerade jetzt, wenn es so warm ist, entweder eine Gremolata drauf oder nur ein Kräutchen drüber streuen. Man kann eine Guacamole drüber tun, man kann Pesto drüber tun, man kann Reste, so kleinere Reste drüber tun, die man geschnitten hat oder Sösseli. Ich finde das genial jetzt in der Hitze, weil die Stärke ist ja wichtig auch in der Hitze. Und da hat man ganz eine leichte Beilage.
1: Du, das tönt also lustig und Tester Kern hier vis-à-vis von mir hat ganz strahlende Augen. Das ist jetzt etwas, was die auch lustig, gell?
3: Ja, sehr, sehr. Ich finde das auch etwas sehr Feines. Und vor allem, wenn du sagst, mit Cremolata drauf, also mit so zitroniger Soße, Salsa, das finde ich etwas wahnsinnig Feines. Und eben auch so Zitronen und Herdöpfel, das ist auch etwas, was ich früher nicht gekannt habe, aber was fein ist. Genau.
1: Also könnte man jetzt zum Beispiel auch über eine Ware Parmesörigen Herdöpfel vielleicht noch einen Zitronenabrieb machen?
3: Ja, ist das genau. Etwas? Also ich finde, es passt super, wirklich Zitronenabrieb und Herdöpfel. Man kann auch ein paar Zitronenspritzen schon drauf tun, wenn man die Herdöpfel im Ofen macht. Also da kann man wirklich ja, ausprobieren, genau. Genau.
1: Aber süß geht schon nicht, gell?
3: Mensch, jetzt...
1: Jetzt kommt mir um einen Sinn. Früher beim Essen von Geschwölten hat es aber noch Gumpfitüren gegeben dazu. Dir nicht?
3: Nein, das hat es bei uns nicht gegeben, tatsächlich nicht. Aber ich habe ja eben vorher auch gesagt, man kann tatsächlich auch Süßspeisen machen mit den Herdöpfeln, weil es ist ja im Grunde genommen ja, ein Lebensmittel, das nicht von sich aus sagt, ich bin nur salzig. Mhm. Und es ist Stärke, es sind sonstige, feine Inhaltsstoffe, die man gut eben auch in süße Gerichte kann einbauen kann.
1: Ich bin jetzt schon, also Therese noch schnell fragen, hast du denn mal eine Show, so solche Herdöpfel mit Konfitüren?
2: Das kenne ich auch von
1: daheim. Eben,
3: ja.
1: Siehst du, das kennst du.
3: Ja, okay.
1: Esther, da hast du etwas
3: verpasst. Da habe ich etwas vollkommen.
1: Ja, das vielleicht müssen wir noch heute nachholen.
3: Im Zürcher Unterland kennt man das nicht, wahrscheinlich, genau.
1: Also kannst du
2: aber ich mache heute noch viel Kompott dazu. Also Zwetschgenkompott zum Beispiel und geschwellte finde ich auch fein und Käse dazu.
1: Schau, jetzt haben wir hier schon wieder eine neue Kombination. Mit einem Kompott der Herdöpfel so angerichtet. Vielleicht sogar der Quetsch-Herdöpfel. Geht das, Therese?
2: Also könnte ich mir vorstellen, ja.
1: Du hast natürlich einen Favorit und den haben wir jetzt mitbekommen. Danke vielmals, dass du das Rezept mit uns geteilt hast, Therese. Vor allem ist es ja so toll, dass es so einfach ist. Mhm. Und man eigentlich nur mit den Hängen auf den Geschwölte draufdrücken kann. Wir können es natürlich auch so, wie es vorher der Kern gesagt hat, mit den Füßen machen.
3: Ja, das würde ich jetzt da nicht empfehlen. Das würde ich nicht empfehlen, weil dann isst es niemand mehr. Genau.
1: Danke vielmals für die Anregung und einen schönen Tag, Therese. Salut. Ciao, ciao.
2: Salut.
1: Wir sind im Treffpunkt auf SRF 1 heute zum Herdöpfel.

0: Hat Äpfel haben alle irgendwo daheim im Kühlschrank oder im Kauerung und man nimmt die Hätöpfel einfach so selbstverständlich. Das ist eigentlich gar nicht fair für eine, so eine Wunderknolle, die so viel zu bieten hat, wie der Hätöpfel zu bieten hat. Das SRF1-Hörerin Elisabeth Rössli von Arberg habe ich jetzt am Telefon. Sie hat Jahrgang 1934 und sie hat dann zu Kriegszeiten den Hätöpfel noch ganz anders erlebt. Was habt ihr für Erinnerungen, Frau Rössli, an Hätöpfel damals zu Kriegszeiten?
1: Guten Tag miteinander. Ja, ich habe grosse Erinnerungen, dass wir nachher im Krieg die ersten paar Monate eine grosse Knappheit hatten, vor allem mit den Grünfeldern der Bauern. Und dann hat der Bundesrat Wahlen ja veranlasst, dass alle Grünanlagen um Kille, um Schulhäuser ja. und so weiter angepflanzt haben werden müssen mit Mais oder Hätöpfel. Und in Zürich haben wir sehr viel Hätöpfel gehabt und Basel auch, weil Basel ist gleich einmal die bekannte Basler Mehlsuppe mit zusätzlichen Hätöpfel bekannt worden im Krieg. Also praktisch ohne Mägli zum doch essen.
0: Ja.
1: Und in Zürich hat man sehr viel und vielleicht die anderen Orte auch von der Schweiz gute Speisen erfunden, die man vorher nicht gekannt hat. Zum Beispiel hat man Hätöpfelsorten gehabt, die Mutter Luise hat man denen gesagt, das war ein grosser Ovale gewesen.
0: Ja.
1: Und das hat ganz viel von denen gegeben. Und die hat man beim Kochen auch noch mit wenig Gas, weil man hat ja kein Elektris gehabt,
0: ja.
1: weich gekocht. Und die hat man nachher geschält. Und nur in der Mitte ein Tolli ausgefüllt und das mit ein bisschen Fleisch gefüllt. Und das hat ein wunderbares Sonntagsessen gegeben.
0: Das ist also auch so ein ungewöhnliches Rezept, das wir ja heute in der Sendung Treffpunkt suchen, das ihr uns hier geschildert habt. Ja. Elisabeth Rössli, vielen herzlichen Dank für die Geschichte, die ihr uns jetzt hier vorträgt aus vergangenen Zeiten. Als jemand, der schon über 90 ist, merci vielmals, habt ihr euch schnell gemeldet.
1: Es ist kurz und bündig und ich danke euch für die gute Sendung.
0: Ja, danke euch vielmals. Ade, Frau Rössli, ade. Ade. Spannend, oder, Esther Kern, was wir jetzt hier gehört haben, oder? Die Mutter Luise hat Äpfel.
2: Genau, das ist ja auch immer wieder schön zu hören, was für Sorten das es gibt, ja. oder? Ich bin aufgewachsen mit Bintje, die hast
0: ja.
2: du, glaube ich, heute Morgen
0: ja, schon
2: erwähnt.
0: Ja,
2: genau,
0: ja.
2: genau. Und eben jetzt mit der Trockenheit werden wieder andere Sorten kommen und auch andere Gerichte entsprechend.
0: Jetzt frage ich mal noch schnell den Kollegen Marcel Henni noch aus der Redaktion. Wir haben ja laufend immer wieder ein Mail bekommen mit einem so einem Rezeptvorschlag. Picken wir noch schnell etwas raus?
3: Also ich habe schon riesen Hunger bekommen. Zum Beispiel Servalo Äpfelgulasch, das ist Servalo schneiden, machen, Kartoffelscheiben machen, dann in einen Gratin, in eine Tomatenpüree mit halb Wasser, Rahm mischen und schauen, dass das Ganze bedeckt ist. 220 Grad, 30 Minuten in den Backofen. Das tönt schon sehr gut. Da habe ich sehr Lust bekommen. Und dann noch ein Bündner Rezept, Blein in Binja. Das ist, wie gesagt, aus dem Kanton Graubünden. Das ist eine Rösti auf dem Blech mit Grießmehl, Butter, Milch und Muskat-Ester. Das ist, glaube ich, so macht

0: Das ist das richtig. Hat uns Helen Örtig aus Adlikon geschrieben?
1: Ja, genau. Das ist wie eine Rösti, die man im Ofen macht, eigentlich. Ja. Auch etwas, das ich im Unterland nicht gekannt habe, aber im Bündnerland, glaube ich, sehr verbreitet ist.
2: Und Muskat kommt immer wieder so ein bisschen dazu,
1: ja,
2: mit Hähnchen,
1: genau,
2: oder? Das
1: genau,
2: braucht man ja immer Stock wieder.
1: Ja, Muskat. Das ist auch so eine Kombi, die sehr gut passt. Genau.
2: Das ist einfach die Menge auch wieder massgebend.
1: Ja, ja, genau. Nicht zu viel.
2: Voilà, sonst noch gerade
0: ich etwas. Habe noch bekommen, Irma Siegwart hat uns geschrieben, der Grossvater Zolothurn hat jeden Morgen 2 bis 3 geschwellte, kalte Herdöpfel gegessen mit Anken und Honig.
2: Jetzt, ah, jetzt sind wir noch beim Honig gelandet. Jetzt sind wir noch beim Honig gelandet. Hier in der Sendung Treffpunkt auf dem Mais. Für Herdöpfel gibt es ja die verschiedensten Dialektausdrücke. Da gehen wir auch noch drauf zu sprechen.

0: Angel of Harlem, U2 bei SRF 1 am Montagvormittag. Bintier, Charlotte, Annabelle, Nicola, Victoria, Queen Anne, Desiree, alles gängige Hätöpfel-Namen. Albula-Hätöpfel, das sind auch noch so Hätöpfel, wo ich weiss, dass so in der Kulinarik die ganz besonders geschätzt werden, so von Spitzenköchen auch eingesetzt werden. Esther Kern, was ist denn an diesen Albula-Hätöpfel speziell?
1: Ja, genau, die wachsen auf etwa 1000 Meter über Meer und werden so sehr dicht konzentriert. Das ist nicht eine Sorte, sondern das ist ein Bauer, der das macht im Albulatal. Der hat etwa 30, 40 Sorten Hördöpfel. Also muss sich das vorstellen. Das ist mega viel und mega schön auch, die Vielfalt. Und die Hördöpfel, wie sie so hoch oben wachsen, wachsen die ein bisschen anders. Sie wachsen langsamer, aber konstanter. Und ja, sie sind einfach sehr geschmackvoll und sehr kalbvoll. Und sie haben eigentlich weniger Wassergehalt als die im Unterland. Ja, genau.
0: Weil sie weiter oben wachsen. Aber eigentlich kommen sie ja aus solcher Gegend.
1: Ja, genau. Wir haben es ja vorher gesagt, aus den Anden kommen sie. Ja. Dort wachsen sie auf 3000 Meter Höhe. Und von dem her macht es ja eigentlich schon Sinn, dass man sagt, ja, man macht auch in den Schweizer Bergen mal Hördöpfel. Genau.
0: Soll noch jemand sagen, Hätöpfel sind einfach Hätöpfel? Das stimmt jetzt einfach wirklich überhaupt nicht. Und es gibt nicht nur so viele verschiedene Hätöpfel-Orte und Sorten. So unterschiedliche Namen gibt es für Hätöpfel auch in unserem Dialekt. Und ganz speziell daran, das Wort Hätöpfel, das ist ein Wort, das wir nur in der Schweiz eigentlich können. Der Mundartredakteur André Perler hat hier den Überblick.
2: Ja, im Schweizerdeutschen sagen sicher die meisten Härdöpfel oder Herpfel oder Erdöpfel oder so ähnlich, also der Erdapfel. Das Wort kommt natürlich von dort, das, wo die Häpperen im 17. 18. Jahrhundert ins Gebiet von der Deutschschweiz gekommen sind, dass man die verglichen hat mit etwas, was man schon kennt hat. Und Äpfel hat man schon kennt, haben eine ähnliche Form. Und man hat aber die Herdäpfel im Herd angebaut und die sind dort gewachsen. Also Herdäpfel. Und etwas Ähnliches hat man gemacht im Friburgischen. Dort sieht man nämlich Häpperen, das sind eigentlich Herdbeeren, weil die Knollen ja schon auch an Beeren erinnern. Und Häpperen hat man früher auch noch in der Zentralschweiz gesehen oder Herdbeeren auch noch im Raum Chur, Prättigau, aber heute ist das dort praktisch verschwunden. Und dann gibt es vor allem im Kanton Schweiz noch den Gummel. Das ist möglicherweise einfach ein Salzwort für nach Knollen oder nach Klumpen.
0: Das sind aber nicht alles schweizerdeutsche Spezialitäten. Die Begriff auch über die Landesgrenze raus hat der Hätöpfel unterschiedliche Namen.
2: Der Erdapfel und die Erdbirne gibt es auch außerhalb vom Schweizerdeutschen. Also Pomme de terre im Französischen ist auch der Apfel aus der Erde. Und in Österreich redet man auch vom Erdapfel. Und in gewissen österreichischen Dialekten und auch in Deutschland zum Teil redet man aber von der Grundbirne oder Krummbirne oder in Vorarlberg auch Bodenbirne. Also auch dort die Beeren, die im Boden wachsen.
0: Spannend, oder? Dort, wo der Hätöpfel herkommt, also eben Südamerika, heisst er übrigens Papa, die Spanien Patata. Da fragt man sich ja schon, wie ist es denn dazu gekommen, dass das Gemüse bei uns Kartoffel heisst? Auch hier hat der André Perler eine Erklärung.
2: Die Hepera ist ja im 16. Jahrhundert das erste Mal von Südamerika auf Europa gekommen, auf Spanien und nein, auf Italien. Und in Italien hat man die Knollen verglichen mit den Trüffeln, die man schon kennt hat. Und da hat man dann auf Italienisch Tartuffolo gesehen. Und das hat man dann ins Deutsche übernommen, wo die Häpperen in den Deutschsprachraum gekommen sind, aus Tartuffel oder Artuffel und ein später Kartoffel.
0: Die Kartoffel und der Trüffel, zumindest in der Sprache, sind die beiden verwandt. Spielen wir noch eins. Stefan Eicher, Martin Sutter.
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0: Sendung «Treffpunkt» widmen wir heute dem Herdöpfel und haben im Verlauf dieser Stunde viel Wissenswertes über den Herdöpfel erfahren, auch über die aktuelle Situation von der Trockenheit, wie sehr das schwierig ist auch für die Herdöpfelbauern, für die ganze Produktion jetzt, was hier geht, haben wir besprochen. Und wir haben ganz viele neue, spannende Rezepte auch bekommen, die man vielleicht noch gar nie gehört hat. Marcel Haini aus der Redaktion, komm, wir picken noch eins raus.
1: Jawohl, ich habe noch die Marianne Beriswil aus Schmidt im Kanton Freiburg. Das hat mich wirklich lustig gemacht. Ihre Mutter, ihre Mama, hat mit Resten vom Herdöpfelstock, Mehl, Eier und Resten von Wurstspeck, Rippli, ein Hepperbrot, also ein Herdöpfelbrot gemacht, mit Brotbrösmeli paniert, geformt wie ein Pfünderli und dann im Ofen. Also das war sehr gut. Und ich glaube, so Herdöpfelbrot, das ist auch recht beliebt.
0: Und das ist halt auch wieder, es ist wie beim Kuchen, oder? Es ist ein bisschen feucht, Esther, oder?
2: Ja, genau. Der Herdöpfel macht, dass ein Teig feucht bleibt. Also behält mehr Flüssigkeit rein und dann eben gibt es so schönes, feines Brot.
0: Ja. Und es ist ideal, dass man es halt auch lange lagern kann, oder?
2: Ja, genau, genau. Ja, doch.
0: Wollen wir hier den Strich drunter ziehen? Oder hast
1: ja, ich habe jetzt so Hunger.
0: Ja,
1: ich wollte eigentlich schon gehen. Ich wollte schon etwas zu essen holen. Oder? Aber, ja.
0: Ja, also eine verrückte Geschichte über Herdöpfel. Sie liegen ja in jeder Küche, kosten nicht viel und sind manchmal so selbstverständlich, dass man sie kaum noch wahrnehmen. Dabei steckt hinter dieser unscheinbaren Knolle erstaunlich viel, wie wir in dieser Stunde gehört haben. Geschichte auf der einen Seite, Handwerk, Vielfalt und ganz viel kulinarische Fantasie, vielleicht sogar mal einmal für Tester mit Konfitüren drauf.
2: Genau.
0: Ein Herdöpfel gehört definitiv mehr Wertschätzung. Oh, danke vielmals fürs Dabeisein im heutigen Treffpunkt. Danke fürs Mitdenken und fürs Teilen von euren außergewöhnlichen Herdöpfelrezepten.

0: Billy Joel mit Uptown Girl hier auf SRF 1. Jetzt gerade Nachrichten. Die Verkehrsmeldungen bringe ich nachher. Jetzt haben wir hier über kulinarische Köstlichkeiten mit Hautöpfel geredet, dass wir gar nicht dazu kommen sind, die Verkehrsmeldungen noch zu büscheln. Machen wir gerade nachher.
1: Die Nachrichten von SRF um 11 Uhr mit Lukas Lüthi. Wenn ein Flug verspätet ist oder ganz ausfällt, können Reisende in der EU ihre Rechte in Zukunft einfacher einfordern. Der Vorschlag war schon bekannt, jetzt haben die EU-Mitgliedsländer definitiv zugestimmt. Konkret müssen die Fluggesellschaften bei Verspätungen oder Ausfällen die Reisenden innerhalb von 4 Tagen informieren, wie sie ihre Entschädigung beantragen können. Die Airlines müssen die Anträge dann innerhalb eines Monats bearbeiten. Bisher gab es keine solchen Fristen. Entschädigungen gibt es, wenn ein Flug mindestens 3 Stunden Verspätung hat. Die neuen Regeln sind ab Mitte nächstem Jahr Pflicht. Dazu gehört zum Beispiel auch, dass Familien nebeneinander sitzen können, ohne dass sie für die Sitzplatzwahl extra bezahlen müssen. Beim Heizen von Gebäuden in der Schweiz sind im letzten Jahr 5% weniger CO2 entstanden, verglichen mit dem Jahr davor. Das schreibt das Bundesamt für Umwelt BAFU. Die Emissionen seien zurückgegangen, weil Gebäude energieeffizienter seien und weil vermehrt mit Wärmepumpen oder Fernwärme geheizt werde. Und der CO2-Ausstoß im Straßenverkehr ist um 1% gesunken, dies weil mehr Elektrofahrzeuge unterwegs seien, so das BAFU. Gut 12.300 Schwangerschaften sind in der Schweiz im letzten Jahr abgebrochen worden. Das sind gut 130 Abbrüche weniger als im vorletzten Jahr, das schreibt das Bundesamt für Statistik, BFS. Geht es um Frauen zwischen 15 und 19 Jahren, haben sich die Zahlen kaum verändert. Pro 1.000 junge Frauen sind im letzten Jahr 3,4 Schwangerschaften abgebrochen worden. Das BFS schreibt, im internationalen Vergleich sei die Rate der Schwangerschaftsabbrüche in der Schweiz auf einem niedrigen Niveau. Ein Abschnitt der Autobahn A12 zwischen Bern und Freiburg ist seit dem Morgen gesperrt. Bei Flamatt habe es einen Unfall mit einem Lastwagen gegeben, meldet die Freiburger Kantonspolizei über den Warndienst Alert Swiss. Die Autobahn ist deshalb zwischen Düdingen und Niederwangen in beiden Richtungen gesperrt. Die Behörden haben empfohlen, das Gebiet weiträumig zu umfahren. Und noch der Blick aufs Wetter. Es ist oft sonnig mit Wolkenfeldern und Sahara-Staub. Am Nachmittag gibt es 31 bis lokal 35 Grad. Das waren Nachrichten von Radio SRF. Verantwortlich Lukas Siegfried.
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0: Und hier jetzt also noch die Übersicht vom Elfi. In der Region Bern-Freiburg, wie gerade vorher in den Nachrichten gehört, ist die A12 Bern-Freiburg zwischen Niederwangen und Düdingen in beiden Richtungen wegen eines Unfalls gesperrt. Das Astra empfiehlt, via die A1 zu fahren. Als Folge staut sich der Verkehr Richtung Freiburg ab Bümplitz. Dann auf der Nord-Süd-Achse vor dem Gotthardtunnel Richtung Süden 5 Kilometer Stau und eine Wartezeit von bis zu einer Stunde ab Amsteg. Die Autobahneinfahrt Göschenen ist gesperrt. Zudem Stau in der Zentralschweiz auf der A2 Richtung Gotthard zwischen Emmen Nord und Luzern-Kriez. In der Ostschweiz auf der A13 Richtung Chur zwischen Trübbach und Bad Ragaz. In der Region Zürich auf dem Westring Richtung Gubristunnel ab Urdorf Nord und in der Region Basel auf der A3 Richtung Zürich zwischen Euro Airport und der Verzweigung Wiese.
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0: Ja, es ist eine Freude. Jetzt hängen sie wieder prall und süß an den Bäumen und Sträuchern. Kirsche, Aprikosen, Beeren, ein richtiges Ernteglück ist das. Aber mit Ernte allein ist es nicht gemacht. Die Fruchtbäume wie Kirsche oder Aprikosenbäume brauchen eine sommerliche Pflege. Und die Pflege muss momentan der Hitze und Trockenheit angepasst sein. Nur so bleiben die Pflanzen gesund und fruchten auch das nächste Jahr wieder. Auf was es hier alles ankommt, das bespreche ich jetzt gerade mit der Gartenfachfrau Silvia Meister auf die gut 10 ab 11 im Rotgeber Garten. Schön, seid ihr mit SRF 1 unterwegs an diesem Montagvormittag. Ich bin der Dani Vorler und das ist Musik von Chris Rea. 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

0: Ce Connecté, Pierre Garnier, haben wir gehört, am 13 Minuten ab 11.
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0: Wie sagt man so schön, nach der Ernte ist vor der Ernte. Das gilt besonders jetzt, wo Kirsche, Aprikosen und diverse Beeren auch reif sind und der Garten nach Sommer schmeckt. Aber wer nur erntet, macht das nicht richtig. Jetzt kommt es auf die richtige Sommerpflege an. Weil eben nach dem Ernten ist vor dem Ernten. Zugeschaltet für die Sommerpflege ist Gartenfachfrau Silvia Meister. Salut Silvia.
2: Hallo Dani. Hoi.
0: Fangen wir gerade bei den Kirsche- und Aprikosenbäumen an heute. Was gibt es da, was man muss machen aus der Ernte?
2: Ja, es hat eigentlich ja gut angefangen. Also die ersten Krise waren sehr süß gewesen. Aber jetzt, wo es eben so lange heiß ist, verschmurren die spätreifenden Krise an den Bäumen. Das heisst, sie werden so pfludiweich und bekommen eine orange Haut über. Und da ist Schattieren hilfreich. Es schützt die Früchte und senkt die Temperatur. Aber klar, das geht nicht bei hohen Bäumen und nicht bei Hochstammbäumen. Aber wenn man Krise und Aprikosen als Spalierbaum an einer Wand zieht oder zum Beispiel in den Töpf auf dem Balkon pflegt, dann kann man zum, so ein feines Gartenvlies wie einen Vorhang aufhängen. Und das Wichtigste ist, dass man wirklich den Vorzu erntet und dass man auch die verschmorten Krise ablässt. Gerade wenn die Krise-Essigfliege rum ist, kann sie sich in diesen hängengebliebenen Früchten eben massenhaft vermehren.
0: Kannst du es genau erklären, was ist das für eine Fliege?
2: Ja, Krise-Essigfliege. Die legt ihre Eier in die reifenden Krise ab. Und die geschlüpften Larven, die fressen das Fruchtfleisch in der Frucht. Und die Krise werden grusig, wirklich grusig. Und die Krise-Essigfliege, die bildet den Sommer durch mehrere Generationen aus und bleibt eben nicht bei der Krise, sondern sie geht auch zu den Heidelbeeren, zu den Zwetschgen, Pflaumen, Aronia und viele andere Früchte auch. Und darum ist es ja auch wichtig, dass man sauber aberntet. Dann kann sie sich nämlich nicht verpuppen und weiter vermehren. Das kann nämlich wirklich für einen Garten verheerend sein, wenn sich so eine grosse Population aufbaut. Es gibt dann keine feine Beere mehr zu ernten. Und ein gutes Mittel dagegen sind Fallen, die man gut selber machen kann. Und die hängt man dann in Topfbäumen und in Beeresträucher rein.
0: Das Wichtigste zu so Kirsche-Essigfliegen und wie man mit diesen Fallen sich könnte vor, das findet ihr online auf srf1.ch. Alles abernten ist also wichtig, haben wir jetzt verstanden, aber vielleicht geht man gleich in die Ferien und kommt nicht mehr dazu, alles abzulesen oder man hat einfach gerade zu viel Kirsche, die reif sind. Was kann man denn machen, Silvia?
2: Ja, das Einfachste ist vielleicht, einen Wegweiser zu seinen Gratisfrüchten aufzustellen. Das hat halt einfach eine kleine räumige Wirkung. Aber eine grössere Wirkung hat es, wenn man eine App wie zum Beispiel mundraub.org oder meinobstgarten.ch verwendet. Dann kann man nämlich einerseits als Obstbaumbesitzer oder Besitzer den Standort von seinen Obstbäumen einzeichnen und sie zum Ernten freigeben. Und andererseits, wenn man gerne Früchte ernten würde, dann sieht man gerade auf einen Blick, wo man sich bedienen darf. Sie geben einem auch zusätzlich die Möglichkeit, sich zu vernetzen und auch mitzuhelfen, wenn es um die Pflege der Fruchtbäume und der Beeresträucher geht.
0: Also gehen wir doch wieder zu dieser Pflege. Was für eine Pflege bei den Kirsche- und Aprikosenbäumen wäre wichtig im Moment?
2: Ja, eigentlich würde man jetzt im Juli die Krisebäume und auch die Aprikosen nach der Ernte schneiden. Der sogenannte Sommerschnitt ist eben wichtig, weil man dabei die Wasserschosse wegnimmt, die aufwachsen. Das sind wirklich die, die gerade aufgehen und viel Schatten machen. Aber jetzt in der Hitze, wenn es so heiss ist, braucht es eben die schattierenden Triebe noch ein bisschen. Also darum würde ich sagen, eher noch ein bisschen zuwarten mit dem Sommerschnitt. Man hat ja noch Zeit bis in August hinein.
0: Und jetzt in dieser Trockenheit, wo wir drinnen sind, zu einer heiklen Frage. Wie ist es denn mit dem Wässern? Muss man wässern oder kann man es lassen?
2: Also wenn die Bäume Früchte tragen, also wie jetzt gerade die Aprikosen, dann reagieren sie wirklich empfindlich auf Trockenheit. Das heisst, sie lassen die Früchte frühzeitig lockieren oder dann werden die Früchte, die noch dranhängen, geschmackslos. Und darum muss man sie wirklich einmal gut wässern. Und vielleicht auch noch ein guter Tipp, die Baumscheibe, die ist, die sollte man mulchen. Wenn man nämlich Rasenschnitt hat oder Schilfmulch oder Hanfistreu, dann verteilt man das so ca. 2-3 cm hoch auf der Baumscheibe. So wird eben auch der Boden schattiert, er ist kühler und er bleibt länger feucht.
0: Schattieren ist also so ein Thema, das sich durchzieht in unserem Gespräch. Silvia, machen wir noch einen Blick auf den Balkon oder auf die Terrasse. Was für Pflegetipps gibt es für Kirsi- und Aprikosenbäume im Topfgarten, auf dem Balkon oder auf der Terrasse?
2: Ja, in den Töpfen hat man ja zum Beispiel die säulenförmig wachsenden Kriesebäume und auch die Zwerg-Aprikosenbäume. Und gerade bei den säulenförmig wachsenden Kriese ist das Zurückschneiden von den Seitentrieben, auf den Seiten rausgehend, das ist wichtig. Man schneidet sie etwa auf 15 cm zurück, also recht zünftig. Und wenn man es noch nicht gemacht hat bis jetzt, dann ist wirklich jetzt wichtig, dass man es noch macht. Und dann ist weiterhin die Hitze auf den Balkon und Terrasse wirklich ein Problem. Wenn die Töpfe in der Sonne stehen, werden sie darum sehr heiss. Und durch das wird auch die Erde drinnen viel zu warm für die Pflanzen. Und darum schattiert man auch hier den Topf. Am schönsten natürlich, indem man kleinere Töpfe mit Blumen vor den Topf anstellt, wo die Topfbäume drinnen sind. Oder eine andere Möglichkeit ist es natürlich auch, den Topf weiss anzustreichen. Dadurch wird dann Sonnenlicht reflektiert.
0: Und sieht erst noch schön aus, mal ein weisser Topf.
2: Ja, würde ich auch sagen.
0: Die Tipps zur Pflege von Kirsi- und Aprikosenbäumen findet ihr online über srf1.ch unter dem Stichwort Ratgebergarten. Und morgen geht es an dieser Stelle gerade weiter mit den süßen Früchten. Dann sind die Erdbeere dran mit einem einfachen Tipp zur Erdbeerenvermehrung. Da sind wir gespannt. Merci vielmals, Silvia. Einen gefreuten Tag dir.
2: Danke, dir auch.
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0: sagen, was man will, wenn er singt, dann ist das «Straight from the Heart». Bryan Adams.
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0: Mit der Übersicht von 11.31 Uhr in der Region Bern-Freiburg ist die A12 Bern-Freiburg zwischen Niederwangen und Düdingen in beiden Richtungen wegen eines Unfalls nach wie vor gesperrt. Das Astra empfiehlt, via die A1 zu fahren. Als Folge staut sich der Verkehr Richtung Freiburg ab Bümplitz. Auf der Nord-Süd-Achse vor dem Gotthardtunnel Richtung Süden 6 Kilometer Stau und eine Wartezeit von bis zu einer Stunde ab Amsteg. Die Autobahneinfahrt Göschenen ist gesperrt. Zudem Stau in der Zentralschweiz auf der A2 Richtung Luzern zwischen Sembach und Emmen-Süd wegen eines Pannenfahrzeugs und auf der A2 Richtung Gotthard zwischen Buochs und dem Selisberg-Tunnel. In der Ostschweiz auf der A13 Richtung Chur zwischen Trübbach und Bad Ragaz. In der Region Zürich auf dem Westring Richtung Gubristunnel ab Urdorf Nord und in der Region Basel auf der A3 Richtung Zürich zwischen Basel-Saint-Louis und der Verzweigung Wiese. Montagvormittag mit dem Weiss. Am Mikrofon Dani Forlotto unter Toni Vescoli, Combien d'amis?

Ja, der Toni Vescoli auf Welsch, Combien d'Amis haben wir gehört. Und ich habe schon mal ein bisschen vorausgelotzt, was das Musikprogramm noch alles zu bieten hat. Und ich sage euch, wir sind fast Tränen gekommen. Einer der ganz magischen Konzertmomente von dieser Welt gehört ihr hier auf SRF 1 in ein paar Minuten. Ich verrate euch nur auf ein Eis. Der Moment ist heute genau 41 Jahre alt und holt uns alle immer noch um. Garantiert. Zuerst aber jetzt noch Musik von Joe Cocker, Summer in the City, was ja wirklich zutrifft auf Stadt und Land. Um 6 Minuten über halb, 12 Uhr.

0: Wir schreiben den 13. Juli. Der heutige 13. Juli ist ein spezielles Datum für alle, die sich in der Popmusikgeschichte auskennen. Ist das Datum ein Begriff aus der Vergangenheit? Heute, vor 41 Jahren, am 13. Juli 1985, haben die beiden Live-Aid-Konzerte stattgefunden in London und in Philadelphia. Und im Wembley-Stadion ist es zu einem historischen Live-Auftritt gekommen. Man sagt in der Musikbranche, dass das einer der besten Auftritte in der Rockgeschichte war. Natürlich geht es um die Gruppe Queen und ihren Sänger Freddie Mercury und da kommt ein ganz spezieller Musikdiamant.
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0: Ja, was kommt einem zuerst in den Sinn, wenn man an die Aufnahmen von damals am Live-Aid-Konzert zurückdenkt? Wahrscheinlich das legendäre Singspiel, das Freddie Mercury damit das Publikum angeheizt hat.

0: Tero. Tero. All right.
1: Grossartig, die Energie, oder? Das ist heute vor 41 Jahren passiert. Der Gitarrist von Queen, der Brian May, hat vor einem Jahr im amerikanischen Fernsehen gesagt, dass es sich im ersten Moment nach dem Auftritt gar nicht so angefühlt habe, als ob ihnen da etwas Grosses gelungen wäre.
2: Someone had asked me as I came off stage, you know, was that the greatest performance of your life? I said, probably not. But looking back, I can kind of see that everything was the way it was meant to be. I think it was one of our finest hours, definitely one of Freddie's finest hours. And the connection was incredible. The magic happened.
1: Aber rückblickend hat eben schon alles gestimmt, sagt Brian May.

0: definitiv einer der besten Momente von Freddie Mercury gesehen. Es ist etwas Magisches halt eben passiert. Ich glaube, man hat es vorher auch gerade das Gespüren bekommen. Und Brian May ist es ja überhaupt zu verdanken, dass der Auftritt dann stattgefunden hat. Weil der Freddie Mercury hat zuerst gar nicht auftreten an diesem Live-Aid-Konzert. Der Bob Geldof, der Initiator vom Live-Aid, hat ihn gut vorbereitet aber dann und ihnen gesagt, hey, baut kein Mist, spielt eure Hits. Und sie haben sich das zu Herzen genommen und viel, viel probiert.
1: We've been prepped. You know, by Bob Geldof, he said, look, don't f*** about boys. He said, play the hits. don't get clever. And we absolutely took it to heart. We did our rehearsal. We did little snips to the songs and crammed as many as we could into that 20 minutes. Ran it so that we knew it off by heart. And then we just went on.
0: Und sie haben den Vorteil gehabt, dass sie als Queen schon in Fußballstadien gespielt hat, zum Beispiel Südamerika. Und der Freddie habe eben gewusst, was es braucht, damit sich jeden und jede im Publikum angesprochen fühlt, sagt der Brian May.
1: We also had this great kind of advantage in that we had already played football stadiums. We'd been down to South America. They were packed. I mean, stupendously huge audiences. And we had learned what to do. We learned how to get across in that situation, particularly Freddie. And Freddie had this real magical way of reaching out to everybody in the audience. Everybody in the audience thought he was talking to them. Freddie had that magic. And I think it came out very strongly in Live Aid.
0: Zur Ehre von dem magischen Moment, wo heute vor 41 Jahren in London im Wembley Stadion am Live Aid passiert ist. Hören wir hier auf SRF 1 jetzt eine Queen und We Are The Champions. Jetzt einfach laut aufdrehen. Live von 1985.

Halt einem um. Eine absolute Sternstunde in der Rockgeschichte. Ich hoffe, es sei euch auch so berührt wie mir. Heute vor 41 Jahren, Queen am Live Aid im Wembley Stadion zu London. Eine Live-Aufnahme gehört hier auf SRF1.

Mit der schönsten Musik richtig Mittag. Das Duett von der Diana Ross und dem Lionel Richie Endless Love heimen gehört. Auf die 12 Uhr die nächsten Nachrichten und anschließend gerade euches Regionaljournal. Und bis dorthin noch einmal so eine schöne, feine, harmonische Nummer. Hier von Mike and the Mechanics. Ihr grosser Hit von damals, The Living Years.

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1: Die Übersicht von 11.59 Uhr in der Region Bern-Freiburg ist die A12 Bern-Freiburg. Zwischen Niederwangen und Düdingen immer noch in beiden Richtungen wegen eines Unfalls gesperrt. Als Folge staut sich der Verkehr Richtung Freiburg ab Pümplitz. Das Astra empfiehlt, via die A1 zu fahren. Dann auf der Nord-Süd-Achse vor dem Gotthardtunnel Richtung Süden ab Amsteg 7 Kilometer Stau und eine Wartezeit von bis zu einer Stunde und 15 Minuten. Die Autobahneinfahrt Göschenen ist gesperrt. Zudem Stau in der Zentralschweiz auf der A2 Richtung Luzern zwischen Sempach und Emmen-Süd. In der Ostschweiz auf der A13 Richtung Chur zwischen Trübbach und Bad Ragaz und schließlich noch in der Region Basel auf der A3 Richtung Zürich zwischen Basel-Saint-Louis und der Verzweigung Wiese. Gute Fahrt auch den unterwegs.
2: Die Nachrichten von SRF um 12 Uhr mit Lukas Lüthi. In der EU sollen Kinder unter 13 Jahren soziale Medien nur noch eingeschränkt nutzen dürfen. Diese Ansicht ist eine Gruppe von Fachleuten, die sich im Auftrag der EU mit dem Thema befasst hat. Unter 13 Jahren sollen Kinder soziale Medien und andere digitale Dienste nur unter Aufsicht der Eltern oder in der Schule nutzen können. Zudem soll es ein Zeitlimit geben, wie es im Bericht heißt. Soziale Medien seien kein Spielzeug, sagte EU-Kommissionspräsidentin Ursula von der Leyen vor Medien.
3: Social media is not a toy. What we already have is a consensus that there needs to be a start date for the age children can join social media.
2: Es müsse ein Mindestalter für soziale Medien geben, so von der Leyen weiter. Die EU-Kommission will nach dem Sommer ihre Vorschläge dazu präsentieren. Wenn ein Flug verspätet ist oder ganz ausfällt, können Reisende in der EU ihre Rechte in Zukunft einfacher einfordern. Die EU-Mitgliedsländer haben einer Reihe von Änderungen definitiv zugestimmt. Beispielsweise müssen Fluggesellschaften bei Verspätungen oder Ausfällen die Reisenden neu innerhalb von 4 Tagen informieren, wie sie ihre Entschädigung beantragen können. Die Airlines müssen die Anträge dann innerhalb 1 Monats bearbeiten. Bisher gab es keine solchen Fristen. Eine weitere Neuerung ist, dass Familien mit Kindern unter 14 Jahren nebeneinander sitzen können, ohne dass sie für die Sitzplatzwahl extra bezahlen müssen. Die Fluggesellschaften müssen die neuen Regeln ab Mitte nächstem Jahr umsetzen. Sie gelten dann auch für Flüge, die in der Schweiz starten oder landen. 2 Meldungen aus der Schweiz, kurz zusammengefasst. Beim Heizen von Gebäuden sind im letzten Jahr 5% weniger CO2 entstanden, verglichen mit dem Jahr davor. Das schreibt das Bundesamt für Umwelt, BAFU. Die Emissionen seien zurückgegangen, weil Gebäude energieeffizienter seien und weil vermehrt mit Wärmepumpen oder Fernwärme geheizt werde. Und der Verband der Schweizer Polizeibeamten fordert mehr Personal und eine schweizweite Strategie gegen Femizide. Anlass dafür ist ein mutmaßlicher Femizid von Ende letzter Woche im Tessin. Während der Fahndung nach dem Verdächtigen wurden bei einer Explosion 3 Polizisten verletzt. Die Börsendaten von SIX, der Swiss Market Index, liegt im Moment bei 14.253 Punkten, plus 0,1%. Der Euro wird zu 92,50 gehandelt und der Dollar zu 80,92. Und das Wetter? Heute und morgen ist es noch zeitweise sonnig, es ziehen auch dichtere Wolkenfelder vorbei. Lokal kann es regnen und Gewitter geben. Die Höchstwerte liegen zwischen 30 und 35 Grad. Das waren Nachrichten von Radio SRF. Verantwortlich Lukas Siegfried.
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1: Montagmittag, höchste Zeit für ein bisschen zu leuen, wie sie auf Berndeutsch sagen. Schön, entspannt euch mit SRF 1. Ich bin der Dani Vorler und wünsche euch einen guten mit Musik von In Excess. Da kommt Beautiful Girl.

Madonna, Mandy Mittag bei SRF 1. Möglicherweise gibt es bei euch zum Mittag auch irgendetwas mit Herdöpfen. Der Herdöpfen wird ja ein bisschen unterschätzt, wird einfach so ein bisschen als selbstverständlich genommen. Das haben wir heute thematisiert in der Sendung Treffpunkt. Sie wachsen ja schon ganz unscheinbar im Boden. Allerdings steht Herdöpfen im Moment ziemlich unter Druck. Hitze, trockene Böden und fehlender Regen kommen ausgerechnet jetzt in dieser entscheidenden Wachstumsphase. Wie ernst ist die Lage und was passiert jetzt mit diesen Herdöpfen? Das haben wir heute nachgefragt. In der Sendung Treffpunkt zwischen 10 und 11 nachzuhören über srf1.ch. Und wie es mit dem Regen steht, ob da allenfalls jetzt endlich mal wieder etwas in Sicht ist, das besprechen wir gerade in wenigen Augenblicken nach dem Shaken Stevens und Shirley.

0: Das ist BSRF 1 am 21 Minuten nach der 12 und vom Shake & Stevens geht es gerade direkt zum Jörg Ackermann.
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0: Frage an Jörg von SRF Meteo. Die weitere Hitzewoche ist angebrochen. Eine weitere Hitzewoche. Mit was für Temperaturen heute?
2: Ja, die Höchstwerte liegen auch heute wieder bei heissen 31 bis 34 Grad. Die Luft ist aber im Norden noch relativ trocken und darum auch noch nicht typisch, was sich aber auf morgen ändert. Zuerst aber noch zum Wetter für heute Nachmittag und Abend. Grundsätzlich bleibt es immer noch häufig sonnig, auch wenn die Sonne heute Nachmittag und Abend mal für eine Zeit eintrübt oder auch vorübergehend mal hinter dichteren Wolken verschwindet. Und die Wolken nehmen jetzt gerade über den westlichen Landesteil, weil die Sonne jetzt einmal abdeckt haben. Dort wird es vorübergehend mal sonniger, aber die Wolken ziehen eben weiter Richtung Osten und können da die Sonne einmal abdecken. Die Luft ist aber vor allem im Süden weiterhin feucht und tüppig. Und in dieser feuchten Luft hat es besonders einmal den Südhang im Tessin, da heute Nachmittag immer mal wieder Quellwolken. Und aus diesen Quellwolken gibt es besonders vom Südwallis über das Nordtessin bis nach Mittel- und Südbünden da und dort eben grössere Quellwolken. Und die sorgen dann dort am späteren Nachmittag und Abend stellenweise für Regengüsse und Gewitter. Sonst bleibt es heute in vielen Teilen der Alpen und auf der Alpen-Nordseite noch gewitterfrei.
0: Und wie lange bleibt denn die Hitzewelle, Jörg?
2: Ja, voraussichtlich noch bis am Samstag, wo der Höchstwert im Bereich von etwa 30 Grad liegt. Und am Sonntag sieht es dann aus, dass die feuchtwarme Luft dann einmal wieder verdrängt wird. Aber zuerst wird die Luft auf morgen, wie schon gesagt, feuchter, auch im Norden. Und darum ist morgen auf der Alpen-Nordseite die Luft typisch. Und das merkt man schon in der Nacht auf morgen. Es kühlt nur noch auf 21 bis 17 Grad ab. Also kann man auf morgen nicht mehr gut die Wohnung oder das Haus durchlüften. Mit die Luft auf morgen auch feuchter wird, ist bis mit dem Samstag die Regen- und Gewitterneigung erhöht. Es gibt jeden Tag in der Schweiz mal Regen- und Gewitterwolken, die da durchziehen. Wo und wenn genau so ein Regenguss oder das Gewitter aufzieht, das ist bei dieser Wetterlage sehr unsicher. Schon in der Nacht auf morgen und morgen Morgen, da ziehen stellenweise Regengüsse vorbei. Vereinzelt kann es auch mal Gewitter kommen. Das vor allem so im Jura-Nähe und am Nordrand von der Schweiz. Aber auch so der Voralpen entlang kann es in der zweiten Nachthälfte und morgen Morgen schon mal kurz einmal nass werden. Dahinter wird es aber morgen, nach diesen Regengüssen, die zum Teil morgen Morgen noch Regen bringen, wieder mal länger sonnig vom Besten her, bevor dann morgen der Tag durch neue Quellwolken wieder da und Platzregen und Gewitter bringen. Morgen Nachmittag ist es dann aber mehr in den Bergen der Fall und weniger im Flachland, auch wenn ich es über dem Flachland nicht ganz ausschliessen kann, dass da mal ein Platzregen oder ein Gewitter morgen Nachmittag durchzieht. Und es gibt morgen schwülwarme 29 bis 33 Grad. Dazu hat man einen schwachen bis mäßigen Südwestwind.
0: Und wenn wir jetzt mal ein bisschen vorher schauen, wie gewitterig werden denn die weiteren Tage? Ist die Trockenheit denn irgendwann beendet?
2: Ja, zumal auf die Trockenheit eingehen, die ist wirklich sehr gross, weil aber die Regengüsse und Gewitter von den nächsten Tagen sehr unterschiedlich viel Regen bringen, wird die Trockenheit ziemlich sicher nicht beendet, höchstens punktuell mal ein bisschen gelindert. Vor allem am Mittwoch und Freitag sind wieder verbreitet, zum Teil auch kräftige Gewitter möglich. Es kann mal kräftig ablehren, in der Nähe wird Gewitter auch Sturmböen sind möglich und dann zum Teil auch Hagel. Vor allem am Freitag kann es auch eben sehr kräftige geben mit zum Teil auch grösserem Hagel. Aber vor allem jeweils am Vormittag, eben am Mittwoch und am Freitag, da ist es zuerst mal noch länger sonnig, es wird nur lokal nass und dazwischen ist der Donnerstag mal ein ruhiger Tag. Donnerstag, da wird es nur vereinzelt nass und die Sonne zeigt sich dann auch für längere Zeit. Und die Höchstwerte bleiben bis mit dem Samstag bei schwülwarmen 28 bis 32 Grad, bevor es dann am Sonntag nach einer Abkühlung aussieht.
0: Eine schwülwarme Woche ist uns angekündigt mit dem Wetterüberblick von Jörg Ackermann. Merci vielmals, Jörg.
2: Bitte.
0: Einen schönen Nachmittag.
2: Gleichfalls.
0: Ciao.

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1: Auf der Nord-Süd-Achse ist der Gotthardtunnel in beiden Richtungen wegen eines Pannenfahrzeugs gesperrt. Außerdem vor dem Gotthardtunnel Richtung Süden ab Erstfeld 8 Kilometer Stau und in Richtung Norden ab Quinto 3 Kilometer Stau. Die Autobahneinfahrten Göschenen und Airolo sind gesperrt. In der Region Bern-Freiburg ist die A12 Richtung Freiburg zwischen Niederwangen und Flamatt immer noch wegen eines Unfalls gesperrt. Als Folge staut sich der Verkehr ab Bümplitz. Das Astra empfiehlt, via die A1 zu fahren. In der Gegenrichtung ist die A12 wieder offen. Zudem Stau in der Zentralschweiz auf der A2 Richtung Gotthard zwischen Rothenburg und Luzern-Kriens. In der Ostschweiz auf der A13 Richtung Chur zwischen Trübbach und Bad Ragaz. Auf der A3 Richtung Chur zwischen Wesen und dem Grenzerbergtunnel. Und in der Region Basel auf der A3 Richtung Zürich zwischen Euro Airport und der Verzweigung Wiese.
2: 12.30 Uhr, Rendezvous. Die Mittagsinformation des Schweizer Radios. Schweizer Konzerne und Menschenrechte wie eine Goldmine in Ghana die hiesige Gesetzgebung beeinflussen könnte. Unser Schwerpunkt. Ende Jahr läuft die Amtszeit von UNO-Generalsekretär Guterres aus. Wer reelle Chancen auf seine Nachfolge haben will, muss den Vetomächten im UNO-Sicherheitsrat passen. Ist ein Hungerstreik ein Erpressungsversuch oder ein legitimer Akt der Meinungsfreiheit? Auf diese Frage muss der Rechtsstaat eine Antwort haben, Beispiel St. Gallen. Ein Tropfen Blut genügt, aber wie sinnvoll ist es, Babys gleich nach der Geburt auf bestimmte Krankheiten zu testen? Sehr sinnvoll, findet der Wissenschaftler.
3: Das Neugeborenen-Screening ist eine der größten Errungenschaften in Public Health des letzten Jahrhunderts.
2: Und die Finanzierung der 13. AHV-Rente. Altbundesrat Pascal Guschmann sagt:
4: Ich war immer gegen diese zusätzliche Rente, aber ich akzeptiere natürlich deren Volkswille und wir sollen jetzt eine Lösung finden.
2: Der Altbundesrat ist Gast in der Sommerserie 25 Jahre Tagesgespräch. Für die Sendung verantwortlich Jonas Liniger. Im Studio heute Mittag sind Daniel Hof und Lukas Lütti. In der EU sollen Kinder unter 13 Jahren soziale Medien nur noch eingeschränkt nutzen dürfen.
5: Das empfiehlt eine Gruppe von Fachleuten. Sie hat sich im Auftrag der EU mit dem Thema befasst. Unter 13 Jahren sollen Kinder soziale Medien und andere digitale Dienste nur unter Aufsicht der Eltern oder in der Schule nutzen können. Zudem soll es ein Zeitlimit geben, wie es im Bericht heißt. Soziale Medien seien kein Spielzeug, sagte EU-Kommissionspräsidentin Ursula von der Leyen vor Medien.
6: Social media is not a toy. What we already have is a consensus that there needs to be a start date for the age children can join social media.
5: Es müsse ein Mindestalter für soziale Medien geben, so von der Leyen. Die EU-Kommission will nach dem Sommer ihre Vorschläge dazu präsentieren. Wenn ein Flug verspätet ist oder ganz ausfällt, können Reisende in der EU ihre Rechte in Zukunft einfacher einfordern. Die EU-Mitgliedsländer haben einer Reihe von Änderungen definitiv zugestimmt. Beispielsweise müssen Fluggesellschaften bei Verspätungen oder Ausfällen die Reisenden neu innerhalb von 4 Tagen informieren, wie sie ihre Entschädigung beantragen können. Die Airlines müssen die Anträge dann innerhalb eines Monats bearbeiten. Bisher gab es keine solchen Fristen. Eine weitere Neuerung ist, dass Familien mit Kindern unter 14 Jahren nebeneinander sitzen können, ohne dass sie für die Sitzplatzwahl extra bezahlen müssen. Die Fluggesellschaften müssen die neuen Regeln ab Mitte nächstem Jahr umsetzen. Sie gelten dann auch für Flüge, die in der Schweiz starten oder landen. Dem deutschen Autokonzern Volkswagen geht es schlecht. Das Unternehmen muss sparen. Seit Tagen gibt es deshalb Gerüchte, dass tausende Stellen wegfallen sollen. Nun gibt es Informationen dazu, wie viele Arbeitsplätze gestrichen werden könnten. Die Rede ist von bis zu 50.000 weltweit. Das sagt VW-Chef Oliver Blume in einem internen Interview. Nachrichtenagenturen und auch der Spiegel berichten darüber. Der VW-Konzern hatte bereits früher kommuniziert, bis 2030 50.000 Stellen abzubauen. Jetzt sollen also nochmals 50.000 dazukommen. Erst letzte Woche teilte VW mit, dass das Unternehmen weniger Autos bauen will und es künftig auch weniger Modelle geben soll. VW kämpft unter anderem mit der wachsenden Konkurrenz aus China und den Zöllen der USA. In die Schweiz. Beim Heizen von Gebäuden sind im letzten Jahr 5% weniger CO2 entstanden, verglichen mit dem Jahr davor. Das schreibt das Bundesamt für Umwelt, BAFU. Die Emissionen seien zurückgegangen, weil Gebäude energieeffizienter seien und weil vermehrt mit Wärmepumpen oder Fernwärme geheizt werde. Und der CO2-Ausstoß im Straßenverkehr ist um 1% gesunken. Dies, weil mehr Elektrofahrzeuge unterwegs seien, so das BAFU. Der Kanton Freiburg ruft seine Bevölkerung dazu auf, beim Baden vorsichtig zu sein. Wegen der momentanen Hitze und Trockenheit seien die Wasserstände niedrig und weil wenig frisches Wasser in die Gewässer gelange, könnten sich Bakterien einfacher vermehren, schreibt das zuständige Amt. Der Kanton empfiehlt darum, offizielle Badeplätze zu nutzen, deren Wasserqualität regelmäßig überwacht wird. Gar ein Verbot fürs Baden und fürs Fischen hat der Kanton Solothurn ausgesprochen, und zwar um Fische und andere Wasserlebewesen zu schützen. Das Verbot gelte für alle Fließgewässer außer die Aare, die Emme und die Birs, schreibt der Kanton. Der neuseeländische Schauspieler Sam Neill ist im Alter von 78 Jahren gestorben. Das teilte seine Familie auf seinem offiziellen Instagram-Kanal mit. Sein Tod sei plötzlich und unerwartet gewesen. Sam Neill hat in zahlreichen Filmen und Serien mitgespielt, beispielsweise in Jurassic Park, Der Pferdeflüsterer oder auch in der Serie Peaky Blinders. Und das Wetter? Am Nachmittag verdecken teilweise dichtere Wolkenfelder die Sonne. Gegen Abend sind vor allem am Alpensüdhang lokale Regengüsse und Gewitter möglich. Morgen gibt es ein Gemisch aus Sonne, Wolken und Regenschauern. Morgen Abend sind stellenweise kräftige Gewitter möglich. Die Höchstwerte liegen zwischen 30 und 35 Grad.
2: Gold aus afrikanischen Minen oder Textilien aus Asien. Schweizer Unternehmen sind mit Rohstoffen und Produkten aus aller Welt verbunden. Doch wer haftet, wenn entlang dieser Lieferketten Menschenrechte verletzt oder die Umwelt geschädigt werden? Um diese Frage geht es auch bei der Konzernverantwortungsinitiative. Nach dem gescheiterten Anlauf an der Urne vor einigen Jahren ist das Thema zurück auf der politischen Agenda. Gerade der Goldhandel zeigt, wie komplex die Frage nach Verantwortung ist. Die Schweiz ist eine zentrale Drehscheibe für Gold. Und ein Beispiel aus Ghana zeigt die damit verbundenen Risiken. Isabel Pfaff.
0: Es wurde ordentlich gefeiert, als Newmont, der weltweit größte Goldproduzent, letzten Herbst seine neue Goldmine in Ghana eröffnete. Das zeigen Fernsehbilder. Ghanas Vizepräsidentin war dabei, die Chefin von Newmont und sogar der Asantehene, der einflussreiche König des Ashanti-Volkes. Die neue Mine heißt Ahafo North. Es ist schon die zweite Mine von Newmont in Ghana. Die Mine Ahafo South betreibt der US-Konzern schon seit 2006. Fast genauso lange allerdings gibt es Klagen in der Region über Gewalt, Arbeitsunfälle, Wasserverschmutzung und Vertreibungen. Es sind Vorwürfe, die man oft hört, wenn es um Goldabbau geht. Denn erstens brauchen Goldminen Platz. Häufig werden deshalb Anwohnerinnen und Anwohner enteignet und umgesiedelt. Zweitens braucht es Chemikalien wie Quecksilber oder Cyanid, um das Gold aus dem Gestein zu lösen. Oft kommt es daher im Umfeld von Goldminen zu vergifteten Gewässern oder Böden. Der Anwalt Kwaku Afari beobachtet die Probleme rund um Ghanas Goldminen schon lange. Er ist technischer Direktor der Nichtregierungsorganisation WACAM. Die NGO vertritt Menschen, die vom Rohstoffabbau betroffen sind.
7: We have worked within these communities ever since the company started working there, and we've documented quite some issues of rights violations.
0: Seine Organisation habe viele Menschenrechtsverletzungen dokumentiert, seit Newmont in der Ahafo-Region Gold abbaue, sagt Afari. Zum Beispiel hätten viele Anwohner der Minenfirma ihr Land überlassen müssen und seien nicht angemessen entschädigt worden. Auch hätten sie ihre Existenzgrundlage verloren. Die meisten von ihnen seien Bäuerinnen und Bauern. Und dann die Wasserverschmutzung. Wacom hat Wasserproben untersuchen lassen und festgestellt, dass das Wasser der Region mit Schwermetallen belastet sei. Das habe Auswirkungen auf die Gesundheit der Leute.
7: Issues of rights violations that we have seen within these areas.
0: Newmont habe die Studien zur Wasserverschmutzung als mangelhaft zurückgewiesen, erzählt Kwaku Afari. Jetzt werde gerade an einer neuen Studie gearbeitet. Auf eine detaillierte Anfrage von SRF hat Newmont nicht reagiert. In seinem aktuellen Nachhaltigkeitsbericht weist der Konzern aber darauf hin, dass er dabei sei, neue Brunnen für die Menschen in der Ahafo-Region zu bauen. Newmont schreibt auch, dass man wegen der Landkonflikte ein Menschenrechtsmonitoring in Auftrag gegeben habe. Das stimmt zwar, jedoch bleibt unklar, was der Konzern mit dem kritischen Bericht anfangen wird. Welche Rolle spielen in der ganzen Sache nun die Abnehmer des Goldes aus Ghana, also etwa die Schweizer Raffinerie MKS Pump? Auf Anfrage bestätigt das Genfer Unternehmen, dass es Gold aus den Ahafo-Minen verarbeite. Es schreibt zudem, dass man alle Vorwürfe im Zusammenhang mit Umwelt- oder Menschenrechten, Zitat, äußerst ernst nehme. Und?
8: Wir arbeiten eng mit unseren Lieferanten zusammen, um ökologische, soziale und Governance-Risiken gemäß international anerkannten Standards zu identifizieren, zu bewerten, zu mindern und zu überwachen.
0: MKS Pump werde sogar von einer unabhängigen dritten Stelle auf die Einhaltung dieser Standards geprüft. Kwaku Afari, dem ghanaischen Anwalt, reichen diese Anstrengungen nicht. Er sagt, die Raffinerien müssten sich selbst ein Bild von der Situation vor Ort machen.
7: It is important that such claims are also documented.

0: Inlandredaktion. Im Moment läuft ja die politische Diskussion rund um die Konzernverantwortungsinitiative. Wird das Anliegen des ghanaischen Anwalts in der Schweiz denn aufgenommen?
1: Da sind wir schon mitten in der politischen Diskussion. Im Vorschlag der Initiantinnen und Initianten wären Goldverarbeiter betroffen, im Vorschlag des Bundesrates nicht, weil dieser Vorschlag eine Mindestanzahl von Mitarbeitenden vorschreibt, welche die Genfer Raffinerie nicht erreicht.
0: Schauen wir uns das Ganze etwas genauer an. Wir haben schon einmal über die Konzernverantwortungsinitiative abgestimmt, 2020. Der Abstimmungskampf mit den orangen Fahnen an Häusern und Velos war das. Wieso diskutieren wir schon wieder darüber?
1: Ja, 2020 ist die Initiative an der Urne gescheitert. Es gab zwar ein knappes Volksmehr, aber eine deutliche Mehrheit der Kantone hat die Initiative abgelehnt. Auf das Nein an der Urne ist zwar der Gegenvorschlag in Kraft getreten, die Initianten kritisierten diesen aber als wirkungslos. Sie haben deswegen erneut eine Initiative lanciert.
0: Und was wollen Sie in diesem zweiten Anlauf?
1: Im Kern dasselbe. Schweizer Konzerne sollen Menschenrechte und Umweltstandards im Ausland einhalten. Das heisst, Schweizer Unternehmen sollen auch haftbar gemacht werden können, wenn Tochtergesellschaften im Ausland sogenannte Sorgfaltspflichten nicht einhalten. So könnten auch Schweizer Unternehmen zur Rechenschaft gezogen werden. Die Initianten argumentieren auch damit, dass die EU unterdessen ein Lieferkettengesetz habe. Es gibt aber auch inhaltliche Unterschiede zu jener Initiative, über die wir schon einmal abgestimmt haben. So sind KMUs ausgenommen, die Beweislast wird anders geregelt. Der Bundesrat lehnt die Initiative aber ab und hat eben einen indirekten Gegenvorschlag auf den Tisch gelegt.
0: Sie sagen, dass der Bundesrat lehnt die Initiative ab und stellt ihr einen eigenen Vorschlag entgegen. Und wie sieht dieser denn aus?
1: Der Bundesrat orientiert sich mit seinem Vorschlag an dem, was die EU will. Er will mit einem Spezialgesetz, dass grosse Schweizer Unternehmen Sorgfaltspflichten einhalten müssen. Das betreffe etwa 30 Konzerne ab 1,5 Milliarden Franken Umsatz weltweit und 5'000 Mitarbeitenden. Sie müssten mögliche Menschenrechtsverletzungen oder Umweltschäden in ihrer Geschäftstätigkeit mit Gegenmaßnahmen bekämpfen.
0: Zum Schluss, wie kommt der Vorschlag des Bundesrates an?
1: Die Initiantinnen kritisieren den Vorschlag, weil dort eben nur grosse Unternehmen in die Pflicht genommen werden. Sie sagen, man müsse den Hochrisikobereich auch einbeziehen. Die Schweiz habe besondere Risiken im Rohstoffbereich, betont das Initiativkomitee. Dieser Bereich müsse strenger reguliert werden als in der EU. Das ist so. In der Schweiz sind besonders viele Rohstofffirmen oder Goldverarbeiter angesiedelt. Anders sieht es die Wirtschaft. Sie sagt, der bundesrätliche Vorschlag gehe weiter als die europäischen Standards. Zudem warnt die Wirtschaft vor mehr Bürokratie. Nun liegt der Ball wieder beim Bundesrat. Er wird eine Botschaft ans Parlament verabschieden müssen. Da wird sich zeigen, welche Bedenken er aufnehmen wird, ob jene der Initiantinnen oder jene der Wirtschaft.
0: Informationen von Noemi Ackermann von unserer Inlandredaktion. Vielen Dank. Rendezvous gleich 12:15. Ende Jahr braucht die UNO einen neuen Generalsekretär oder eine Sekretärin. Die Amtszeit von Antonio Guterres läuft aus. Nach der Generalversammlung beschäftigt sich jetzt der UNO-Sicherheitsrat mit der Nachfolge. Doch fast alles läuft hinter verschlossenen Türen ab, weil jede der 5 UNO-Vetomächte jede Kandidatin oder jeden Kandidaten verhindern kann, sind diese auf das Wohlwollen der mächtigsten UNO-Mitglieder angewiesen. Das wiederum nutzen die Vetomächte oft rücksichtslos aus, wie eine neue Untersuchung zeigt. Fredrik Steiger berichtet.
2: Als UNO-Generalsekretär Antonio Guterres vor 9,5 Jahren seinen Amtseid leistete, verpflichtete er sich, wie alle seine Vorgänger, der UNO und nur der UNO loyal zu dienen.
3: I, Antonio Guterres. Solemnly swear to exercise in all loyalty.
2: Und dass er sich von keinem UNO-Mitgliedland etwas vorschreiben lässt.
3: And not to seek or accept instructions.
4: In regard to the performance of my duties.
3: In regard to the performance of my duties.
2: Soweit die Theorie. Die Praxis sieht anders aus. Um UNO-Generalsekretär zu werden, müssen Kandidatinnen und Kandidaten Zugeständnisse machen an Mitglieder des Sicherheitsrats, ganz besonders an dessen 5 ständige Mitglieder mit Vetorecht. Zwar laufen Bestrebungen, das Auswahlverfahren fairer und transparenter zu machen. Ein bisschen was in diese Richtung ist auch passiert. So müssen sich inzwischen alle Anwärter Anhörungen

0: in der UNO-Generalversammlung unterziehen, so deren Präsidentin Annalena Baerbock.
1: The interactive dialogues are essential to ensuring a transparent and inclusive selection.
0: Doch die entscheidende Rolle spielt weiterhin der Sicherheitsrat. Er trifft die Auswahl, ein Prozess, der eben begonnen hat, und zwar hinter den Kulissen. Am Ende dürfte der Rat auch diesmal der Generalversammlung bloß einen Einervorschlag unterbreiten, also eine echte Wahl verunmöglichen. Jedes Veto im Sicherheitsrat kann also jede Kandidatur beenden. Wie die 5 UNO-Vetomächte ihren übergroßen Einfluss ausnützen und letztlich missbrauchen, weist nun eine Untersuchung der Kampagne One for 8 Billions nach. Sie setzt sich für ein offeneres, breiter abgestütztes Auswahlverfahren ein. Fred Carver, Autor der Studie, sagt:
2: This has always been an open secret of the way the United Nations works.
0: Sei ein offenes Geheimnis, dass kandidierende Gegengeschäfte mit den Vetomächten eingehen müssten.
2: When a Secretary General is putting themselves forward for selection, then in particular.
0: Nun belegt One for 8 Billions das mit Recherchen konkret. Druc Feli, der erste UNO-Generalsekretär, musste sogar die meisten UNO-Spitzenposten gestützt auf die Wünsche der 5 ständigen Sicherheitsratsmitglieder besetzen. Carver sagt:
2: We have documented deals involving all 5 of the permanent members.
0: Später schuf Kurt Waldheim eigens für China ein Amt auf der zweithöchsten Hierarchieebene. Kofi Annan gab Frankreich den Posten des obersten Blauhelmchefs. Ban Ki-moon schanzte den Briten das Amt des UNO-Nothilfechefs zu und den USA die Rolle des Vizegeneralsekretärs für Politisches. Antonio Guterres kreierte die UNO-Behörde gegen Terrorismus, um dort einen Russen zu platzieren. Bemerkenswert ist, dass sich auch die jeweiligen Amtsnachfolger von Generalsekretären an diese Zusagen hielten. So bleibt das Amt des Blauhelmchefs fest in französischer, jenes des Nothilfechefs in britischer und das für Politisches in amerikanischer Hand. Die Leitung des UNO-Sitzes Genf gilt weitgehend als russische Pfründe. Die Chinesen haben einen Spitzenposten im Entwicklungsbereich auf sicher.
2: It is established practice that certain roles always go to certain countries like the.
0: Im Fall Russlands und Chinas kommt erschwerend hinzu: Ihre UNO-Top-Leute räumen offen ein, dass ihre Loyalität der Heimat und ihrer Regierung gilt und nicht, wie es sein müsste, in erster Linie der UNO insgesamt, also allen Mitgliedsländern. Doch die Postenbesetzung sei, so Fred Carver, nur die Spitze des Eisbergs.
2: That kind of explicit deal is the tip of the iceberg.
0: In der UNO-Sprache heißt das jeweils: Versprechen, die später konkretisiert werden.
2: A favor to be named later.
0: Kandidierende müssen also etwas zusagen, beispielsweise eine politische Position zu vertreten oder eine Initiative zu ergreifen, nach dem Wunsch einer der Vetomächte. Das höchste Amt in der wichtigsten internationalen Organisation wird also nicht primär aufgrund der Eignung, der Verdienste, der Persönlichkeit der Anwärter vergeben, sondern auf oft fragwürdige Weise.
3: Direkt vor dem Bundesverwaltungsgericht in St. Gallen war ein Mann im Hungerstreik. Am Wochenende beendete er diesen nach 11 Tagen. Protestiert hat der Mann gegen sein abgelehntes Asylgesuch, denn er warte seit über einem Jahr auf einen Entscheid im Beschwerdeverfahren. Ein Hungerstreik ist nicht nur für die hungernde Person eine Extremsituation, er setzt auch die Behörden unter Druck. Wie reagiert man als Rechtsstaat, wenn jemand den eigenen Körper als Protestmittel einsetzt? Regionalredaktor Christian Massina.
4: Ein bekannter Fall ist der von Bernard Rappa. Der Walliser Hanfbauer trat 2010 im Strafvollzug in einen langen Hungerstreik. Damals stellte sich die Frage: Darf der Staat jemanden gegen seinen Willen ernähren? Das Bundesgericht sagte unter strengen Voraussetzungen ja. Seine Ärzte wiederum sagten nein, mit Verweis auf medizinethische Standards und seine Patientenverfügung. 3 Jahre später gab es im Kanton Zug einen Fall, bei dem ein Häftling während seines Hungerstreiks eine künstliche Ernährung schriftlich ablehnte und kurz darauf im Spital starb. Seither haben mehrere Kantone Regeln, die bei Hungerstreiks im Strafvollzug gelten. Die sagen vereinfacht: medizinische Aufklärung ja, aber der Wille einer urteilsfähigen Person wird respektiert. Was aber, wenn, wie beim aktuellen Fall in St. Gallen, ein Hungerstreik nicht im Strafvollzug, sondern im öffentlichen Raum stattfindet? Raffaella Cueni ist Assistenzprofessorin für Verwaltungsrecht an der Universität St. Gallen und Präsidentin der Schweizerischen Menschenrechtsinstitution. Sie sagt, aus Sicht des Grundrechts sei es so:
5: dass der Hungerstreik eine Form der nonverbalen, der symbolischen Äußerung ist und unter der Meinungsäußerungsfreiheit geschützt ist. Und wir auch ein Selbstbestimmungsrecht haben, zu hungern, sich in Gefahr zu geben und ja, auch das Recht, letztlich einen Suizid zu begehen.
4: Staat und Behörden hätten zwar Schutzpflichten, wie etwa Menschen vor Gefahren zu schützen, vor allem dann, wenn jemand in staatlicher Obhut, wie eben etwa in Haft ist. Aber diese Pflichten sind laut der Grundrechtlerin auch beschränkt, und zwar durch das Selbstbestimmungsrecht. Entscheidend ist laut Raffaella Cueni dabei die Frage, ob die Person urteilsfähig sei.
5: Eine eigentliche Pflicht des Staates einzugreifen und eine Person vor einer Selbstschädigung abzuhalten, nehmen wir nur an, wo die Person nicht urteilsfähig ist.
4: Urteilsfähig bedeutet in diesem Fall, ein Mensch versteht, welche Folgen der Hungerstreik haben kann. Urteilsunfähig ist man unter anderem dann, wenn man stark alkoholisiert ist oder aus einer Kurzschlussreaktion heraus handelt. Ein langes Verfahren, eine schwierige Lebenssituation oder auch die Belastung durch eine Haft reichen laut Cueni alleine nicht aus.
5: Wir haben ein Selbstbestimmungsrecht, über unseren eigenen Körper zu bestimmen und auch ein Recht, Entscheidungen zu treffen, die unseren Körper oder unsere Gesundheit gefährden.
4: Wegschauen dürften Behörden trotzdem nicht. Durch die Schutzpflicht müssen sie abklären, was die Anliegen der Person im Hungerstreik sind. Die Behörden müssten das Gespräch suchen, allfällige Vorwürfe prüfen und nach weniger gefährlichen Lösungen suchen. Aber wird der Rechtsstaat so nicht auch erpressbar, wenn jemand mit einem Hungerstreik eine schnelle Entscheidung erzwingen will? Nein, sagt die Staats- und Grundrechtlerin dazu.
5: Wenn die Person eine Rechtsverletzung geltend macht, dann gilt es natürlich hinzuschauen. Aber ich finde es schwierig, in dieser Konstellation von Erpressbarkeit zu sprechen. Es heißt nicht, wenn ich sage, ein Hungerstreik ist zulässig, dass deshalb der Staat einer Forderung einer Person nachgeben muss.
4: Und auch für Zwangsmaßnahmen wie ein polizeilicher Gewahrsam sehe sie keine Grundlage, solange die Person urteilsfähig ist. Eine Person im Hungerstreik gefährde in erster Linie sich selbst und sei für andere keine Gefährdung. Und bei einer Zwangsernährung käme ein weiteres Problem dazu. Selbst wenn dies gegen den Willen einer Person angeordnet würde, bräuchte es Ärztinnen und Ärzte, die sie durchführen. Dies widerspreche aber medizinethischen Standards. Raffaella Cuenis Fazit.
5: Das heißt, letztlich zu akzeptieren, dass eine Person diese Entscheidung trifft und im Extremfall, weil es keine anderen Lösungswege gibt, kann das heißen und muss das heißen, dass auch die Person im Entscheid zu respektieren ist, selbst dem Leben ein Ende zu setzen. Das heißt, es muss respektiert werden und sichergestellt werden, dass die Person in Würde sterben kann.
4: Der Staat müsse also handeln, aber nicht um jeden Preis.
3: Nach der Geburt werden Babys routinemäßig auf bestimmte Krankheiten getestet. Dieses sogenannte Neugeborenen-Screening gibt es seit 60 Jahren. Doch es wird je nach Land unterschiedlich gehandhabt. Deutschland testet neu auf 20 mögliche Krankheiten, Österreich auf 30 und Italien gar auf 50, die Schweiz nur auf 11. Manche Länder prüfen auch Möglichkeiten eines genomischen Screenings, bei dem das gesamte Erbgut des Babys direkt nach der Geburt aufgeschlüsselt wird. Dadurch könnte man auch sehr seltene Krankheiten früh erkennen. Aber wie sinnvoll ist das? Wissenschaftsredaktorin Irene Dietschi.
6: Kaum ist das Baby auf der Welt, muss es zur ersten Reihenuntersuchung. Ein kleiner Pieks in die Ferse, ein paar Tropfen Blut, die auf einer Filterpapierkarte aufgefangen und ins Labor im Kinderspital Zürich geschickt werden. Dort wird das Blut auf bestimmte Hormon- und Stoffwechselerkrankungen untersucht. Matthias Baumgartner ist in der Schweiz der medizinische Leiter des Neugeborenen-Screenings. Er sagt:
7: Das Neugeborenen-Screening ist eine der größten Errungenschaften in Public Health des letzten Jahrhunderts.
6: Lange umfasste das Screening nur eine Handvoll Krankheiten. Sie nachzuweisen war ziemlich aufwendig, aber die Technik machte Fortschritte.
7: Und der erste große Fortschritt war, dass man die Tandemmassenspektrometrie in die Diagnostik eingeführt hat.
6: Die Tandemmassenspektrometrie. Sie erlaubt es, aus einem einzigen Tropfen Blut in nur wenigen Minuten eine ganze Reihe von Krankheiten nachzuweisen. Seitdem haben unsere Nachbarländer das Neugeborenen-Screening deutlich ausgeweitet. In der Schweiz ist man zurückhaltender.
7: Wir möchten nur Krankheiten einführen, wo wir erstens verstehen, wie der natürliche Verlauf ist der Krankheit, wo es wirklich eine Therapie gibt, wo wir wissen, wie wir behandeln müssen und vor allem, welche Kinder wir behandeln müssen.
6: Die Gefahr bestehe nämlich, dass man Kinder, die vielleicht gar nie erkranken würden, zu potenziellen Patienten mache.
7: Da hat man nachher viel mehr Kinder mit dieser Krankheit, als man vorher erkrankte Kinder hatte.
6: Matthias Baumgartner nennt auch den Grund.
7: Diese genetischen Krankheiten, die sind nicht schwarz und weiß, sondern je nach Veränderung der genetischen Mutation kommt es zu einem schwereren Ausprägen, zu einer milden oder zu praktisch keiner Ausprägung.
6: Doch gerade die Genetik rückt beim Neugeborenen-Screening immer mehr in den Fokus. Bei einem genomischen Screening kann, theoretisch, das gesamte Erbgut eines Kindes nach möglichen genetischen Krankheiten durchkämmt werden. Weltweit laufen derzeit Studien, die sich mit dem Potenzial und den Risiken dieser Technik befassen. Eva Winkler ist stellvertretende Vorsitzende des Deutschen Ethikrats und an der Universität Heidelberg mit dieser Forschung befasst. Sie sagt, eine der grundlegenden Fragen sei, nach welchen Kriterien man überhaupt mit einem genomischen Screening auf welche Krankheiten testen wolle.
8: Wir überlegen uns vorher die Kriterien und dann erst erstellen wir die Liste der Erkrankungen.
6: Hier sei sorgfältiges Abwägen nötig.
8: Wie stark ist zum Beispiel der Vorhersagewert, also wie häufig wird wirklich dann auch jemand erkranken, der den Gendefekt hat? Und da haben wir gesagt, das muss sehr, sehr hoch sein.
6: Ob ein Gendefekt immer gleich Krankheit bedeutet, das ist derzeit ungewiss. Das bestätigt Vasiliki Konstantopoulou, medizinische Leiterin des Neugeborenen-Screenings in Wien.
9: Es ist tatsächlich so, dass wir noch nicht sehr viel wissen und aus diesem Grund wird es ein bisschen dauern, bis man dann alles festlegen kann. Und deshalb ist es wichtig, dass man diese Forschungsprojekte vorantreibt und dass die Kooperationen entstehen.
6: Dem stimmt auch Matthias Baumgartner zu.
7: Für mich als Wissenschaftler und als Spezialist ist das natürlich sehr interessant.
6: Aber als Screening-Verantwortlicher dürfe er nicht so denken. Entscheidend sei letztlich etwas anderes.
7: Welche Krankheit, wenn sie frühzeitig entdeckt ist, kann ich mit einer verfügbaren Therapie so behandeln, dass das ein Gamechanger ist für das Leben dieses Kindes?
6: Wie zum Beispiel die spinale Muskelatrophie, auch Muskelschwund genannt. Seit wenigen Jahren gibt es gegen diese verheerende Krankheit eine Gentherapie.
7: Die Kinder sterben nicht mehr, sondern sie überleben und sie lernen zu gehen.
6: Seither wird die spinale Muskelatrophie auch im Neugeborenen-Screening getestet. 2024, im Jahr mit den letzten verfügbaren Zahlen, wurden schweizweit 6 Fälle entdeckt.
3: Irene Dietschi, 1 vor 1 und gleich im 1. und 4. 25 Jahre Tagesgespräch. In der 5-wöchigen Sommerserie reden wir nochmals mit Gästen, die im Tagesgespräch markante Spuren hinterlassen haben. Heute mit Altbundesrat Pascal Couchepin. Nach den Schlagzeilen dieses Mittags mit Lukas Lütti.
10: In der EU sollen Kinder unter 13 Jahren soziale Medien nur noch eingeschränkt nutzen dürfen, etwa unter Aufsicht der Eltern. Das empfiehlt eine Gruppe von Fachleuten. Sie hat sich im Auftrag der EU mit dem Thema befasst. Die EU-Kommission will nach dem Sommer ihre Vorschläge dazu präsentieren. Der VW-Konzern muss sparen und will weitere Stellen abbauen. In einem internen Interview mit VW-Chef Oliver Blume ist von bis zu 50.000 weltweit die Rede. Nachrichtenagenturen und auch der Spiegel berichten darüber. Dieser Abbau würde zusätzlich zu einer bereits früher angekündigten Reduktion um 50.000 Arbeitsplätze erfolgen. Die Bevölkerung im Kanton Freiburg soll beim Baden vorsichtig sein. Wegen Hitze und Trockenheit seien die Wasserstände niedrig und Bakterien könnten sich im Wasser einfacher vermehren, so der Kanton. Der Kanton Solothurn hat gar ein Verbot fürs Baden und Fischen erlassen, mit Ausnahme der grösseren Flüsse. Erste Verkehrsinfo von 13.01 Uhr. Auf der Nord-Süd-Achse ist der Gotthardtunnel in beiden Richtungen wieder offen. Vor dem Gotthardtunnel in Richtung Süden Stau ab Erstfeld, und zwar 8 Kilometer und rund 1 Stunde und 30 Minuten Wartezeit. Und in Richtung Norden ab Quinto 4 Kilometer Stau und bis zu 45 Minuten Wartezeit. Die Einfahrten Göschenen und Airolo sind gesperrt. In der Region Bern-Freiburg ist die A12 Richtung Freiburg zwischen Niederwangen und Flamatt wegen eines Unfalls gesperrt. Als Folge staut sich der Verkehr ab Bümplitz. Das Astra empfiehlt, via die A1 zu fahren. Zu dem Stau in der Zentralschweiz auf der A2 Richtung Gotthard zwischen Stand Süd und dem Selisberg-Tunnel. In der Ostschweiz auf der A13 Richtung Chur zwischen der Verzweigung Sarganserland und Bad Ragaz. Und in der Region Basel auf der A3 Richtung Zürich zwischen Euro-Airport und der Verzweigung Wiese.
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12: Das Tagesgespräch feiert dieses Jahr seinen 25. Geburtstag. Aus dem Grund laden wir diesen Sommer einige bekannte Gesprächsgäste aus den letzten Jahren wieder ein. Darunter auch ein Politiker, der das Land während Jahrzehnten geprägt hat. Er stammt aus dem Wallis, gilt als echter Liberale, ist Stadtpräsident von Martigny gewesen, hat aber seine Karriere vor allem in Bern gemacht, im Nationalrat. Ab 1998 bis 2009 dann im Bundesrat. Und jetzt wechsle ich auf Hochdeutsch. Bienvenue im Tagesgespräch, Pascal Couchepin.
13: Danke für Ihre Anwesenheit hier.
12: Herr Couchepin, als ich in den letzten Tagen in meinem Umfeld gesagt habe, ich werde Pascal Couchepin interviewen, da haben mir alle die Frage gestellt, wie geht es ihm? Ich gebe die Frage gleich weiter, Herr Couchepin, wie geht es Ihnen?
13: Ich bin dankbar für die Leute, die sich Sorgen machen für meine Gesundheit. Also, wenn ich objektiv beurteilen kann, bin ich noch ziemlich gesund für mein Alter und ich habe immer noch große Freude, mit Leuten über die Politik der Schweiz zu sprechen. Darum bin ich glücklich, Sie hier in Martigny zu empfangen.
12: Sie haben mir jetzt gerade eine ziemlich dramatische Geschichte aber erzählt. Vielleicht können Sie auch diese Geschichte mit unserem Publikum teilen.
13: Welcher Unfall?
12: Der Unfall, ja.
13: Vor einigen Jahren habe ich einen Unfall im Wald gehabt. Ich bin gefallen und ich habe einen Bruch der Wirbelsäule gehabt. Dann 6 oder 7, es ist nicht so wichtig, eine Operation gehabt. Und dann 2, 3 Wochen im Spital und dann bei der SUVA, Rehabilitierungszentrum in Sitten. Und ich soll sagen, das war eine hervorragende Erfahrung, diesen Aufenthalt beim SUVA. Bei dem ersten Tag bin ich zufälligerweise zu einem Mann, der allein war, gegangen. Darf ich hier sitzen? Ja. Dann kamen seine Freunde, es waren Waliser von verschiedenen Herkünften, Bauarbeiter, Bauer, junge Leute mit einem Motorradunfall und ein Jünger, der einen Sportunfall gehabt hatte. Und wir haben 3 Wochen fantastisch zusammen verbracht. Es war wirklich eine glückliche Erfahrung. Und wenn wir uns wiedersehen, sprechen wir gern darüber. Die Leute erinnern sich an den Tisch des Präsidenten, wie Sie das genannt hatten.
12: Und natürlich über Politik diskutiert
13: haben
12: Sie.
13: Von Zeit zu Zeit. Ich glaube, ich wusste, wissen Sie, wir sind nicht Wallis, nach einigen Tagen, man weiß, ohne Fragen zu stellen, in welchem Lager ist es. In diesem Fall, für einige war es ziemlich nice. Andere haben mir das diskret gesagt, ja, ich bin auch Freisinn. Und anderen haben das nie gesagt. Und dann habe ich sie wieder gesehen und wir haben auch über Politik gesprochen. Aber es war wirklich freundlich und wirklich eine hervorragende Erfahrung, die ich nie geträumt zu erleben.
12: Herr Couchepin, Sie waren in Ihrer Bundesratskarriere oft im Tagesgespräch, in dieser Runde als Innenminister vor allem bei einem Thema immer wieder gefragt, bei der Altersvorsorge und damit auch bei der AHV. Die AHV galt schon zu Ihrer Bundesratszeit als ewige Baustelle, aber vor allem ein Thema hat Sie bei der AHV im Jahr 2003 bereits beschäftigt. Aber hören wir doch kurz rein, was Sie damals gesagt haben.
14: Die Lösung, die man gestern gewählt hat, reicht, wenn die Wirtschaft in einer guten Lage bleibt. Und reicht, wenn man nicht die Renten erhöht. Zum Beispiel, wenn man eine 13. Rente gibt, dann sind wir wieder in Schwierigkeiten, dann hat man große Probleme.
12: Es geht um die 13. AHV-Rente, im Jahr 2003 war das. Ahnten Sie damals schon, dass so eine 13. AHV-Rente einmal Realität werden würde?
13: Ja, alles kann geschehen in einer direkten Demokratie insbesondere. Und das ist der Fall mit dem 13. Jahresrente. Bei dieser Zeit hatte ich Sorgen über die Entwicklung der Bevölkerung, das Verhältnis zwischen Leuten, die verdienen, und Leuten, die genießen die Rente. Darum habe ich, glaube ich, 2005 meine Mitarbeiter gefragt, Szenarien zu entwickeln über eine langfristige Periode, das heißt über 20 Jahre. Und uns gesagt, meine Mitarbeiter waren, glaube ich, ich habe sie nicht direkt gefragt, näher von SP als von FDP, aber sie waren ehrliche Leute und kompetente Leute, die dieses Thema gearbeitet haben. Und schlussendlich sind sie zu mir gekommen mit einem Bericht, der sagte, sagen wir in 10 Jahren, das heißt 2015, wird es beginnen, Probleme zu geben. Und es gibt nur 3 Möglichkeiten, diese Probleme zu lösen. Erhöhung der Beiträge, das ist politisch nicht gut. Reduktion der Renten, das ist unmöglich und nicht wünschbar. Und drittens, langsame Erhöhung der Ruhealters. Und dann sind wir bei dem berühmten Spaziergang von Peter Hensel gegangen mit den Journalisten. Und einer hat diesen Bericht dargestellt. Und dann gab es ein großes Geschrei. War es eine Provokation, wie man von Zeit zu Zeit? Nein. Wenn die Wahrheit ist eine Provokation, es ist keine Provokation. Aber vielleicht meine Naivität war, einige Monate vor den Nationalratswahlen zu glauben, dass man darüber nüchtern eine Diskussion haben kann. Die Gewerkschaften haben sofort das Wort und das Thema angegriffen, um mich persönlich anzugreifen und die Leute Angst machen vor dieser Lösung. Gut, es ist Politik, ich akzeptiere das, aber ich bedauere das, weil ich habe immer den Eindruck gehabt, dass Politik soll zuerst eine Diskussion geben.
12: Auf das Rentenalter kommen wir dann später noch zu sprechen, aber zuerst mal diese 13. AHV-Rente. Sie sahen das kommen damals?
13: Ja, eine Erhöhung der Rente, das wäre eine Lösung. Und wahrscheinlich, wenn ich das erwähnt habe, ich habe das erwähnt, weil wahrscheinlich gab es solche Vorschläge in der Bevölkerung oder in der Diskussion. Also es war nicht etwas außerordentlich.
12: Sie waren dagegen, prononciert dagegen vor der Abstimmung. Sie haben davor gewarnt vor dieser 13. AHV-Rente. Ja. Sie haben gesagt, die brauchen wir nicht. Und dann hat die Bevölkerung gesagt, ja, wenn Herr Kuschba die nicht braucht, dann brauchen wir sie erst recht. War das vielleicht ein bisschen ein Fehler, sich so zu äußern?
13: Nein. Wenn man sagt die Wahrheit, es ist nie ein Fehler, sogar wenn es unangenehm ist, vielleicht hätte ich nicht diese Periode brauchen sollen, um diesen Bericht und diese Studien darzustellen, weil die Leute waren, oder wenigstens ein Teil der Leute, insbesondere die Gewerkschaften, waren nicht einverstanden, eine faire und ausgewogene Diskussion zu führen. Sie haben sofort polemisiert. Aber ich bemerke unter uns, dass einige Monate später haben sie mir wieder gewählt im Bundesrat und sogar die Gewerkschaften, mit denen ich normalerweise gute Beziehungen gehabt habe.
12: Heute haben wir jetzt eben diese 13. AHV-Rente, die wird jetzt ausbezahlt Ende Jahr. Die Finanzierung ist aber noch nicht gesichert und das Parlament hat sich jetzt auf eine Erhöhung der Mehrwertsteuer geeinigt und die Lohnabgabe verworfen. War das auch aus Ihrer Sicht die beste Lösung?
13: Das ist ein Entscheid des Parlaments. Ich war immer gegen diese zusätzliche Rente, aber ich akzeptiere natürlich den Volkswille. Und wir sollen jetzt eine Lösung finden. Alle Lösungen sind auch mit Nachteilen konfrontiert. Lohnabnahme, es ist eine Reduktion der Löhne. Die Gewerkschaften sind dafür, weil mit diesem System die Leute, die mehr gewinnen, bezahlen mehr. Es ist wieder ein Ausgleich unter den Löhnen. Ist das der Wille? Nein, sie sprechen nicht davon, sie sprechen nur von einer Lösung für die Bezahlung dieser Rente. Mehrwertsteuer, es ist gerechter, weil es betrifft alle Leute, die konsumieren. Es ist auch wahr, dass die Leute mit niederen Einkommen konsumieren mehr, aber sie leben auch in diesem Land und sie genießen normalerweise die Rente. Drittens gibt es langsam die unangenehme Lösung, eine Erhöhung, aber das ist nicht die Lösung ist nicht bereit, eine Erhöhung des Ruhealters. Es würde die Zahl der Renten über das ganze Leben ein wenig reduzieren und ziemlich viel Geld bringen. Aber das ist nicht der Fall. Obwohl ich soll sagen, aber vielleicht sprechen wir das darüber wieder später, oder?
12: Darüber können wir gleich weitersprechen. Um die Sozialwerke zu entlasten, schlugen sie nämlich auch 2003 eine Erhöhung des Rentenalters vor. Und das hören wir uns jetzt auch nochmals kurz an.
14: Ich bin der Meinung, man sollte sagen, 2015 erhöht man das Ruhealter auf 66 und 5 Jahre später auf 67.
12: Ja, Gusban, Sie hatten eine sehr klare Idee, wie das Rentenalter und bis wann das Rentenalter erhöht werden sollte. Viele, die fassten Ihren Vorschlag als Provokation auf. Ich nehme an, das war aber nicht so gedacht.
13: Natürlich nicht. Die Zahlen beweisen, dass man etwas in diese Richtung machen soll. Und ich sehe mich wie ein guter Sozialdemokrat von Norden Europa, überall im Norden Europa, die Sozialdemokraten, richtigerweise, weil sie sind nüchtern, praktisch und realitätsnah. Sie haben eine solche Lösung akzeptiert und angenommen. Nur in den Süden, exotiken Süden, von Europa will das man nicht und auch in der Schweiz, darüber soll man nicht diskutieren. Aber ich sage, es ist nicht hoffnungslos. Zuerst, die Wirklichkeit wird sich imponieren. Und zweitens, die letzten Vorschläge von Frau Baumschneider gehen ein wenig in diese Richtung. Vielleicht ist es politisch schwierig oder fast unmöglich wegen der verschiedenen Positionen der einflussreichen Organisationen, darunter die Gewerkschaften. Vielleicht sind die Vorschläge von Baumschneider eine intermediäre Lösung mit Flexibilisierung des Ruhealters. Nicht mehr eine Ruhealter-Dogma, aber eine Referenzzahl. 65 ist langsam eine Referenzzahl und davon spricht man, um Zunahmen zu haben, wenn man weiterarbeitet oder Reduktion zu haben, wird man früher den Arbeitsplatz. Und dann gibt es auch seit der Zeit, wenn ich diese Diskussion provoziert habe, gibt es die Lösung in gewissen Branchen, wo die Arbeit so hart ist, dass es unmöglich oder nicht fair, die Arbeitszeit zu verlängern. Bauwirtschaft zum Beispiel. Man hat Lösungen gefunden und man könnte auch in anderen Bereichen so ähnliche Lösungen einführen. Das wäre fair und korrekt und es würde nicht hindern, einen Bundesrat bis 66 zu arbeiten. Ich habe gearbeitet bis 67 plus einige Monate.
12: Die Schweiz ist Ihnen dankbar dafür. Die Schweiz ist aber nach wie vor kein Land des Südens, meiner Meinung nach, obwohl wir im Moment sehr hohe Temperaturen haben. Also immer noch ein Land in Mitteleuropa und auch die Rentenaltererhöhung scheint vom Tisch zu sein. Mit der Ablehnung der Renteninitiative wurde ja zuletzt eben die Erhöhung des Rentenalters an der Urne verworfen. Das war sicher auch nicht nach Ihrem Gusto.
13: Nein, es ist, was der Volk will, ist immer meiner Gusto nachher, weil ich bin ein guter Demokrat. Aber ich habe sogar ein Südland wie Italien hat das hohe Alter erhöht. Frankreich macht das nicht, aber Frankreich, es ist fast wie eine politische Komödie, die sich dort spielt seit einigen Monaten. Deutschland geht in diese Richtung. Holland wahrscheinlich nicht das schlechteste Beispiel einer guten Regierung. Also gut, ich habe Zeit. Ich werde vielleicht das nicht sehen, aber ich habe den Eindruck, immer noch den Eindruck, es ist nicht eine Katastrophe für dieses Land.
12: Aber unvermeidlich eine Rentenaltererhöhung.
13: Eine Art von Erhöhung ist wahrscheinlich unvermeidlich, weil man sieht die Schwierigkeiten, eine Lösung jetzt zu finden, um diese 13. Rente zu finanzieren.
12: Das zweite große Thema, das Sie als Innenminister geprägt hat, waren die Gesundheitskosten und natürlich damit auch die Krankenkassenprämien. Sie hatten damals eine klare Vision. Sie sagten nämlich Folgendes.
15: Ich habe immer gesagt, mein Ziel ist nicht, die Kosten zu reduzieren, aber die Zunahme, die Progression der Kosten zu bremsen. Weil ich bin immer noch überzeugt, dass in der Zukunft in unserer Gesellschaft die Kosten der Gesundheit werden noch steigen, wegen der Alterung der Leute und wegen der Verbesserung der Technik.
12: Also nicht die Kosten senken, sondern den Kostenanstieg dämpfen. Herr Couchepin, aus heutiger Sicht, war das die richtige Entscheidung?
13: Hat man das gemacht? Nein. Man hat die Kosten erhöht mit zusätzlichen Beiträgen, zusätzlichen Prestationen. Ist das richtig? Ist das nicht richtig? Ich beurteile das nicht. Es ist so gemacht, aber wir sind immer noch vor einem großen Problem. Das heißt, die Finanzierung der Krankenkassenprämien. Ich wiederhole, das wusste ich schon, wenn ich noch im Amt war. Die Lösungen in diesem Bereich sind sehr schwierig. Ich sagte, unter 100 Leute, die Krankenkassenprämien bezahlen, das heißt die ganze Bevölkerung, gibt es 30, die das bezahlen können. Sie protestieren jedes Jahr, aber sie sagen innerlich, gut, es kostet mir viel, aber trotzdem bin ich einverstanden, das zu bezahlen, ohne zu beglückwünschen. Einverstanden, weil ich brauche dieses System. 30% der Leute haben nicht große Sorgen, mehr als die erste Gruppe, aber sie haben nicht große Sorgen, weil sie kriegen Subventionen. Und schlussendlich bleiben 40% der Bevölkerung, die direkt von den Erhöhungen der Prämien bestraft sind. Und unter diese Leute sind ein Teil der 600.000 Leute, die in der Gesundheitssektor wirtschaftlich beschäftigt sind. Dann, es ist furchtbar schwierig, eine Lösung, die eine Mehrheit vereidigt. Ich glaube, man soll offen sagen, man kann nicht sagen, es ist gerecht, dass man diese zusätzliche Belastung der Versicherung annimmt und dann sagen, das ist unglaublich, wieder 4% Erhöhung. Also wenn Sie sehen, meine 4 oder 5 Jahre in diesem Departement, die Zunahme war ziemlich flach. Und wenn ich verlassen habe dieses Jahr, haben Sie wieder 6 oder 7% erhöht. Und dass er nachher bemerkt, dass sie zu viel erhöht haben. Zweitens, wenn man von Prozent, von Zahlen von dieser Zeit spricht, es ist nicht mehr das Gleiche. 3% in 2004 oder 2005 sind etwas anders als 3% heute. 3% auf die heutigen Prämien sind viel größer als 3% bei dieser Zeit.
12: Ich glaube, der Herr Walliser Gesundheitsdirektor, also sozusagen Ihr Gesundheitsdirektor hier im Kanton, der wäre froh, wenn die Kostensteigerung nur 3% wäre. Was aber auch frappant ist, letztes Mal sagte er, er könne sich diese Kostensteigerung im Wallis nicht einmal erklären. Ich meine, warum können sich nicht einmal jene die Kostensteigerungen erklären, die sie eben zwingend erklären müssten?
13: Ja, es ist nicht ehrlich zu sagen, der Katz hat das nicht erklären.
12: Aber es gibt schon ein Transparenzproblem auch bei der Entwicklung.
13: Es gibt keine Transparenz. Es genügt, die Ziffern zu lesen und ein wenig in der Tiefe zu gehen. Also zum Beispiel in Wallis. Sie haben die Löhne der Beschäftigten in diesem Bereich erhöht. Ich habe nichts dagegen. Aber zu behaupten, dass es bringt keine Erhöhung der Prämien, ist falsch, normalerweise. Wenn ich mich gut erinnere, 40% der Kosten der Krankenversicherung hängen von den Spitalwesen ab. Und im Spitalwesen 80% der Kosten sind Löhne. Dann, wenn man erhöht ungefähr 8 oder 9% die Löhne, vielleicht soll man das machen. Ich bin nicht dagegen, man kann darüber diskutieren. Aber man soll nicht erstaunt sein, dass es gibt ein Drittel der Erhöhung auf Kosten der Prämien der Krankenkassen. Also ich wäre nämlich... Wenn Sie angekommen sind, heute Morgen war ich im Telefon mit einem Freund, der im Spital ist, der ist Arzt. Und wenn ich traf von Zeit zu Zeit, als ich noch Bundesrat war, er sagte mir immer, es ist nicht transparent. Und ich habe gesagt, ja, lieber Freund, du bist klug, er ist klug und kompetent. Zufälligerweise habe ich einen Bericht einer großen Krankenkasse mit mir. Das wollte ich lesen während des Wochenende. Und ich habe ihm gesagt, was willst du? Nein, ich bin total unfähig, Rechnungen zu verstehen. Ich habe gesagt, ja, aber wie kann man Transparenz machen, wenn die Leute sagen, wenn man Ziffern nachstellt, ich bin unfähig, sie zu lesen. Also es ist wahr, das System ist kompliziert. Es ist wahr, dass es gibt so viele Interessen, die gegenteilig unkompatibel sind. Sehen Sie ein kleines Beispiel. Gestern bin ich zum Pharma gegangen, um einige Medikamente zu bestellen. Einige waren von der Versicherungskasse bezahlt und einige bezahle ich aus meinem Tasche, weil ich will nicht immer diese Beiträge beanspruchen. Also es war etwas für die Eczema in ein Terror. Ich habe eine Salbe gehabt vor 3 Jahren und jetzt war es fertig. Ich habe gesagt, ich möchte diese Salbe. Sie haben gesagt, ja, es ist nur möglich wegen Rezept, wie sagt man das, von dem Arzt.
12: Ein ärztliches Rezept, ja.
13: Ja, gut. Aber ich möchte das selbst bezahlen, ohne die Versicherung. Ah, das kostet in diesem Fall 10 Franken mehr. Ich habe gesagt, wie denn? Ich spare Ihnen die Bürokratie, ich bezahle sofort und es kostet 10 Franken mehr. Ja. Es ist ein Abkommen zwischen, das wusste ich nicht, Ärzten und Krankenversicherung. Sie waren etwas, eine Konzession zu geben, aber sie sagten, man soll die Leute zwingen, eine Besuch bei uns zu machen, um ein solches Heilmittel zu erhalten. Ich habe gesagt, ja, wie denn? Man sollte 40 Franken für den Besuch bei Arzt um eine Salbe wahrscheinlich zwischen 10 und 15. Ja, es ist so. Aber wenn Sie nicht zum Arzt gehen, dann sind Sie auch bestraft. Sie sollen 10 Franken selbst bezahlen. Ich habe gesagt, in welcher Welt sind wir? Das ist die Krankenkassenversicherungsproblem.
12: Herr Kuschmann, ich sehe, die Krankenkassenproblematik wird uns noch auf einige Zeit hin weiter beschäftigen, auch Sie. Ich danke herzlich für dieses Tagesgespräch und ich freue mich bereits auf das morgige Tagesgespräch, in dem wir dann auch über die Beziehung zwischen der Deutsch- und der Westschweiz sprechen werden.
13: Gut, es ist immer interessant, über das Schicksal unseres Landes zu sprechen und ich habe einige Sorgen, aber viel Hoffnung für unser Land.
12: Merci beaucoup.
13: Je vous en prie.
3: 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Mein Name Daniel Hofer. Vielen Dank fürs Zuhören. Ich wünsche Ihnen einen schönen Nachmittag.
11: Eis am Nachmittag.
16: Ja, und die Woche ist schon am Laufen wie am Schnürli. Wir haben schon am Montagnachmittag. Schön, seid ihr mit SRF 1 unterwegs. Dani Vorler am Mikrofon.

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2: Die Übersicht von 13.31 Uhr auf der Nord-Süd-Achse vor dem Gotthardtunnel Richtung Süden. Ab Erstfeld 9 Kilometer Stau und rund 1 Stunde und 30 Minuten Wartezeit. Und in Richtung Norden ab Quinto 5 Kilometer Stau und bis zu 1 Stunde Wartezeit. Die Einfahrten Göschenen und Airolo sind gesperrt. Das Astra empfiehlt, via die A13 und San Bernardino auszuweichen. In der Region Bern-Freiburg ist die A12 Richtung Freiburg zwischen Niederwangen und Flamatt wegen eines Unfalls gesperrt. Als Folge staut sich der Verkehr ab Bümplitz. Das Astra empfiehlt hier, via die A1 zu fahren. Zudem Stau in der Zentralschweiz auf der A2 Richtung Gotthard zwischen Stans Süd und dem Selisberg-Tunnel. In der Ostschweiz auf der A13 Richtung Chur zwischen der Verzweigung Sarganserland und Bad Ragaz. Und in der Region Basel auf der A3 Richtung Zürich zwischen Euro Airport und der Verzweigung Wiese. Ich hoffe, ihr habt eine schöne und erholsame Mittagspause hinter euch und seid jetzt voller Tatendrang. 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Auf die 20 vor 2 spielen wir unser 3 von 5 Spiele, 3 von 5 Fragen, die ihr richtig beantworten müsst. Hättet ihr mal Lust, ins kalte Wasser zu springen und als Kandidatin oder Kandidat mitspielen? 0848 440 222 ist die Telefonnummer. Viel Glück beim Durchkommen!

Angelique Kidjo bei SRF 1 Flying High haben wir gehört. Und jetzt geht gerade Elisabeth Gurtner von Zürich ins Rennen bei 3 von 5. Vorher hören wir aber noch das Lied von Peter Reber. Jeder braucht seine Insel.

0: Ja, wo er recht hat, hat er recht, der Peter Reber. Jeder braucht seine Inseln und ich würde fast wetten, ihr habt auch irgendwie mitgesummt oder sogar mitgesungen.
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0: Und auch auf einer Art Inseln ist im Moment die Elisabeth Gurtner von Zürich. Sie hatte eine neue Operation und ist jetzt in der Erholungsphase. Also das habe ich gemeint mit einer Art Inseln. Aber die sind schon daheim, Frau Gurtner, gell?
2: Ja, ja.
0: Die sind daheim und könnten es auch ein bisschen gut tun. Aber einfach nur ja. Gerade auf der faulen Haut liegen kann man ja auch nicht, oder?
2: Nein, ich muss schon so ein bisschen üben. Aber ich laufe wieder das Summen aus.
0: Ja. Also jöbe, das heisst natürlich nach so einem Eingriff auch Physiotherapie?
2: Ja, ja, auch Lymphdrainage, weil man hat ziemlich geschwollen.
0: Ja. Ja. Und das ist streng?
2: Physiotherapie ist streng. Das andere ist passiv, da kann ich nur mehr herlegen.
0: Ja. Ja, seht ihr. Aber gut, ich meine, von nichts kommt nichts, gell? Das ist halt einfach so. Aber eine gute Sache, nützt es dir auch? Hat das Gefühl, es nützt auch die Physiotherapie?
2: Ja, auf alle Fälle.
0: Ja, also gut. Ja. Ihr seid von Zürich, Frau Gurtner, aber ihr tönt so nach wie Peter Reber?
2: Ja, ich bin schon lange in Zürich.
0: Aber das ist der charakterstark, ihr habt den Dialekt voll behalten.
2: Ja, also ich könnte auch Zürichdeutsch reden, wenn es müsste sein.
0: Nein, ich verstehe noch gut so.
2: Gut.
0: Aber sagt ihr den Grüezi oder Grüße?
2: Es kommt ein bisschen darauf an, wenn wir begegnen. Oder manchmal sage ich Grüezi und manchmal sage ich Grüezi.
0: Und wann sagt ihr den Grüezi?
2: Ja, also wenn mir jetzt jemand zuerst Grüezi sagt, sage ich auch Grüezi als Reaktion.
0: Okay, gut. Also die tun noch anpassen.
2: Ja, genau. Ja, genau.
0: Ich bin heute noch bei euch daheim. Findet man in der Küche oder im Keller Hedöpfel, ist das korrekt?
2: Ja, ja.
0: Ja, ich meine, das ist egal, total. Ich meine, zusammen mit Reis, Weizen, Mais ist das ein Grundnahrungsmittel, eines der wichtigsten Grundnahrungsmittel der Welt. Pro Kopf Konsum in der Schweiz liegt bei etwa 45 Kilo im Jahr.
2: Ah ja.
0: Ja, man kann sich fast nicht

0: Welche Pflanze ist botanisch näher mit dem Herdöpfel verwandt? Ist es Tomate oder Süßkartoffel? Welcher Waldteil dominiert in den letzten Jahren die weltweite Herdöpfelproduktion stärker? Europa oder Asien?
1: Europa.
0: Welche Herdöpfelart verkeilt beim Kochen stärker? Charlotte oder Pintier?
1: Pintier.
0: Welches Land hat in den letzten Jahren mehr Herdöpfel produziert? China oder Indien?
1: China.
0: Und welche Sorte ist laut Schweizer Herdöpfelsortierung eher festkochend? Die Agria oder die Amandine?
1: Amandine.
0: So, Dali, das wären die 5 Fragen gewesen, rund um einen Herdöpfel.
1: Ja, ich musste schon müssen raten.
0: Also schon ein bisschen, das gehört ja dazu, aber ihr habt ja das immer in der Zeit gemacht, die ihr zur Verfügung habt. Also von dem her hat er hier reüssiert und ich habe 5 Antworten registriert. Jetzt machen wir die Auflösung. Welche Pflanze ist botanisch näher beim Herdöpfel, also ist näher mit dem Herdöpfel verwandt? Ihr habt Süßkartoffeln gesagt. Das ist leider letzt. Lustigerweise ist es Tomate, ist es Nachtschattengewächs. Weben der Herdöpfel. Dann, welcher Weltteil dominiert in den letzten Jahren die weltweite Herdöpfelproduktion stärker? Ihr habt Europa gesagt. Es wäre ganz klar Asien und nicht Europa. Der Punkt kann ich nicht geben. Der hat gesagt, der Pintier ist mehlig. Also den nehme ich auch für einen Herdöpfelstock, das ist korrekt. Charlotte ist eine festkochende Herdöpfelsorte. Also ein Punkt jetzt, gell? Jetzt müssen wir hier einen Punkt schreiben. Gut. Welches Land hat in den letzten Jahren mehr Herdöpfel produziert? Ist es China oder Indien? Ihr habt China gesagt, das ist korrekt. 2 Punkte auf eurem Konto. 90 Millionen Tonnen gegenüber 60 Millionen Tonnen. Indien ist nach China der zweitgrösste Herdöpfelproduzent auf der Welt. Und die letzte Frage noch schnell. Welche Sorte ist laut Schweizer Herdöpfelsortierung eher festkochend, wenn ich es dir sagen kann? Ihr habt gesagt, die Amandine, es sind festkochende Sorten und das ist korrekt. 3 von 5 hat er richtig. Im letzten Moment hat es noch gelangt, Frau Gurtner. Gratulieren euch und ich schicke euch eine Jahreskarte für in die Schweizer Museen zu gehen, wenn euch ein Bein wieder gut zu Weg ist. Ja, wenn ihr dann wieder so tut, wie nichts gesehen wäre.
1: Ja, genau.
0: Und ich euch zukommen, die Karte, und wünsche euch.
1: Ich habe die Schweiz mal probiert, durchzukommen, jetzt bin ich wirklich durchgekommen, super.
0: Seht ihr, man muss einfach nicht aufgeben. Und das wünsche ich euch auch im Heilungsprozess.
1: Ja,
0: dass der da nicht aufgeht. Aufgeht ist nicht schlecht. Entschuldigung für den Versprecher. Dass der da nicht aufgeht.
1: Das ist ein bisschen
0: Hitz, gell? Ja, genau. Einen schönen Nachmittag.
1: Danke vielmals.
2: Merci. Das wünsche ich euch auch. 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

0: Lei.
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0: Musica libertà, Roberto Brigante zusammen mit dem Tom Lee, gehört Tobias Raffais. Kurz vor der zwei Nacht, der zwei Nachrichten, dann an dieser Stelle meine Kollegin Monika Buser. Und es geht natürlich saisongerecht um Ferien.
2: Genau, und zwar Ferien bei den Grosseltern. Wow. Ich hatte das als Kind gehabt, immer in den Sommerferien. Entweder sind wir bei den einen Grosseltern auf dem Campingplatz gewesen, das hat immer auch Spass gemacht. Oder wir sind bei den anderen Grosseltern gewesen, da sind wir auch immer irgendwie an Zensen, gehen betteln oder haben wahnsinnig viele Ausflüge gemacht oder was auch immer. Hast du das auch gehabt?
0: Also man hat wahrscheinlich einfach andere Sachen gemacht, als man sonst hätte dürfen auch.
2: Man hat meistens auch mehr dürfen Glasse essen.
0: Ja, ich glaube, so solche Sachen. Ich habe ein bisschen spezielle Situation gehabt, dass mein Grossi eigentlich auch bei uns daheim gewohnt hat.
2: Ja,
0: also, ich bin eigentlich immer in der Ferien gesehen, weil mein Grossi hat mich sehr verwöhnt.
2: Mhm, ja, das haben so Grossi so Grossväter an sich und mir nimmt es Wunder an. Mögt ihr euch entweder eben noch erinnern an Ferien bei den Grosseltern, vielleicht auch noch auf dem Bauernhof, wo man können, irgendwie mit den Tierchen gehen konnte, weiss doch nicht was alles machen, oder habt ihr vielleicht Kinder, die gerade bei euch sind? Habt ihr eure Enkelin oder euren Enkel bei euch daheim? Und wenn ja, wie ist das für euch? Was tut euch dabei gut mit den Enkeln? Und was ist vielleicht auch ein bisschen anstrengend? Und was macht ihr damit? Erzählt mir es schon jetzt. Und zwar am liebsten geht per Sprachnachricht mit eurer schönen Stimme auf 079 132 132 1.
0: Das wäre die Spruchnachricht-Variante 079 132 132 1 oder natürlich auch per Mail srf1.ch. Kontakt ins Studio. Ich denke, das gibt eine tolle Stunde.
2: Ich freue mich sehr auf die Geschichte.
0: Da bin ich jetzt 100%ig sicher. Schönen Nachmittag von mir, Dani Vorler.
2: Danke, tschüss, Dani.
0: Fürs Dabeisein.

0: Ferien bei den Grosseltern, beim Grossi, beim Grossvater. Was habt ihr da für Erinnerungen an solche Ferien? Erzählen Sie der Kollegin Monika Buser jetzt schon per WhatsApp-Sprachnachricht auf 079 132 132 1, per WhatsApp-Sprachnachricht 079 132 132 1 oder srf1.ch. Kontakt ins Studio.
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0: Die Übersicht von 13.59 Uhr. In der Region Bern-Freiburg ist die A12 Richtung Freiburg zwischen Niederwangen und Flamatt wieder offen. Vor dem Gotthardtunnel Richtung Süden ab Erstfeld 9 Kilometer Stau und rund 1 Stunde und 30 Minuten Wartezeit. Und in Richtung Norden ab Quinto 5 Kilometer Stau und bis zu 1 Stunde Wartezeit. Die Einfahrten Göschenen und Airolo sind gesperrt. Das Astra empfiehlt, via die A13 und San Bernardino auszuweichen. Zudem Stau in der Zentralschweiz auf der A2 Richtung Gotthard zwischen Stans Süd und dem Selisberg-Tunnel. In der Ostschweiz auf der A13 Richtung Chur zwischen der Verzweigung Sarganser Land und Bad Ragaz und in der Region Basel auf der A3 Richtung Zürich zwischen Euro Airport und der Verzweigung Wiese.
2: Die Nachrichten von SRF um 14 Uhr mit Marco Koller. Kein Instagram oder TikTok für Kinder unter 13 Jahren. In der EU soll es künftig ein Mindestalter für soziale Medien geben. Kein langes Warten mehr auf die Entschädigung, wenn ein Flug verspätet war. Die Fluggastrechte werden verbessert. Und keine guten Nachrichten bei VW. Der Konzernchef spricht nun von 50.000 Stellen, die weltweit gestrichen werden könnten. Das Wetter teils sonnig, teils Wolken, dazu lokale Regengüsse und Gewitter bei 30 bis 35 Grad. In der EU sollen Kinder unter 13 Jahren soziale Medien nur noch eingeschränkt nutzen dürfen. Diese Ansicht ist eine Gruppe von Fachleuten, die sich im Auftrag der EU mit dem Thema befasst hat. Unter 13 Jahren sollen Kinder soziale Medien und andere digitale Dienste nur unter Aufsicht der Eltern oder in der Schule nutzen können. Und zudem soll es ein Zeitlimit geben. Das heißt es in einem Bericht der Fachleute. Soziale Medien seien kein Spielzeug, sagte EU-Kommissionspräsidentin Ursula von der Leyen vor den Medien.
3: Social media is not a toy. What we already have is a consensus that there needs to be a start date for the age children can join social media.
2: Es müsse ein Mindestalter für soziale Medien geben, sagte von der Leyen. Die EU-Kommission will nach dem Sommer ihre Vorschläge dazu präsentieren. Ist in der EU ein Flug verspätet oder fällt er ganz aus, so können Reisende ihre Rechte in Zukunft einfacher einfordern. Die EU-Mitgliedsländer haben dieser und weiteren Änderungen definitiv zugestimmt. Die Regeln treten Mitte nächstes Jahr in Kraft und sie gelten auch für die Schweiz. Einzelheiten von Lukas Siegfried.
4: Die Fluggesellschaften müssen bei Verspätungen oder Ausfällen künftig die Reisenden innerhalb von 4 Tagen informieren, ob und wie diese eine Entschädigung beantragen können. Die Airlines müssen die Anträge dann innerhalb 1 Monats bearbeiten. Bisher gab es keine solchen Fristen. Entschädigungen gibt es, wenn ein Flug mindestens 3 Stunden verspätet ist. Wenn die Fluggesellschaft allerdings nichts mit der Verspätung zu tun hat, also zum Beispiel bei Streiks oder starkem Unwetter, dann muss sie nicht zahlen. Eine weitere Neuerung ist, dass Familien mit Kindern unter 14 Jahren nebeneinander sitzen können, ohne dass sie für die Sitzplatzwahl im Flugzeug extra bezahlen müssen. Und die Fluggesellschaften müssen die Flugpreise transparenter auflisten. Es muss auf den ersten Blick sichtbar sein, wie viel ein Flug kostet. Betroffen davon sind Flüge von Fluggesellschaften aus der EU, Norwegen, Island und aus der Schweiz.
2: Lukas Siegfried hat berichtet. Dem deutschen Autokonzern Volkswagen geht es schlecht. Das Unternehmen muss sparen. Seit Tagen gibt es darum Gerüchte, dass tausende Stellen wegfallen sollen. Nun gibt es Informationen dazu, wie viele Arbeitsplätze gestrichen werden könnten. Die Rede ist von bis zu 50.000 weltweit. Diese Zahl nennt VW-Chef Oliver Blume in einem firmeninternen Interview. Nachrichtenagenturen und auch der Spiegel berichten darüber. Der VW-Konzern hatte bereits früher kommuniziert, bis im Jahr 2030 50.000 Stellen abzubauen. Jetzt sollen also nochmals 50.000 dazukommen. Erst letzte Woche teilte VW mit, dass das Unternehmen weniger Autos bauen will und dass es künftig auch weniger Modelle geben soll. VW kämpft unter anderem mit der wachsenden Konkurrenz aus China und den Zöllen der USA. Dann weiter mit zwei Meldungen aus der Schweiz und der aktuellen Hitzewelle. Der Kanton Freiburg ruft die Bevölkerung dazu auf, beim Baden vorsichtig zu sein. Wegen der momentanen Hitze und Trockenheit seien die Wasserstände niedrig und weil wenig frisches Wasser in die Gewässer gelange, könnten sich Bakterien einfacher vermehren. Der Kanton empfiehlt darum, offizielle Badeplätze zu nutzen. Und gar ein Verbot fürs Baden und fürs Fischen hat der Kanton Solothurn ausgesprochen, und zwar um Fische und andere Wasserlebewesen zu schützen. Das Verbot gelte für alle Fließgewässer außer der Aare, der Emme und der Birs, schreibt der Kanton. Die Autobahn A12 bei Flamatt im Kanton Freiburg war mehrere Stunden lang gesperrt. Nun ist die Sperrung aufgehoben worden. Die A12 ist in beide Fahrtrichtungen wieder offen. Das teilt der Verkehrsdienst Via Suisse mit. Zuvor war die Autobahn zwischen Düdingen und Niederwangen in beiden Richtungen gesperrt, wegen eines Unfalls. Es heisst, ein Lastwagen mit Anhänger sei am Unfall beteiligt gewesen. Dann weiter mit den Börsendaten von SIX. Der Swiss Market Index liegt im Moment bei 14.233 Punkten. Er ist damit im Vergleich zum Vortag unverändert. Der Euro wird zu 92,52 Rappen gehandelt und den Dollar gibt es zurzeit für 80,95 Rappen. Das Wetter. Heute ist es teils sonnig, teils verdecken dichtere Wolkenfelder die Sonne. Gegen Abend sind vor allem am Alpensüdhang lokale Regengüsse und Gewitter möglich. Morgen Dienstag gibt es dann einen Mix aus Sonne, Wolken und Regenschauern. Gegen Abend sind stellenweise kräftige Gewitter möglich. Die Höchstwerte liegen heute und morgen zwischen 30 und 35 Grad. Das waren Nachrichten von Radio SRF. Verantwortlich war Adrian Huber.
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5: Montag, 13. Juli, und mittlerweile, glaube ich, die ganze Schweiz Sommerferien. Das ist aber kantonal ein bisschen verschoben. Und ich weiss nicht, wie es euch geht, aber Sommerferien als Kind, boah, das Größte, oder? Wir sind immer und immer wieder Grosseltern besuchen oder haben zum Teil sogar bei ihnen Ferien gemacht. Zum Beispiel bei ihnen auf dem Campingplatz. Meine Grosseltern hatten einen Campingplatz. Dann sind wir abends mit dem Grossi Margaritli-Kettchen basteln, die wir so auf die Haare legen konnten. Etwas vom Schönsten. Und immer nach dem Nachtessen hat es Schäumchen gegeben. So ein Süßgebäck. Und das war immer ein Riesenhighlight. Man hat sich eigentlich immer schon auf das Dessert gefreut während dem Nachtessen. Es sind doch so kleine Sachen, die die Ferien bei den Grosseltern speziell gemacht haben. Und mich nimmt es Wunder, was habt ihr für Erinnerungen an eure Sommerferien bei den Grosseltern oder grundsätzlich Ferien oder Zeit mit den Grosseltern? Oder habt ihr vielleicht sogar jetzt gerade als Grosseltern eure Enkelin oder euren Enkel zu Besuch für Ferien oder freut euch noch auf Ferien mit ihnen? Erzählt mir, was macht ihr mit ihnen? Gibt es irgendwelche Traditionen? Sicher ein Glas pro Tag? Oder gibt es andere Abmachungen? Sommerferien bei den Grosseltern, die ganze Stunde das Thema hier bei SRF 1. Ich freue mich drauf. Monika Buser und eure Nachrichten sind willkommen per WhatsApp-Sprachnachricht 079 132 132 1. Oder rufen wir doch einfach an 0848 440 222. Die Leitung ist offen für zu mir ins Studio. Guten Nachmittag.

0: Ferien bei den Grosseltern, wenn man vielleicht aber noch ein Dessert mehr hat bekommen im Sommer. Und das ist ja auch genau richtig, das ist ja eben der Grosseltern-Bonus. Mir nimmt es Wunder, im Moment sind überall Sommerferien. Viel machen natürlich die Eltern mit den Kindern ein paar Wochen, aber häufig ist ja auch der Weg zu den Grosseltern nicht versperrt. Und das ist ja auch etwas wahnsinnig Schönes, und zwar für beide Seiten. Wenn man als Grosseltern kann die Enkelin oder den Enkel zu Besuch haben und mit denen ganz viel leben, oder vielleicht habt ihr eben auch Erinnerungen, die dir aber noch zu Besuch haben können. Und Uli Geggeler von Burgistein habe ich jetzt am Telefon. Sali Uli.
1: Sali Monika.
0: Du hast mir vorhin gesagt, deine Grosseltern, die sind schon länger nicht mehr unter uns, gell?
1: Hast du ja, aber... nein, die sind schon lange gestorben.
0: Ja, aber hast du aber auch... Hast du auch Ferien gemacht bei den Grosseltern? Das nimmt mich jetzt noch schnell Wunder.
1: Ja, eher weniger. Die Mutter ist gestorben, als ich bei 6 war.
0: Aha, ja.
1: Und die andere war eigentlich eine Böse. Mit der habe ich nicht so
0: Ferien machen, genau.
1: Mhm. Nein, nein.
0: Und dafür hast du dir vorgenommen, um so lieber ein Grossvater zu werden. Und zwar von Patrice, deinem Grosskind. Der ist mittlerweile erwachsen, aber erzähl, was habt ihr alle gemacht zusammen?
1: Ja, wir haben auch viel gehütet, weil seine Mutter Marisa hat gearbeitet. Wir sind in Justistal, gebrätlen, wir sind gewandert, wir waren auf dem Rothorn, vielfach auf dem See. Wir haben ihn mitgenommen nach Griechenland in die Ferien.
0: Oh, schön.
1: Der Diet ist mit ihm nach Lanzarote, mit Tessin. Da ist sehr, sehr viel ist der bei uns gewesen.
0: Schön. Und mittlerweile... Entschuldigung.
1: Und Paddy, jedes Mal beim Essen hat er gefragt, was gibt's für Dessert? Und ich denke, du Paddy, heute ist nicht Sonntag.
0: Ja, aber es ist Ferien, dann will man Dessert
1: aber als Kind. Aber er hat gleich gegen Dessert rübergekommen. ja, das, du hast ja nicht können, der böse Kälb sein können.
0: Nein, natürlich nicht, genau.
1: Ja, das ist also wirklich, wir haben heute noch sehr, sehr guten Kontakt. Mhm. Am 26. August heiratet er.
0: Ah, schön, gratuliere.
1: Und, mal, also wirklich, das ist...
0: Schöne Erinnerung.
1: Ja.
0: Super.
1: Ganz, ganz sicher, ja.
0: Merci vielmals, Uli Geggeler von Burgistein, dass du mir das erzählt hast. Und weiterhin in dem Fall viel Freude auch mit dem Sohn und der gute Hochzeit. Grosssohn, excuse, und gute Hochzeit.
1: Ja, und, vielen, vielen Dank, merci.
0: Genau, und jetzt einen ganz schönen Nachmittag.
1: Gleichfalls, merci. Ciao, Monika. Tschüss.
0: Habt ihr auch eine Geschichte wie Uli Geggeler und ein ganz enges Verhältnis mit euren Grosskind in irgendeiner Form? Oder habt ihr sie vielleicht jetzt gerade zu Besuch? Nehmt mich Wunder. Habt ihr irgendeine Tradition, dass sie immer jetzt, weil es so heiß ist, wenn sie bei euch zu Besuch sind, am Abend noch einmal dürfen, unter der Gartentusche durchspringen, bevor man ins Bett geht? Erzählt mir es. 0848 440 222 oder schreibt mir ein Mail srf1.ch.

0: Catch me, I'm falling, gehört in diesem Montagnachmittag, wo wir über euer Sommerferienerlebnis reden, das ihr vielleicht mit den Grosseltern verbracht habt. Das ist doch so eine typische Zeit, wo man als Enkelin oder als Enkel zum Grossi oder zum Grosspapi oder zu beiden in die Ferien geht. Was habt ihr für Erinnerungen an die Zeit? Oder habt ihr vielleicht eure Enkel gerade bei euch? Ihr könnt euch melden, unter anderem auch per WhatsApp Sprachnachricht.
1: Hallo Monika, das ist Patricia. Ich habe sehr schöne Erinnerungen an Brienz. Meine Grosseltern mütterlicherseits sind Brienzer. Ich bin nachher aber im Kanton Zürich aufgewachsen. Und wir waren eigentlich sehr viel in Brienz gewesen und haben dort Ostern gefeiert mit Cousin und Cousine, eigentlich jede Weihnachten. Und das Schöne ist, dass wir das Haus von meinen Grosseltern behalten konnten und immer noch haben. Ist das alte Chalet von den 50er Jahren und wir haben sie so können aussen dran isolieren und wir gehen immer noch regelmässig dorthin mit unserer Tochter, die jetzt 11,5-jährig ist. Also schöne, wunderschöne Erinnerungen an das Berner Oberland. Tschüss, Monika.
0: Oh, danke vielmals für diese Geschichte. Es ist natürlich schön, wenn er so ein Haus in der Familie bleibt. Und da könnt ihr ja auch Mails schreiben mit euren Erinnerungen an die Ferien mit den Grosseltern. Und da hat sich Raffaela Hofer von Hochfelden gemeldet. Sie hat einerseits eine Grossmutter gehabt, die bei ihnen im gleichen Haus gelebt hat. Das war natürlich schon super gewesen, so nach dem Grossi aufwachsen. Und nachher hat es aber die andere gegeben, die Nonna. Die hat in Italien gelebt. Sie haben sie also nur ein paar Jahre gesehen. Aber sie haben einen bleibenden Eindruck hinterlassen. Und zwar möchte sie sich noch so gut erinnern, wie sie immer die schweren Koffer auf dem Kopf zu ihrem einfachen Bauernhaus aufgetragen haben. Es sei ein einfaches, bäuerliches Leben gewesen, ohne Komfort, aber es hat sie immer tief beeindruckt. Sie hatten auch Maultier und Esel und selbstverständlich durfte sie als Kind darauf reiten. Das ist natürlich das Beste als Kind. Und die Nonna hat auch immer stundenlang gekocht, möchte sie sich noch erinnern. Und sie haben das Essen nachher immer gesamt im Topf und Porzellangeschirr eingepackt und sie damit auf das Feld, wo die Verwandten am Arbeiten waren. Und dann haben wir am Boden gegessen. Also ein Picknick von einer besonderen Art, die sie nie wert vergessen. Und auch das Leben, das relativ einfach war, aber so nah an der Natur aus, hat sie so fasziniert. Und sie sind noch heute berührt von dieser Zeit, vor allem auch, weil sie gar nicht mit der Nonna reden konnte, weil als Kind konnte sie nämlich gar nicht Italienisch können. Und trotzdem sind sie tief verbunden mit ihr. So eine schöne Geschichte. Und ihr? Habt ihr auch so schöne Erinnerungen an eure Grosseltern, die euch in den Sommerferien willkommen geheissen oder eben habt ihr selber ein Grosskind bei euch? Erzählt mir es unter anderem auch per Telefon. 0848 440 222. Unterweil gibt es Musik aus der Schweiz. Gigi Motto. Little Rose. Guten Nachmittag.

Gigimoto Little Rose gehört hier bei SRF 1, wo wir es von euren unglaublich schönen Sommerferienerlebnissen haben und Erinnerungen an die Zeit mit euren Grosseltern. Und wir hören gerade eine schöne Geschichte, die ganz lang her ist. Zuerst aber noch schnell. Oh, excuse, zuerst aber noch schnell den Blick auf die Strasse. SRF Verkehrsinfo von 14.29 Uhr, Stau oder stockend in der Region Basel auf der A3 Richtung Zürich zwischen Euro Airport und der Verzweigung Wiese, in der Ostschweiz auf der A13 Richtung Chur zwischen der Verzweigung Sarganserland und Bad Ragaz und vor dem Gotthardtunnel Richtung Süden ab Erstfeld 9 km Stau, rund 1 Stunde 30 Minuten Wartezeit, Richtung Norden ab Quinto 5 km Stau und bis zu 1 Stunde Wartezeit. Die Einfahrten Göschenen und Airolo sind gesperrt. Das Astra empfiehlt als Alternative die A13 via San Bernardino zu fahren. Gute Fahrt allerseits. Und jetzt geht's Jennifer Juniper. Und währenddem das läuft, höre ich eine wunderbare Geschichte rund um Äpfel und Grosseltern. Bin gespannt, was wir da hören, gerade in 2 Minuten und 40 Sekunden. Bis gleich.

0: Wir kommen zu einer Frau, aufgewachsen in Lugano. Mittlerweile wohnt sie in Torgen. Sie heisst Silvana Witzig. Ja, guten Nachmittag, liebe Silvana.
1: Ja, grüezi Monika.
0: Du hast mir vorhin angerufen, du hast gesagt, also deine Geschichte mit deinen Sommerferien, mit deinen Grosseltern geht weit zurück und kommt hierher auf Glattbruck. Du bist immer von Lugano auf Glattbruck
1: in Ferien. Auf Glattbruck, ja. Erzähl. Ja. In der Nachkriegszeit, ich bin 43 geboren. Mhm. Und meine Großmutter hat einen Schrebergärten mit klaren Äpfeln.
0: Ja.
1: Und wegen dem verbinde ich klaren Äpfel mit meiner Großmutter.
0: So schön.
1: Und sie hat einen Leiterwagen gehabt und das ist für uns ganz wichtig war, weil wir sind in Lugano in der Stadt aufgewachsen. Und dann aus der Fabrik, Teppichfabrik Hauser, sind wir gegangen mit dem Leiterwagen. Höllischer Lärm, die haben alle geschafft ohne Ohrenschutz. Und dann sind wir in den Wäldern gekommen, wo es jetzt nicht mehr gibt, wegen Flughafen.
0: Mhm.
1: Und dort haben wir unsere Tannenzapfen sammeln für Großmutter für den Winter. Und wenn wir genug gesammelt haben, mein Bruder und ich, haben wir Beeren pflücken. Mhm. Himbeere, wo immer so ein Wurm drin war, und Brombeere.
0: Also, das heisst, du bist im Sommer hier auf Glattbruck gekommen und hast das Leiterwägelchen können schnappen.
1: Ja.
0: Bist
1: ja.
0: bei der Teppichfabrik vorbei und nachher seid ihr raus.
1: Durch die Fabrik.
0: Durch die Fabrik?
1: Durch.
0: Ja, und nachher geht dann Zapfen sammeln. Für was habt ihr die gebraucht? Für den Winter?
1: Für den Kachelofen. Zimmer, keine Heizung, nur ein Kachelofen im Wohnzimmer und dann haben sie im Winter die Türen offen gelassen.
0: Mhm, mhm. Ja, das hat müssen länger.
1: Und meine Großmutter war eine Geiser gewesen, von Roggwil, die drittletzte von 22 Kindern.
0: Oh, Botstonner.
1: Ja. Von zwei Frauen.
0: Ja, wow. Okay, ja. Gut.
1: Und sie hat eben einen Urecht geheiratet, war ein Verdingkind aus Jungargau.
0: Oh, wow.
1: Und der hat den Weber können werden. Und ich habe ihn kennengelernt, aber ich bin zweijährig, als er gestorben ist.
0: Oh, yeah. Hingegen
1: zu der Großmutter sind immer gekommen. Und der Herr Hauser ist sehr sozial eingestellt. Sie hat dürfen bleiben in dieser Vierzimmerwohnung. Sie hat 50 Franken Mieten gezahlt. Und nachher, wo sie Witwe war, ist 25.
0: Wow.
1: Da muss man sagen, der Hauser Chapeau.
0: Schön.
1: Er hat eben die Häuser gebaut, so Häuser aus Kachelstein, gel, rot. Vielleicht hast du es kennt, vor 100 Jahren hat man so gebaut.
0: Ja, also.
1: Die gibt es heute nicht mehr.
0: Ja.
1: Ist alles der Erdbeben gleich gemacht. Ich bin nicht mehr bei dem Löwenplatz in Glattbruck, weil ja, ich würde vielleicht brüllen, das ist nicht mehr wie früher.
0: Oh, Silvana, oder? Ja genau, die Zeiten gehen vorbei, gell? Und du hast uns aber jetzt mitgenommen in eine Zeit von ganz früher zu deinen klaren Äpfeln und das ist ja eine schöne Erinnerung. Danke viel mal für das Erzählen.
1: Und erinnert sich jemand in Glattbruck oder der Frau Urech?
0: Ja, genau. Ja. Und vielleicht findest du ja gleich noch heute oder morgen auch noch ein paar Beeren, die du pflücken kannst, für das dich erinnern an deine Kindheit.
1: Die kann man heute kaufen.
0: Ja, aber so pflücken fängt mehr.
1: Das Sortiment war.
0: Danke, Silvana, schönen Tag.
1: Bitte, wiederhören.
0: So eine schöne Geschichte von der Silvana und vor allem eine Geschichte, die lang her ist, noch ganz aus einer anderen Zeit. Habt ihr vielleicht auch so eine? Erzählen könnten wir sie auf 0848 440 222 oder auch per Mail srf1.ch. Kontakt ins Studio.

0: Song tönt, wie er heisst, Fragile, Fragilia, Gelegenheit vom Sting, gehört in diesem mäntigen Nachmittag, wo wir es von etwas Wunderschönem haben, nämlich von Erinnerungen oder von Momenten, die aktuell passieren sind. Ferien bei den Grosseltern oder Denkle, die man eben als Grosseltern zu Besuch hat. Und zum Beispiel Susanne Lang von Winznow hat geschrieben, sie hat selber keine Kinder, aber zum Glück heute ihren Grossneffen, den sie hüten können. Ganz besonders sei daran, dass sie deswegen, weil sie eben guten Kontakt hat, auch näheren Kontakt hat zu einer anderen Nichte und deren ihrem Sohn. Und darum sei es wunderschön, dass sie regelmässig etwas unternehmen können mit den beiden Buben. Ganz spannende Sachen machen sie immer und es macht ihnen wahnsinnig viel Freude. Sie gehen grillieren oder sie gehen manchmal schon an Kilby, schreibt sie, oder in den Tierpark, Zoo. Und für sie sind das immer so ein Aufsteller, dass sie so auch ein bisschen Grossmutter sein können. So eine schöne Geschichte. Merci vielmals Susanne Lang, die ja da quasi Wahlgrossi ist. Das ist doch auch etwas Wunderschönes. Und dann habe ich ein Telefon bekommen von der Ruth Steiger von Frick im Kanton Aargau.
1: Guten Nachmittag, Monika.
0: Hallo Ruth. Schön, dich zu hören.
1: Genau. Also ich hatte leider nie Grosseltern gehabt, die sind schon nicht mehr rum gewesen,
0: oh je.
1: Weil meine Mutter mich erst mit 47 überkam. Und ich war das fünfte Kind gewesen, und der Bruder war gerade in der RS, der Älteste.
0: Okay.
1: Aber ich hatte es auch schön gehabt, aber ich wollte sagen, ich habe zwei
0: Grosskinder. Mhm.
1: Lorena und Nina.
0: Mhm.
1: Und die sind viel bei uns gewesen, wenn die Tochter geschafft hat oder wo sie noch kleiner gewesen sind. Und dann sind wir mit jedem Kind eine Woche in Südtirol. Da haben wir noch eins mitgenommen und dann haben wir Fotos gemacht und dann habe ich mit dem ein Album gemacht, als Andenken.
0: Ah, schön.
1: Das war mit der Nina gewesen und mit der Lorena sind wir in die Südtürkei.

0: Jetzt der Feind in dem Fall, wenn also, der Familientisch ist.
1: Machen wir einfach beleidigte Brötchen, wie es so heiß ist.
2: Also, der hat doch recht.
1: Und Melonen und einfach dann Glasse.
2: Der hat recht. Und wisst ihr was? Ich finde immer, Ruth, je einfacher manchmal zu essen ist, desto mehr hat man voneinander, oder?
1: Das stimmt, das stimmt.
2: Genau.
1: Ich bin halt ein bisschen ein Glucker.
2: Das darf passieren.
1: Ja.
2: Ja, natürlich, wenn man alle also unter die Fittiche nehmen.
1: Ja, und einfach zusammenhalten, oder?
2: Sehr schön.
1: Das ist mir sehr wichtig.
2: Mhm, freut mich
1: zu hören. Also, das wollte ich erzählen.
2: Schön hat sie es erzählt. Trud Steiger von Frick im Aargauischen, wo also heute der Opi, ich weiß gar nicht, wie er heisst, Geburtstag hat. Happy Birthday an dieser Stelle. Und selbstverständlich nimmt mich eure Geschichte auch wunder. Was habt ihr für schöne Momente, vielleicht als Erinnerung, die ihr als Kind bei euren Grosseltern war in den Sommerferien? Oder vielleicht habt ihr eben auch jetzt eure Enkelin oder euren Enkel bei euch daheim. Läutet mir an 0848 440 222. Ich freue mich auf eure Geschichten.

0: In diesem Montagnachmittag reden wir während der Sommerferien über eure Geschichten, die ihr habt, wenn ihr bei den Grosseltern seid in den Sommerferien gewesen. Und da hat sich bei mir gemeldet der Hans-Peter Mazzina, der im Appenzellischen lebt.
1: Ja, das war folgendermaßen. Ich bin seitdem bei meinen Grosseltern aufgewachsen. Albert Palmer, Baudenbacher Wein und Likör in Interlaken. Mhm. Und bei der Grossmutter, das ist... Frau Palmer war, hat im Tellspiel mitgemacht und hat vor der englischen Königin gesungen, die alte.
0: Ubot?
1: Es war eine ganz gewaltige. Und nachher musste ich am Sonntag immer müssen auf Kundschaft gehen, mit dem Grossetti und mit der Grossmutter. Mhm. Und dann sind wir alle auf das Fullhorn oder männlichen. Und dann, weil meine Grossmutter so gut kann jodeln, ist sie jeden Mecke hergestanden, der sich auch hatte. Und hat einfach gejodelt und ich habe mit denen weggesämt.
0: Nein!
1: das vergisst sie nie mehr in meinem Leben. Ich bin immer 100 Meter hinterher gelaufen und später war es eben so gewesen, nachher, dass ich durfte Musik machen, zu Interlaken mit den Jacks, im Kursaal und so weiter. Und nachher haben wir die Alpen so Engländerabend gehabt im Kursaal. Da hat sie gejodelt und vorher sie geschwungen und Alphorn schwingen, Alphorn blasen. Und wir dürfen mit den Jacks spielen für die Tanzmusik. Und dann sind wir jetzt auch auf der Bühne gewesen, und das war aber lustig gewesen.
0: Also als Bub hast du dich geschämt, du bist 100 Meter hinten dran gelaufen und Grossmutter hat gejodelt und dann irgendwann, als du ein bisschen älter bist geworden, hat er sogar zusammen auf der Bühne gestanden.
1: Ja, dann habe ich eben gemerkt, wie wertvoll das ist. Und ich habe leider kein Tondokument. Es ist wirklich in der Royal Albert Hall auftreten. Sie hat die IB am Geschäftsabend
0: mit
1: 136 gejodelt und so weiter und so fort.
0: Ach, jetzt muss ich gleich mal schnell fragen, kannst du hier jodeln, Hans-Peter?
1: Ja, ein bisschen.
0: Ein bisschen schon, das ist nämlich noch schwierig, gell?
1: Ja, also ich kann es nicht gut, aber ich gebe mir Mühe, wie mit allen im Leben.
0: Sehr schön, gut. Also hast du doch ein bisschen Gewiege gelegt bekommen.
1: Ja, sicher.
0: Merci vielmals für die Geschichte, die du dich als Bub während der Sommerferien manchmal hast geschämt, weil das Grosse daran auch gut können jodeln.
1: Ja, und alle Leute haben geklatscht. Ja,
0: natürlich! Aber das ist doch das Privileg vom... Ja, das ist doch das Privileg vom Kindsein. Oder es gibt so ein gewisses Alter, wo man einfach die Eltern und Grosseltern ein bisschen peinlich findet. Und dann, wenn man ein bisschen älter wird, merkt man, nein, eigentlich ist es noch recht schön und gut.
1: Ich wäre so stolz, wenn ich ein Tondokument habe von ihrer Tracht, die sie hatte, habe ich noch das Brusttüchli, weißt, mit der Silberdrache. Ja, ja, ist einfach so. Aber eben, man lernt immer zu spät.
0: Ja, voilà, genau. Aber die Erinnerung, die hast du auf jeden Fall. Und merci vielmals, dass du die mit uns geteilt hast.
1: Ich danke noch vielmals. Ich wünsche einen ganz guten Tag. Ja.
0: Und ich sage merci für die wunderbare Geschichte. Jetzt habe ich von Silvia Töni vorhin bekommen. Sie haben ihre Ferien bei den Grosseltern geliebt wegen Hund, Katz und Kaninchen. Also mit dem Häsli, das sie da oben spielen konnten. Merci vielmals für all die Geschichten, die ihr mir geschickt habt, die ihr per WhatsApp-Sprachnachricht geschickt habt und. Ganz spannend war, reinzuhören. Und es bleibt mir eigentlich vor allem noch eins zu sagen. Schön, habt ihr so schöne Erinnerungen an eure Grosseltern-Ferien. Und die, die jetzt die Enkelinnen und Enkel zu Besuch haben, es ist schön, solche Erinnerungen dürfen zu sammeln. Geniessen den Sommer. 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

0: Maybe gehört zum Abschluss von der 2 bis 3 Stunden, die wir über die Sommerferien geredet haben, wo ich natürlich hoffe, dass ihr die alle zusammen geniessen könnt, mit Enkeln, ohne Enkeln, einfach als Paar oder als Familie.
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0: Von 14.59 Uhr in der Region Basel, Stau auf der A3 Richtung Zürich zwischen Euro Airport und der Verzweigung Wiese und vor dem Gotthardtunnel Richtung Süden. Ab Erstfeld 9 Kilometer Stau und rund 1 Stunde und 30 Minuten Wartezeit Richtung Norden. 3 Kilometer und 30 Minuten Wartezeit. Gute Fahrt.
2: Die Nachrichten von SRF um 15 Uhr mit Marco Kalle. Die EU-Kommission hat eine Hilfsinitiative für den Gazastreifen ins Leben gerufen, im Umfang von fast 900 Millionen Euro. Auch die Schweiz beteiligt sich daran, neben 12 weiteren Ländern, der EU, der Weltbank und der Europäischen Investitionsbank. Das schreibt die EU-Kommission in einer Mitteilung. Wer wie viel an diese Hilfsinitiative bezahlt, ist nicht bekannt. Mit den fast 900 Millionen Euro sollen verschiedene Projekte unterstützt werden für die notleidende Bevölkerung im Gazastreifen. Es geht zum Beispiel um Projekte bei der Wasserversorgung oder im Gesundheitswesen. Die Tötung der ehemaligen britischen Ministerin Anne Widdecombe wird nun als Terrorakt eingestuft. Das meldet die zuständige Antiterroreinheit der britischen Polizei. Im Zusammenhang mit der Tötung war am Samstag ein Mann festgenommen worden. Er werde eines terroristischen Verbrechens verdächtigt, sagt die Polizei nun. Zuvor war sie nicht von einem politischen oder terroristischen Hintergrund ausgegangen. Die 78-jährige Politikerin Anne Widdecombe war am Donnerstag tot in ihrem Haus im Südwesten von England gefunden worden. Ihre Leiche wies schwere Verletzungen auf. Widdecombe galt als sehr konservative Politikerin. Sie befürwortete die Todesstrafe, war strikt gegen Abtreibung und lehnte die gleichgeschlechtliche Ehe ab. Dann weiter mit 2 Meldungen aus der Schweiz. Es geht um die aktuelle Hitzewelle. Der Kanton Freiburg ruft die Bevölkerung dazu auf, beim Baden vorsichtig zu sein. Wegen der momentanen Hitze und Trockenheit seien die Wasserstände niedrig. Und weil wenig frisches Wasser in die Gewässer gelange, könnten sich Bakterien einfacher vermehren. Der Kanton empfiehlt darum, offizielle Badeplätze zu nutzen. Und gar ein Verbot fürs Baden und fürs Fischen hat der Kanton Solothurn ausgesprochen, und zwar um Fische und andere Wasserlebewesen zu schützen. Das Verbot gelte für alle Fließgewässer außer der Aare, der Emme und der Birs, schreibt der Kanton. Dann zum Sport. Der Schweizer Tennisspieler Kilian Feldbausch ist bei den Swiss Open in Gstaad ausgeschieden. Er verlor in der ersten Runde gegen Miomir Kecmanovic aus Serbien in 3 Sätzen 1:6, 6:1 und 3:6. Es war das erste Spiel des 20-jährigen Genfers auf höchster Stufe, also auf der ATP-Tour. Und das Wetter. Heute und morgen ist es zeitweise sonnig, zeitweise verdecken dichtere Wolken die Sonne. Lokal kann es Regengüsse oder Gewitter geben. Die Höchstwerte liegen heute und morgen zwischen 30 und 35 Grad. Das waren Nachrichten von Radio SRF, verantwortlich Adrian Huber.
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0: Es ist Mänti, es ist Wochenstart, es ist Mitte Nachmittag, es ist heiss, es ist Sommer, es ist Ferienzeit. Ich wünsche euch einfach einen schönen Nachmittag. Monika Buser und das ist George Michael mit Faith.

0: That country vom Feinsten. There's your trouble for the chicks, die uns begleitet hat in diesem heissen Moment, in Nachmittag. Und wenn es von uns so heiss ist, dann bleiben wir doch gerade bei der Hitze. Es geht nämlich in der Kulinarik um hot, also um scharf, um scharfes Essen.
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0: SRF 1 Kulinarik-Expertin Esther Kern hat sich Chili vorgenommen als Thema diese Woche. Und zwar nicht zufällig. Es gibt anscheinend immer mehr Fans von guten Chili-Saucen. Esther, warum ist das so?
2: Ja, wir in der Schweiz, wir haben ja nicht so eine Tradition für scharf und schon gar nicht für Chili scharf. Wenn, dann tun wir vielleicht noch schärfen mit Meerrettich oder mit Senf. Mhm. Beispielsweise beim Südfleisch oder bei der Bratwurst. Und natürlich haben wir auch Pfeffer, aber der bringt ja quasi so ein bisschen Schwachstromschärfe. Ja, und jetzt ist aber in den letzten Jahren immer mehr Chili noch eingeflossen in unsere Küchen. Das Faszinierende an der Chili-Schärfe ist, dass sie je nach Chili eben auch noch eine Fruchtigkeit hat. Und die Schärfe, ja, die ist etwas sehr Spezielles, weil sie einem eben auch glücklich macht.
0: Mhm. Das müsstest du jetzt wahrscheinlich denen erklären, die würden sagen, nein, scharf tut nur weh. Was macht denn genau glücklich? Also eben, es ist ja eigentlich auch ein bisschen schmerzhaft, je nach Menge. Oder je nachdem, wie man es mal verleiden.
2: Ja, genau. Also Schmerz und Glück, die sind da nahe beieinander. Das Brennen von der Chili, das nehmen die Rezeptoren wahr wie eine Verbrennung tatsächlich. Also das Hirn wird gemeldet, Achtung, Schmerz. Und was macht unser Körper? Er schüttet Endorphine aus. Und die sind ja im Volksmund auch Glücksstoff. Darum gibt es Leute, die fast süchtig sind nach Chili. Das Problem ist ein bisschen, unser Körper gewöhnt sich an Schärfe. Und wenn man viel isst, also viel Chili isst, dann muss man nachher immer schärfer essen, damit man überhaupt noch etwas merkt. Also ja, so fest wie es brennt, so gross ist eben auch die Faszination fürs scharfe Essen.
0: Okay, da bin ich jetzt rausgekommen so weit, aber könnte man das nicht eigentlich erreichen mit dem irgendwie Meerrettich oder scharfem Senf? Ich meine, das brennt ja auf einem Weg auch. Oder er muss so in der Nase tun, denke ich mir.
2: Ja, genau, das ist so eine Schärfe, die so hinten
0: aufgeht. Ja, genau.
2: Ja, aber die Schärfe eben von Meerrettich und Senf, das ist eine andere Schärfe als die vom Chili. Meerrettich und Senf, die gehören beide in die Kohlfamilie und die Schärfe von denen sagt man Senfhüllschärfe. Und das Ding ist, dass die flüchtig ist. Also sobald man Zutaten kocht, verlieren sie die Schärfe. Und beim Chili, da ist das eben anders. Chili gehört zu der Gattung Paprika, ist also die scharfe Variante auch von der Peperoni, die wir so kennen. Und die Schärfe beim Chili, die kommt vom Capsaicin. Und das überlebt eben das Kochen, bleibt also scharf. Und darum bietet Chili eben auch andere Möglichkeiten als der Senf und der Meerrettich beim Kochen.
0: Mhm. Jetzt ist es ja so, dass es ist eher ein hiesiges Gewächs von Meerrettich.
2: Ja, genau.
0: Chili kommt eher von weiter fort.
2: Ja, ursprünglich ja. Es gibt jetzt immer mehr Gemüse, die in der Schweiz anbauen. Mhm. Das hat sich mega entwickelt in den letzten Jahren. Also ich kenne mehrere im Bündnerland, die Projekte haben mit Chili. Oder ich kenne auch Gemüsebauern und Bäuerinnen im Aargau. Und in Zürich kenne ich auch jemanden, der anbaut. Klar ist, Chili braucht Wärme, aber wir haben ja auch immer wärmer und viel Chili kommt natürlich aus dem Gefäß raus. Also, wir haben jetzt auch das Capsaicin einheimisch gemacht. Und ja, gekommen ist es aber zu uns mit Gericht von weit her. Ich mag mich erinnern, dass das erste, wo ich an Chili hatte, Pasta aus Italien war, Penne alla Arrabbiata. Und dann ist es weiter östlich gegangen und ich habe Sambal Oelek kennengelernt, also die scharfe Würzpaste aus Indonesien. Und dann habe ich Sweet Chili Sauce in Thailand kennengelernt und nachher auch noch die mexikanische Gewürzpaste mit Chilis. Also es gibt natürlich ganz viel mehr noch traditionelle Chili-Sauces weltweit.
0: Ja, und ich muss sagen, also in meinem Umfeld gibt es auch ganz viele, die mittlerweile so ein kleines Chili-Stüdeli auf dem Balkon haben und Freude haben,
2: wenn das Chili wächst. Genau, das hat mega zugenommen.
0: Was hat es eigentlich mit Aufsicht, dass man sagt, Chili desinfizieren, stimmt das?
2: Ja, nein. Also man geht ein bisschen davon aus, dass Capsaicin ein bisschen antibakteriell wirkt, aber gerade desinfizieren oder alles abtöten tut schon nicht. Bei uns ist Chili, ich habe es gesagt, mehr ein Genussmittel und es lohnt sich, ein bisschen zu spielen mit dem Genussmittel. Man kann auch leichte Schärfe reinbringen in ein Gericht und es wird durch das dann eben komplexer. Man muss einfach aufpassen, Schärfe ist wirklich etwas sehr Individuelles und auf das muss man ein bisschen Rücksicht nehmen. Beispielsweise, wenn man Gäste hat. Also dann lieber ein Töpfchen anstellen mit einer scharfen Würzpaste und jeder tut selber dosieren.
3: Vielleicht probiert ihr es ja heute mal aus, bei einem Standardgericht noch ein bisschen Schärfe dazu. Mal schauen, ob es bei euch eher Schmerz oder Glückseligkeit
2: ist. Genau. Ja.
3: Und morgen gibt es von dir natürlich ein Rezept mit einer feinen Chilisauce.
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0: Die, die diese Woche Ferien haben, die singen jetzt mit, und zwar lauthals bei den Pointer Sisters. I'm so excited, weil sie sich freuen. Aber vielleicht ist der Weg dorthin ein bisschen länger als geplant.
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0: Von 15 Uhr 25 vor dem Gotthardtunnel Richtung Süden. Ab Erstfeld 9 Kilometer Stau und rund 1 Stunde und 30 Minuten Wartezeit. Und in Richtung Norden, Aquinto, 3 Kilometer Stau und 30 Minuten Wartezeit. Die Einfahrten Göschenen und Airolo sind gesperrt. Gute Fahrt allerseits. Und jetzt, wie versprochen, Musik zum Mitsingen. Power und Energie. Ob im Stau oder sonst für einen Autorenlauf, das Ergebnis. I'm so excited. Monika Buser wünscht guten Abend.

0: Journey, Don't Stop Believing, wo uns in diesem Montagnachmittag begleitet. Und wir kommen zu einem Lied, das wir eigentlich von ihm hier kennen, von Bob Dylan.
1: Hey, Mr. Tambourine Man, play a song for me.
0: Mr. Tambourine Man, aber in der Version von The Birds ist der Song auch ein bisschen bekannt. Ein riesen Hit von ihnen gewesen. Und der Frontmann von The Birds hat heute Geburtstag. Jahrgang 42 hat der Roger McGuinn. Wir wünschen ihm einen schönen Tag und hören eben ihre Version von Mr. Tambourine Man an.

«Looking for Freedom», ein Riesenhit von David Hasselhoff, der übrigens vor ein paar Wochen das zweite Mal ist Grossvater geworden, hat nämlich Fotos gepostet von seiner Grosstochter auf Instagram.

0: Einmal der Blick quer durch die Regionen. Das machen wir mit «Regional Diagonal», dieser Sendung mit den wichtigsten Themen eben aus allen Regionen. Und heute ist Reto Wittmer am Start. Reto, du bist beim Vorbereiten von der Sendung auf das Thema Minigolf gestossen.
1: Ja, tatsächlich, weil seit heute läuft nämlich die Schweizer Meisterschaft vom Minigolf am Schwarzsee. Und mich hat das erstaunt, ich muss ehrlich sagen, ich habe gar nicht gewusst, dass es Wettkämpfe gibt beim Minigolf. Das war für mich immer mehr so ein Familienfreizeitspiel. Ich habe das auch selber schon ewig nicht mehr gespielt, eben früher so mit der Familie. Aber das ist auch eine ernsthafte Sportart hinten dran. Und im Regionaljournal Bern-Fribourg Wallis habe ich einen Beitrag gefunden von heute. Da ist es unter anderem darum gegangen, dass es Minigolf je nach Land ganz verschiedene Namen gibt.
2: Midget-Golf zum Beispiel, Mini-Putt, Putt-Putt, Shorties oder Goofy-Golf. Nicht wegen der Disney-Figur Goofy.
3: Here we are, Wilbur.
2: Aber Goofy ist Englisch und heisst so viel wie «chli doof».
1: Macht mit dieser Information jetzt, was noch wollt. Da habe ich noch einen anderen Fun-Fact aus dem Beitrag, den ich doch auch noch gerne spielen möchte. Wenn diese Woche am Schwarzsee, wenn du dort hingehst, diese Woche, dann kann es sein, dass Minigolf-Profis gesehen, die immer wieder mit den Händen in den Unterhosen herumgrübeln. Das ist aber nichts Unanständiges.
2: Die Minigolfbau, die rollen einfach besser, wenn sie ein bisschen warm sind. Und zu aufwärmen, das geht offenbar in den eigenen Unterhosen ganz gäbig. Gut möglich, dass das auch ein Grund ist, wieso beim Minigolf kaum mal jemand einem Konkurrent oder einer Konkurrentin den Ball wegstibitzt.
0: Es tut mir leid. Ich muss jetzt ehrlich gesagt noch lachen, das habe ich auch nicht gewusst. Und welche Themen sind denn sonst noch bei Regional Diagonal? Nebst den Unterhosen oder Golfbälle in den Unterhosen?
1: So ein bisschen die weniger lustigen. Das war einfach auch ein sehr lustiger Beitrag im Regi Bern gewesen. Kann man nachlesen auf SRFCH und der Regionaljournal. Ich rede über Gromontana. Die Gemeinde erwartet trotz der Brandkatastrophe eine stabile Tourismussaison. Dann haben wir noch einen kurzen Beitrag über die Zusammenarbeit von Uri und Schweiz im Gesundheitsbereich. Es geht um Palliative Care. Dann Drohnen. Die Kantonspolizei Aargau will sich eine Drohnenflotte zulegen. Und dann noch eine spannende Geschichte aus der Stadt Zug. Da ist ein Werbebild auftaucht aus den 1940er Jahren. Also so ein ganz grosses, das aufgemalt ist an einer Hauswand.
0: Sehr breit gefächerte Themen bei Regional Diagonal in gut einer halben Stunde hier bei SRF 1.

0: Das ist also die Energie, die ich gerade nie habe, bei der Randy Crawford und ihrem absoluten Power-Song mit viel, viel Groove und viel Energie, Street Life.
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0: Die Übersicht von 15.59 Uhr. Aktuell Stau oder stockender Verkehr in der Region Basel auf der A2 Richtung Deutschland zwischen Hagnau und Breite sowie auf der A2 Richtung Luzern zwischen Diekten und Eptingen. Dann ebenfalls in der Zentralschweiz auf der A2 Richtung Basel. Nach einem Unfall zwischen der Raststätte Luzern-Neunkirch und Sempach und zum Schluss noch vor dem Gotthardtunnel Richtung Süden ab Erstfeld 9 km Stau und rund 1 Stunde und 30 Minuten Wartezeit Richtung Norden ab Quinto 3 km Stau und 30 Minuten Wartezeit. Die Einfahrten Göschenen und Airolo sind gesperrt.
2: Die Nachrichten von SRF von 16 Uhr mit Marco Koller und unter anderem mit diesen Themen. Die Schweiz und Großbritannien haben sich auf ein erweitertes Handelsabkommen geeinigt. Profitieren soll auch die Bevölkerung, es sollen nämlich die Roaminggebühren beim Handy wegfallen. Und in der EU könnten soziale Medien für unter 13-Jährige künftig verboten sein. Gemeinsam könne die EU mehr bewirken als einzelne Länder, sagt unsere Digitalredaktorin zu diesen Plänen. Und das Wetter, teils sonnig, teils Wolken, dazu lokale Regengüsse und Gewitter bei 30 bis 35 Grad. China, Indonesien, Indien, die südamerikanischen Mercosur-Staaten, Vietnam oder Malaysia. Die Schweiz setzt auf Freihandelsabkommen mit möglichst vielen Staaten und Weltregionen. Es ist die Schweizer Antwort auf den weltweiten Trend zur wirtschaftlichen Abschottung. Nun kommt ein weiteres Abkommen hinzu. Die Schweiz und Großbritannien haben in Bern Verhandlungen über ein erweitertes Handelsabkommen abgeschlossen. Aus dem Bundeshaus Dominik Meyer.
3: Das erweiterte Handelsabkommen zwischen der Schweiz und Großbritannien führe zu mehr Stabilität in einer instabilen Welt, sagt der britische Wirtschafts- und Handelsminister Peter Kyle.
4: In a world of greater instability, then these are the deals that lead to greater stability.
3: Großbritannien ist der fünftwichtigste Handelspartner der Schweiz. Das Abkommen soll den Marktzugang weiter verbessern, namentlich beim digitalen Handel und bei grenzüberschreitenden Dienstleistungen, etwa im Finanzbereich. Schweizer Geschäftsleute bräuchten künftig für kürzere Aufenthalte kein britisches Arbeitsvisum mehr, sagt Bundespräsident Guy Parmelin.
5: Nous avons obtenu pour des personnes qui vont faire un court séjour une exemption de visa pour cette catégorie de personnes.
3: Ein Knackpunkt bei den Verhandlungen war der Pharmabereich. Noch nie zuvor habe die Schweiz derart weitgehende Regeln zum Schutz von Patenten vereinbaren können, so Parmelin. Direkt profitieren vom neuen Abkommen soll auch die breite Bevölkerung. Die Schweiz und Großbritannien wollen die Roaming-Gebühren abbauen, die Kosten also fürs Telefonieren im jeweils anderen Land. Bis Ende Jahr sollen alle Details bereinigt und das Abkommen unterschriftsreif sein.
2: Dominik Meyer hat berichtet. Die Europäische Union will Kinder besser vor Gefahren im digitalen Raum schützen und den Zugang zu Social Media einschränken. Das hat EU-Kommissionspräsidentin Ursula von der Leyen angekündigt. Sie hat von Fachleuten einen Bericht mit Empfehlungen dazu erhalten. Darin steht beispielsweise, unter 13-Jährige sollten Social Media nur unter Aufsicht von Eltern oder Lehrpersonen nutzen dürfen. Einzelne Mitgliedsländer haben bereits für sich Social Media Verbote beschlossen. Die Pläne der EU hätten nun aber ein stärkeres Gewicht, sagt unsere Digitalredaktorin Tanja Eder.
6: Was die EU kann, ist große Plattformen regulieren, also ihnen Vorschriften machen. Das können die einzelnen Mitgliedstaaten nicht, also zumindest nicht, wenn es dann im Konflikt mit EU-Regeln steht. Also wenn jetzt Frankreich oder Deutschland soziale Medien bis 16 verbieten, dann können sie das zwar der eigenen Bevölkerung verbieten, das müssten halt dann die Eltern durchsetzen, nicht TikTok und Instagram, aber wenn die EU ein Verbot bis zum Beispiel 13 verhängt, dann kann sie den Plattformen auch vorschreiben, wie sie das durchzusetzen haben und sie auch dafür sanktionieren.
2: Sagt SRF-Digitalredaktorin Tanja Eder. Die EU-Kommission will nach dem Sommer ihre konkreten Vorschläge dazu präsentieren. Dann dann zwei weitere Meldungen aus dem Ausland. In der Nähe der ukrainischen Stadt Odessa hat Russland ein Frachtschiff aus der Luft angegriffen. Dabei seien drei Besatzungsmitglieder getötet worden und fünf weitere seien verletzt worden, sagen die ukrainischen Behörden. Das Schiff wurde getroffen, als es gerade in einem Hafen am Schwarzen Meer entladen wurde. Und die EU-Kommission hat eine Hilfsinitiative für den Gazastreifen ins Leben gerufen, im Umfang von fast 900 Millionen Euro. Daran ist unter anderem auch die Schweiz beteiligt. Mit dem Geld sollen im Gazastreifen Projekte bei der Wasserversorgung oder im Gesundheitswesen unterstützt werden. Bei der Flugsicherung SkyGuide müssen rund 110 Mitarbeitende mit der Kündigung rechnen, wegen Sparmaßnahmen. Insgesamt werden mehr als 200 Stellen abgebaut, das hat das Unternehmen schon vor rund zwei Monaten mitgeteilt. Nun heißt es, in etwa der Hälfte der Fälle werde es Kündigungen geben, die anderen Stellen könnten durch freiwillige Abgänge und Frühpensionierungen abgebaut werden. SkyGuide begründet die Maßnahme mit steigenden Kosten und komplexen internen Strukturen. Die operativ tätigen Fluglotsen seien von Entlassungen ausgenommen, hieß es vor zwei Monaten. Die Flugsicherung bleibe jederzeit gewährleistet. Bei SkyGuide arbeiten derzeit laut eigenen Angaben rund 1500 Personen. Dann zu den Börsendaten von SIX. Der Swiss Market Index liegt im Moment bei 14.285 Punkten. Das ist ein Plus von 0,3%. Und der Dow Jones Index in New York steigt um 0,2%. Der Euro wird zu 92,54 Rappen gehandelt. Den Dollar gibt es für 81,10 Rappen. Soweit die Meldungen. Und das Wetter. Es ziehen dichtere Wolkenfelder auf, die die Sonne zeitweise verdecken. Gegen Abend sind vor allem am Alpensüdhang lokale Regengüsse und Gewitter möglich. Morgen Dienstag gibt es einen Mix aus Sonne, Wolken und Regenschauern. Gegen Abend sind stellenweise kräftige Gewitter möglich. Die Höchstwerte liegen zwischen 30 und 35 Grad. Das waren Nachrichten von Radio SRF. Verantwortlich war Adrian Huber.
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0: Am Montagnachmittag, wo wir jetzt in die Welt eintauchen von Frédéric Chopin. Und zwar, weil heute ein Buch rauskommt von Moritz Weber und das heisst «Chopins Männer». Lass schon ein bisschen durchdrücken, dass der polnisch-französische Komponist auch homosexuell war. Was hat es geheissen zu dieser Zeit? Und was erwartet uns in diesem Buch «Chopins Männer»? Ihr erfahrt es gerade in acht Minuten. Monika Buser wünscht guten Nachmittag und das ist

10:04 und Achtung! SRF Verkehrsinfo, Vorsicht in der Region Bern. Auf der A1 Richtung Bern zwischen Kirchberg und Schönbühl besteht aktuell Gefahr durch Gegenstände auf der Fahrbahn. Gute Fahrt!

0: Gazebo und «I like Chopin». Ein wunderschöner Song. Und wir bleiben gerade beim Frédéric Chopin. Schöne Musik. Das Regentropfen heisst es. Kommt eben vom polnisch-französischen Komponist. Heutzutage auch einer der bekanntesten und beliebtesten überhaupt. Und sich so ein bisschen Erinnerungen in das Gefühl hineinbegeben vom Frédéric Chopin. Das machen wir jetzt. Und wir schauen auf sein Leben. Also eigentlich nicht mehr, sondern ich zusammen, und zwar mit dem Moritz Weber. Er ist Musikredakteur bei SRF 2 Kultur. Und von dir kommt heute ein Buch raus, und das heisst eben «Chopins Männer». Mhm. Und es geht um die Homosexualität des Komponisten. Jetzt mal ganz ehrlich, ist das so eine absolut neue Erkenntnis?
1: Also bevor ich im Jahr 2020 meine Recherche publiziert habe, haben auch andere und schon seit dem 19. Jahrhundert eigentlich darauf hingedeutet, dass der Chopin Liebesbrief an Männer geschrieben hat. Mhm. Die einen verklausulierter, die anderen klarer. Eine polnische Zeitung hat sogar geschrieben, dass es keine neue Entdeckung ist.
0: Okay.
1: Und so, ja, es gibt ja nicht umsonst so viele Bücher über das Leben von Chopin. Das interessiert die Leute eben auch, nicht nur seine Musik. Und wenn man seine Briefe liest, wird schnell klar, dass er sich zu Männern hingezogen gefühlt hat. Es ist aber vielen nicht bewusst, dass er Männer geliebt hat und dass er das auch in diversen Liebesbriefen festgehalten hat, zum Beispiel in dem
2: Wohl wird es mir tun, deinen Brief hervorzuholen und sicherzugehen, dass du mich liebst und zumindest auf die Hand und Schrift dessen zu schauen, den ich nur lieben kann.
0: Wow.
1: Ja, das hat Chopin Titus Wojciechowski geschrieben. Ihn lernt er in seiner Jugend in Warschau kennen und bezeichnet ihn dann selber mehrmals ausdrücklich als sein Geliebten. Mhm. Er hat für ihn auch Stücke komponiert oder ihm gewidmet, und der Titus ist nur einer von seinen Männern, aber so wie es aussieht, die Liebe von seinem Leben. Auch das da hat er ihm geschrieben.
2: Gib mir einen Kuss, liebster Geliebter. Ich bin davon überzeugt, dass du mich noch liebst. Und ich habe immer Angst vor dir, wie vor meinem Tyrann. Ich weiß nicht warum, aber ich habe Angst vor dir. Bei Gott, dass du nur die Macht über mich hast. Du und niemand sonst. Vielleicht ist das der letzte Brief, den ich dir schreibe. Bis zum Tode dein.
3: Frédéric Chopin.
0: Boah, das ist heftig. Bis zum Tode dein, Frédéric Chopin. Moritz, deine Recherche «Chopins Männer» kann man nachhören als Podcast. Und die Recherche hat dann weltweit Echo ausgelöst. Also sogar CNN hat dann darüber berichtet. Mhm. Darum jetzt meine Frage, warum ist das so relevant? Ganz ehrlich, es geht doch eigentlich niemandem etwas an.
1: Ja, aber allgemein ist ja das Private und die Sexualität ein wichtiger Teil von einer Identität, von einer Persönlichkeit. Und bei ihm gibt es eben auch viel Bezug zu seinem Werk. Mhm. Wie so bei vielen queeren Künstlern. Und das tradierte Bild vom Chopin ist ein anderes, nämlich das von einem Frauenverführer, obwohl seine Briefe eben seine Liebe zu mehreren Männern dokumentieren. Aber bis vor nicht allzu langer Zeit hat man das nicht können oder nicht wollen offen sagen. Darum hat man ihn lieber zusammen mit einer Frau gesehen und dargestellt.
0: Und wie mir du vorhin erzählt hast, ist er ja dann auch mal mit einer Frau in die Ferien, nämlich mit der Georges Sand, eine Feministin, eine Schriftstellerin, die auch gerne in Männerkleider unterwegs war. Und er hat einmal mit ihr und ihren Kindern Ferien gemacht auf Mallorca.
1: Ja, also die beiden sind sicher sehr gut befreundet gewesen, aber eine leidenschaftliche Liebe ist das nicht gewesen, sondern eben eine Künstlerfreundschaft, wo beide auch voneinander profitiert haben. Das bestätigen schon lange auch die Biografen von der Georges Sand. Er hat zum Beispiel im Sommer auf ihrem schönen Landsitz in Nohant in Ruhe komponieren, so wie Georges Sand eben auch viele andere Künstler zu sich dorthin eingeladen hat, um dort zu arbeiten. Aber ihr zum Beispiel hat der Chopin nie einen Liebesbrief geschrieben. Er bezeichnet sie auch nie als seine Geliebte und sie ihn auch nicht. Sie betont aber immer, dass sie wie Mutter oder Ersatzmutter für ihn ist. Und in ihrem berühmten Reisebericht eben über den Winter auf Mallorca, wo du erwähnt hast, eben die Arbeitsretrette, die es eigentlich hätte werden sollen, wo er hat mit ihr und ihrer Familie mitreisen, da erwähnt sie ihn kaum Und wenn, dann nie namentlich, sondern bezeichnet ihn nur ein paar Mal als «le malade», also der Kranke.
0: Oh ja, das Leben war damals im 19. Jahrhundert nicht einfach gewesen als homosexueller Mann und homosexuelle Frau auch nicht. In deinem Buch porträtierst du nicht nur den Titus Wojciechowski, sondern auch noch rund ein Dutzend andere Männer vom Chopin. Und du zeigst, wie schwierig es damals war, auch für queere Menschen zu leben. Du hast zum Beispiel im Archiv von der Pariser Polizei recherchiert. Was du dort alles hast gefunden, das hören wir gerade nach einem Cover vom Chopin. Da ist Jane Birkin mit

0: Jane B. von der legendären Jane Birkin. Die Musik und Melodie kommen aber vom Friedrich Chopin. Und der Musikredakteur Moritz Weber von SRF 2 hat ein Buch geschrieben, Chopins Männer heisst er, und im Rahmen der Recherche rund um Chopin und die ganze Geschichte mit seiner Homosexualität bist du unter anderem auch im Archiv von der Pariser Polizei gelandet. Und wie das Leben für viele homosexuelle Menschen damals in Paris im 19. Jahrhundert so war, das hast du dort auch ein bisschen herausgefunden.
1: Mhm. Also es war ja die Zeit der Revolutionen eigentlich in Paris, zum Beispiel die Juli-Revolution im Jahr 1830. Mhm. Aber Liberté, Égalité, Fraternité, also Gleichheit, hat es eben für Homosexuelle doch keine gegeben, also keine gesellschaftliche Revolution diesbezüglich. Liebe zwischen gleichgeschlechtlichen Menschen war damals zwar nicht mehr explizit strafbar gewesen, aber trotzdem mussten sie vorsichtig sein und ihre Liebe verstecken. Die Gesellschaft war gnadenlos gewesen. Die Zensur hat Brief gelesen und die Polizei hat eben sogar Buch geführt über homosexuelle Männer, die sie verwünscht haben. Zum Beispiel beim Cruisen in der Nacht von außen auf der Champs-Élysées oder so.
0: Okay, das war so eine Art wie ein Fischer, wo man drin ist gestanden.
1: Ungefähr, ja. Also es sind zwei so recht dicke Bücher und dort steht jeweils der Name von einem Mann und nebendran, was, bei was die Polizei ihn eben verwünscht oder ertappt hat. Da sind auch Razzien gemacht worden, zum Beispiel bei heimlichen Bällen für Schwule, sogenannte Bälle de Tante, also Tanten, also Tantenbälle, oder auch in der Einkaufspassage im Palais Royal, in der Galerie d'Orléans. Und in dieser Passage ist der Chopin auch gerne shoppen.
0: Mhm. Und findet man da jetzt Aufzeichnungen vom Chopin bei diesen Polizeiakten?
1: Er selber nicht, nein. Er war sehr vorsichtig und diskret offenbar gewesen, aber mehrere von den Männern aus seinem engsten Umfeld sind dort registriert worden. Zum Beispiel ein Klavierbauer, ein berühmter von damals, der Pierre Erard, oder ein Chopin sein Lieblingsschüler und später enger Freund, der Adolf Gutmann. Mhm. Und natürlich der Marquis Astolphe de Custine, ein phänomenaler Reiseschriftsteller, der tolle Bücher über die Schweiz, Spanien und Russland geschrieben hat. Er war zu dieser Zeit wohl der berühmteste Homosexuelle gewesen. Er hat mit zwei Männern zusammengelebt und er hat sich das auch können leisten. Weil er ist durch seinen Stand und sein Vermögen eben unabhängig gewesen und wenig angreifbar, nicht wie alle anderen, die eben diffamiert und ausgrenzt worden sind und dann müssen um ihren Job auch fürchten, weil sie Männer geliebt hat. Und Christine und seine beiden Geliebten sind Fans und Förderer gewesen vom Chopin. Er ist während Jahren bei ihnen ein- und ausgegangen zum Klavierspielen, aber auch privat. Also sein Lebensumfeld ist auch ziemlich queer gewesen.
0: Also das ist ein bisschen kurz umrissen, die Situation für Homosexuelle in Frankreich vom 19. Jahrhundert. Wie ist das an und dazu mal an anderen Orten gewesen, irgendwie zu England zum Beispiel?
1: Also dort hat lange noch Todesstrafe gegolten. 1835 noch sind zwei Männer öffentlich erhängt worden, weil sie sich gelebt haben, also weil sie homosexuell gewesen sind. Und zu dieser Zeit zum Beispiel hat der polnische Pianist Julian Fontana noch in London gewohnt, auch ein Mann vom Chopin, der mit ihm später in Paris lang zusammengelebt hat und seine eigenen heftigen Gefühle für ihn auch festgehalten hat. Und der Chopin selber war zweimal in England und schreibt mal von dort eben, man muss vorsichtig sein, wenn man sich amüsieren will. Und er berichtet auch, was es dort für riesige öffentliche Urinal gibt. Das waren eben damals schon Treffpunkte für Homosexuelle.
0: Okay, ziemlich unbekannte Seite vom polnisch-französischen Klavierpoet Friedrich Chopin. Mehr dazu zu den Männern von Chopin und zu der Lebensrealität des homosexuellen und queeren Menschen im 19. Jahrhundert kann man eben nachlesen in deinem Buch Moritz Weber. Es erscheint heute beim Schwabe Verlag 500 Seiten oder als E-Book und heisst eben ganz einfach Chopins Männer. Und nachhören und schauen kann man deine Beiträge auf srf.ch. Merci, dass du uns hier in die Welt vom Chopin hast mitgenommen.
1: Danke dir, Monika.

0: hat da etwas Sehnsüchtiges. Nancy Sinatra und Frank Sinatra, Something Stupid.
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2: Von 16.29 Uhr Vorsicht in der Region Bern auf der A1 Richtung Bern zwischen Kirchberg und Schönbühl besteht weiterhin Gefahr durch Gegenstände auf der Fahrbahn. Stau oder stockend in der Region Basel A2 Richtung Deutschland zwischen Hagnau und Breite. Region Zürich auf dem Westring Richtung Gubristunnel ab Urdorf Nord. In der Zentralschweiz auf der A2 Richtung Basel zwischen der Verzweigung Ruthsee und Sempach 30 Minuten Zeitverlust nach einem Unfall. Und vor dem Gotthardtunnel Richtung Süden 9 Kilometer Stau, 1 Stunde 30 Minuten Wartezeit ab Erstfeld, Richtung Norden ab Quinto, 3 Kilometer Stau und 30 Minuten Wartezeit. Die Einfahrt Göschenen und Airolo sind gesperrt.
3: Regionaldiagonal, mein Name Reto Wittmer. Unsere erste Meldung kommt aus dem Wallis, aus Grand-Montana, Ruth Seeholzer.
4: Die Tourismusverantwortlichen von Grand-Montana rechnen nicht mit einem Rückgang von Gästen für die Sommermonate. Gut 6 Monate ist es her seit der Brandkatastrophe im Walliser Ferienort. In den Buchungszahlen sei das aber nicht unbedingt zu sehen. Sie erwarten einen stabilen Sommer und einen stabilen Herbst, sagt Bruno Huckel, der Geschäftsführer von Grand-Montana Tourismus, im Interview mit der Nachrichtenagentur Keystone SDA. Es sei fast eher die instabile Weltlage, die ihnen mehr Sorgen machen. Die haben vor allem Auswirkungen auf die Gästezahlen aus Nahost und auch der starke Franken-Gespirimo bei den Büchungen.
3: Die nächste Meldung führt uns in die Zentralschweiz. Es geht um Palliative Care. Das ist die besondere Betreuung von Leuten, die schwer krank sind und nicht mehr geheilt werden können. Für das arbeitet der Kanton Uri schon länger mit dem Spital Schweiz zusammen. Dort gibt es eine spezielle Pflegestation. Neu haben die Urner Ärztinnen und Ärzte dort jetzt rund um die Uhr eine Ansprechperson. Sie kommen telefonische Beratung über vom Spital Schweiz. Diese ausserkantonale Zusammenarbeit sei für den Kanton Uri sehr wichtig, sagt der Gesundheitsdirektor Christian Arnold. Weil man zu wenig Betroffene hätte, um eine eigene Palliative Care Station auf die Beine zu stellen. Und das andere Problem sei,
5: dass wir einfach auch nicht das geeignete Personal haben, das eigentlich das die Betreuung kann übernehmen kann. Darum ist das für uns eigentlich als Kanton Uri enorm wichtig, dass wir da sehr eine gute Zusammenarbeit haben über Kantonsgrenzen, vor allem für die Patientinnen und Patienten, die es da betrifft.
3: Die 24-Stunden-Telefonberatung ist eine der neueren Massnahmen vom Aktionsplan Palliative Care vom Kanton Uri. Die Kantonspolizei Aargau will sich ein modernes Drohnensystem zulegen. Die Drohnen sehen aus wie kleine Segelflüger mit Propeller an den Flügeln. Von 4 verschiedenen Stützpunkten im Aargau sollen die Drohnen starten, senkrecht aus Container raus und zum Beispiel eine Fahndung schnell aus der Luft unterstützen, bis zu 2 Stunden lang. Der Bernhard Graser von der Kantonspolizei Aargau sieht verschiedene Einsatzmöglichkeiten für die Drohnen.
6: Als Beispiel kann man vielleicht sagen, ein Waldstück, wo sich Einbrecher verstecken drinnen, wo man vielleicht bis jetzt mühsam mit Bodenkräften und mit dem Helikopter und alles überflogen hat, wo man jetzt schnell vor Ort können sein, ferngesteuert. Wir haben einen super Blick. Man kann sich aber auch den Katastrophenfall vorstellen, wo man von oben wunderbar das Lagebild bekommt.
3: Rund um das Drohnensystem baut die Kapo dann auch noch die neue Fachgruppe Luft Support auf. Das sind Leute, die rund um die Uhr im Einsatz sind. Steuern tun sie die Drohnen dann von der Notrufzentrale zu Aarau aus. Die Kapo Aarau ist eine der ersten Polizeien der Schweiz, die sich so ein Drohnensystem beschafft. Es soll vor allem die teuren und lauten Helikopter ersetzen. Zmitscht in der Stadt Zug ist eine 10 Meter hohe Nähmaschine zum Vorschein gekommen. Fotorealistisch aufgemalt an einer Hauswand. Darüber steht der Spruch «Näh mit Bernina». Es ist eine Sensation. Ein Werbebild aus den 1940er Jahren. Maria Schmidlin.
7: Knapp 80 Jahre war die Werbung versteckt in einem schmalen Spalt zwischen 2 Häusern in der Nähe vom Bahnhof Zug. Jetzt ist eines der Häuser abgerissen worden. Darum ist die Brandmauer zwischendrin wieder ans Licht gekommen und das Werbebild. 1941 hat die Firma Bernina dafür gesorgt, dass eine grosse Werbung von ihnen auf die Hausmauer kommt, sagt der Uli Kleb. Der Grafiker und Ausstellungsmacher hat die Geschichte von dieser Werbung recherchiert.
8: Die Firma Bernina ist damals recht forsch vorgegangen in der ganzen Schweiz, haben überall ihre Plakate angebracht, hergenagelt an Scheuren oder an Zäunen.
7: Bernina hatte rund 250 Leute in der ganzen Schweiz. Die haben geschaut, wo das Werbung für die neuen Nähmaschinen herkommt. Ein Vertreter von KAM sei auf das Haus zu Zug gestossen. Der Grund? Mir hat die Werbung bestens vom Gleis 1 aus gesehen.
8: Die Leute, die von Zürich Richtung Tessin gefahren sind, die haben die Fassadenwerbung dort gesehen.
7: Das Werbebild hat in den 1940er Jahren kleine Affären ausgelöst, sagt Uli Kleb. Der Stadtpräsident hat sich an einer Stadtratssitzung darüber aufgeregt.
8: Das Bild das ist ja brutal und gross und das müsse weg und so weiter. Es hat nachher eine Kaskade von Bewilligungsverfahren hin und her ausgelöst, bis die Fassadenmalerei mit kleinen Rettmuschen können so bleiben.
7: Was genau musste geändert werden, hat er leider nicht herausgefunden. 7 Jahre später ist das Haus nebendran aufgezogen worden und das Bild in einem schmalen Zwischenraum verschwunden. Wahrscheinlich ist es das einzige Werbebild von dieser Art, das es heute noch in der Schweiz gibt.
3: Wer das Bild sehen will, sollte nicht ewig warten. Dort, wo im Moment jetzt die Lücke ist, in den Häuserzielen, kommt ein Neubau an. Und wenn der steht, verschwindet das Bernina-Werbebild wieder im Dunkeln zwischen den zwei Häusern. Und schon sind wir am Schluss vom Regional Diagonal. Die wichtigsten Meldungen aus den Regionen der Schweiz. Morgen wieder am 16:30. Auf Wiederhören miteinander.
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0: Mit Musik von George Ezra und Budapest. Monika Buse wünscht einen guten Nachmittag miteinander.

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1: Vorsicht im Aargau auf der A1 Richtung Zürich zwischen Aarau West und Aarau Ost besteht Gefahr durch Gegenstände auf der Fahrbahn. Gute Fahrt.

0: Love My Life, der Robbie Williams hat einfach unglaubliche Hymnen geschrieben.
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0: Jürg Ackermann, ich muss es gerade straight wissen. Wird es heute Abend nass?
2: Für die meisten wird es heute Abend nicht nass. Es könnte vereinzelt auf der Alpen-Nordseite ein paar Tropfen geben, weil zum Teil eben dichtere Wolken mal durchziehen. Aber dazwischen gibt es heute Abend noch ein paar sonnige Abschnitte. Aber anders sieht es auf der Alpen-Südseite aus. Gerade so ein bisschen am Simplon hat sich jetzt ein Gewitter gebildet, zum Teil auch kräftig. Und das zieht jetzt weiter Richtung Nordtessin bis nach Südbünden. Also gerade so in diesen Gegenden, da wird es heute Abend schon mal noch nass werden. Und zum Teil kann es eben auch mal kräftig runterleeren, mit dem Gewitter, das da durchziehen. Und näher für den Gewitter kann es dann mal zügig gewinden kommen. Aber die Gewitter, die beschränken sich heute Abend auf den Alpen-Südhang. Aber im Norden, da sieht es vor allem in der zweiten Nachthälfte anders aus. Die Luft wird nämlich immer feuchter und darum auch Regen- und Gewitteranfällig. Und so kühlt sie in der Nacht auch nicht allzu gut ab. Die Temperaturen sinken nur auf 21 bis 17 Grad. Stellenweise gibt es sogar Tropennacht. Das besonders auf der Alpen-Südseite oder in leicht erhöhten Lagen auf der Alpen-Nordseite, wo die Temperatur in der Nacht nicht unter 20 Grad absinkt. Und außerdem kommt dann in der zweiten Nachthälfte dann einen Schub Regen auf, besonders so am Nordrand von der Schweiz, Jura entlang Nordrand von der Schweiz und in einigen Teilen vom Mittelland. Da muss man so in der zweiten Nachthälfte und morgen Morgen mit Regen rechnen. Zum Teil kann es auch mal Gewitter, also kann morgen Morgen vereinzelt mal durch ein Gewitter, durch einen Blitz geweckt oder durch einen Donner geweckt werden.
0: So ja, wir würden uns ja eigentlich, ehrlich gesagt, wünschen bei dieser Trockenheit, dass es einen verregneten Tag gäbe. Ist das so?
2: Nein, es gibt leider keinen verregneten Tag. Das Zeug zieht morgen Morgen schon wieder ab. Es kann bis in den Vormittag rein, gerade im Osten noch ein länger nass werden, aber wo ist der Herr, der drückt dann schon bald einmal wieder die Sonne durch, es lockert morgen also wieder auf, es wird auch länger sonnig, aber eben dieser feucht heiße Luft, die wir da morgen haben, bildet sich dann schon, wenn die Sonne mal wieder kommt, schon die nächsten Quellwolken und am Nachmittag werden die Quellwolken zum Teil so gross, dass es wieder Platzregen und Gewitter gibt. Das hauptsächlich in den Bergen, aber auch im Flachland und Jura kann es lokal einmal Gewitter kommen. Und dann haben wir Mittwoch, wo auch gewitteranfällig ist, aber der Vormittag, der ist nur meistens trocken, das wird nur vereinzelt nass am Mittwoch. Aber am Mittwochnachmittag ziehen dann verbreitete Regengüsse und Gewitter auf.

0: Buddy Holly, that'll be the day, gehört in diesem Montagnachmittag.
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0: Von 16.58 Uhr Entwarnung im Aargau auf der A1 Richtung Zürich zwischen Aarau West und Aarau Ost besteht aktuell keine Gefahr mehr durch Gegenstände auf der Fahrbahn. Dann Stau oder stockender Verkehr in der Region Zürich auf dem Westring Richtung Gubristunnel ab Urdorf Nord, in der Region Basel auf der A2 Richtung Deutschland zwischen Hagnau und Breite, dann in der Zentralschweiz auf der A2 Richtung Basel zwischen der Verzweigung Route See und Sempach. Dann vor dem Gotthardtunnel Richtung Süden 9 Kilometer Stau und rund 1 Stunde und 30 Minuten Wartezeit ab Erstfeld. Das Astra empfiehlt aktuell als Alternative, die A13 zu benutzen via San Bernardino. Und noch weiter im Tessin auf der A2 Richtung Chiasso zwischen Bellinzona Süd und Melide ebenfalls Stau oder stockender Verkehr. Allen unterwegs wünsche ich gute und sichere Fahrt. Wenn ihr nehmen etwas beobachtet, der meldet es ungeniert Hurti als Staumelder 0800 888 123.
2: Die Nachrichten von SRF um 17 Uhr mit Mario Sturni. Die Schweiz einigt sich mit Großbritannien auf ein neues Handelsabkommen. Profitieren sollen etwa Firmen aus der Finanzbranche. Dann das Ringen um die Straße von Hormuz geht weiter. Die USA wollen die Seeblockade gegen Iran wieder einführen. Und die Wetteraussichten, es ist teils sonnig, teils mit Wolken. Dazu gibt es auch lokale Regengüsse und Gewitter. Es bleibt schwülheiß bei 30 bis 35 Grad. China, Indonesien, Indien, die südamerikanischen Mercosur-Staaten, Vietnam oder Malaysia. Die Schweiz setzt auf Freihandelsabkommen mit möglichst vielen Staaten und Weltregionen. Es ist die Schweizer Antwort auf den weltweiten Trend zur wirtschaftlichen Abschottung. Nun kommt ein weiteres Abkommen hinzu. Die Schweiz und Großbritannien haben in Bern Verhandlungen über ein erweitertes Handelsabkommen abgeschlossen. Aus dem Bundeshaus berichtet Dominik Meyer.
3: Das erweiterte Handelsabkommen zwischen der Schweiz und Großbritannien führe zu mehr Stabilität in einer instabilen Welt, sagt der britische Wirtschafts- und Handelsminister Peter Kyle.
4: In a world of greater instability, then these are the deals that lead to greater stability.
3: Großbritannien ist der fünftwichtigste Handelspartner der Schweiz. Das Abkommen soll den Marktzugang weiter verbessern, namentlich beim digitalen Handel und bei grenzüberschreitenden Dienstleistungen, etwa im Finanzbereich. Schweizer Geschäftsleute bräuchten künftig für kürzere Aufenthalte kein britisches Arbeitsvisum mehr, sagt Bundespräsident Guy Parmelin.
5: Nous avons obtenu pour des personnes qui vont faire un court séjour une exemption de visa pour cette catégorie de personnes.
3: Ein Knackpunkt bei den Verhandlungen war der Pharmabereich. Noch nie zuvor habe die Schweiz derart weitgehende Regeln zum Schutz von Patenten vereinbaren können, so Bachmelin. Direkt profitieren vom neuen Abkommen soll auch die breite Bevölkerung. Die Schweiz und Großbritannien wollen die Roaming-Gebühren abbauen, die Kosten also fürs Telefonieren im jeweils anderen Land. Bis Ende Jahr sollen alle Details bereinigt und das Abkommen unterschriftsreif sein.
2: Der Konflikt um die Straße von Hormuz vor der iranischen Küste verschärft sich weiter. US-Präsident Donald Trump hat angekündigt, die USA würden keine Schiffe mehr durch die Meeresstraße fahren lassen, die iranische Häfen ansteuern oder von diesen abfahren. Die Seeblockade gegen den Iran werde wieder eingeführt. Außerdem sollen alle Frachtschiffe, die durch die Straße von Hormuz fahren, den USA eine Entschädigung dafür zahlen müssen, so US-Präsident Trump. Am Wochenende hatte der Iran erklärt, die Straße von Hormuz sei wieder gesperrt. Rund ein Fünftel der weltweiten Öl- und Gasmenge wird durch diese Meeresstraße transportiert. Nun geht es um Hackerangriffe auf Regierungsstellen, die Rüstungsindustrie oder kritische Infrastruktur. Solche hat es in der EU in den letzten Jahren immer wieder gegeben. Nun sagt die EU, in vielen Fällen sei Russland verantwortlich. Lukas Lüthi mit den Einzelheiten.
6: Der russische Inlandsgeheimdienst FSB soll gleich hinter einer Serie von Cyberangriffen stehen. Das schreibt die EU-Außenbeauftragte Kaja Kallas. Unterstützt werde er von privaten Hackern oder Unternehmen. Als Beispiel nennt Callas Frankreich. Dort verübe der FSB seit mehr als 15 Jahren Cyberspionage auf staatliche Stellen und seit letztem Jahr auch auf die Rüstungsindustrie. Und auch in Polen habe Russland Sabotageaktionen durchgeführt, etwa auf Kraftwerke. Betroffen seien neben mehreren EU-Ländern aber auch Partnerländer, die nicht in der EU sind. Die EU verurteilt die russischen Cyberangriffe, Zitat, aufs Schärfste und hat neue Sanktionen verhängt. Diese richten sich gegen Mitglieder des russischen Militärgeheimdienstes sowie gegen private Hacker und Unternehmen. Verschiedene EU-Länder haben zudem den jeweiligen russischen Botschafter einbestellt und auch Russland hat reagiert und den deutschen Botschafter einberufen.
2: Die Tessiner Polizei hat neue Erkenntnisse zum Tötungsdelikt von Faido und einer späteren Explosion veröffentlicht. Demnach ist der mutmaßliche Täter der Ex-Ehemann des Opfers. Die beiden waren seit 20 Jahren geschieden. Laut der Polizei hatte der 59-jährige Schweizer seine Ex-Frau am Donnerstag in einer Reha-Klinik in Faido besucht. Dort wurde die Frau später mit einer Schussverletzung am Kopf gefunden. Sie starb wenig später im Spital. Zudem vermutet die Polizei, dass es sich bei der Explosion am Tag nach der Tat um eine Falle gehandelt haben könnte. Bei der Explosion im Bleniotal wurden 3 Polizisten verletzt. Der mutmaßliche Täter kam dabei ums Leben. Am Tatort seien ein Zündmechanismus und weiterer Sprengstoff gefunden worden, so die Tessiner Behörden. Die Börsendaten, übermittelt von SIX, der Swiss Market Index, liegt im Moment bei 14.256 Punkten und damit 0,1% im Plus. Der Dow Jones Index in New York fällt um 0,2%. Der Euro wird zu 92,57 Rappen gehandelt und der Dollar zu 81,21 Rappen. Und die Wetteraussichten: heute Abend ist es teils bewölkt, vereinzelt wird es auch nass. Morgen zeigt sich nach einigen Regengüssen im Norden im Tagesverlauf dann oft die Sonne. Es bilden sich Quellwolken und gegen Abend gibt es einzelne Regenschauer und Gewitter. Die Höchstwerte liegen bei spülheißen 30 bis 35 Grad. Das waren die Nachrichten von Radio SRF, verantwortlich Adrian Huber.
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0: Und wir starten in Feierabend in diesem Monty mit Ray Parker Jr. und ihrem absoluten Überhit Ghostbusters. Monika Buser wünscht einen schönen Feierabend.

0: ist schon so einer, wo man sich dabei ertappt, dass man immer wieder mitsingt. Ghostbusters! Ray Parker Jr.
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0: Und wir kommen zum Wimbledon von den Alpen. So sagt man nämlich am Tennisturnier zu Gstaad, weil es eben immer nach dem Grand Slam zu London anfängt. Und Felix Ränkli vom SRF Sport. Für einen jungen Schweizer ist es schon wieder vorbei.
2: Ja, aber trotz seiner Niederlage dürfte Kilian Feldbausch aus Genf zufrieden sein mit seiner Premiere auf der ATP-Tour. Der Weltnummer 262 klingt nämlich eine gute Leistung in seinem ersten Spiel gegen einen Top-60-Spieler und er nimmt dem einen Satz ab. Am Schluss aber verliert der Feldbausch gegen den Miomir Kecmanovic aus Serbien in 3 Sätzen mit 1-6, 6-1 und 3-6. Jetzt ist dann im Berner Oberland gar nur ein anderer Schweizer im Einsatz. Aber um 17:30 spielt der Dominik Stricker gegen den Jaume Munar aus Spanien, der ATP Nummer 44. Der Match ist live am Fernsehen auf SRF 2. Die kroatische Fußballnationalmannschaft hat nach dem Out im WM16-Viertelfinale einen neuen alten Trainer. Slaven Bilic übernimmt nämlich wieder als Coach, nachdem er die Kroaten schon zwischen 2006 und 2012 gecoacht hat. Zuletzt war der Bilic in der saudischen Liga engagiert. Und noch zum Baseball. Ein Schweizer in der besten Liga der Welt, der Major League Baseball zu Amerika, das hat bis jetzt erst der Otto Hess geschafft, vor über 100 Jahren. Bald könnte er aber einen Nachfolger bekommen. Der Fabio Bundi aus Zürich ist nämlich im Draft in der 11. Runde an 325. Stelle gezogen worden von den Miami Marlins. Damit ist er seinem Traum Profi-Baseball ein bisschen näher gekommen, aber eben trotzdem noch ein bisschen weiter weg, weil mit dem Dominik Scheffler gehört seit 2023 ein anderer Schweizer zum Kader von der Cincinnati Reds. Er ist aber noch nicht zum Einsatz gekommen.
0: Von den Schweizer Sportlern zu den Schweizer Musikern, Traufer und Monika Schär mit «Kartenhaus».

0: The Corrs mit Summer Sunshine. Und wir kommen zu einem Thema, wo wir uns vielleicht gar nicht so bewusst sind, wie das zum Teil anderen geht. Wir sind nämlich die meisten von uns frei und selbstbestimmt. Etwas, wo wir so ein bisschen als selbstverständlich hernehmen, dass wir uns bewegen können und machen, wie wir wollen. Aber unsere Körper funktionieren eben auch gut. Bei diesen Leuten ist das nicht so. Was, wenn man eingeschränkt ist, körperlich und eben gleich will, selbstbestimmt leben? Wie funktioniert das Ganze? Diesem Thema hat sich die Reporterin Victoria Seeger hier bei SRF in der aktuellen Ausgabe gewidmet. Und sie hat mir erzählt, wie sie auf das Thema kam.
1: Ich habe eine ehemalige Arbeitskollegin, die als Pflegeassistenz schafft für zwei junge Männer, die im Rollstuhl sind. Und sie hat mir von ihrem Job erzählt und ich hatte das irgendwie gar nicht so präsent gehabt. Und dann hat es mich irgendwie gepackt und interessiert und ich habe gedacht, ich finde allgemein es wichtig, über Inklusionsthemen zu reden und ich werde das Thema angehen. Ja, und dann habe ich auch zwei andere Protagonisten gefunden und ja, habe ihr Leben ein bisschen genauer unter die Lupe genommen.
0: Jetzt hast du gesagt, Assistenz, was heisst das genau? Wie muss man sich den Job vorstellen für die, die jetzt keine Vorstellung haben, was das heisst?
1: Genau, also es ist eigentlich so ein bisschen eine Mischung zwischen Betreuung und Pflege. Also es ist nicht das eine oder das andere. Man ist eigentlich ihre Hand, weil sie können die Hände nicht bewegen, die Arme nicht bewegen. Darum, sie machen ihnen Türen auf, sie tun aber auch ihnen Zähne putzen, sie helfen ihnen beim Essen, beim Trinken. Also sie ermöglichen ihnen eigentlich ein möglichst selbstbestimmtes Leben.
0: Das heisst, der Job von so einer Person ist, ich begleite eine Person, die zum Beispiel im Rollstuhl ist und vielleicht nur mit dem Kopf kann den Rollstuhl bewegen, sage ich jetzt mal.
1: Genau.
0: Und nachher ist man die Hände und Füße und alles und begleitet die Person den ganzen Tag.
1: Genau, ja. Oder einfach in Schichten.
0: Mhm. Du hast jetzt die Protagonistinnen und Protagonisten begleitet. Wie sind die Verhältnisse zwischen diesen Person. Es ist ja wie ein Angestelltenverhältnis und man ist aber abhängig. Das ist schon noch speziell, oder?
1: Genau, über das habe ich mit ihnen natürlich auch geredet, weil es mich auch sehr Wunder genommen hat. Weil sie verbringen eigentlich sehr viel Zeit miteinander. Trotzdem ist jetzt mein Protagonist der Chef von 13 Assistenzen. Und sie haben alle durchs Bank gesagt, dass es eigentlich mehr ein freundschaftliches Verhältnis ist. Man muss natürlich so ein paar Sachen festlegen, Nähe und Distanz, wie auch sonst in der Pflege, ist immer ein Thema. Aber für sie ist es eigentlich so, dass sich zum Teil auch Freundschaften gebildet haben, weil sie verbringen ja dann zum Beispiel auch mal zusammen die Ferien und du redest miteinander. Sie sind beide, die ich begleitet habe, mega stark daran interessiert, so zu diskutieren, am Leben teilzunehmen. Das machen sie natürlich auch mit ihren Assistenzen. Natürlich gibt es da auch Unterschiede, aber grundsätzlich eher ein freundschaftliches Verhältnis.
0: Du hast gesagt, eine Person, die du begleitet hast, hat 13 so Assistentinnen. Wann lernen wir kennen in deiner aktuellen Ausgabe? Mhm. Was hast du für zwei Leute begleitet?
1: Ich habe zwei Brüder begleitet, den Markus und den Dominik. Die sind beide Mitte 30 und leben im Emmental. Und das ist auch spannend, weil sie leben auf dem Bauernhof bei ihren Eltern. Ihnen ist es nämlich ganz wichtig, dass sie nicht in einer Institution leben müssen, sondern es ist ihnen wichtig, daheim zu bleiben. Und das habe ich auch sehr spannend gefunden. Und sie sind sehr lebensfrohe, positive Menschen. Und es ist wirklich auch sehr berührend gewesen, zu sehen, was für einen Familienzusammenhalt sie haben, weil die Assistenzen sind nicht rund um die Uhr da. Da reicht das Budget nicht, das wird von der IV übernommen. Und die Eltern und auch ihr Umfeld sind sehr stark auch beteiligt an der Unterstützung. Und das war wirklich sehr berührend, gewesen, das zu erleben.
0: Die berührende Geschichte, aber auch der Einblick in ihren Alltag mit diesen Jobs und Hilfsmitteln für eben möglichst selbstbestimmtes Leben gibt es in der aktuellen Regelausgabe und zwar auf SRF Play.

0: Schweizer Musik. At Ryan und The Rise, Tama mit The River.
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0: Von 17.29 Uhr in der Zentralschweiz eine Stunde Zeitverlust auf der A2 Richtung Basel. Stau nach einem Unfall zwischen Horb und Sempach. In der Region Bern auf der A1 Richtung Bern zwischen Grauholz und Neufeld. Stau wegen eines Pannenfahrzeugs. Der rechte Fahrstreifen ist blockiert. Daher Rückstau auf der A6 Richtung Bern ab Ostring. Weiter Stau und stockend in der Region Basel auf der A2 Richtung Deutschland zwischen Hagnau und Breite. In der Region Zürich auf dem Westring Richtung Gubristunnel ab Urdorf Nord. Vor dem Gotthardtunnel Richtung Süden 9 Kilometer Stau und rund 1 Stunde und 30 Minuten Wartezeit ab Erstfeld. Das Astra empfiehlt als Alternative, die A13 via San Bernardino zu fahren und weiter im Tessin auf der A2 Richtung Chiasso zwischen Bellinzona Süd und Melide. Das wär's von der Strasse. Allen unterwegs, viel Geduld und habt eine gute Fahrt.
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7: Die Übersicht von 17.59 Uhr. In der Zentralschweiz auf der A2 Richtung Basel wurde die Unfallstelle bei Sembach geräumt, weiterhin jedoch Stau mit großem Zeitverlust ab Ergiswil. In der Region Bern auf der A1 Richtung Bern ist das Pannenfahrzeug weg, jedoch weiter Stau zwischen Grauholz und Neufeld. Daher Rückstau auf der A6 Richtung Bern ab Ostring. Dann Stau oder stockend in der Region Basel auf der A2 Richtung Deutschland zwischen Hagnau und Breite. Weiter in der Region Zürich auf dem Westring Richtung Gubristunnel ab Urdorf Süd. Und zum Schluss noch der Blick vor den Gotthardtunnel. Richtung Süden 5 Kilometer Stau und rund 1 Stunde und 45 Minuten Wartezeit ab Amsteg. Die Einfahrt Göschenen ist aktuell gesperrt. Das wäre es aktuell von der Strasse. Ich wünsche euch eine gute und eine sichere Fahrt.
8: 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Heute Montag, den 13. Juli, vertiefen wir folgende Themen. Ein erweitertes Freihandelsabkommen der Schweiz mit Großbritannien. Heute wurden die Verhandlungen dafür abgeschlossen. Welche Bedeutung es hat, das klären wir gleich als erstes. Dann Orbán-Gefolgsleute in ungarischen Institutionen. Mit Verfassungsänderungen will die neue Regierung von Peter Madzsar diese nun loswerden. Das schauen wir uns mit unserer Osteuropa-Korrespondentin genauer an. Und Rassismus im Fußball. Vor allem argentinische Fans sind an dieser WM wieder negativ aufgefallen, indem sie zum Beispiel nicht weiße Spieler als Affen titulierten. Das widerspiegelt eine Haltung, die in der argentinischen Gesellschaft verwurzelt ist.
9: In Argentinien wird gesellschaftliche Abwertung häufig über Hautfarbe, Herkunft und auch soziale Klasse zugleich ausgerückt. Zum Beispiel Bolivien und Paraguay sind Nachbarländer, aber Bolivianer und Paraguayer, beides kann als Schimpfwort benutzt werden.
8: Sagt die Journalistin Karen Naundorf, die in Argentinien lebt, hier im Echo der Zeit. China, Indonesien, Indien, die südamerikanischen Mercosur-Staaten, Vietnam oder Malaysia. Die Schweiz setzt auf Freihandelsabkommen mit möglichst vielen Staaten und Weltregionen. Es ist die Schweizer Antwort auf den weltweiten Trend zur wirtschaftlichen Abschottung. Nun kommt ein weiteres Abkommen hinzu. Die Schweiz und Großbritannien haben heute in Bern die Verhandlungen über ein erweitertes Handelsabkommen abgeschlossen. Aus dem Bundeshaus Dominik Meyer.
10: Ein wenig Pathos schwingt mit beim britischen Wirtschafts- und Handelsminister Peter Kyle. Das erweiterte Handelsabkommen zwischen der Schweiz und Großbritannien bringe Stabilität in einer instabilen Welt.
11: In a world of greater instability, these are the deals that lead to greater stability and more economic opportunities going forward. And I stand here with pride on behalf of the United Kingdom on what is an historic deal.
10: Er sei stolz auf diesen historischen Deal. Großbritannien ist der fünftwichtigste Handelspartner der Schweiz. Das Update beim Freihandelsabkommen verbessert den gegenseitigen Marktzugang weiter. Namentlich der digitale Handel und grenzüberschreitende Dienstleistungen werden einfacher, bürokratische Hindernisse abgebaut. So würden Schweizer Geschäftsleute zum Beispiel künftig für geschäftliche Aufenthalte von wenigen Wochen kein britisches Arbeitsvisum mehr benötigen, sagt der Bundespräsident Guy Parmelin.
12: Nous avons obtenu pour des personnes qui vont faire un court séjour une exemption de visa pour cette catégorie de personnes.
10: Die Schweiz übrigens verlangt von britischen Geschäftsleuten heute bereits kein Visum für kurze Aufenthalte. Profitieren vom neuen Abkommen soll auch die breite Bevölkerung. Die Schweiz und Großbritannien wollen die Roaming-Gebühren, die Kosten also fürs Telefonieren im jeweils anderen Land, abbauen oder sogar ganz streichen. Die Details hier stehen noch nicht fest. Ein Knackpunkt bei den Verhandlungen war der Pharmabereich, Medikamente also. Konkret die Frage, wie lange neue Präparate geschützt sind gegen Nachahmerprodukte. Die Schweiz habe hier auf Regelungen bestanden, sagt Bundespräsident und Wirtschaftsminister Parmelin. Mit Erfolg, wie er sagt. Nie zuvor habe die Schweiz beim Patentschutz derart weitgehende Regelungen vereinbaren können.
12: C'est la première fois que nous allons aussi loin dans un accord qui touche la propriété intellectuelle.
10: Positiv reagiert auch die Pharma selbst. Der Branchenverband Interpharma gratuliert der Schweizer Verhandlungsdelegation und schreibt, die Bestimmungen zum Patentschutz seien von grosser Bedeutung. Insgesamt soll das neue Abkommen dem schweizerisch-britischen Handel einen Boost verleihen. London erwartet, dass die Umsätze bei länderübergreifenden Dienstleistungen um ein Viertel steigen werden. Und profitieren würden nicht nur die großen Konzerne, sondern auch kleine und mittlere Unternehmen, sagt Wirtschaftsminister Keil.
11: What I'm really proud of about this particular deal is it's going to benefit people in small businesses and medium-sized businesses as much as large businesses.
10: Bis Ende Jahr sollen die Rechtstexte bereinigt und das Abkommen unterschriftsreif sein. Die pathetischen Worte von Peter Keil über das Zitat «historische Abkommen» haben wir eingangs bereits gehört. Doch auch das Departement von Guy Parmelin wählt grosse Worte und spricht von einem geopolitischen Signal. Zwei wichtige europäische Wirtschaftskräfte außerhalb der EU würden ihre Partnerschaft vertiefen und sie setzten auf offene Märkte, verlässliche Regeln und enge wirtschaftliche Zusammenarbeit. Das Abkommen sei eine Botschaft an die ganze Welt, so Parmelin. Im aktuellen geopolitischen Klima mit Protektionismus und Zöllen zeigten die Schweiz und Großbritannien als dynamische und wirtschaftlich liberale Länder, dass man mit gemeinsamen Regeln den Handel noch optimieren könne. Die geopolitische Botschaft also scheint ebenso wichtig zu sein wie die rein handelspolitische.
8: Nun zum Mario Storni mit der Nachrichtenübersicht des Tages. Der Konflikt um die Straße von Hormuz vor der iranischen Küste verschärft sich weiter. US-Präsident Donald Trump hat angekündigt, die USA würden die Seeblockade gegen iranische Häfen wieder einführen.
3: Die USA würden keine Schiffe mehr durch die Meeresstraße fahren lassen, die iranische Häfen ansteuern oder von diesen abfahren, kündigte Präsident Trump an. Außerdem sollen alle Frachtschiffe, die durch die Straße von Hormuz fahren, den USA eine Entschädigung dafür zahlen müssen. Details zur Umsetzung nannte Trump zunächst nicht. In der Nacht auf heute griffen die USA erneut Ziele im Iran an. Der Iran reagierte mit Gegenangriffen auf mit den USA verbündete Staaten in der Region. Am Wochenende hatte der Iran erklärt, die Straße von Hormuz sei wieder gesperrt. Rund ein Fünftel der weltweiten Öl- und Gasmenge wird durch die Meeresstraße transportiert. Im Jemen ist der Flughafen der Hauptstadt Sanaa aus der Luft angegriffen worden. Sanaa wird von der pro-iranischen Houthi-Miliz kontrolliert. Die Miliz machte den nördlichen Nachbarn Saudi-Arabien für den Angriff verantwortlich. Später sagte aber das jemenitische Verteidigungsministerium, es habe den Flughafen angegriffen, um zu verhindern, dass ein iranisches Flugzeug landen könne. Im Jemen herrschte während mehrerer Jahre ein Bürgerkrieg zwischen der Regierung und der Houthi-Miliz, die mit dem Iran verbündet ist. 2022 trat eine Waffenruhe in Kraft. Kleinere Gefechte gab es jedoch weiterhin.
8: In der EU sollen Kinder unter 13 Jahren soziale Medien nur noch eingeschränkt nutzen dürfen. Diese Ansicht ist eine Gruppe von Fachleuten, die sich im Auftrag der EU mit dem Thema befasst hat.
3: Unter 13 Jahren sollen Kinder soziale Medien und andere digitale Dienste nur unter Aufsicht der Eltern oder in der Schule nutzen können. Zudem soll es ein Zeitlimit geben, wie es im Bericht der Fachleute heißt. Soziale Medien seien kein Spielzeug, sagte EU-Kommissionspräsidentin Ursula von der Leyen vor den Medien. Es müsse ein Mindestalter für die Nutzung von sozialen Medien geben. Die EU-Kommission will nach dem Sommer ihre Vorschläge dazu präsentieren. Die Tötung der ehemaligen britischen Ministerin Anne Widdecombe wird nun als Terrorakt eingestuft. Das meldet die zuständige Antiterroreinheit der britischen Polizei. Im Zusammenhang mit der Tötung war am Samstag ein Mann festgenommen worden. Er werde eines terroristischen Verbrechens verdächtigt, sagte die Polizei nun. Zuvor war sie nicht von einem politischen oder terroristischen Hintergrund ausgegangen. Die 78-jährige Politikerin Anne Widdecombe war am Donnerstag tot in ihrem Haus im Südwesten Englands aufgefunden worden. Ihre Leiche wies schwere Verletzungen auf. Widdecombe galt als sehr konservative Politikerin. Sie befürwortete etwa die Todesstrafe, war strikt gegen Abtreibungen und lehnte die gleichgeschlechtliche Ehe ab. Dem deutschen Autokonzern Volkswagen geht es schlecht, das Unternehmen muss sparen. Seit Tagen gibt es deshalb Gerüchte, dass tausende Stellen wegfallen sollen. Nun gibt es Informationen dazu, wie viele Arbeitsplätze gestrichen werden könnten. Die Rede ist von weiteren bis zu 50.000 Stellen weltweit. Das sagte VW-Chef Oliver Blume in einem internen Interview, aus dem deutsche Medien zitieren. Das heißt, insgesamt könnten bei Volkswagen 100.000 Stellen wegfallen, denn der Konzern hatte bereits früher kommuniziert, er werde bis 2030 50.000 Arbeitsplätze streichen. VW kämpft unter anderem mit der wachsenden Konkurrenz aus China und den Zöllen der USA. Die Börsendaten von 18.09 Uhr übermittelt von SIX. Der Swiss Market Index schließt bei 14.266 Punkten und damit 0,2% im Plus. Der Dow Jones Index in New York fällt um 0,2%. Der Euro wird zu 92,63 Rappen gehandelt und der Dollar zu 81,24 Rappen. Und die Wetteraussichten, heute Abend ist es teils bewölkt, vereinzelt wird es auch nass. Morgen beginnt der Tag im Norden mit einigen Regengüssen. Im Tagesverlauf setzt sich aus Westen aber zunehmend die Sonne durch. Es bilden sich Quellwolken und gegen Abend gibt es einzelne Regenschauer und auch Gewitter. Die Höchstwerte liegen bei schwülheißen 30 bis 35 Grad.
8: 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In den nächsten Minuten sprechen wir über die Bemühungen der neuen ungarischen Regierung, die Altlasten der Orbán-Regierung zu entsorgen. Wir besuchen ein Quartier in Machsei, wo Vereine versuchen, Kinder und Jugendliche davon abzuhalten, in die Drogenkriminalität abzurutschen. Wir sprechen über alltäglichen Rassismus in Argentinien, der historisch verwurzelt ist. Und wir zeigen, wie KI den religiösen Fundamentalismus fördern kann. In Ungarn stimmt das Parlament heute Montagabend über ein Gesetz ab, das die Verfassung, in Ungarn Grundgesetz genannt, in einigen Punkten ändert. Einige dieser Verfassungsänderungen ermöglicht es, Staatspräsident Tomasz Sulyok abzusetzen. Dieser ist noch vom autokratischen Langzeitministerpräsidenten Viktor Orbán eingesetzt worden. Der neue Ministerpräsident Peter Madzsar hat nach seiner Wahl Sulyok zum Rücktritt aufgefordert, aber dieser weigert sich bisher, dies zu tun. Frage nun an Osteuropa-Korrespondentin Judith Huber hier im Studio. Warum ist es für Peter Madzsar so wichtig, dass er den Staatspräsidenten von Orbáns Gnaden absetzen kann?
5: Madzsar hatte ja versprochen, das System Orbán zu demontieren und mit diesem Versprechen wurde er gewählt. Und Orbán hatte nicht nur die Verfassung auf sich zugeschnitten, er hatte auch an allen Schalthebeln der Macht seine Leute platziert und dabei nimmt der Staatspräsident eine wichtige Rolle ein. Er ist ein Symbol, auch wenn er faktisch gar nicht so viele Befugnisse hat. Madzsar hatte, wie Sie gesagt haben, Sulyok gleich nach seinem Wahlsieg zum Rücktritt aufgefordert und das mehrfach bekräftigt. Dieser weigerte sich aber und hier nachzugeben wäre für Madzsar wohl eine Niederlage und ein Gesichtsverlust und auch ein gebrochenes Wahlversprechen.
8: Das Gesetz, das vom Parlament mit großer Wahrscheinlichkeit heute Abend noch verabschiedet wird, das löst noch weitere Verfassungsänderungen aus, die ebenfalls darauf abzielen, Orbán-Gefolgsleute in den Institutionen loszuwerden. Welche sind die wichtigsten?
5: Das Gesetz sieht eine Amtszeitbegrenzung von 12 Jahren für Parlamentarier und Parlamentarierinnen vor und das würde die Fidesz-Partei von Orbán stark treffen. Einige der zentralen Figuren müssten ihr Mandat abgeben. Die TISA-Partei von Peter Madzsar hingegen, die wäre kaum Frauen betroffen, denn die meisten der TISA-Parlamentarier und Parlamentarierinnen sind Neulinge. Zweitens würde das Gesetz wieder eine Altersbegrenzung am Verfassungsgericht einführen. Und das würde bedeuten, dass der Präsident des Verfassungsgerichts, und auch er ist ein wichtiger Gefolgsmann von Orbán, dass dieser zurücktreten müsste.
8: Nach seinem Wahlsieg hat Magyar zum Teil eben diese Orbán-Leute zum Rücktritt aufgefordert, hatte aber bisher keine rechtliche Handhabe, sie abzusetzen. Wie wird nun sein Vorgehen mittels Verfassungsänderungen beurteilt?
5: Gemäß Umfragen wollen 60% der Bevölkerung eine Absetzung des Präsidenten und ich denke, den meisten ist wohl egal, wie das geschieht. Es gibt aber auch Stimmen, die das Vorgehen kritisieren. Es gibt NGOs, die bemängeln, die Amtsenthebung sei nicht ausreichend begründet, der gesamte Prozess sei nicht fair oder sie sehen einen gefährlichen Präzedenzfall. Der Präsident selbst übrigens macht geltend, ein Rücktritt wäre ein Bruch seines Amtseides. Interessant ist aber, dass im Juni eine Gruppe von Experten in einem offenen Brief die Entfernung von Orbán-Gefolgsleuten ausdrücklich gut geheißen hat. Sie argumentieren, dass diese Figuren eine aktive Rolle gespielt hätten beim Aufbau eines autoritären Systems, das Menschenrechte verletzt habe und Mittel veruntreut habe. In so einer Extremsituation sei ein solches Vorgehen gerechtfertigt. Was man vielleicht auch noch wissen müsste, ist, dass die neue ungarische Regierung versprochen hat, nicht nur an der Verfassung herumzuflicken, die ja Orbán auf sich zugeschnitten hatte, sondern ab Herbst eine ganz neue Verfassung auszuarbeiten in einem inklusiven Prozess, mit dem Ziel, wieder die Voraussetzungen für eine funktionierende Demokratie zu schaffen.
8: Aufräumen mit dem korrupten System Orbán, das war ja das große Wahlversprechen Magyars. Welche konkreten Maßnahmen hat er hier bereits ergriffen?
5: Erst letzte Woche hat die Regierung einen großen Schritt getan. Ungarn ist nämlich der Europäischen Staatsanwaltschaft beigetreten. Das ist wirklich ein Meilenstein. Es wird also künftig überwacht, wohin die EU-Milliarden fließen. Sie können nicht mehr so einfach in Taschen der Günstlinge der Mächtigen versickern. Und zweitens wird eine unabhängige Behörde, eine Art Superbehörde aufgebaut, welche die unter Orbán veruntreuten öffentlichen Gelder aufspüren und zurückholen soll.
8: Und die frühere alles bestimmende Fidesz-Partei, in welchem Zustand ist die eigentlich heute?
5: Ja, ich denke, die ist stark geschwächt. Das hat sich kürzlich gezeigt, als Fidesz und auch Orbán zu einer Demonstration aufriefen gegen die Absetzung des Staatspräsidenten. Es kamen nur ein paar tausend Leute und Viktor Orbán selbst tauchte gar nicht auf. Er selbst bleibt allerdings an der Spitze der Partei und verhindert so, dass neue Kräfte das Ruder übernehmen können. Interne Kritik prallt an ihm ab. Er scheint eigentlich abzuwarten und zu hoffen, dass die neue Regierung Fehler macht und er wieder an der Reihe ist. Gleichzeitig aber schwindet seine Macht, er ist entzaubert und vor allem, er verfügt nicht mehr über diesen riesigen Propagandaapparat wie früher, denn die neue Regierung hat sich daran gemacht, diesen zu zerschlagen. Ein ungarischer Politologe, der bisher als eher Orbán nah galt, der sagte heute, der politische Mythos Orbán, der sei jetzt am Ende.
8: Vielen Dank für diese Einordnungen und Ausführungen. Das war Judith Huber, unsere Osteuropa-Korrespondentin. Marseille sorgt in Frankreich oft für Schlagzeilen. Nicht wegen der schönen Strände oder der vielfältigen Kultur, sondern wegen des Drogenhandels und der Gewalt. Regelmäßig gibt es Verhaftungen, Schießereien und immer wieder Tote. Während die Polizei die Razzien verstärkt, stellen sich auch verschiedene Vereine an vorderster Front gegen die Drogenkriminalität. Eine Arbeit, die meist weniger sichtbar ist, jedoch wirksam. Frankreich-Korrespondentin Zoe Geissler hat einen Verein im Süden der Stadt besucht. Dieser versucht seit rund 20 Jahren, Jugendliche eine Perspektive zu bieten und sie davon abzuhalten, überhaupt in die Welt der Kriminalität abzugleiten.
13: Oh, ça va?
14: In einer in die Jahre gekommenen Wohnsiedlung, La Cravache, im Süden von Marseille, läuft Mohamed Ben Medour zwischen den Häusern durch. Drei Jugendliche kicken etwas lustlos einen Ball hin und her. Als Erzieher und Mediator für den Verein Apis geht er täglich auf die Jugendlichen im Quartier zu, spricht mit ihnen, fragt nach. So auch heute. Hier ist eine Gruppe von Jugendlichen. Diese drei hier kommen wahrscheinlich gerade von der Schule. Ich aber will es genau wissen. Frage sie, ob sie tatsächlich von der Schule kommen, ob sie am Nachmittag Unterricht haben, ob ihre Eltern wissen, dass sie draußen sind. Denn manchmal fängt es genau dort an. Wir haben Jugendliche, die Schule schwänzen und herumlungern. Wenn man dann einen Kumpel hat, der dealt, dann macht man das nach, weil man sieht, dass er damit Geld verdient.
13: Mais tu dis, ben, moi je suis avec lui, je peux gagner de l'argent comme lui.
14: Denn Armut ist auch in diesem Quartier im reicheren Süden von Marseille weit verbreitet. Nur wird weniger darüber gesprochen als über die bekannten Problemquartiere im Norden der Stadt. Die Armut spiele sich hier eher im Verborgenen ab, sagt Ben Medour.
15: On a une misère qui est discrète parce qu'en fait on a
14: voyez. Die Leute hier sagen vielleicht, es gehe ihnen gut, aber wenn du zu ihnen nach Hause kommst, siehst du, dass sie zu mehreren in etwas heruntergekommenen Wohnungen leben, der Kühlschrank leer ist und dass es am Monatsende knapp wird mit dem Geld.
15: Leur frigo est vide et que les fins de mois sont très très très difficiles.
14: Vor allem für Kinder und Jugendliche ist das ein Risiko. Wer keine Perspektive hat, für den ist die Aussicht auf schnelles Geld verführerisch. Es ist ein Grund, warum einige in den Drogenhandel abrutschen. Das beobachtet auch Ben Medour. Damit die Jugendlichen gar nicht erst kriminell werden, versucht er, ihr Vertrauen zu gewinnen.
15: Ben déjà, faut établir une relation de confiance. Et puis que le jeune éventuellement se confie, se lâche.
14: Denn nur mit Vertrauen würden sie sich ihm öffnen. Erst dann kann er wirklich helfen, Kontakte für Ausbildungs- oder Integrationsstellen vermitteln und Aktivitäten vorschlagen. Die bietet der Verein APIS neben der Straßenarbeit auch an. Im Vereinslokal, einige Meter weiter, gibt es Kinderbetreuung und Hausaufgabenhilfe, aber auch Boxkurse, Musik oder Tanzunterricht. Freizeitaktivitäten, die letztlich die Jugendlichen von der schnellen Versuchung abhalten sollen. Der Mitbegründer des Vereins, Karim Lali, sagt:
16: C'est important parce que s'il n'y a pas APIS, il n'y a rien.
14: Für ihn ist klar, ohne APIS gäbe es hier nichts. Seit mehr als 20 Jahren führt Lali den Verein. Eigentlich versteht sich APIS nicht als Akteur der Kriminalprävention. Es geht um Bildungs- und Jugendarbeit.
16: Nous, notre priorité, c'est la prévention en amont.
14: Es geht um Prävention von ganz klein auf. Wenn wir also die Kinder durch Kunst, Kultur und Sport richtig vorbereiten, werden sie, wenn sie im Jugendalter sind, in der Lage sein, Nein zu sagen, um nicht in dieses Milieu abzurutschen.
16: Pour ne pas tomber dans ce milieu-là.
14: Und die Arbeit zeige Wirkung, ist sich Lali sicher.
16: Aujourd'hui sur la Cravache, on a plus de trafic de stupéfiants.
14: In der Wohnsiedlung La Cravache gibt es heute keinen Drogenhandel mehr, auch wenn es viel Einsatz und Engagement erfordert hat. Die Arbeit, die wir gemacht haben, hat sich ausgezahlt.
16: Vraiment porté ses fruits. On a des résultats plus que positifs là.
14: Ob diese Entwicklung allein auf die Arbeit von APIS zurückzuführen ist, ist unklar. Auch die Polizeieinsätze der vergangenen Jahre dürften dazu beigetragen haben. Die Zahlen für die gesamte Stadt zeigen jedoch in eine andere Richtung. Am Marseiller Jugendgericht wurden letztes Jahr 18% mehr Minderjährige strafrechtlich verfolgt als im Vorjahr, meistens im Zusammenhang mit Drogenhandel. Und trotzdem, die Arbeit von Vereinen sollte nicht unterschätzt werden. Das findet der Journalist Philippe Pujol, der sich seit Jahren mit der Drogenkriminalität in Marseille beschäftigt. Für ihn sind Vereine wie APIS essentiell, um Jugendliche zu schützen.
17: Toutes les associations, qu'elles soient culturelles, sportives.
14: Alle Vereine, ob kulturell oder sportlich, holen täglich Kinder aus dem Drogenhandel raus. Sie sind dabei sehr viel effektiver als die Polizei. Tausende Kinder geraten dank solcher Vereine gar nicht erst in die Fänge der Drogennetzwerke.
17: Dizaines de milliers de gamins à Marseille ne tombent pas dans les réseaux de stup parce qu'il y a des associations qui donnent une alternative à ces jeunes.
14: Doch die Arbeit für Vereine wird schwieriger. Die finanziellen Mittel werden knapper. Etwa weil staatliche Subventionen schrumpfen. Dazu komme, sagt Karim Lali, dass er Schwierigkeiten habe, motivierte Mitarbeiter und Mitarbeiterinnen zu finden. Menschen wie Mediator Ben Medour. Dieser sagt:
15: Moi, je suis là pour les aider à s'en sortir. Ils le veulent. Je fais mon travail. Ils le veulent pas. Ben, tant pis. Mais au moins, j'aurais essayé.
14: Er sei hier, um zu helfen. Wenn die Jugendlichen die Hilfe annehmen wollten, toll. Wenn nicht, schade. Aber wenigstens habe er es versucht. Ben Medours Arbeit klingt vielleicht unspektakulär, aber er kann den jungen Menschen Alternativen aufzeigen, bevor andere ihnen ein Angebot machen.
8: Schon vor einigen Tagen meldete die FIFA, dass rassistische Kommentare in sozialen Medien während der laufenden Fußball-WM in Nordamerika zugenommen haben. Doch auch von Fans in und um die Stadien ist es verschiedentlich zu rassistischen Äußerungen und Vorfällen gekommen, vor allem gegen Spieler mit scheinbar nicht-europäischen familiären Wurzeln. Besonders aufgefallen sind diesbezüglich argentinische Fußballfans. Sie sollen zum Beispiel die Anhängerinnen und Anhänger des kapverdischen Teams mit Bierflaschen beworfen und mit rassistischen Sprüchen und Gesängen eingedeckt haben. Von ähnlichen Szenen berichten auch ägyptische Fans. Woher kommt es, dass argentinische Fußballfans auch schon früher immer wieder auffallen mit unverhohlen rassistischem Verhalten? Darüber habe ich mit SRF Südamerika-Korrespondentin Karen Naundorf gesprochen. Sie lebt und arbeitet seit einigen Jahren in der argentinischen Hauptstadt Buenos Aires. Sie hat mir zunächst geschildert, welche Art von rassistischen Gesängen und Sprüchen sich argentinische Fußballfans bedienen.
9: Da gibt es verschiedene Ebenen. Die offenste Form ist die Gleichsetzung schwarzer Menschen mit Affen oder Tieren. Beim Spiel gegen Kap Verde hat man das ganz klar gesehen. Da hat ein Fan im Argentinien-Trikot zu einem schwarzen US-Streamer gesagt, hier eine ganz direkte Übersetzung, Schwarzer, geh doch in den Zoo zum Weinen. Daneben gibt es auch immer wieder Affengesten zu beobachten. Und diese Art der Beleidigung richtet sich traditionell besonders gegen Brasilianer oder auch gegen schwarze Spieler generell. Da fällt häufig das Wort Macaco, also Affe. Und ein zweites Muster besteht darin, schwarzen Europäern ihre nationale Zugehörigkeit abzusprechen. Da gibt es einen argentinischen Fangesang, der behauptet etwa, dass die schwarzen Spieler Frankreichs zwar für Frankreich spielen, aber dass sie eigentlich aus Afrika kommen. Zum Beispiel nach der Copa America 2024 sangen diesen rassistischen Gesang auch die Spieler der argentinischen Nationalmannschaft. Und eine dritte Ebene gibt es auch noch im Vereinsfußball. Da gibt es in Argentinien selbst abwertende Gesänge, auch gegenüber Menschen indigener Herkunft oder schlichtweg gegenüber Menschen aus armen Verhältnissen.
8: Beschränkt sich diese krude Art von Rassismus auf den Fußball oder widerspiegelt sich da etwas, was grundsätzlich in der argentinischen Gesellschaft vorhanden ist?
9: Ich würde sagen, der Fußball erfindet diesen Rassismus nicht, er macht ihn aber lauter und enthemmter. In Argentinien wird gesellschaftliche Abwertung häufig über Hautfarbe, Herkunft und auch soziale Klasse zugleich ausgerückt. Zum Beispiel Bolivien und Paraguay sind Nachbarländer, aber Bolivianer und Paraguayer, beides kann als Schimpfwort benutzt werden, sogar wenn die beschimpfte Person gar nicht aus diesen Ländern kommt. Gemeint ist dann dunkelhäutig, indigen aussehend oder eben arm. Und diese Haltung bringt zum Beispiel ein ziemlich bekanntes, bitteres Meme auf den Punkt. Da heißt es, bei einem Unfall starben zwei Menschen und ein Bolivianer. Das heißt, jemand aus Bolivien wird sprachlich gar nicht als Mensch mitgezählt. Und der Fußball wiederum greift solche Vorurteile des Alltags auf und ist dann wiederum ein Brennglas, das denn generell ist im Fußball in Argentinien die Erniedrigung des Gegners schon beinahe eine Art Tradition.
8: Rassismus gibt es überall auf der ganzen Welt, auch in anderen südamerikanischen Ländern. Worin unterscheidet sich Argentinien von anderen Ländern auf dem Kontinent?
9: Argentinien unterscheidet sich vor allem durch sein Selbstbild. Das Land wollte immer schon weiß und europäisch sein, schon seit der Conquista, der sogenannten Eroberung. Und dieses Bild wurde im 19. Jahrhundert dann ganz bewusst aufgebaut. Also europäische Einwanderung wurde gefördert, indigene Gebiete militärisch erobert, die Bewohner ermordet und unterworfen und schwarze sowie indigene Geschichte sogar aus der historischen Erzählung verdrängt. Und dazu kommt ein Gefühl kultureller Überlegenheit. Argentinien sah sich eben lange als europäische Ausnahme auf dem Kontinent, gebildeter, moderner, weißer. Und da gibt es einen Spruch, der sagt, die Mexikaner stammen von den Azteken ab, die Brasilianer aus dem Urwald und die Argentinier von den Schiffen. Und auch das, was wir jetzt bei der WM beobachten können, hat historische Wurzeln. Etwa eben die gerade genannte Bezeichnung Macaco, Affe, gegenüber etwa Brasilianern hat eine lange Geschichte. Schon während des Paraguay-Kriegs im 19. Jahrhundert wurden brasilianische Soldaten in satirischen Zeichnungen als Affen dargestellt. Und im Alltag wird diese Herabwürdigung bis heute verwendet. Und das, obwohl genetische Studien zeigen, dass viele Argentinier sehr wohl indigene und zum Teil auch afrikanische Vorfahren haben.
8: Wie wird das rassistische Verhalten der Fans in Argentinien selber gesehen? Versteht man dort die Kritik? Und wie reagieren der Fußballverband und die Nationalmannschaft?
9: Die Reaktionen sind gespalten. Es gibt natürlich Medien und antirassistische Organisationen und auch Fans, die solche Gesänge klar verurteilen. Aber sehr, sehr oft wird diese Kritik auch einfach abgewehrt. Das ist eine Art Fußballfolklore, ein Witz, eine Provokation, ohne jegliche rassistische Absicht. Wie gerade schon erwähnt, hat sogar die Nationalmannschaft selbst rassistische Gesänge 2024 bei der Copa America gesungen. Und da hat sich nur ein Spieler entschuldigt und ein Regierungsvertreter, der danach Messi und auch den Verband zu einer Entschuldigung aufgefordert hat, der wurde sogar entlassen. Und auch im Alltag wird so etwas oft eher abgetan. Da gab es gerade vor kurzem ein Beispiel, das ist nicht aus dem Fußball. Da wurde eine argentinische Touristin in Brasilien verhaftet, weil sie einen schwarzen Kellner beleidigt hatte mit Affenlauten und Affengesten. Und in der argentinischen Berichterstattung ging es danach aber in erster Linie darum, warum Brasilien sie so lange festhält und angeblich zu hart bestraft. In Argentinien wird so etwas eher schneller abgetan. Also es geht weniger dann um das Opfer und die rassistische Bedeutung als der Geste, sondern eben einfach, ja, das ist doch nicht so ernst zu nehmen. In dem Fall von dieser Anwältin, die in Brasilien als Touristin war und festgehalten wurde, da hat danach der Vater in Argentinien sogar die Affengeste nochmal lachend nachgemacht. Das Muster ist also, dass Rassismus auf einer abstrakten Ebene verurteilt, aber im Konkreten oft totgeschwiegen oder auch abgetan. Und auch zu den jetzigen Vorfällen bei der WM hat sich weder die Mannschaft noch der Fußballverband bisher klar geäußert.
8: Sagt SRF Südamerika-Korrespondentin Karin Naundorf. Die Pfarrerin, die mit Hilfe von künstlicher Intelligenz ihre Predigt schreibt, der Muslim, der sich per App an die Gebetszeiten erinnern lässt und im Chatbot auch gleich religiöse Fragen stellt. Oder der KI-getriebene Roboterarm, der im Hindu-Tempel ein Ritual durchführt. KI ist längst in der Welt der Religionen angekommen. Allerdings birgt das auch Risiken, denn künstliche Intelligenz kann auch zu Radikalisierung führen. Wie genau, das erklärt Religionsredaktorin Nicole Freudiger.
18: Ibrahim Aslandur ist islamischer Religionspädagoge und forscht an der Pädagogischen Hochschule Karlsruhe unter anderem zu KI und Islam. Und er sagt klar:
19: Ja, diese Gefahr, also die Gefahr der Radikalisierung oder Fundamentalisierung besteht.
18: Wie bei den sozialen Medien wie YouTube und Co. geht es darum, die Aufmerksamkeit der Nutzerinnen und Nutzer möglichst lange aufrechtzuerhalten. Die Strategie der KI-getriebenen Apps und Chatbots ist aber eine andere als bei Social Media. Ihre Strategie heißt Schmeicheln und Bestätigen.
19: Also Sie können zum Beispiel ChatGPT eine Frage stellen oder eine These formulieren und sagen, was hältst du davon? Und ChatGPT wird im Normalfall sagen, ja, das ist total toll und genial. Und dadurch entsteht so eine Art Verifikation der eigenen Meinung.
18: Kommt hinzu, dass sogenannte Large Language Models wie ChatGPT, Gemini und Co. darauf programmiert sind, einfache und sehr bestimmte Antworten zu geben. Graubereiche gibt es kaum, wenn man nicht direkt danach fragt. Und sie halluzinieren, heißt, sie geben mitunter völlig falsche Antworten. Was dabei herauskommen kann, erzählt Beth Singler, Religionsanthropologin mit Schwerpunkt KI an der Universität Zürich. Ihr kurios lustiges Beispiel handelt vom Avatar Father Justin, gekleidet wie ein Priester.
20: In conversations, people asking questions about things like baptism or, you know, confirmation.
21: Dieser Father Justin sagte, es sei okay, wenn man Kinder mit Gatorade tauft, also mit einem Softdrink. Darauf wurde aus Father Justin nur Justin. Der Avatar wurde also sozusagen aus dem Priesterstand entlassen.
20: So he had his priestly status taken away from him.
18: Und zwar von den Betreibern dieses Avatars der katholischen Mediengruppe Catholic Answers. Doch nicht immer sind die Auswirkungen so harmlos. Beth Singler beschreibt in ihrem jüngst erschienenen Buch Religion and Artificial Intelligence das Beispiel von ChitaGPT, einem Chatbot basierend auf der Bhagavad Gita, einer der zentralen Schriften des Hinduismus. Als ein Nutzer ChitaGPT fragte, ob es zu rechtfertigen sei, für Dharma, also für den rechten Weg, zu töten, sagte ChitaGPT, ja, es sei richtig, jemanden zu töten, um Dharma zu beschützen. Solche Aussagen, sagt Beth Singler, seien besonders problematisch, weil viele Nutzende die KI immer noch als neutral und allwissend anschauten, was absolut falsch sei.
20: This is inaccurate. This vision of AI as being very neutral is completely counter to the truth of how much humans influence its creation and how much they can in its actual day-to-day activities shift and change this.
18: Die KI sei stärker von Menschen beeinflusst, als viele meinten. Das zeige etwa das Beispiel von Grok, dem Sprachmodell von Tech-Milliardär Elon Musk. Als Grok ihm zu woke wurde, griff er ein.
20: And he said, okay, I'll fix that. And then you see a shift in the things that Grok gives as an output.
18: Grok habe fortan weniger woke Antworten gegeben. Dieser Einfluss Einzelner sei sehr besorgniserregend, sagt die Religionsanthropologin.
20: That kind of direct influence, like a figure behind the scenes pulling levers, is a big concern.
18: Das heißt also, auch religiöse Apps geben nicht eine neutrale religiöse Meinung wieder, sondern jene, die religiöse Institutionen, Firmen oder Investorinnen verbreiten wollen. Anschaulichstes Beispiel ist die App Hello, die selbst ernannt erfolgreichste Gebets-App der Welt mit über 10 Millionen Downloads. Zu den Investoren gehören US-Vizepräsident J.D. Vance, konservativer Katholik mit christlich-nationalistischer Agenda und Peter Thiel, Tech-Milliardär mit verschwörungstheoretischen Ansichten.
20: There is this strong conservative, traditionalist, in some cases quite strongly Christian ethno-nationalist culture.
21: Viele dieser Persönlichkeiten, die sie befördern, stehen im engen Kontakt mit Tech-Unternehmen und Tech-Unternehmern, die solche Ideen vertreten.
20: Who also ascribe to some of these ideas.
18: Ähnliches gibt es auch im Islam zu beobachten. Saudi-Arabien etwa, das seit Jahren seinen erzkonservativen, wahhabitischen Islam auf der ganzen Welt zu verbreiten versucht, hat eine nationale KI-Strategie und diverse Apps herausgegeben, wie den Halal AI-Chatbot, der die saudische Interpretation des Islams propagiert. Beth Singler rät deshalb, genau hinzuschauen, wer hinter einer religiösen App steckt. Und sie fordert eine Bildungsinitiative, damit Kinder möglichst früh lernen, mit KI ihren Nutzen und Risiken umzugehen.
0: Nicole Freudiger über die Risiken von KI im religiösen Kontext. Und zum Schluss noch eine aktuelle Meldung zu unserem Gespräch über Ungarn. Dort hat das Parlament eben Ja gesagt zu verschiedenen Verfassungsänderungen, mit denen unter anderem nun der Staatspräsident, ein Orbán-Gefolgsmann, von der neuen Regierung abgesetzt werden kann. Das war das Echo der Zeit am Montag, dem 13. Juli, mit Redaktionsschluss um 18.34 Uhr. Verantwortlich für die Sendung ist Anna Drechsel, für die Nachrichten Adrian Huber. Mein Name Matthias Kündig.
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2: Vor dem Gotthardtunnel Richtung Süden 4 Kilometer Stau und rund 3/4 Stunde Wartezeit am Amsteg. Die Einfahrt Göschenen ist gesperrt. Dann Stau in der Zentralschweiz auf der A2 Richtung Luzern ab Hergiswil.
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Musik aus Italien, die den Sommer repräsentiert, Nina Zilli. Sie bekannt wurde 2012, wo sie Italien am ESC vertreten hat. Wie hat sich die Schweiz geschlagen an der WM? Das entscheidet wir alle. Wenn es morgen retour kommt, hier in die Schweiz, gibt es einen Bombenempfang, müssen sie alleine beim Flughafen aussteigen. Ja, mal schauen, wie es wird. Der Sport bei uns nach dem Enrique Iglesias.

0: Sie sind auch unsere Heroes gewesen. Die Herren von der Schweizer Fußballnationalmannschaft. Momentan sind sie auf dem Weg zum Flughafen in den USA, zu Kansas City, und sie fliegen dann heim. Morgen soll es einen Empfang geben in Zürich für die Fans.
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0: Wir ziehen aber zuerst noch Bilanz mit dem Felix Ränkli vom Sport.
2: Ja, und genauer gesagt macht das unsere Fußballexpertin Kathrin Lehmann. Von ihr haben wir ein Urteil wollen nach dem ersten Viertelfinaleinzug von der Schweiz seit 1954 über die ganze WM gesehen. Wer ist für sie der beste Schweizer gewesen?
3: Nico Elvedi. Der Nico Elvedi ist für mich der beste Schweizer gewesen im ganzen Turnier. Er hat in allen Matches so souverän gespielt. Er ist zweikampfstark gewesen, hat sämtliche Luftduelle gewonnen und ist sehr, sehr stark im Positionsspiel gewesen, egal ob in der Vierer- oder in der Dreierkette. Zudem hat er kaum Fouls begangen. Jeden Match hat er still und leisig auf absolut höchstem Niveau prestiert und so dem Team sehr viel Sicherheit gegeben.
2: Topnoten also für den Nico Elvedi. Und wer ist für Kathrin Lehmann auf der anderen Seite der Skala?
3: Der Brele Embolo ist überhaupt nicht ins Turnier reingekommen. Er hat nicht an die Form anknüpfen von der WM-Quali. Es war ein knorziges Turnier für ihn. Ich gebe zu, er ist oft gefällt worden, er ist hart angegangen worden. Aber trotzdem erwarte ich von einem Stürmertank wie ihn, dass er eben keine technischen Fehler hat, dass er die Bälle festmachen kann, damit die ganze Schweiz schnell hinausrutschen kann. Man kann sagen, die WM hat unglücklich für den Embolo angefangen und noch unglücklicher aufgehört.
2: Auch ein Überraschungsmann hat Kathrin Lehmann ausgesucht. Einen, der in der Nationalmannschaft plötzlich hinten rechts spielt, obwohl das gar nicht seine angestammte Position ist.
3: Der Denis Zakaria hat mich am meisten überrascht und das positiv. Nach dem anfänglichen Start gegen Katar, wo wir alle uns gefragt haben, was macht er da hinten rein, hat man ja regelrecht ihn gefordert in den K.O.-Spiel. Er ist gekommen, hat geliefert, hat intelligente Zweikämpfe gemacht, auch viel nach vorne probiert. Ich muss wirklich sagen, ich bin überrascht, wie er sich in den Dienst der Mannschaft gestellt hat und in die Position sich hineingefunden hat.
2: Und zum Schluss haben wir noch wissen, wer ist dann der wichtigste Schweizer an diesem Turnier?
3: Manuel Akanji. Der Manuel Akanji war für mich der wichtigste Schweizer Spieler, weil er als Abwehrchef zusammen mit dem Gregor Kobel den Laden im Griff hatte. Er war ein souveräner Dirigent und er hat vor allem, und das gefällt mir am meisten, viel Verantwortung übernommen. Auch wenn er den Penalty verschossen hat, hat er trotzdem als Leader ganz viel an sich gerissen. Er hat Ansprachen gehalten im Kreis, während der Hydration Break und vor allem auch bei Verlängerungen. Er war laut und hat geliefert.
2: Das also die Einschätzungen von der SRF Fußballexpertin Kathrin Lehmann zu der Schweizer an dieser Weltmeisterschaft, die es bis ins Viertelfinale geschafft haben. Schon in der ersten K.O.-Runde der WM ausgeschieden sind die Kroaten und als Konsequenz davon ist der Trainer Zlatko Dalic zurückgetreten. Jetzt hat Kroatien einen neuen, alten Trainer. Der Slaven Bilic übernimmt nämlich wieder als Coach, nachdem er Kroatien schon zwischen 2006 und 2012 gecoacht hat. Zuletzt ist der Bilic in der saudischen Liga engagiert gewesen. Zum Tennis. Dort ist heute das ATP-Turnier zu Gstaad losgegangen und mit dem Dominik Stricker ist im

0: Ein Schweizer in diesen Minuten im Einsatz. Im Spiel gegen den Chama Munar aus Spanien, die Weltnummer 44, hat er den ersten Satz mit 6:2 in gut einer halben Stunde gewonnen. Und im zweiten steht es 4:3 für den Spanier Munar bei Aufschlag Stricker. Das ist das Comeback vom Stricker auf der ATP-Tour. Seit der Qualified US Open im letzten Herbst ist er auf diesem Niveau nicht mehr angetreten und mittlerweile auf Position 360 im Ranking abgerutscht. Jetzt sieht es also im Moment gut aus für den Stricker. Mit dem Kilian Feldbausch aus Genf hat heute ein anderer Schweizer sein Debüt gegeben auf der ATP-Tour. Z'gstaad, die Weltnummer 262, verliert gegen den Top-60-Spieler Miomir Kecmanovic in 3 Sätzen. Ein Schweizer in der besten Baseball-Liga der Welt, der Major League Baseball zu Amerika, das hat bis jetzt erst der Otto Hess geschafft, vor über 100 Jahren. Bald könnte er aber einen Nachfolger bekommen. Der Fabio Bundi aus Zürich ist nämlich im Draft in der 11. Runde gezogen worden von den Miami Marlins. Damit ist er seinem Traum Profi-Baseball ein bisschen näher gekommen, aber eben doch noch davon entfernt. Das zeigt zum Beispiel vom Dominik Scheffler, einem anderen Schweizer Baseballer, der seit 2023 im Kader von der Cincinnati Reds ist. Gespielt hat er aber dort noch nie. Ein Baseballland ist die Schweiz also nicht. Dafür sind wir eine Triathlon-Nation. Die Schweiz ist ein Triathlon-Land. Schon so viele erfolgreiche Triathletinnen hat die Schweiz gehabt. Natascha Bartmann, Nicolas Spirig und Daniela Rief oder zuletzt bei Olympia Julie Deron. Und jetzt kommt ein neuer Name, den man sich merken sollte, der von der Anouk Danna. Sie ist die Schweizer Hoffnung im Triathlon. Der Yannick Boy.
1: Die Anouk Danna ist 18 von Bern und ihre Ziele für die Zukunft sind klar.
2: Mal Olympia gewinnen und einfach die beste Welt sein. Ja?
1: Die beste von der Welt sein und Olympia gewinnen. Diese Ziele zeigen schon, wie ehrgeizig die Anouk Danna ist. Sie kommt ursprünglich aus der Leichtathletik, ist eine starke Läuferin und hat dann zum Triathlon gewechselt. Wieso, das weiss sie gar nicht mehr recht.
2: Ich habe früher mal einen Triathlon gemacht und ich habe dann gewonnen. Und dann habe ich weitergemacht, ja, weil halt das Feeling vom Gewinnen einfach mega gerne hatte. Ja.
1: Und das Gefühl vom Gewinnen kennt sie langsam. Bei den Juniorinnen ist sie schon ein paar Mal Europameisterin und auch schon Weltmeisterin geworden. Das will sie auch bei den Profis schaffen. Und darum hat sie sogar mit der Handelsschule aufgehört.
2: Ich wollte einfach 100% auf den Sport konzentrieren und einfach das machen, was ich gerne mache. Und ja, das habe ich gemacht.
1: In 2 Jahren sind in Los Angeles in den USA die Olympischen Spiele. Dort wird Anouk Danna dann das erste Mal dabei sein. Und das Wochenende hat sie schon mal wichtige Erfahrungen sammeln. Sie ist für die Schweiz bei den Profis bei der Staffelweltmeisterschaft in Hamburg dabei gewesen.
2: Das war super für mich, hier zu mitmachen. Mega zufrieden über das. Und ja, hoffe, ich kann mehrere Wettkämpfe so diesem Niveau machen. Ja.
1: Das ist sehr wahrscheinlich, auch wenn es mit dem Team gestern nur für einen 13. Platz gelangt hat. Dass für sie aber auch bei den Profis mehr möglich ist, hat sie in Österreich gezeigt. Vor ein paar Wochen hat Anouk Danna dort ihr erstes Rennen im Europacup gewonnen. Ein erster kleiner Schritt zu ihrem grossen Ziel.
2: Mal Olympia gewinnen und einfach die beste Welt sein, ja.
0: Vorher will Anouk Danna aber bei den Juniorinnen Ende Juli Europameisterin und dann im September Weltmeisterin werden. So viel vom Sport.

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1: Vor dem Gotthardtunnel Richtung Süden, ab Wassen 3 Kilometer Stau und eine halbe Stunde Wartezeit.

0: Die Nachrichten von SRF um 19 Uhr mit Mario Storni. Der Konflikt um die Straße von Hormuz vor der iranischen Küste verschärft sich weiter. US-Präsident Donald Trump hat angekündigt, die USA würden die Seeblockade gegen iranische Häfen wieder einführen und in Zukunft für den Schutz von Schiffen etwas verlangen. Aus Washington berichtet ARD-Korrespondent Carsten Kühntop.
1: Auf seiner Online-Plattform teilte der Präsident mit, dass künftig kein Schiff, das den Iran ansteuern will oder von dort kommt, die Straße von Hormuz mehr passieren darf. Allen anderen Schiffen gestatte man die Durchfahrt, allerdings sei eine sogenannte Entschädigung an die USA zu zahlen, und zwar in Höhe von 20% des Wertes der Fracht. Begründung: dieser Teil der Welt sei instabil und Amerika müsse für seine Anstrengungen, dort für Sicherheit zu sorgen, entschädigt werden. Schließlich sei man als Wächter der Straße von Hormuz bekannt. Faktisch kündigte Trump damit an, für die Meerenge eine Maut zu verhängen. Bis zum Kriegsbeginn Ende Februar war die Meerenge jahrzehntelang frei befahrbar. Außerdem schrieb Trump, die Seestraße sei für den Verkehr geöffnet und werde das auch bleiben. Zuvor hatte der Iran sie für geschlossen erklärt. Wann der Präsident mit dem Eintreiben von Maut beginnen will und genau wie das ablaufen soll, teilte er nicht mit. Trump ist bekannt dafür, Dinge anzukündigen, sie dann aber häufig nicht umzusetzen. So ist nur ein kleiner Teil der zahllosen Zölle, die er ankündigte, tatsächlich in Kraft.
0: Im Jemen ist der Flughafen der Hauptstadt Sanaa aus der Luft angegriffen worden. Sanaa wird von der pro-iranischen Houthi-Miliz kontrolliert. Die Miliz machte zunächst den nördlichen Nachbarn Saudi-Arabien für den Angriff verantwortlich. Später sagte aber das jemenitische Verteidigungsministerium, es habe den Flughafen angegriffen, um zu verhindern, dass ein iranisches Flugzeug landen könne. Im Jemen herrschte während mehrerer Jahre ein Bürgerkrieg zwischen der Regierung und der Houthi-Miliz, die mit dem Iran verbündet ist. 2022 trat eine Waffenruhe in Kraft, kleinere Gefechte gab es jedoch weiterhin. Zwei Kurzmeldungen aus der Schweiz. Am Matterhorn bei Zermatt sind zwei Alpinisten tödlich verunglückt. Laut der Walliser Staatsanwaltschaft stürzte die Seilschaft gestern während des Abstiegs über den Hörnligrad ab, weshalb ist noch nicht bekannt, ebenso um wen es sich bei den Todesopfern handelt. Wegen eines umgekippten Tankanhängers war die Autobahn A12 zwischen Flamatt im Kanton Freiburg und Niederwangen im Kanton Bern ab dem Morgen während mehrerer Stunden gesperrt. Im Camion-Anhänger befand sich laut der Polizei eine ätzende Flüssigkeit, von welcher eine geringe Menge austrat. Wegen des Unfalls kam es zu Staus. Das Wetter morgen ist es zeitweise sonnig, dazu gibt es lokale Regengüsse und Gewitter. Es ist schwülheiß mit 30 bis 35 Grad. Das waren die Nachrichten von Radio SRF, verantwortlich Thomas Fuchs.
2: SRF 1 mit dem Crispin Zimmermann am Mikrofon und einer Frage aus der Geschichtsstunde. Wie hoch ist die Wahrscheinlichkeit, dass man 1291 nach der Unterzeichnung vom Bundesbrief Gschwelti gegessen hat? Die Wahrscheinlichkeit ist gleich null, wie der Herdöpfel erst im 16. Jahrhundert auf Europa gekommen ist. Ja, seither ist der Herdöpfel aber zum festen Bestandteil von der Schweizer Küche geworden. Das Jahr allerdings, da setzt die Hitze, der Herdöpfel lernt die recht zu. Der oberste Schweizer Herdöpfelbauer erklärt, wie dramatisch die Lage ist bei uns in dieser Halbstunde.

0: Als geschwellte, als Salzäpfel, als Äpfelstock, aber auch als Pommes frites oder als Pommes chips. Wir essen 45 Kilo Erdäpfel jedes Jahr im Durchschnitt. Alle von uns. Also das sind über 800 Gramm in der Woche, wenn man das so ausrechnet. Und der Erdäpfel, der ist wirklich etwas ganz Beliebtes. Und wir haben es gerade vorher gehört bei SRF 1, dass das aktuelle Wetter eigentlich nichts ist für die Erdäpfel. Wir haben mal beim Präsidenten von der Vereinigung von der Schweizer Erdäpfelproduzenten angefragt. Und der Niklaus Ramseier, der sagt, momentan haben sie es schwierig.
1: Alles, was so über 8, 29 Grad ist, ist am Erdäpfel eigentlich zu heiss. Das stellt das Wachstum ein und bildet in dem Sinne keine Knollen mehr und keine Ertrag mehr im Boden.
0: Und die Hitze und die Trockenheit, das kommt noch oben drauf. Der Niklaus Ramseier, der ist selber Bauer im Bernbiet. Und wenn er so rumschaut,
1: wo alles so grün ist und wächst, also die Stängel und Blätter, die sterben langsam ab. Es gibt auch Krankheiten, die die Pflanzen nicht befallen. Und das ist so das, was wir im Moment auch sehen in den Feldern draussen. Man sieht viele Herdäpfelfelder, die langsam so ein gelblich werden. Und Pflanzen sich anfangen, so wie am Boden legen. Und das ist nachher so ein Zeichen, dass die langsam anfangen absterben.
0: Titz setzt also den Erdäpfel zu für die Erntemenge 2026. Heisst das, es dürfte wahrscheinlich weniger geben, sagt der Erdäpfelproduzent Niklaus Ramseier.
1: Jetzt sehen wir doch schon die ersten Tage im Juli durch und die nächsten Tage sehen auch so aus, als würde es nicht gross ändern mit dem Wetter. Und darum gehen wir jetzt schon davon aus, dass es wird Ertragseinbussen geben wird. Es wird sicher Felder geben mit schlechten, tiefen Erträgen. Es wird vielleicht sogar Felder geben mit Totalausfällen, das ist nicht auszuschliessen.
0: Also weniger und auch kleinere Erdäpfel. Aber, und das betont der Niklaus Ramseier, die genaue Prognose, die können wir dann erst zum Erntestart im grossen Stil Ende August durchgeben. Wenn Sie mehr zum Erdäpfel erfahren wollen, wir hatten heute Morgen am Vormittag die Sendung Treffpunkt im Zeichen des Erdäpfels. Zum Beispiel haben wir dort gehört, dass der Erdäpfel die erste Pflanze war, die im Weltraum oben angefangen hat zu wachsen. Der Treffpunkt zum Erdäpfel bei uns zum Nachhören auf srf1.ch.

Das ist der Javin. Sommermusik aus Brasilien. Ja, der Sommer, der ist da, und zwar mit seiner ganzen Hitze und Pracht. Was bedeutet das eigentlich für die Medikamente, wenn es dann in der Wohnung plötzlich so sehr, sehr, sehr warm ist? Sind die eigentlich noch gut? Gehen die kaputt? Was macht man mit denen, wo man denkt, das sollte ich mal irgendwie nachfragen? Kann man die echt retour bringen, ersetzen? Wir klären auf bei uns mit dem Espresso-Redaktionsbeitrag nach dem Stefan Eicher.

0: Der 13. Juli haben wir heute und auch heute wieder Temperaturen weit über 30 Grad. Und das heizt natürlich die Wohnungen auf. Die werden 25 Grad, noch wärmer in einer Dachwohnung oben. Da kann man ein Lied singen, wie heiß das dort ist. Und der SRF1-Hörer, der Rudi Gassmann von Rüschlicken im Kanton Zürich, der hat darum wissen.
1: Mich nimmt es Wunder bei dieser Hitze, die man ja nicht mehr aus der Wohnung bringt. Was mache ich mit Medikamenten, die es heisst, bei Raumtemperatur aufbewahren? Haben die nicht zu heiss? Soll ich jetzt in den Kühlschrank tun?
0: Gute Frage. Jaron Zucker vom Espresso hat Antworten gesucht.
2: Kopfwehtabletten, Hustensirup, Augentröpfchen. Vielleicht haben Sie solche Medikamente ja auch bei sich zu Hause. Auf der Packung oder in der Packungsbeilage steht, wie man ein Medikament aufbewahren soll. Für die meisten Medikamente gilt, kühl und trocken, geschützt vor direkter Sonneneinstrahlung und zwischen 15 und 25 Grad lagern, erzählt mir Mireille Lenz vom Schweizerischen Apothekerverband PharmaSuisse. Schwierig, wenn die Wohnung auf 28, 29 Grad aufheizt.
3: Grundsätzlich ist es so, wenn die Temperatur für einige Tage oder auch Wochen über 30 Grad steigt, wirkt sich das nicht negativ auf die Qualität der Medikamente aus, wenn die üblicherweise bei Zimmertemperatur gelagert werden.
2: Das sind ja schon mal Good News. So schnell passiert also nichts, aber wenn die Hitze länger dauert, dann leidet die Qualität je nachdem.
3: Besonders empfindlich sind Insulin, Impfstoff, gewisse Augentropfen oder biologische Arzneimittel.
2: Zu den biologischen Medikamenten gehören unter anderem solche, die man bei einer Autoimmunkrankheit braucht, wie zum Beispiel bei rheumatoider Arthritis, einer entzündlichen Gelenkskrankheit. Am besten fragen wir in der Apotheke nach, wenn man unsicher ist, ob das Medikament vielleicht doch zu heiss bekommen hat, sagt Mireille Lenz von PharmaSuisse. Wichtig ist auch, dass man die Medikamente nicht im Badzimmer lagert, wegen der Luftfeuchtigkeit und der oft sehr hohen Temperaturen. Der Espresso-Hörer, der Rudi Gassmann, den wir vorher gehört haben, der hat ja die Idee gehabt, Medikamente in den Kühlschrank zu tun. Dort ist es immerhin schön kühl. Das sei keine gute Idee, sagt Mireille Lenz vom Apothekerverband. Nur Medikamente, die ausdrücklich vorgeschrieben ist, dass man es im Kühlschrank lagern sollte, gehören auch wirklich in den Kühlschrank. Tut man es trotzdem rein, kann das Medikament schädigen.
3: Dann kann das zum Beispiel durch Feuchtigkeit zu Veränderungen vom Medikament führen. Augentropfen wären hier ein Beispiel. Es können sich Kristalle bilden.
2: Und dann sollte man es nicht mehr brauchen. Zu hohe und zu tiefe Temperaturen können die Qualität des Medikaments absetzen, sagt die Apothekerin.
3: Hitze kann zum Beispiel den Abbau der Wirkstoffe beschleunigen. Und das führt dann wiederum zum Verlust der Wirksamkeit. Eine starke Kühlung oder ein Eingefrieren von flüssigen Arzneimitteln, wie zum Beispiel einem Sirup, kann dazu führen, dass der Sirup kaputt geht und nicht mehr entsprechend wirkt.
2: Jetzt haben wir also ein Problem. Der Kühlschrank ist zu kalt und zu feucht, der Keller übrigens auch, und die Wohnung ist je nachdem zu heiss. Ja, wo lagert man dann die Medikamente am besten in dieser Hitze, damit sie nicht kaputt gehen?
3: Am besten tut man die Medikamente in einem abschliessbaren Schränkchen im Gang aufbewahren, sodass es keine direkte Sonneneinstrahlung hat.
2: Zusätzlich ist aber auch wichtig, dass man ein Medikament gut anschaut, bevor man es aufträgt oder einnimmt. Also darauf achtet, ob es sich irgendwie verändert hat, sagt die Apothekerin Mireille Lenz.
3: Wie zum Beispiel Verflüssigung von Gels, Cremen oder Zäpfchen, Verfärbungen oder Rissen bei Dragees und Tabletten, aufgeblähte Verpackungen, eine Geruchsentwicklung oder wenn ein Medikament ausflockt, trüb wird oder sich Kristalle in der Flüssigkeit bilden.
2: Dann sollte man es auf keinen Fall mehr brauchen.
0: Sagt Jaron Zucker vom SRF Espresso und im Zweifelsfall einfach mit in die Apotheke nehmen und fragen, ist es noch gut oder nicht? Wie sehen Sie das?

SRF 1 am Montagabend 1983 war ein grosses Jahr für den Trafi Deutscher. Der hat zweimal mit dem gleichen Titel punkten, mit dem Nino De Angelo und Jenseits von Eden auf Deutsch und mit Masquerade und Guardian Angel ein paar Monate vorher auf Englisch. Hören wir gerade jetzt und während dem, dass der Guardian Angel umeinander fliegt, könnt ihr mir einen Funk geben im Studio und den Abendwunsch platzieren auf 0848 440 222.

0: Abendwunsch, den tun wir jetzt am Sam Kobel spendieren. Der ist am Bahnhof Solothurn. Seine Liebste am Abholen. Wie lange geht es noch, bis sie ankommt?
1: Es geht noch 7 Minuten. In 7 Minuten soll der Zug ankommen. Und du siehst, ich bin natürlich schon vorfreudig da.
0: Ah, da pöpperlt es so ganz leicht, gell? So einfach.
1: Ja, einfach Freude.
0: Ja.
1: Ich hatte einen intensiven Tag gehabt und ich darf sie jetzt abholen hier und durfte einen Wunsch äußern. Und ich weiss, sie ist so ein Fan vom französischen Chanson und ganz besonders vom Show Dassin. Und dort ganz besonders vom Petit Pain au Chocolat. Und wenn jetzt eigentlich das mehr etwas wäre für den Morgen, habe ich mir jetzt das für den Abend gewünscht.
0: Ja du, das servieren wir jetzt.
1: Ja, da freue ich mich. Weißt du, wie sich Margret wird freuen? Margret heisst meine Liebste.
0: Willst du sonst noch ein paar Grüße durchgeben oder lassen wir es einfach bei der Margret?
1: Also weißt du, wenn ich jetzt schon dran bin und noch die Chance bekomme, dann gebe ich noch sehr gerne Wünsche durch und alle herzlich grüßen, die irgendwie im Amateurtheaterumfeld tätig sind. Das ist nämlich meine grosse Leidenschaft. Und du weißt ja sicher, jetzt sind sehr viele freie Produktionen im Gang. Und aber wie gesagt, in meinem Umfeld sind ja sehr viele Indoor-Produktionen schon wieder in Planung und die Leute am Proben. Und ich grüße einfach alle sehr herzlich, die mich auch im Kontext mit dem Theater kennen.
0: Was macht ihr, wenn ihr einmal auftretet? Tönt ihr auch so, weißt du, dreimal über die Schulter speuzen oder was tönt ihr?
1: Ja, natürlich. Wir tun toi toi toi einander über die Schulter speuen. Und vor allem, wenn uns toi toi toi gewünscht wird, dann sagen wir nie Danke, sondern wir antworten zum Beispiel mit einem «Es wird schon schief gehen». Das sind so die Aberglauben, die, glaube ich, einfach, das vielleicht sogar ein bisschen mehr als nur Aberglauben sind. Darum machen wir das so.
0: Ich wünsche dir ganz eine gute Saison und jetzt ein gutes Abholen. Und viel Vergnügen.
1: Merci vielmals.
0: Mit dem Petit Pain au Chocolat. Ciao, Sam. Tschüss.
1: Auch einen schönen Abend.

0: Die Nachrichten von SRF um 20 Uhr mit Mario Storni. Das Parlament in Ungarn hat einer Änderung der Verfassung zugestimmt, welche unter anderem die Absetzung des amtierenden Staatspräsidenten Tomasz Sulyok vorsieht. Der neue Regierungschef Peter Modjar bezeichnete ihn als Marionette des früheren Premiers Viktor Orban und erklärte, seine Mitte-Rechts-Partei habe bei ihrem Wahlsieg im April den klaren Auftrag erhalten, den Staat umzubauen. Das Parlament stimmte mit 2/3 Mehrheit noch für weitere Verfassungsänderungen, etwa eine Altersgrenze für Verfassungsrichter und die Begrenzung der Amtszeit von Parlamentsmitgliedern. Die Abgeordneten der rechtsnationalen Fidesz-Partei von Ex-Regierungschef Viktor Orban boykottierten die Parlamentssitzung. Mehrere europäische Länder wollen zusammen mit der Ukraine eine neue Raketenabwehr aufbauen. Bei einem Treffen in Paris haben Frankreich, Deutschland, Großbritannien und 6 weitere Staaten eine entsprechende Koalition gegründet. Ziel sei es, die Verteidigungsfähigkeit Europas zu stärken und bestehende Abwehrsysteme besser zu vernetzen, erklärte Frankreichs Präsident Emmanuel Macron. Laut den beteiligten Ländern soll die Initiative der Verteidigung dienen und dem Schutz Europas sowie der Ukraine. Das Treffen fand am Rand eines Ukraine-Gipfels in Paris statt. Dort beraten rund 37 Staaten über weitere Unterstützung für die Ukraine. In den USA ist bei einem Einsatz unter Beteiligung der Einwanderungs- und Zollbehörde ICE erneut eine Person ums Leben gekommen. Der Vorfall ereignete sich in einer Kleinstadt im Bundesstaat Maine, wie der Sprecher des dortigen Repräsentantenhauses mitteilte. Nähere Angaben lagen zunächst nicht vor. Es ist der 2. tödliche Vorfall dieser Art in weniger als einer Woche. Am letzten Dienstag hatte ein ICE-Beamter in Houston im Bundesstaat Texas einen mexikanischen Staatsbürger bei einer Verkehrskontrolle erschossen. Die ICE-Behörde sprach danach von Notwehr, Augenzeugen widersprachen aber dieser Darstellung. In den letzten Monaten waren wiederholt Personen durch ICE-Beamte erschossen worden. Eine Meldung vom Tennis. Der Schweizer Dominik Stricker steht beim Swiss Open in Gstaad in den Achtelfinals. Stricker schlug in der ersten Runde den Spanier Jaume Munar mit 6:2 und 6:4. Dann noch die Wetteraussichten. Morgen ist es zeitweise sonnig. Dazu gibt es lokale Regengüsse und auch Gewitter. Es ist schwülheiß mit 30 bis 35 Grad. Das waren die Nachrichten von Radio SRF. Verantwortlich Thomas Fuchs.
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2: Am Montagabend mit dem Crispin Zimmermann am Mikrofon und euch daheim, wo eben für dich ein Lied könnt auslesen. Man kann zum Beispiel sagen, mit dir schwitze ich am liebsten. Oder du jubelst immer am schönsten. Ich verwache nämlich jedes Mal, wenn wieder am Morgen um 3 ein WM-Goal gibt und du in der Stube, Goal, und ich will ja eigentlich nur schlafen. Egal, was ihr wünscht, wem ihr es wünscht, wie ihr es wünscht, Telefone, das geht via WhatsApp, eine Sprachnachricht 079 1 321 321 oder via Mail srf1.ch und dort oben rechts Kontakt ins Studio anklicken.

Verrot, schreibt uns Helga Mattis eine E-Mail und sie schreibt: Ich grüße alle Freiwilligen, alle ehrenamtlichen Helferinnen und Helfer vom IDEM-Team im Kantonsspital und wünsche ihnen einen schönen Sommer und danke vielmals für alle, die am Pult Dienst machen, die sagen: Jawohl, bin dabei und nichts dafür. Ich bin einfach da, wenn die anderen mich brauchen. Mit besten Grüßen von der Helga und Eviva mit dem Gianni Morandi und dem Giovanotti.

Da ist Elisabeth Hirt von Stäfa. Grüezi miteinander. Ich wünsche ein Lied von Frank Alamo, Bisch um a Bisch. Vor 10 Jahren, am 12. Juli, ist mein Ehemann an ALS gestorben. Es ist eine seltene, unheilbare Krankheit. Frank Alamo ist 2012 an dieser Krankheit gestorben. Durch ihn ist die Krankheit in der Frankophonie bekannt wurde. Den Betroffenen wünsche ich viel Kraft und liebe Grüße ins Studio von der Elisabeth.

von Burgdorf hat uns der Alfred Winkler eine E-Mail geschrieben via srf1.ch. Da ist Wunschkonzert, oben rechts Kontakt ins Studio. Er schreibt, er hätte gerne Joyride, Roxette. Seine Tochter Alice hat am letzten Samstag das Roxette-Konzert in Locarno dürfen geniessen und darum hätte er das eben gerne für sie und für alle Roxette-Fans, die am Samstag in Locarno waren, gewünscht. Und einen stillen Gruß gebe ich auch an Rosa vom Alfred mit besten Grüßen aus Burgdorf.

Zwei ganz interessante Interpreten dürfen wir als nächstes spielen bei uns. Bei «Eis für dich», der Pauline Notklar mit Engiadina und die Supergruppe «Damn Yankees», Anfangs 90 gegründet worden aus Mitgliedern von Night Rangers, Styx und Lynyrd Skynyrd mit ihrem grössten Hit «High Enough». Ja, der Pauline, der gibt es für die Regula Meier Gasti von Büchsle, schreibt sie, dass sie gerne alle, die zuhören, grüßt und einen grossen Gruß natürlich schickt sie auch ins Engadin. Dann haben wir den Martin von Sissach, wo speziell Kathi und Beat und alle, die Martin kennen, grüßt hätte, eben mit dem Titel, wo ganz, ganz viel dazu im 90er geschlossen tanzen haben. Seinerzeit noch in den Discos.

Liebe Barbara, ich habe mich sehr gefreut, dich gestern zu sehen und mit dir zu schwätzen und austauschen. Jetzt möchte ich dir den Song widmen, Engel von Linard Bardell. Danke vielmals und einen schönen Abend.

Der Linard Pardil gehört auf SRF 1 mit dem Wunschkonzert. Und jetzt kann man eigentlich zweimal den Kopf so ein bisschen leicht auf und ab senken. Also Headbangen, wie man beim einen sagen, und beim anderen einfach schön im Takt klopfen. Wir haben nämlich AC/DC und den Trafi Deutscher. Jetzt aber eins nach dem anderen. Brigitte Gerber von Rinkisberg, die schreibt, sie löse die Olga ganz herzlich grüßen und wünscht Olga einen schönen Abend und eine gute, kühle Nacht, wenn es dann mal abkühle, bei ihr in der Wohnung mit Hells Bells. Und Regula Meier von Landschlacht am Bodensee, die weiss, dass im legendären Hirschkeller Zerkreuzlingen bei einer Hochzeit 1965 der Trafi Deutscher eingeladen war. Und dann hat er sich in ein Hinterzimmer zurückgezogen und scheinbar Marmor, Stein und Eisenbricht geschrieben. Und dort hat er übrigens eine Ziele gemacht, wo dann Jahre später immer alle falsch sagen. Es heisst nicht Marmorstein und Eisenbricht, sondern Marmor, Stein und Eisenbricht. Hat er so geschrieben und ist ganz viel falsch verstanden worden. Die Regula Meier schreibt, sie sei etwa 10 gewesen, wo das passiert sei, aber auch noch heute sei der Titel aktuell und darum allen eine ganz gute Nacht.

da wird man einmal hintergeschrellt und dann wieder Führerschein mit Hells Bells und ACDC. Eure Wünsche auf SRF 1, entweder via srf1.ch, dort oben rechts Kontakt ins Studio, oder dann mit einer Sprachnachricht via WhatsApp 1-321-321 mit 079 vorne dran. Wir haben als Nächstes von Basel den Pat, der schreibt, er sei doch ein bisschen zu optimistisch gewesen in Sachen WM. Er hat nämlich darauf tippen, dass die Schweiz gegen Norwegen im Halbfinale spielt. Und jetzt ist es anders gekommen. Und irgendwann, irgendwo, irgendwie klappt es vielleicht gleich dann einmal noch mit dem Weltmeistertitel. Wer weiss, Nena singt das passende Lied dazu. Und der Elvis, der kommt Eddie Höchner rüber von Ostermundigen für seine Marianne. Are you lonesome tonight? Für zum Mitlachen. 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

Freitagabend auf SRF 1. Nina haben wir gehört und die übergibt einmal ein bisschen an Rasanz und nachher an absolut träumerische Hingabe. Der Florian Fuchs hören wir und der Hubert von Geussern. Der Hubert für die Esther Weibel von Schwarzenbach, St. Gallen. Und sie schreibt: Die besten Grüße gehen an ihre liebe Mann, Markus, und er verwöhnt sie einfach sehr. Das ist doch schön, wenn man so einen Markus hat, oder? Die Esther übergibt der Beatrix Blanchard und die schreibt von Ostermundigen, wünscht allen Bekannten eine gute Fahrt in die neue Woche mit dem Uncle Jacks Cadillac.

0: Nachrichten von SRF um 21 Uhr mit Mario Stuani. Das Parlament in Ungarn hat einer Änderung der Verfassung zugestimmt. Diese sieht unter anderem vor, dass der amtierende Staatspräsident Tomás Sulyok sofort abgesetzt wird. Der neue Regierungschef Peter Modyar bezeichnete ihn als Marionette des früheren Premiers Viktor Orbán. Beim Wahlsieg im April hätten er und seine Partei den klaren Auftrag erhalten, den Staat umzubauen, so Modyar. Das Parlament stimmte mit 2/3 Mehrheit noch für weitere Verfassungsänderungen. So wird die Amtszeit von Parlamentsmitgliedern begrenzt und für Richterinnen und Richter am Verfassungsgericht soll eine Altersgrenze gelten. Damit Präsident Sulyok sein Amt sofort verlieren würde, müsste er die Verfassungsänderung nun selbst unterzeichnen. Das hatte er im Vorfeld bereits ausgeschlossen. Premier Modyar kündigte an, in diesem Fall ein Amtsenthebungsverfahren einleiten zu wollen. Mehrere europäische Länder wollen zusammen mit der Ukraine eine neue Raketenabwehr aufbauen. Bei einem Treffen in Paris haben Frankreich, Deutschland, Großbritannien und 6 weitere Staaten eine entsprechende Koalition gegründet. Ziel sei es, die Verteidigungsfähigkeit Europas zu stärken und bestehende Abwehrsysteme besser zu vernetzen, erklärte Frankreichs Präsident Emmanuel Macron. Laut den beteiligten Ländern soll die Initiative der Verteidigung dienen und dem Schutz Europas sowie der Ukraine. Das Treffen fand am Rand eines Ukraine-Gipfels in Paris statt. Dort beraten über 30 Staaten über weitere Unterstützung für die Ukraine. Und dann noch 2 kürzere Meldungen aus dem Ausland. Der US-Chip-Konzern Intel hat angekündigt, 5 Milliarden Euro in ein bestehendes Werk in Irland zu investieren. Intel begründet dies mit der großen Nachfrage nach Halbleitern für KI-Rechenzentren. Vor einem Jahr hatte Intel definitiv entschieden, aus Spargründen auf eine geplante neue Fabrik im deutschen Magdeburg zu verzichten, deren Bau einen 2-stelligen Euro-Milliardenbetrag gekostet hätte. Und 2 Monate vor der Parlamentswahl in Russland hat die Polizei den populären Oppositionspolitiker und Kriegsgegner Boris Nadeschdin in Moskau festgenommen. Das teilte Nadeschdin auf Telegram mit. Letzte Woche hatte ihn das russische Justizministerium als sogenannten ausländischen Agenten eingestuft. Damit ist Nadeschdin von der Wahl ausgeschlossen. Die Wetteraussichten: Morgen ist es zeitweise sonnig, dazu gibt es lokale Regengüsse und auch Gewitter. Es ist schwülheiß mit 30 bis 35 Grad. Das waren die Nachrichten von Radio SRF, verantwortlich Thomas Fuchs.
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2: Mit dem Crispin Zimmermann am Mikrofon und euren Wunsch zum einen via Internet srf1.ch, dort oben rechts Kontakt ins Studio anklicken oder dann eine Sprachnachricht aufgeben via WhatsApp 079 1 321 321. Von Flawilen schreibt uns Elsie Bossert und sie schreibt, sie müsse es jetzt einfach sagen. Sie war heute im Hirschen zu Eck und hat einmal mehr super gegessen. Und sie hat ein Tränchen auf dem Teller gehabt, weil am Samstag sei dann der Laden zu. Ruth und Wally gehen auf Weltreise. Das haben sie zwar verdient, aber gleich. Sie werden schon jetzt vermisst von denen, die einmal gerne in Hirschen gehen. Und sie sollen doch möglichst bald wieder zurückkommen. Sind sie nicht einmal weg, schon heisst, sie kommen wieder retour. Und sie würde sich freuen auf den Chris Stapleton mit Tennessee Whiskey, weil der Wally hat das mit seiner Band auch schon gespielt. Mit einem grossen Dankeschön. Und schon jetzt kommen bald wieder retour die Elsie von Flavio.

SRF 1 am Montag mit dem Wunschkonzert mit euren Wünschen. Zwei Interpreten, die leider von uns gegangen sind. Zum einen der Udo Jürgens und zum anderen der Stephen Lee Selig von der Gotthard. Der hat sich den Nico Werner ausgesucht von Winterthur. Und er schreibt die Klammer Nazi B Klammer zu. Alle Fußballbegeisterten wissen, um was das geht. Und er schreibt, er hätte einfach gerne die göttliche Stimme von dem Stephen Lee gehört. Und das sei einfach unsterblich, das Lied Heaven. Darum brauche ich das unbedingt für den Nico. Und auch einen Aufsteller braucht man in Genf. Das ist Verena Ulmi, die da die besten Grüße bekommt von Kriens, von ihrer Schwester, der Claire. Und die hat sich eben den Udo Jürgens ausgesucht mit einem Titel, den ich auf die Schnelle nicht im System gefunden habe. Aber wenn es etwas gibt, was einem aufstellt, dann der immer wieder geht die Sonne auf.

Abendwunschkonzert am Montagabend auf SRF 1. Da widmet man meistens jemandem einfach ganz einen speziellen Gruß. Aus was für Gründen auch immer. Zum Beispiel, weil man grosser Fan ist. Und die nächsten beiden, die gegrüsst sind, das sind beides Fans, aber ganz unterschiedliche Fans. Da haben wir Viviane Scheidegger von Zürich. Sie hat ein Gottemädchen, das ist Cynthia, und die ist ein grosser Fan vom Traufer. Und darum für sie die allerbesten Grüße mit dem Traufer und dem Titel Gondeli. Dann haben wir den Roland, die Dario, von Basel. Und der ist ein Fan vom Wunschkonzert. Und der hat gehört, dass eben der Pat von Basel, die haben sich übrigens noch nie getroffen, auch ein grosser Fan ist vom Wunschkonzert. Und darum tut er von einem Fan zum anderen Fan einmal einen Titel schicken, weil er sei vor langer, langer Zeit selber auch einmal gegrüsst worden von ihm. Und heute ist der Tag, wo es einen Retourgruß gibt mit Sam Smith und «Writings on the Wall».

den guten Abend, das ist der Hans, der Hutti. Ich wünsche für meine Partnerin Daniela vom Alpentrio: Tränen sind Perlen, wenn man liebt. Herzlichen Dank, noch einen schönen Abend.

zweimal Herzschmerz haben wir jetzt bei uns bei «Eins für dich» am Montagabend im Wunschkonzert. Die Amanda ist grüßt, ist klar, mit welchem Lied? Da gibt es nur eins. «Boston, Amanda». Der Hans-Rudi schreibt von St. Moritz, dass er seine Amanda einfach unheimlich gern hat. Und der Fabrice Oesch von Sugier, der hätte gerne etwas anderes gehört. Der hätte gerne für sich Zürich West mit «Ich schenke dir mein Herz».

Momentan haben wir doch einfach wieder ein Temperaturchen draussen. Ganz viel schwitzen, haben heiss. Beatrice Gysin von Rheinfeld, die hat das nicht. Die ist momentan in Finnisch Lappland und geniesst dort, wie sie schreibt, bei angenehmen Temperaturen den finnischen Sommer. Drum beste Grüße von Beatrix und Stefan hier in der Schweiz mit Dermot Kennedy und Funeral. Und El Condor Passa gibt es für den Hans-Jörg Steffen von Erlen. Der schreibt bei srf1.ch, dass er Yvonne Götsch von Ermatingen im Thurgau aussen, welche Grüße sie haben heute zusammen einen wunderbaren Tagesausflug nach Stein am Rhein unternommen. Fein gegessen, es war heiss, aber sie haben es wirklich zusammen richtig genossen. Danke, Nivo, und schreibt dir, dass du mitgekommen bist.

El Condor Passa bringt uns direkt ins Tessin, wo Sandra mit ihrem Mann einen wunderbaren Sonntag verbracht hat mit Konzert. Duran Duran sind sie hören und am Montag heute wieder heim. Und für das sagt er ihr Danke vielmal und einen grossen Kuss. Bonnie Tyler selig singt.

Wunschkonzert, Montagabend auf SRF 1, jetzt mit einer wunderbaren Ballade von einem, der wirklich Musikgeschichte geschrieben hat. Esther Schwitter von Zürich, die hat ihre Päuli, ihre Herzpaul, wie sie schreibt, und der sei einfach ganz ein grosser Eagles-Fan. Für alle, die jetzt aber denken, Moment, jetzt kommen sicher die Eagles. Nein, weil er hat so etwas rausgeschält und sagt eben, der Don Henley, der hat es besonders angetan. Und der hat eine wunderbare Nummer geschrieben, die geht 6 Minuten und die gönnen wir uns jetzt. New York Minute.

Montagnacht auf SRF 1, wunderbare Nummer. New York Minute, Don Henley. Nach den 10 geht es weiter, unter anderem mit Musik, Diamanten und dort geht am Anfang mit einer anderen Riesenband, mit den Beach Boys.

0: Riccardo Folli, storia di tutti i giorni. SRF Verkehrsinfo, Vorsicht auf der A2 Luzern Richtung Basel zwischen Basel-Breite und Basel-Badischer Bahnhof Stau wegen Bauarbeiten. Wartezeit mindestens 10 Minuten.
1: Die Nachrichten von SRF um 22 Uhr mit Mario Sturni. Das ungarische Parlament bringt eine Verfassungsreform auf den Weg. Es will den Staatspräsidenten des Amtes entheben. Und 9 Länder und die Ukraine wollen die Verteidigungsfähigkeit stärken. Sie planen eine gemeinsame Raketenabwehr. Die Wetteraussichten: morgen ist es zeitweise sonnig mit lokalen Regengüssen und Gewittern. Dazu ist es schwülheiß. Rund 3 Monate nach dem Wahlsieg treibt der neue ungarische Regierungschef Peter Modior den Umbau des Staates weiter voran. Jüngstes Projekt: er will den Präsidenten des Landes absetzen, denn dieser gilt als Vertrauter des früheren Regierungschefs Viktor Orban. Das ungarische Parlament hat die nötige Verfassungsänderung nun beschlossen. ARD-Korrespondent Oliver Schosch berichtet.
2: Der ungarische Premierminister Peter Modior und seine proeuropäische konservative Tisza-Partei sind davon überzeugt, dass Präsident Tamás Sulyok der ungarischen Nation nicht gedient habe. Er sei nur ein Erfüllungsgehilfe von Viktor Orban gewesen, der nie etwas gegen dessen autoritäres und korruptes Machtsystem unternommen und der nie die Rechtsstaatlichkeit in Ungarn geschützt habe. Peter Modior hatte Sulyok mehrfach aufgefordert, zurückzutreten, doch der Präsident hatte sich geweigert. Nun hat die Tisza-Partei mit ihrer Zweidrittelmehrheit eine Verfassungsänderung beschlossen, die vorsieht, dass Sulyok unverzüglich aus seinem Amt ausscheidet. Sulyok hatte aber angekündigt, dass er sich dagegen wehren werde. Er wolle das Gesetz zu seiner Absetzung nicht unterschreiben. Das müsste er innerhalb von 5 Tagen tun. Für diesen Fall hat Premier Peter Modior mit einem formellen Amtsenthebungsverfahren gedroht. Sulyok könnte auch das ungarische Verfassungsgericht einschalten. Das ist noch überwiegend mit von Orban eingesetzten Richtern besetzt. Zur Absetzung des Präsidenten durch das Parlament gibt es allerdings auch Kritik jenseits des Viktor-Orban-Lagers. Juristen aus Ungarn und aus dem Ausland sehen hier einen gefährlichen Präzedenzfall für andere Länder.
1: Mehrere europäische Länder wollen zusammen mit der Ukraine eine neue Raketenabwehr aufbauen. Bei einem Treffen in Paris haben Frankreich, Deutschland, Großbritannien und 6 weitere Staaten eine entsprechende Koalition gegründet. Ziel sei es, die Verteidigungsfähigkeit Europas zu stärken und bestehende Abwehrsysteme besser zu vernetzen. Das erklärte Frankreichs Präsident Emmanuel Macron. Laut den beteiligten Ländern soll die Initiative der Verteidigung dienen und dem Schutz Europas sowie der Ukraine. Das Treffen fand am Rand eines Ukraine-Gipfels in Paris statt. Dort beraten über 30 Staaten über weitere Unterstützung für die Ukraine. In den USA ist bei einem Einsatz unter Beteiligung der Einwanderungs- und Zollbehörde ICE erneut eine Person ums Leben gekommen. Der Vorfall ereignete sich in einer Kleinstadt im Bundesstaat Maine, wie der Sprecher des Repräsentantenhauses von Maine mitteilte. Nähere Angaben gab es nicht. Es ist der 2. tödliche Vorfall dieser Art in weniger als einer Woche. Am letzten Dienstag hatte ein ICE-Beamter in Houston im Bundesstaat Texas einen mexikanischen Staatsbürger bei einer Verkehrskontrolle erschossen. Die Behörde ICE sprach danach von Notwehr, Augenzeugen widersprachen aber dieser Darstellung. In den letzten Monaten waren wiederholt Personen durch ICE-Beamte erschossen worden. Damit zu weiteren Meldungen des Tages in der Übersicht. Die Schweiz und Großbritannien haben Verhandlungen über ein erweitertes Handelsabkommen abgeschlossen. Es soll den Marktzugang verbessern, zum Beispiel im Finanzbereich. Und bei der Mobiltelefonie soll es keine Roaminggebühren mehr geben. Bis Ende Jahr soll das Abkommen unterschriftsreif sein. US-Präsident Donald Trump hat angekündigt, die USA würden keine Schiffe mehr durch die Straße von Hormuz fahren lassen, die iranischen Häfen ansteuern oder diese verlassen. Die Seeblockade gegen den Iran werde wieder eingeführt. Außerdem verlangt Trump eine Entschädigung von allen Frachtschiffen, die durch die Meerenge fahren. Bei einem Brand in einer Bar in der thailändischen Hauptstadt Bangkok sind mindestens 27 Menschen ums Leben gekommen, mehr als 70 wurden verletzt. Das teilten die Behörden mit. Das Restaurant liegt in der Nähe des vor allem bei Touristen beliebten Chatuchak-Marktes. Nach ersten Erkenntnissen könnte ein Kurzschluss das Feuer entfacht haben. Und der neuseeländische Schauspieler Sam Neill ist im Alter von 78 Jahren gestorben, plötzlich und unerwartet, wie seine Familie mitteilte. Neill hatte erst im April bekannt gegeben, dass er nach einer Blutkrebsbehandlung krebsfrei sei. Er spielte in zahlreichen Serien und Filmen mit, etwa in Jurassic Park und Der Pferdeflüsterer. Die Börsendaten von 22.05 Uhr übermittelt von SIX. Der Swiss Market Index schließt bei 14.266 Punkten und damit 0,2% im Plus. Der Dow Jones Index in New York stand kurz vor Schluss bei minus 0,3%. Der Euro wird zu 92,72 Rappen gehandelt und der Dollar zu 81,44 Rappen. Und die Wetteraussichten: Morgen ist es zeitweise sonnig, am Vormittag ziehen auf der alten Nordseite stellenweise Schauer vorbei. Am Nachmittag und am Abend bilden sich vor allem in den Voralpen und Alpen lokale Regengüsse und Gewitter. Die Höchstwerte liegen beidseits der Alpen bei schwülheißen 30 bis 35 Grad. Das waren die Nachrichten von Radio SRF, verantwortlich Thomas Fuchs.
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4: Mit dem Felix Rankli und Dennis. Der Dominik Stricker und das ATP-Turnier zu Gstaad, das passt. Vor einem Jahr hat er dort seinen einzigen Match 2025 gewonnen auf der ATP-Tour. Und jetzt schlägt der Stricker, der mittlerweile 360 ist von der Welt, in der ersten Runde den Jaume Munar aus Spanien, der ATP Nummer 44, souverän mit 6:2 und 6:4. Jetzt kommt er zu Gstaad, entweder gegen die Weltnummer 132 Alexander Moller aus Frankreich oder der Kasach Alexander Shevchenko, das 100. Der FC Zürich verstärkt seine Offensive, und zwar mit dem Kevin Spadanuda, der die letzten 3 Saisons bei Luzern gespielt hat. Sein Vertrag ist in der Innerschweiz nicht verlängert worden und jetzt, mit 29, verpflichtet sich der Kevin Spadanuda für 2 Jahre beim FC Zürich. Eine Ablösesumme fließt dafür für den Jonathan Aspiensen, der in der letzten Saison vom FC Bayern München an GC ausgeliehen war. Der Aspiensen wechselt für rund 7 Millionen Euro zu Deportivo La Coruña in die höchste spanische Liga. So viel vom Sport.
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0: mit dem Crispin Zimmermann und in dieser Stunde mit 3 Musikdiamanten, die funkeln und im Büchsli warten, dass wir sie entdecken. Zuerst aber 2, die auch Musikdiamanten sind und schon ganz lang im Geschäft. Philip Bailey, den kennen wir von Earth, Wind & Fire, und Phillin Collins, den kennen wir natürlich von Genesis, Easy Lover, haben sie mal zusammen im Duett gesungen.

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1: Ja, vor etwas über einem Jahr, am 11. Juni 2025, ist der Kreativkopf der Beach Boys, der Brian Wilson, gestorben. Er, einer, der immer experimentiert hat, der nie locker gelassen hat, der auch alleine mal im Studio war, der auch viele Substanzen konsumiert hat, natürlich, und so die Musiklandschaft von den 60er Jahren weg entscheidend mitprägt hat. Und ein Album, das sticht raus aus dem enormen Schaffen von Brian Wilson, natürlich Pet Sounds aus dem 66 angespornt, von der Konkurrenz von einem am Teich, von Europa, von den Beatles zu England, hat der Amerikaner, der Wilson, einfach auch etwas besonders Innovatives wollen machen. Und er hat gesagt, Pet Sounds soll das beste Album werden. Besondere Geräusche, Instrumente, die sonst noch nie zum Einsatz gekommen sind, wie zum Beispiel Waldhörner, haben plötzlich Titel vorgebracht wie «God Only Knows». Und darauf hört man zum Beispiel wunderbar die Harmonie, Kanongesänge, dann plötzlich die Bläserensemble, die reinkommen. Das ist etwas, was man bis dann eigentlich aus den Federn der Amerikaner, der Beach Boys, noch nicht gehört hat. Und der Beatles-Konter, wo er da ja erwähnt hat, der hat gesessen, weil niemand anders als Paul McCartney hat in verschiedenen Interviews immer wieder gesagt, God Only Knows sei der schönste Musiktitel, den je jemand geschrieben hat.

Eros Ramazzotti mit «Adesso du». Ich weiss ja nicht, wie es euch geht, aber ich verstehe in dem Titel immer irgendwo den Bündner, der ausruft und sagt «Ey, da Bartor, wo du hast!» Oder? Wo er singt...

0: Claudia Estevan mit Miami Sound Machine und Dr. Beat.
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0: Und der jetzige Musikdiamant, der lebt von einer unheimlich guten Melodie. Eine, die nämlich nicht nur ins Ohr geht, sondern auch ins Herz. Und geschrieben hat sie der französische Komponist Francis Lai. Und es ist Titelmelodie zum Filmklassiker Love Story. 1970 ist er in Kino gekommen. Eine bittere Liebesgeschichte rund um die beiden College-Studenten Jenny und Oliver. Sie aus einfachem, er aus sehr gutem Haus. Beide gehen eine Beziehung ein und die endet dann tragisch. Auch die Jury von der Oscar-Verleihung hat das Zusammenspiel von Filmhandlung und Filmmusik überzogen und sie haben dem Titel «Love Story» 1971 den Oscar für die beste Filmmusik verliehen.

letzten Freitag ist ihr neues Album rausgekommen, Foreign Tongues. Rolling Stones, da gehört mit Don't Stop. Und uns trennt noch ein Lied vor dem nächsten Musikdiamant bei SRF 1. Und da kann ich sagen, der Diamant, das ist so ein Hit, den gibt's auf Englisch, auf Französisch, auf Spanisch, auf Italienisch, auf Norwegisch, auf Isländisch, auf Finnisch, auf Estnisch und natürlich auch auf Deutsch. Mehr dazu auch nach der Sina und Michael von der Heide.

Schweizer Musik auf SRF 1 wird immer hoch geschrieben, aber jetzt gehen wir international ein bisschen fischen, und zwar in die Schmuckschatulle und nehmen den dritten Diamant raus.

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1: Wobei, bei diesem Diamant denkt man ja immer gerade als erstes an die Schweiz. Wenn ich sage «Blue by you», ja klar, Paola hat doch den gesungen. Man muss aber schon ein bisschen ausholen, weil gesungen haben dann noch ganz, ganz, ganz viele andere eben auch den Titel. Geschrieben ist «Blue by you» 1961 geworden von den Herren Joe Melson und Roy Orbison. Und Roy Orbison hat ihn dann auch rausgebracht, ist aber nicht so richtig gut erfolgreich gewesen. Im Text geht es im Original um einen Mann, der auf der Straße lebt und sich nach dem Ort sehnt, wo eben das Leben glücklich ist und unbeschwert, eben nach Blue Bayou. Und im Laufe der Zeit ist der Text dutzende Mal abgeändert worden, nämlich jedes Mal, wenn wieder irgendjemand auf eine andere Sprache übernommen hat. Am erfolgreichsten ist und bleibt aber die englische Version, und zwar die aus dem 1977 von der Linda

Sweet Summer Loving gehört in der Montagnacht auf SRF 1, wo wir jetzt noch einmal schon im Voraus gratulieren, nämlich dem, wo wir diesen Titel hier zu verdanken haben. Tony Esposito, übermorgen hat den Geburtstag aus Neapel, 6.

0: Die Nachrichten von SRF um 11 mit David Burkhardt. Das Parlament in Ungarn hat einer Änderung der Verfassung zugestimmt. Diese sieht unter anderem vor, dass der amtierende Staatspräsident Tomasz Sulyok sofort abgesetzt wird. Der neue Regierungschef Peter Modyar bezeichnete ihn als Marionette des früheren Premiers Viktor Orban. Beim Wahlsieg im April hätten er und seine Partei den klaren Auftrag erhalten, den Staat umzubauen, so Modyar. Das Parlament stimmte mit 2/3-Mehrheit noch für weitere Verfassungsänderungen. So wird die Amtszeit von Parlamentsmitgliedern begrenzt und für Richterinnen und Richter am Verfassungsgericht soll eine Altersgrenze gelten. Damit Präsident Sulyok sein Amt sofort verliert, müsste er die Verfassungsänderung nun selbst unterzeichnen. Das hatte er im Vorfeld bereits ausgeschlossen. Premier Modyar kündigte an, in diesem Fall ein Amtsenthebungsverfahren einzuleiten. Mehrere europäische Länder wollen zusammen mit der Ukraine eine neue Raketenabwehr aufbauen. Bei einem Treffen in Paris haben Frankreich, Deutschland, Großbritannien und 6 weitere Staaten eine entsprechende Koalition gegründet. Ziel sei es, die Verteidigungsfähigkeit Europas zu stärken und bestehende Abwehrsysteme besser zu vernetzen, erklärte Frankreichs Präsident Emmanuel Macron. Laut den beteiligten Ländern soll die Initiative der Verteidigung dienen und dem Schutz Europas sowie der Ukraine. Das Treffen fand am Rande eines Ukraine-Gipfels in Paris statt. Dort beraten rund 37 Staaten über weitere Unterstützung für die Ukraine. In den USA ist bei einem Einsatz unter Beteiligung der Einwanderungs- und Zollbehörde ICE erneut eine Person ums Leben gekommen. Der Vorfall ereignete sich in einer Kleinstadt im Bundesstaat Maine, wie der Sprecher des Repräsentantenhauses von Maine mitteilte. Nähere Angaben lagen zunächst nicht vor. Es ist der 2. tödliche Vorfall dieser Art in weniger als einer Woche. Am letzten Dienstag hatte ein ICE-Beamter in Houston im Bundesstaat Texas einen mexikanischen Staatsbürger bei einer Verkehrskontrolle erschossen. Die Behörde ICE sprach danach von Notwehr, Augenzeugen widersprachen aber dieser Darstellung. In den letzten Monaten waren wiederholt Personen durch ICE-Beamte erschossen worden. Nun zum Sport mit einer Meldung vom Tennis. Der Schweizer Dominik Stricker steht beim Swiss Open in Gstaad in den Achtelfinals. Stricker schlug in der ersten Runde den Spanier Jaume Munar mit 6:2 und 6:4. Die Börsendaten geliefert von SIX. Der Swiss Market Index schließt bei 14.266 Punkten. Das ist ein Plus von 0,2%. Der Dow Jones Index in New York fällt um 0,3%. Der Euro wird zu 92,73 gehandelt und der Dollar zu 81,44. Das Wetter, morgen zeitweise sonnig mit lokalen Regengüssen und Gewittern, dies bei schwülheißen 30 bis 35 Grad. Das waren Nachrichten von Radio SRF, verantwortlich David Burkhardt.
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3: Haben Sie je etwas so Delikates gegessen?
4: Ich dachte immer, ich mag keinen Fisch. Aber das hier. Wow.
3: Unvergleichlich. Diese Füllung ist ein Mirakel.
4: Sind da Nüsse drin?
3: Pistazien. Mhm. Hummerschaum mit Pistazien und Trüffeln. Seit Jahren versuche ich, Madame das Rezept zu entlocken. Doch eher könnte ich den Heiligen Vater dazu bewegen, seine Beichtgespräche im Osservatore Romano zu veröffentlichen. Santé.
4: Santé.
3: Ein Montrachet zum Niederknien. Haben Sie so etwas schon einmal gekostet?
4: Ehrlich gesagt, war Wein bis heute für mich einfach Wein. Aber der hier,
3: Was Sie da trinken, mein lieber Sorel, ist einer der besten Weißweine der Welt. Natürlich auch einer der teuersten.
4: Oh. Also, ich... Monsieur, Sie kennen mich nicht. Ich kenne Sie nicht. Reden Sie bitte frei heraus. Welche Gegenleistung erwarten Sie?
3: Erst wird gegessen. Und machen Sie sich bitte keine Gedanken wegen der Kosten. Die trägt meine Gesellschaft.
4: Was für eine Gesellschaft? In Ihrem Einladungsschreiben war keine Rede davon.
3: Wir interessieren uns für die besten Köpfe Frankreichs. Dass wir auf Sie kamen, hat mehrere Gründe. Sie sind A, Stipendiat einer Elite-Universität und B, der Beste Ihres Jahrgangs. Ja. Mit Abstand. Und trotz Ihrer Jugend tragen Sie schon den Titel eines internationalen Schachgroßmeisters.
4: Sie sind also eine Art Mäzen.
3: Exakt. Um es einmal ganz simpel auszudrücken, Sie haben was im Kopf. Und genau das könnte für uns von größtem Nutzen sein.
4: Nur deswegen laden Sie mich zu einem sündhaft teuren Essen ein?
3: Exakt. Wissen Sie, mein lieber Sorel, junge Menschen Ihres Schlages leben ausschließlich in der Sphäre des Geistigen. Dass es auch einen Körper gibt, die Genüsse des Leibes, eine Art von Sättigung, die der ästhetischen Qualität eines Damenopfers auf dem Schachbrett weit überlegen ist, davon wollt Ihr Gehirnakrobat nichts wissen. Ja. Nun sehen Sie mich nicht so entgeistert an. Schon Ihre Kleidung verrät alles über Sie. Ihr Pullover besteht nicht nur aus einer billigen Synthetikfaser. Sie pflegen diese Abscheulichkeit auch noch zu tragen, bis die Lebensdauer selbst des zähesten PVC-Moleküls überschritten ist.
4: Ihre Offenheit ist bewundernswert.
3: Nun seien Sie nicht gleich eingeschnappt. Ich verspreche Ihnen, mit Stilfragen dieser Art werden Sie sich bald nicht mehr herumschlagen müssen. Doch im Augenblick sind wir hier, um zu genießen. Und wir stehen erst am Anfang.
4: Wie am Anfang?
3: Sie kennen Madame nicht. Das Tor zum Paradies hat sich für Sie erst einen Spalt breit geöffnet. Das eigentliche Wunder, das ist das Hauptgericht. Ah, da kommt mein Freund Victor.
1: Alles in Ordnung, Monsieur Chablis?
3: Perfekt, Victor. Wie immer. Sie können abservieren. Übrigens, darf ich Ihnen Monsieur Sorel vorstellen? Er ist auf Einladung der Gesellschaft hier.
1: Sehr angenehm. Ich hoffe, Sie sind zufrieden, Monsieur Sorel.
4: Ich bin... Also, zufrieden ist gar kein Ausdruck. Es ist fantastisch.
1: Vielen Dank, Monsieur. Ich werde es Madame ausrichten. Sie haben bestimmt nichts dagegen, wenn Madame Sie persönlich begrüßt.
4: Ganz und gar nicht.
1: Madame wird Ihnen gleich zur Verfügung stehen.
4: Wieso hat sie der Kellner Monsieur Chablis genannt? Heißen Sie etwa nicht...
3: Keine Namen. Man kennt mich hier nur als Monsieur Chablis.
4: Wie diese Weinsorte?
3: Ganz richtig. Das ältere Paar dort drüben, das sind Madame und Monsieur Richebourg. Daneben der Herr mit der Fliege, das ist Monsieur Chambertin. Und der Herr neben ihm ist Monsieur Mouton Rothschild. Ja, die ehrwürdige Dame in ihrem Rücken. Nicht umdrehen. Sie nennt sich Madame Margot. Wie auch immer diese Leute in Wahrheit heißen, für uns tragen sie die Namen von Weinen.
4: Wieso das denn?
3: Wir ziehen es vor, anonym zu bleiben.
4: Ist das hier eine Geheimgesellschaft?
3: In gewisser Weise, ja. Hier zu speisen ist nur Auserwählten vergönnt. Eher werden Sie einer der Unsterblichen der Académie Française. Nur wir allein wissen von der Existenz dieses Restaurants.
4: Nur diese Leute hier?
3: So sind die Regeln.
4: Welche Regeln?
3: Unsere Regeln. Wer hier neu eingeführt wird, muss erst eine gewisse, nun ja, Reife haben. So wie Sie, mein lieber Sorel.
4: Ließe sich das etwas genauer ausdrücken?
3: Unsere Regeln sehen vor, dass jeder von uns möglichst viele junge, begabte Menschen hier einführen muss. Sehen Sie den weißhaarigen Herrn dort hinten? Monsieur Chardonnay sitzt im Kuratorium eines Waisenhauses. Er pflegt, seine begabtesten Schäfchen mitzubringen. Eines von ihnen, ein gerade mal 10-jähriges Mädchen, zog die Beschäftigung mit der zweiten kartesianischen Meditation der Lektüre von Pippi Langstrumpf bei weitem vor. Es ist der Geist, der Frankreich rettet. Unser köstlichstes Gut.
4: Ich hoffe, Sie erwarten von mir nichts Illegales.
3: Wie kommen Sie denn darauf?
4: Naja, also eine Gesellschaft, von der kein Mensch je gehört hat. Ein Restaurant, das niemand kennt. Eine Einladung, deren Zweck im Dunkeln bleibt.
3: Alles zu seiner Zeit. Monsieur Sorel, Sie haben jetzt die Ehre, von Madame persönlich begrüßt zu werden. Respekt, mein Freund. Sie sprechen mit der begnadetsten Köchin der Republik.
5: Monsieur Chablis, schön, dass Sie uns jemand mitgebracht haben.
3: Das ist Monsieur Sorel. Er ist auf Einladung der Gesellschaft hier.
5: Sehr angenehm, Monsieur Sorel. Waren Sie mit dem Seewolf zufrieden?
4: Er war unbeschreiblich, Madame. Monsieur Chablis erzählt ja wahre Wunderdinge über Sie.
5: Monsieur Chablis pflegt schamlos zu übertreiben. Um die Wahrheit zu sagen, auch ich koche mit Wasser.
3: Na, na, na. Glauben Sie ihr kein Wort, mein lieber Sorel. Diese Frau bezieht ihre Zutaten direkt aus dem Garten Eden.
5: Was für ein Unsinn. Monsieur, Sie können gerne meine Küche inspizieren.
4: Ich?
5: Nun kommen Sie schon. Sie auch, Monsieur Chablis. Sie werden sehen, Töpfe und Pfannen wie überall. Bitte, dort hinüber. Wissen Sie, Monsieur Sorel, in der Küche gibt es keine Tricks. Es gibt profundes Wissen, ja, und Erfahrung, möglichst viel davon. Mhm. Am wichtigsten aber ist die Qualität der Zutaten. Da hinein, bitte. Bitte sehen Sie sich um. Das ist übrigens Hippolyt, mein treuer Helfer.
4: Guten Tag, Monsieur.
5: Der ist stumm. Ach. Voilà, meine Küche. Sollten Sie etwas Außergewöhnliches bemerken, lassen Sie es mich wissen.
3: Preisen Sie sich glücklich, mein lieber Sorel. Sie befinden sich im Allerheiligsten.
4: Naja, es ist eine Küche.
5: Was haben Sie denn erwartet? So, jetzt muss ich wieder an die Arbeit, das Hauptgericht. Ein Teil davon liegt übrigens direkt vor Ihnen.
4: Dieses Fleisch?
5: Es ist aber kein gewöhnliches Fleisch. Riechen Sie mal.
4: Also, ehrlich gesagt, es riecht nach nichts Besonderem.
5: Dann gehen Sie mal mit Ihrer Nase dicht daran. Ja, ruhig, noch ein bisschen tiefer. Oh.
3: Perfekt. Nur zwei Hiebe.
5: Oh. Mesdames et Messieurs, das Hauptgericht. Monsieur Chablis, würden Sie bitte die Wanne herüberschieben? Hippolyt, die Säge bitte. Ich brauche sein Hirn, solange es warm ist.
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Für alle, die jetzt denken, Whitney Houston tönt da jetzt aber ein bisschen komisch, ist nicht die Version von der Whitney Houston, sondern das Original. I'm Every Woman, da gehört von der Chaka Khan. Und das ist der Florian Ast.

0: 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Und in der nächsten Diamantenbox innen, da hat es nicht nur ein grandios schönes Lied mit ganz viel Tiefgang, sondern es hat auch ein Stück, wo Menge Buben oder auch manches Mädchen, wo anfängt Schlagzeug zu spielen, irgendwann dann einmal begleiten, weil der Takt, der ist einfach super.
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0: diamonds. Aber eigentlich geht es um ganz, ganz viel Gefühl. Es gibt ja zig Liebesgeschichten, die genau so aufgebaut sind. Ein Mann und eine Frau, die trennen sich. Er will eigentlich retour, aber kann gegenüber ihr seine Gefühle nicht zeigen. Und auch der junge Robert von Blackpool in England, der hat als Bub immer wieder das Gleiche gehört. Sie haben ihm gesagt, Robby, ein Bub brüllt nicht. Als Bub, da zeigt man kein Gefühl, da hat man sich im Griff, keine Schwäche. Und schon als Bub hat der Robert gesagt, das kann ich irgendwie nicht begreifen, weil ich habe Gefühle und ich will die eigentlich auch gerne zeigen. Und als er dann ein bisschen älter war, als junger Mann, da hat er Musik gemacht mit seiner Band und hat auch dort immer wieder gegen die Fesseln von der britischen Ideal, von dieser Erziehung rebelliert. Mit seiner Band The Cure hat Robert, der Robbie Smith, 1986 gerade mal 2 Minuten und 35 Sekunden braucht, für zum meisterhaft thematisieren, dass Buben eben auch ihre Gefühle zeigen dürfen. Boys, don't cry.

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SRF Verkehrsinfo mit der Übersicht von 23.40 Uhr. Es liegen zurzeit keine Meldungen über größere Störungen vor.

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1: Für den fünften und letzten Musikdiamant am heutigen Montag. Da gehen wir zurück in die 70er Jahre, wo viele Rockbands ihre Faszinationen fürs Mystische entdeckt haben. Die Magie, die magischen Elemente, alte Sagen, Götter, Elfen, Hexen, Zauberer und so weiter. Und in Grossbritannien war der Trend besonders stark gewesen. Auch die Londoner Band Uriah Heep hat ihren Teil dazu beigetragen mit dem Titel «The Wizard, der Zauberer» vom 1972er Album «Demons and Wizards». Geschrieben hat «The Wizard» das Uriah Heep-Mitglied Ken Hensley und der hat schon «Lady in Black» aus den Federn gezaubert. Also, da kann der Wizard ja eigentlich nur gut werden. Und er hat das geträumt von einem alten, weisen Mann, der die Menschen mit Liebe und Frieden zusammenbringen, hat der Hensley gesagt. Die musikalische Umsetzung von dem Traum, der hat funktioniert. Nach «Lady in Black» und «Look at Yourself» war es 1972 die dritte Single, mit der Uriah Heep in Top 10 von der Schweizer Hitparade gekommen ist.

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SRF Verkehrsinfo von 23.52 Uhr. Vorsicht auf der A52 Zürich hin Wiel zwischen Eck und Esslingen. In beiden Richtungen Gefahr durch Personen auf der Fahrbahn. Betrifft die A52 Zürich hin Wiel.

Sandy Diva gehört auf SRF 1. Und sie bringt uns ganz nach an Mitternacht an Sheryl Crow, Leitnacht parat. Und ich darf einfach eine gute Nacht wünschen, wenn wir unterwegs sind. Oder daheim oder am Arbeiten. Guten Rest vom Montag. Die restlichen paar Minuten wünscht der Crispin Zimmermann.

0: Die Nachrichten von SRF um Mitternacht mit David Burkhardt. Die dritte Nacht in Folge. Die USA haben eine neue Angriffswelle auf den Iran gestartet. Gemeinsame Militärmanöver mit der Ukraine. Frankreichs Präsident Emmanuel Macron überrascht in Paris mit einer Ankündigung. Das Wetter heute zeitweise sonnig mit lokalen Regengüssen und Gewittern bei schwülheißen 30 bis 35 Grad. Das US-Militär hat erneut eine Angriffswelle gegen den Iran gestartet, die dritte Nacht in Folge. Das teilt das zuständige Regionalkommando des US-Militärs mit. Mit den Angriffen sollen die Fähigkeiten des Irans eingeschränkt werden, Zivilisten und die Handelsschifffahrt in der Straße von Hormus anzugreifen. Aus dem Iran gibt es Berichte von Explosionen an verschiedenen Orten an der Straße von Hormus. Kurz vor den neuen Angriffen hat der US-Präsident Donald Trump in einem Radiointerview erklärt, dass man den Iran auch heute hart treffen werde und morgen auch. Der Iran reagierte auf die jüngsten US-Angriffe jeweils mit Vergeltungsschlägen auf Golfstaaten, die mit den USA verbündet sind. Heute Nacht gibt es dazu bislang keine Informationen. Bereits in den nächsten Monaten soll es gemeinsame Militärmanöver der sogenannten Koalition der Willigen und der Ukraine geben. Das kündigte Frankreichs Präsident Emmanuel Macron bei einem Gipfel der Koalition der Willigen in Paris überraschend an. Der Koalition gehören über 35 Länder an, die die Ukraine im Krieg gegen Russland unterstützen. Die Militärmanöver sollen in den Nachbarländern der Ukraine stattfinden. Wann und wo genau diese Manöver organisiert werden sollen und welche Länder konkret daran teilnehmen, ließ Macron offen. Im letzten Dezember hatten sich an einem Ukraine-Gipfel in Berlin mehrere europäische Staaten für die Bildung einer multinationalen Truppe für die Ukraine ausgesprochen, etwa zur Absicherung eines möglichen Waffenstillstandes. Von gemeinsamen Militärmanövern mit der Ukraine vor einem Waffenstillstand war damals aber nicht die Rede. Ebenfalls während dieses Ukraine-Gipfels in Paris haben mehrere Länder beschlossen, zusammen mit der Ukraine eine Raketenabwehr aufzubauen. Frankreich, Deutschland, Großbritannien und 6 weitere Staaten haben eine entsprechende Koalition gegründet. Ziel sei es, die Verteidigungsfähigkeit Europas zu stärken und bestehende Abwehrsysteme besser zu vernetzen, erklärte Frankreichs Präsident Emmanuel Macron. Laut den beteiligten Ländern soll die Initiative der Verteidigung dienen und dem Schutz Europas sowie der Ukraine. Rund 3 Monate nach dem Wahlsieg treibt der neue ungarische Regierungschef Peter Modgor den Umbau des Staates weiter voran. Jüngstes Projekt beim Systemwechsel: Er will den Präsidenten des Landes absetzen, denn dieser gilt als Vertrauter des früheren Regierungschefs Viktor Orban. Das ungarische Parlament hat die nötige Verfassungsänderung nun auf den Weg gebracht. ARD-Korrespondent Oliver Schosch berichtet.
1: Der ungarische Premierminister Peter Modgor und seine proeuropäische konservative Tisza-Partei sind davon überzeugt, dass Präsident Tamás Sulyok der ungarischen Nation nicht gedient habe. Er sei nur ein Erfüllungsgehilfe von Viktor Orbán gewesen, der nie etwas gegen dessen autoritäres und korruptes Machtsystem unternommen und der nie die Rechtsstaatlichkeit in Ungarn geschützt habe. Peter Modgor hatte Sulyok mehrfach aufgefordert, zurückzutreten, doch der Präsident hatte sich geweigert. Nun hat die Tisza-Partei mit ihrer Zweidrittelmehrheit eine Verfassungsänderung beschlossen, die vorsieht, dass Sulyok unverzüglich aus seinem Amt ausscheidet. Sulyok hatte aber angekündigt, dass er sich dagegen wehren werde. Er wolle das Gesetz zu seiner Absetzung nicht unterschreiben. Das müsste er innerhalb von 5 Tagen tun. Für diesen Fall hat Premier Peter Modgor mit einem formellen Amtsenthebungsverfahren gedroht. Sulyok könnte auch das ungarische Verfassungsgericht einschalten. Das ist noch überwiegend mit von Orbán eingesetzten Richtern besetzt. Zur Absetzung des Präsidenten durch das Parlament gibt es allerdings auch Kritik jenseits des Viktor Orbán-Lagers. Juristen aus Ungarn und aus dem Ausland sehen hier einen gefährlichen Präzedenzfall für andere Länder.
0: In den USA ist bei einem Einsatz unter Beteiligung der Einwanderungs- und Zollbehörde ICE erneut eine Person ums Leben gekommen. Der Vorfall ereignete sich in einer Kleinstadt im Bundesstaat Maine, wie der Sprecher des Repräsentantenhauses von Maine mitteilte. Nähere Angaben lagen zunächst nicht vor. Es ist der 2. tödliche Vorfall dieser Art in weniger als einer Woche. Am letzten Dienstag hatte ein ICE-Beamter in Houston im Bundesstaat Texas einen mexikanischen Staatsbürger bei einer Verkehrskontrolle erschossen. Die Behörde ICE sprach danach von Notwehr, Augenzeugen widersprachen aber dieser Darstellung. In den letzten Monaten waren wiederholt Personen durch ICE-Beamte erschossen worden. Zwei Monate vor der Parlamentswahl in Russland hat die Polizei den populären Oppositionspolitiker und Kriegsgegner Boris Nadeschdin in Moskau festgenommen. Das teilte Nadeschdin auf Telegram mit. Letzte Woche hatte ihn das russische Justizministerium als sogenannten ausländischen Agenten eingestuft. Damit ist Nadeschdin von der Wahl ausgeschlossen. Zum Sport mit einer Meldung vom Tennis. Der Schweizer Dominik Stricker steht beim Swiss Open im Gstaad in den Achtelfinals. Stricker schlug in der ersten Runde den Spanier Jaume Munar mit 6:2 und 6:4. Das Wetter. Heute ist es zeitweise sonnig. Am Vormittag ziehen auf der Alpen-Nordseite stellenweise Schauer vorbei. Am Nachmittag und Abend bilden sich vor allem in den Voralpen und Alpen lokale Regengüsse und Gewitter. Die Höchstwerte liegen heute beidseits der Alpen bei schwülheißen 30 bis 35 Grad. Das waren Nachrichten von Radio SRF, verantwortlich David Burkhardt. SRF Verkehrsinfo von 0.06 Uhr A52 Zürich in Wiel zwischen Eck und Esslingen in beiden Richtungen Gefahr, dies wegen Personen auf der Fahrbahn.

0: Nachrichten von SRF um 1 mit David Burkhardt. Das US-Militär hat erneut eine Angriffswelle gegen den Iran gestartet, die dritte Nacht in Folge. Das teilt das zuständige Regionalkommando des US-Militärs mit. Mit den Angriffen sollen die Fähigkeiten des Irans eingeschränkt werden, Zivilisten und die Handelsschifffahrt in der Straße von Hormuz anzugreifen. Aus dem Iran gibt es Berichte von Explosionen an verschiedenen Orten an der Straße von Hormuz. Kurz vor den neuen Angriffen hat der US-Präsident Donald Trump in einem Radiointerview erklärt, dass man den Iran auch heute hart treffen werde und morgen auch. Der Iran reagierte auf die jüngsten US-Angriffe jeweils mit Vergeltungsschlägen auf Golfstaaten, die mit den USA verbündet sind. Heute Nacht gibt es dazu bislang keine Informationen. Bereits in den nächsten Monaten soll es gemeinsame Militärmanöver der sogenannten Koalition der Willigen und der Ukraine geben. Das kündigte Frankreichs Präsident Emmanuel Macron bei einem Gipfel der Koalition der Willigen in Paris überraschend an. Der Koalition gehören über 35 Länder an, die die Ukraine im Krieg gegen Russland unterstützen. Aus Paris berichtet Kai Rienecker von der ARD.
1: Bei den Manövern geht es um eine bereits bei früheren Treffen beschlossene multinationale Truppe unter der Führung von Frankreich und Großbritannien. Diese soll einen Waffenstillstand oder ein Friedensabkommen in der Ukraine absichern, vorausgesetzt es kommt dazu. Die multinationale Truppe, so der französische Präsident Macron, verfüge über einen Generalstab, der nun einsatzfähig sei. Beim Treffen der Koalition der Willigen sei deswegen entschieden worden, in den kommenden Monaten Manöver in den Nachbarstaaten der Ukraine abzuhalten. Die Pläne seien bei dem Treffen vorgestellt worden. Welche Länder betroffen seien und wie viele Soldaten teilnehmen sollen, wurde nicht gesagt. Darüber hinaus hat sich eine Gruppe von europäischen Ländern entschieden, mit der Ukraine ein gemeinsames System einer ballistischen Raketenabwehr aufzubauen, darunter auch Deutschland. Diese gemeinsame Architektur der Luftabwehr solle der Ukraine, aber auch Europa insgesamt helfen, sich zu verteidigen. Nach einem Abendessen im Élysée-Palast werden die Staats- und Regierungschefs der Koalition der Willigen am Dienstag an der Militärparade zum französischen Nationalfeiertag auf den Champs-Élysées teilnehmen. Das Defilé steht ebenfalls im Zeichen der Unterstützung für die Ukraine.
0: Ungeachtet des laufenden Ukraine-Gipfels in Paris gehen die Kampfhandlungen zwischen der Ukraine und Russland weiter. Russland hat in der Nacht neue Raketenangriffe auf die ukrainische Hauptstadt Kiew gestartet. Laut dem Stadtpräsidenten Vitali Klitschko ist die Luftabwehr aktiv. Die städtischen Behörden melden Brände in zwei Stadtteilen von Kiew. Diese seien durch herabstürzende Trümmerteile ausgelöst worden. Zu möglichen Opfern gibt es bislang keine Angaben. Das Wetter, heute zeitweise sonnig mit lokalen Regengüssen und Gewittern bei schwülheißen 30 bis 35 Grad. Das waren Nachrichten von Radio SRF, verantwortlich David Burkhardt.
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SRF Verkehrsinfo von 1.35 Uhr A2 Luzern Richtung Basel. Zwischen Arisdorf und der Verzweigung Augst Gefahr wegen eines Fahrzeugbrandes. A2 Luzern Richtung Basel. Zwischen Arisdorf und der Verzweigung Augst Gefahr wegen eines Fahrzeugbrandes.

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SRF Verkehrsinfo von 1.44 Uhr A2 Luzern Richtung Basel. Zwischen Arisdorf und der Verzweigung Augst Gefahr wegen eines Fahrzeugbrandes. A2 Luzern Richtung Basel zwischen Arisdorf und der Verzweigung Augst Gefahr wegen eines Fahrzeugbrandes.

0: Die Nachrichten von SRF um 2 mit David Burkhardt. Die dritte Nacht in Folge greift das US-Militär Ziele im Iran an. Die jüngste Angriffswelle begann kurz vor 23 Uhr Schweizer Zeit. Laut dem zuständigen Regionalkommando der US-Armee sollen mit den Angriffen die Fähigkeiten des Irans eingeschränkt werden, Zivilisten und Handelsschiffe in der Straße von Hormuz anzugreifen. Kurz vor den neuen Angriffen hat US-Präsident Donald Trump in einem Radiointerview erklärt, dass man den Iran auch heute hart treffen werde und morgen auch. Aus dem Iran gibt es Berichte von Explosionen an verschiedenen Orten an der Straße von Hormuz. Und Saudi-Arabien meldet, dass zwei seiner Tanker in der Straße von Hormuz von iranischen Raketen getroffen worden seien. Ein Besatzungsmitglied sei getötet worden. Der Iran hatte schon auf die vergangenen US-Angriffe mit Vergeltungsschlägen auf US-Verbündete in der Golfregion reagiert. Bereits in den nächsten Monaten soll es gemeinsame Militärmanöver der sogenannten Koalition der Willigen und der Ukraine geben. Das kündigte Frankreichs Präsident Emmanuel Macron bei einem Gipfel der Koalition der Willigen in Paris überraschend an. Der Koalition gehören über 35 Länder an, die die Ukraine im Krieg gegen Russland unterstützen. Aus Paris berichtet Kai Rienecker von der ARD.
1: Bei den Manövern geht es um eine bereits bei früheren Treffen beschlossene multinationale Truppe unter der Führung von Frankreich und Großbritannien. Diese soll einen Waffenstillstand oder ein Friedensabkommen in der Ukraine absichern, vorausgesetzt es kommt dazu. Die multinationale Truppe, so der französische Präsident Macron, verfüge über einen Generalstab, der nun einsatzfähig sei. Beim Treffen der Koalition der Willigen sei deswegen entschieden worden, in den kommenden Monaten Manöver in den Nachbarstaaten der Ukraine abzuhalten. Die Pläne seien bei dem Treffen vorgestellt worden. Welche Länder betroffen seien und wie viele Soldaten teilnehmen sollen, wurde nicht gesagt. Darüber hinaus hat sich eine Gruppe von europäischen Ländern entschieden, mit der Ukraine ein gemeinsames System einer ballistischen Raketenabwehr aufzubauen. Diese gemeinsame Architektur der Luftabwehr solle der Ukraine, aber auch Europa insgesamt helfen, sich zu verteidigen.
0: Ein Waldbrand gut 50 Kilometer südlich von Paris ist nach zwei Tagen weiter nicht unter Kontrolle. Das Feuer war am Sonntagnachmittag in einem Wald beim Städtchen Fontainebleau ausgebrochen. Mittlerweile hat der Brand 1300 Hektar Wald verwüstet. Das entspricht etwa der Größe der Stadt Aarau. Im Zusammenhang mit dem Waldbrand sind mittlerweile zwei Personen festgenommen worden. Sie stünden im Verdacht, den Brand ausgelöst zu haben, sagte der französische Innenminister Laurent Nunez. Nunez in Fontainebleau. Nunez machte sich am Montag ein Bild vor Ort. Das Wetter, heute zeitweise sonnig mit lokalen Regengüssen und Gewittern bei schwülheißen 30 bis 35 Grad. Das waren Nachrichten von Radio SRF, verantwortlich David Burkhardt. SRF Verkehrsinfo von 2.03 Uhr, A2 Luzern Richtung Basel, zwischen Arisdorf und der Verzweigung Augst, gesperrt wegen eines Fahrzeugbrandes.